Denn der erste Himmel und der erste Erde sind vergangen, und das Meer ist nicht mehr. Und ich sah die heilige Stadt, das neue Jerusalem, von Gott aus dem Himmel herabkommen, bereitet wie eine geschmückte Braut für ihren Mann. Und ich hörte eine große Stimme von dem Thron her,

Und er sprach zu mir, es ist geschehen. Ich bin das A und das O, der Anfang und das Ende. Ich will dem Durstigen geben von der Quelle des lebendigen Wassers.

Herr, unser Herrscher, wie herrlich ist dein Name in allen Landen, der du zeigst deine Hoheit am Himmel. Aus dem Munde der jungen Kinder und Säuglinge hast du eine Macht zugerichtet, um deiner Feinde willen, dass du vertilgst den Feind und den Rachgierigen. Wenn ich sehe die Himmel, deiner Finger Werk, den Mond und die Sterne, die du bereitet hast, was ist der Mensch, dass du seiner gedenkst, und des Menschen Kind, dass du dich seiner annimmst? Du hast ihn wenig niedriger gemacht als Gott. Mit Ehre und Herrlichkeit hast du ihn gekrönt. Du hast ihn zum Herrn gemacht über deine Hände Werk. Alles hast du unter seine Füße getan. Schafe und Rinder, dazu auch die wilden Tiere, die Vögel unter dem Himmel und die Fische im Meer und alles, was die Meere durchzieht. Herr, unser Herrscher, wie herrlich ist dein Name in allen Landen.

Und ich sah einen neuen Himmel und eine neue Erde. Denn der erste Himmel und die erste Erde waren vergangen, und das Meer gibt es nicht mehr. Und ich, Johannes, sah die heilige Stadt, das neue Jerusalem, von Gott aus dem Himmel herabsteigen, zubereitet wie eine für ihren Mann geschmückte Braut. Und ich hörte eine laute Stimme aus dem Himmel sagen: Siehe, das Zelt Gottes bei den Menschen, und er wird bei ihnen wohnen, und sie werden seine Völker sein, und Gott selbst wird bei ihnen sein, ihr Gott. Und Gott wird abwischen alle Tränen von ihren Augen. Und der Tod wird nicht mehr sein, weder Leid noch Geschrei noch Schmerz wird mehr sein, denn das Erste ist vergangen. Und der auf dem Thron saß, sprach: Siehe, ich mache alles neu. Und er sprach zu mir: Schreibe, denn diese Worte sind wahrhaftig und gewiss. Und er sprach zu mir: Es ist geschehen, ich bin das A und das O, der Anfang und das Ende. Ich will dem Dürstenden geben aus dem Quell des Wassers des Lebens umsonst. Wer überwindet, der wird alles erben, und ich werde sein Gott sein, und er wird mein Kind sein.

Herr, du durchschaust mich. Du kennst mich durch und durch. Ob ich sitze oder stehe, du weißt es. Aus der Ferne erkennst du, was ich denke. Ob ich gehe oder liege, du siehst mich. Mein ganzes Leben ist dir vertraut. Schon bevor ich rede, weißt du, was ich sagen will. Von allen Seiten umgibst du mich und hältst deine schützende Hand über mir. Dass du mich so genau kennst, unbegreiflich ist es, zu hoch, ein unergründliches Geheimnis. Wie könnte ich mich dir entziehen? Wohin könnte ich fliehen, ohne dass du mich siehst? Stiege ich in den Himmel hinauf? Du bist da. Wollte ich mich im Totenreich verbergen? Auch dort bist du.

eilte ich dorthin, wo die Sonne aufgeht, oder versteckte mich im äußersten Westen, wo sie untergeht, dann würdest du auch dort mich führen und nicht mehr loslassen. Wünschte ich mir, völlige Dunkelheit soll mich umhüllen, das Licht um mich her soll zur Nacht werden. Für dich ist auch das Dunkel nicht finster. Die Nacht scheint so hell wie der Tag und die Finsternis so strahlend wie das Licht. Du hast mich geschaffen. Im Leib meiner Mutter hast du mich gebildet. Herr, ich danke dir dafür, dass du mich so wunderbar und einzigartig gemacht hast. Großartig ist alles, was du geschaffen hast, das erkenne ich. Schon als ich im Verborgenen Gestalt annahm, unsichtbar noch, kunstvoll gebildet im Leib meiner Mutter, da war ich dir dennoch nicht verborgen.

Als ich gerade erst entstand, hast du mich schon gesehen. Alle Tage meines Lebens hast du in dein Buch geschrieben, noch bevor einer von ihnen begann. Deine Gedanken sind zu schwer für mich, oh Gott. Es sind so unfassbar viele. Sie sind zahlreicher als der Sand am Meer. Wollte ich sie alle zählen, so käme ich doch nie an ein Ende. Durchforsche mich, oh Gott, und sieh mir ins Herz. Prüfe meine Gedanken und Gefühle. Sieh, ob ich in Gefahr bin, dir untreu zu werden, dann hol mich zurück auf den Weg, den ich gehe.

Wer seine Sünde verheimlicht, dem wird es nicht gelingen. Wer sie aber bekennt und lässt, der wird Barmherzigkeit erlangen. Die Bedingungen, unter denen wir Gottes Barmherzigkeit erlangen, sind einfach, gerecht und vernünftig. Der Herr verlangt von uns nichts Schweres, um Vergebung der Sünde zu erhalten. Wir brauchen keine langen und ermüdenden Pilgerreisen zu unternehmen oder uns quälenden Bußübungen zu unterziehen, um uns bei dem Gott des Himmels zu empfehlen oder unsere Übertretungen zu sühnen. Denn wer seine Sünde bekennt und lässt, der wird Barmherzigkeit erlangen. Der Apostel sagt: Bekennt einander die Verfehlungen und betet füreinander, damit ihr geheilt werdet. Bekennt eure Sünden Gott, der sie allein vergeben kann, und einander euer Verschulden. Wenn du deinen Freund oder Nächsten gekränkt hast, dann musst du dieses Unrecht bekennen, und er hat die Pflicht, dir freien Herzens zu vergeben. Dann bitte Gott um Vergebung, denn der Bruder, den du verletzt hast, ist Gottes Eigentum, und indem du ihm geschadet hast, hast du gegen seinen Schöpfer und Erlöser gesündigt. Der Fall wird vor den einzig wahren Mittler gebracht, unseren großen Hohepriester, der in allen Dingen versucht worden ist, so wie wir, doch ohne Sünde, der mit unseren Schwachheiten mitfühlt und uns von jedem Schandflecken der Ungerechtigkeit reinigen kann. Wer sich vor Gott nicht gedemütigt und zu seiner Schuld bekannt hat, hat die erste Bedingung der Annahme nicht erfüllt. Wenn wir diese Reue, die man nicht bereuen muss, nicht erfahren haben, wenn wir nicht mit wahrer Herzensdemut und einem zerbrochenen Geist unsere Sünden bekannt haben und unsere Schandtaten verabscheuen, haben wir niemals wirklich nach Vergebung der Sünde gesucht. Und wenn wir nie danach gesucht haben, haben wir auch nie den Frieden Gottes gefunden. Der einzige Grund, warum unsere vergangenen Sünden nicht erlassen wurden, besteht darin, dass wir nicht bereit sind, unsere Herzen zu demütigen und den Bedingungen des Wortes der Wahrheit nachzukommen. Darüber wurden uns deutliche Anweisungen gegeben. Ein Sündenbekenntnis, ob öffentlich oder privat, sollte aus tiefstem Herzen kommen und freimütig bekannt werden. Der Sünder darf nicht dazu gedrängt werden. Es darf nicht leichtfertig und gleichgültig geschehen oder Menschen aufgezwungen werden, die das abscheuliche Wesen der Sünde noch nicht erkennen. Ein Bekenntnis aus der Tiefe der Seele findet seinen Weg zu dem Gott unendlichen Erbarmens. Der Psalmist sagt: Der Herr ist nahe denen, die zerbrochenen Herzens sind, und hilft denen, die zerschlagenen Geistes sind.

Ein echtes Bekenntnis ist immer konkret und bekennt die einzelnen Sünden. Es können Sünden sein, die man nur vor Gott allein bringen muss. Es kann Unrecht sein, dass man denjenigen Personen bekennen muss, die dadurch Schaden erlitten haben. Oder es können Sünden sein, die in der Öffentlichkeit begangen wurden, die dann auch öffentlich bekannt werden sollten. Aber jedes Bekenntnis sollte eindeutig sein, auf den Punkt gebracht werden und genau die Sünden beinhalten, derer man sich schuldig gemacht hat. Zur Zeit Samuels wichen die Israeliten von Gott ab. Sie erlitten die Folgen der Sünde, denn sie hatten ihren Glauben an Gott verloren und konnten nicht mehr erkennen, wie weise und kraftvoll er sein Volk regierte. Sie trauten ihm nicht mehr zu, seine Sache zu schützen und zu verteidigen. Sie wandten sich von dem großen Herrscher des Universums ab und wollten so wie die Völker um sie herum regiert werden. Bevor sie Frieden fanden, bekannten sie deutlich: Denn zu all unseren Sünden haben wir noch die Bosheit hinzugefügt, dass wir für uns einen König begehrten. Sie mussten genau die Sünde bekennen, die ihnen bewusst geworden war. Ihre Undankbarkeit bedrückte ihre Seelen und trennte sie von Gott. Gott kann unser Bekenntnis nicht annehmen, wenn wir die Sünde nicht ernstlich bereuen und uns nicht bessern. Entschiedene Veränderungen müssen im Leben stattfinden. Es gilt, alles abzulegen, was Gott missfällt. Dies wird die Folge aufrichtiger Reue sein. Uns wird deutlich gesagt, was wir selbst tun müssen. Wascht, reinigt euch. Tut das Böse, das ihr getan habt, von meinen Augen hinweg. Hört auf, Böses zu tun. Lernt Gutes tun. Trachtet nach dem Recht. Bestraft den Gewalttätigen. Schafft der Weise Recht. Führt den Rechtsstreit für die Witwe. Wenn der Gottlose das Pfand wiedergibt, den Raub zurückerstattet und in den Satzungen des Lebens wandelt, ohne Unrecht zu tun, so soll er gewisslich leben und nicht sterben. Paulus sagt über die Reue: Denn siehe, wie viel ernstes Bemühen hat dies bei euch bewirkt, dass ihr in Gott gewollter Weise betrübt worden seid. Dazu Verantwortung, Entrüstung, Furcht, Verlangen, Eifer, Bestrafung. Ihr habt in jeder Hinsicht bewiesen, dass ihr in der Sache rein seid. Wenn die Sünde das Gewissen abgestumpft hat, dann erkennt der Missetäter seine Charaktermängel nicht und nimmt auch nicht wahr, wie schlimm seine bösen Taten sind. Und solange er sich der überzeugenden Kraft des Heiligen Geistes nicht hingibt, bleibt er gegenüber seiner Sünde teilweise blind. Seine Bekenntnisse sind nicht aufrichtig und ernst gemeint. Jedem Schuldbekenntnis fügt er eine rechtfertigende Entschuldigung hinzu und erklärt, er habe diese oder jene gerügte Tat nur aufgrund gewisser Umstände getan. Nachdem Adam und Eva von der verbotenen Frucht gegessen hatten, erfüllte sie ein Gefühl von Scham und Entsetzen. Ihr erster Gedanke war, wie sie ihre Sünde entschuldigen und dem gefürchteten Todesurteil entkommen könnten. Als der Herr sie wegen ihrer Sünde befragte, legte Adam in seiner Antwort die Schuld teils auf Gott und teils auf seine Gefährtin. Die Frau, die du mir zur Seite gegeben hast, die gab mir von dem Baum und ich aß. Die Frau schob die Schuld auf die Schlange und sagte: Die Schlange hat mich verführt, da habe ich gegessen. Warum hast du die Schlange geschaffen? Warum hast du sie in den Garten Eden kommen lassen? Die Fragen waren in der Entschuldigung für ihre Sünde enthalten. Und somit machten sie Gott für ihre Übertretung verantwortlich. Der Geist der Selbstrechtfertigung hat seinen Ursprung im Vater der Lügen und zeigt sich bei allen Söhnen und Töchtern Adams. Solche Bekenntnisse sind nicht durch Gottes Geist gewirkt und werden von Gott nicht angenommen. Wahre Reue wird einen Menschen dazu führen, seine Schuld selbst zu tragen und sich ohne Täuschung und Heuchelei zu ihr zu bekennen. Wie der arme Zöllner, der nicht einmal wagte, seine Augen zum Himmel zu erheben, wird er ausrufen: Gott, sei mir Sünder gnädig. Alle, die sich zu ihrer Schuld bekennen, werden gerechtfertigt.

Denn Jesus tritt für jede bußfertige Seele mit seinem eigenen Blut ein. Die Beispiele von echter Reue und Demütigung in Gottes Wort offenbaren einen Geist des Bekennens, wo die Sünde nicht entschuldigt wird und man nicht versucht, sich selbst zu rechtfertigen. Paulus versuchte nicht, sich zu schützen. Er schilderte seine Sünde in den schwärzesten Farben und bemühte sich nicht, seine Schuld abzuschwächen. Er sagte: Viele der Heiligen ließ ich ins Gefängnis schließen, wo ich von den obersten Priestern die Vollmacht empfangen hatte, und wenn sie getötet werden sollten, gab ich meine Stimme dazu. Und in allen Synagogen wollte ich sie oft durch Strafen zur Lästerung zwingen, und über die Maßen wütend gegen sie verfolgte ich sie sogar bis in die auswärtigen Städte. Er zögerte nicht zu sagen, dass Christus Jesus in die Welt gekommen ist, um Sünder zu retten, von denen ich der Größte bin.

Das demütige und zerbrochene, durch aufrichtige Reue überwältigte Herz wird etwas von der Liebe Gottes und dem Preis von Golgatha wertzuschätzen wissen. Und so wie ein Sohn seine Schuld vor seinem liebenden Vater bekennt, wird auch der wahrhaft reumütige Mensch alle seine Sünden vor Gott bringen. Es steht geschrieben: Wenn wir aber unsere Sünden bekennen, so ist er treu und gerecht, dass er uns die Sünde vergibt und reinigt von aller Ungerechtigkeit.

Und nun spricht der Herr, der dich geschaffen hat, Jakob, und dich gemacht hat, Israel. Fürchte dich nicht, denn ich habe dich erlöst. Ich habe dich bei deinem Namen gerufen, du bist mein. Wenn du durchs Wasser gehst, will ich bei dir sein, dass dich die Ströme nicht ersäufen sollen. Und wenn du ins Feuer gehst, sollst du nicht brennen, und die Flamme soll dich nicht versengen. Denn ich bin der Herr, dein Gott, der Heilige Israels, dein Heiland. Wohlan, alle, die ihr durstig seid, kommt her zum Wasser. Und die ihr kein Geld habt, kommt her, kauft und esst. Kommt her und kauft ohne Geld und umsonst Wein und Milch. Warum zählt ihr Geld da für das, was kein Brot ist, und sauren Verdienst für das, was nicht satt macht? Hört doch auf mich, so werdet ihr Gutes essen und euch am Köstlichen laben. Neigt eure Ohren her und kommt her zu mir. Höret, so werdet ihr leben.

und er zeigte mir einen reinen Strom vom Wasser des Lebens, glänzend wie Kristall, der ausging vom Thron Gottes und des Lammes. In der Mitte, zwischen ihrer Straße und dem Strom, von dieser und von jener Seite aus, war der Baum des Lebens, der 12-mal Früchte trägt und jeden Monat seine Frucht bringt, jeweils einer. Und die Blätter des Baumes dienen zur Heilung der Völker. Und es wird keinen Fluch mehr geben. Und der Thron Gottes und des Lammes wird in ihr sein. Und seine Knechte werden ihm dienen. Und sie werden sein Angesicht sehen und sein Name wird auf ihren Stirnen sein. Und es wird dort keine Nacht mehr geben. Und sie bedürfen nicht eines Leuchters, noch des Lichtes der Sonne, denn Gott, der Herr, erleuchtet sie. Und sie werden herrschen von Ewigkeit zu Ewigkeit. Und der Geist und die Braut sprechen, komm. Und wer es hört, der spreche, komm. Und wen da dürstet, der komme. Und wer da will, der nehme das Wasser des Lebens umsonst.

Heute, wenn ihr seine Stimme hören werdet, so verstocket eure Herzen nicht, sondern ermahnt euch selbst alle Tage, solange es heute heißt, dass nicht jemand unter euch verstockt werde durch den Betrug der Sünde. Denn wir haben an Christus Anteil bekommen, wenn wir die Zuversicht von Anfang an

Das reine Kennzeichen der Wahrheit. Geht durch die Stadt Jerusalem und zeichne mit einem Zeichen an der Stirn die Leute, die das Seufzen und Jammern über alle Gräuel, die darin geschehen. Bitte beachtet folgende Punkt sorgfältig. Die Menschen, die das reine Kennzeichen der Wahrheit erhalten, durch die Kraft des Heiligen Geistes in ihnen gewirkt und durch ein Zeichen symbolisiert, das ihnen der Mann im Leinenkleid anbringt, sind jene, die seufzen und jammern über alle Gräuel, die in der Gemeinde geschehen. Leute, die über ihren geistlichen Verfall nicht betrübt sind und die wegen der Sünden anderer nicht trauern, werden ohne das Siegel Gottes sein. Nicht alle, die vorgeben, den Sabbat zu halten, werden auch

versiegelt werden. Unter denen, die andere in der Wahrheit unterrichten, werden viele nicht mit dem Siegel Gottes gezeichnet werden an ihrer Stirn. Sie hatten zwar das Licht der Wahrheit, sie kannten den Willen ihres Meisters, sie verstanden jeden Punkt unseres Glaubens, aber sie hatten nicht die entsprechenden Werke vorzuweisen. Kein einziger von uns wird das Siegel Gottes empfangen, solange unser Charakter auch nur einen Flecken aufweist. Es bleibt uns überlassen, unsere Charakterschwächen loszuwerden und den Seelentempel von jeder Verschmutzung zu reinigen. Dann wird der Spätregen auf uns fallen, wie damals der Frühregen auf die Jünger fiel. Was unternehmt ihr, liebe Brüder, um euch vorzubereiten? Wer sich mit der Welt vereint, wird von der Welt geprägt und bereitet sich auf das Mahlzeichen des Tieres vor. Die Menschen, die sich selber misstrauen, sich vor Gott demütigen und ihre Seele reinigen, indem sie der Wahrheit gehorchen, bekommen die Prägung vom Himmel und bereiten sich vor, das Siegel Gottes an der Stirn zu empfangen. Wenn das Dekret verabschiedet ist und der Stempel aufgedrückt wird, dann wird ihr Charakter in alle Ewigkeit rein und fleckenlos bleiben. Jetzt ist die Zeit der Vorbereitung. Das Siegel Gottes wird niemals auf die Stirn eines unreinen Mannes oder einer unreinen Frau gedrückt werden. Es wird niemals auf die Stirn der ehrgeizigen, in die Welt verliebten Männer oder Frauen geprägt werden. Es wird niemals auf die Stirn verlogener oder unaufrichtiger Männer oder Frauen gesetzt werden. Alle, die das Siegel empfangen, müssen fleckenlos vor Gott stehen. Kandidaten für den Himmel.

Es findet ein Krieg statt. Du und ich befinden uns mittendrin. Viele Leute registrieren das gar nicht und sind weiter einfach nur mit ihren alltäglichen Dingen beschäftigt. Aber als Christen wissen wir, dass Gott am Anfang Himmel und Erde erschuf. Und er erschuf uns Menschen, um uns zu lieben und Gemeinschaft mit uns zu haben. Er wollte, dass wir ihm diese Liebe zurückgeben, denn er erschuf uns auch, damit wir ihn anbeten. Im Himmel wurde Luzifer der schirmende Cherub genannt. Luzifer hatte ständig Zugang zu Gott und er hatte die höchste Position inne, die ein geschaffenes Wesen überhaupt haben konnte. Leider wusste er diese Position nicht zu schätzen, genauso wenig, wie er die Liebe Gottes zu schätzen wusste, die ihm eigentlich durch diese Position hätte offenbar werden müssen. Stattdessen wollte er unbedingt Gottes Position einnehmen. Er wollte der Anführer sein und er wollte angebetet werden. Wir wissen, dass Luzifer ein Meister der Musik ist. Wenn also jemand weiß, wie er Musik manipulieren und sie zu seinem Vorteil nutzen kann, dann ist es Luzifer bzw. Satan. Ist Musik jetzt nur eine nette Nebensache? Viele Menschen glauben das. Sie lieben Musik, hören und benutzen sie ständig. Und obwohl sie etwas Schönes ist, vergessen sie dabei völlig, wie mächtig Musik ist. Es ist tatsächlich möglich, dass Musik dazu benutzt werden kann, unsere Gedanken zu kontrollieren. Es ist möglich, dass der Feind Musik gezielt dazu benutzt, um unsere Gedanken von der Liebe und der Anbetung, die wir Gott geben sollten, zu trennen? Heute werden wir die Rolle der Musik bei der Charakterbildung des Menschen untersuchen. Musik wird dazu benutzt, unsere Gedanken, unsere Einstellung, unsere Philosophie, unseren gesamten Lebensstil

Musikstil zu beeinflussen? Kann Musik sogar dazu benutzt werden, unser Kaufverhalten zu verändern? Man kann heutzutage weder das Radio anschalten noch telefonieren, ohne von bestimmter Musik umgeben zu sein. Man kann auch nicht mal in ein Geschäft gehen, ohne geradezu mit Musik bombardiert zu werden. Musik wird gezielt benutzt, um unser Kaufverhalten zu beeinflussen. Sie wird auch dazu benutzt, unsere Theologie zu beeinflussen. Im Grunde wird Musik dazu benutzt, unsere Art und Weise zu denken zu kontrollieren. Wir wissen, dass wenn unsere Gedanken schlecht sind, dann werden auch unsere Gefühle schlecht. Und Gedanken und Gefühle zusammen machen den moralischen Charakter des Menschen aus. Wir finden diese Aussage in den Zeugnissen für die Gemeinde, Band 5, Seite 310. Genauso wie Jesus Jünger hat, so hat auch Satan seine Gefolgschaft. Aleister Crowley ist der Vater des modernen Satanismus. Und in seiner satanischen Bibel hat er folgendes Statement formuliert. Tu alles, was du willst. Das ist das ganze Gesetz. Diese Philosophie begegnet uns heute überall in der Welt, denn genau diese Botschaft wird in der Musik, in der Unterhaltungsbranche, auf verschiedene Weise in Büchern und in den Schulen kommuniziert. Wir werden regelrecht bombardiert mit der Einstellung, tu, was du willst. Warum also verbringen wir unsere Zeit damit, genauer über Musik nachzudenken? Ein wichtiger Grund ist, dass die Botschaft der heutigen Musik speziell auf unsere Jugendlichen abzielt. Wusstet ihr, dass Jugendliche der Hauptmarkt für die Musikindustrie sind? Die durchschnittliche Zeit, die ein Jugendlicher heutzutage damit verbringt, Popmusik zu hören, beträgt 6 Stunden pro Tag und das ist nur zurückhaltend geschätzt. Das ist eine ganze Menge Zeit, meint ihr nicht? Eine ganze Menge, die von der Zeit mit Gott einfach fehlt. Es handelt sich hierbei fast um die gleiche Zeitspanne, die ein Mensch heute mit der Arbeit verbringt. Wie ich schon zuvor gesagt habe, ist Musik sehr mächtig und wir müssen verstehen, dass Musik in der Lage ist, an unserem Zentrum für Vernunft vorbeizugehen. Hier treffen wir unsere Entscheidung. Musik übergeht also unsere Vernunft und beeinflusst direkt unsere Gedanken und Gefühle. Sie kann uns Dinge tun lassen, an die wir sonst nicht einmal denken würden. Aber darüber werden wir später noch sprechen. In der Bibel heißt es, dass es nichts Neues unter der Sonne gibt. Schon Sokrates hat den Einfluss der Musik auf den Menschen verstanden und gesagt, dass musikalische Erziehung das potenteste Mittel zur Beeinflussung des Menschen ist. Achtet auf das Wort potent. Potent bedeutet nichts anderes als machtvoll. Musik ist also das mächtigste Mittel zur Manipulation, denn Rhythmus und Harmonie finden zusammen ihren Weg in die Seele des Menschen und verändern dort dessen Gemütszustand. Musik wirkt wie ein Verstärker in der Seele des Menschen. Sie kann je nach ihrer Art einen lieben Menschen noch gnädiger stimmen oder einen aggressiven Menschen noch wütender machen. Warum machen wir heute dieses Seminar? Wir wollen verstehen, wie die Botschaft der Musik lautet. Wir wollen verstehen, wie diese Botschaft kommuniziert wird. Und wir wollen verstehen und uns die Frage stellen, ob die Musik, die wir hören, unsere Werte in Bezug auf das Zuhause und die Bibel fördert. Intelligente junge Leute stellen Fragen und sie kommen zu dir und zu mir und stellen uns Fragen bezüglich der Musik. Es ist wichtig, dass nicht nur ältere Personen das Wissen über Musik haben, sondern auch die Jungen. Denn sie können ebenso ihre Freunde beeinflussen, wenn es um die Frage geht, ob Musik die Gedanken und Gefühle beeinflusst. Denkt ihr nicht auch, dass es klug wäre, ihnen eine Antwort geben zu können? In diesem Abschnitt wollen wir den Verwendungszweck von Musik und die Wirkung auf unseren Charakter näher betrachten. Wir wollen die Frage stellen, ob Musik tatsächlich frei von moralischen Werten, das heißt neutral ist, denn viele Menschen scheinen genau das zu denken. Das ist eine meiner Lieblingspassagen aus der Bibel. Zu lesen in Zephania 3, Vers 17. Der Herr, dein Gott, ist in deiner Mitte, ein rettender Held. Ich weiß nicht, wie es euch geht, aber mich beflügelt es jedes Mal, wenn ich darüber nachdenke, dass der Schöpfer des Universums sich mitten unter uns aufhalten möchte.
Es heißt hier, dass der Herr, dein Gott, in deiner Mitte ist.

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1: Das ist es, worum es Gott geht. Er möchte uns erlösen und bewahren. Auch wenn der Feind uns ihm sozusagen weggeschnappt hat, gibt er nicht auf und kämpft weiter für uns. Er kämpft fortwährend für dich und mich, um uns in den Ursprungszustand vor der Sünde zurückzubringen. Er wird es schaffen, und wir lesen weiter. Er wird sich über dich freuen und dir freundlich sein. Er wird dir vergeben in seiner Liebe und wird über dich mit Jauchzen fröhlich sein. Was sagt uns das? Das sagt uns, dass Gott singt, richtig? Gott singt. Und wenn Musik ein Teil der Natur Gottes ist, dann ist sie auch ein natürlicher Teil von uns. Denn als Gott den Menschen erschuf, erschuf er ihn nach seinem Bilde. Wir wissen, dass Musik für Gott wichtig ist, denn sie war und ist ein Teil der Anbetung, die Gott im Himmel dargebracht wird. Wir lesen, dass bei der Schöpfung alle Morgensterne zusammen gesungen haben und die Kinder Gottes vor Freude gejubelt haben. Wir finden das in Hiob 38, Vers 7. Wir lesen auch, dass es bei der Wiederkunft Jesu eine Gruppe gibt, die ein besonderes Lied singt. Es geht also wieder um Musik. Und sie singen das Lied Moses, dem Diener Gottes, und das Lied des Lammes. Was ist das für ein Lied? Das Lied Moses ist das Lied der Erlösung. Gott möchte sein Volk von der Sünde erlösen. Und das Lied des Lammes? Jesus kam auf die Erde, opferte sich selbst und gab alles, was er hatte, für dich und für mich. Und er behielt den Sieg, denn er überwand die Sünde. Das Lied, das dort also gesungen wird, ist ein Lied der Erlösung und genauso ein Lied des Sieges über die Sünde. Gelobt sei Gott dafür. Ich möchte wirklich zu diesen Auserwählten gehören, ihr nicht auch? Was sollte nun also der Verwendungszweck von Musik für einen Christen sein? Viele Menschen nutzen Musik zum persönlichen Vergnügen. Manche erleichtern sich damit den Arbeitsalltag, wieder andere hören Musik, einfach um die Zeit totzuschlagen, und wieder andere nutzen sie zur Entspannung oder für sportliche Aktivitäten. Manche machen Musik sogar zu ihrem Beruf. Aber wie sollte ein Christ die Musik in erster Linie verwenden? Sie sollte zum Lob und zur Anbetung Gottes genutzt werden und dabei helfen, das Herz mit der geistlichen Wahrheit zu beeindrucken. Die Gedanken eines Christen sollten durch Musik gen Himmel gerichtet werden und sie sollte die Verbindung schaffen, um Gott zu verherrlichen. Die Bibel sagt uns, dass was auch immer wir tun, ob wir essen oder trinken, sollen wir zur Ehre Gottes tun. Musik ist eine von Gott anvertraute Gabe. Es ist ein mächtiges Werkzeug. Sie kann erhebend wirken, aufbauend und inspirierend. Man kann mit ihrer Hilfe eine Lehrmeinung verstärken und sie kann raue und unkultivierte Naturen fördern, aber auch zu ausgeglichenen Handlungen führen. Mit Hilfe von Musik kann man Worte im Gedächtnis speichern. Einer der besten Wege, um Gottes Wort in unser Herz zu verankern, ist die Musik. Ich erinnere mich daran, als ich gerade Christ wurde, so ungefähr vor 25 Jahren, lernte ich meinen ersten Scripture-Song. Und heute kann ich mich immer noch an ihn erinnern. Ich kann ihn immer noch auswendig. Musik kann benutzt werden, um das Herz mit geistlicher Wahrheit zu beeindrucken und als Waffe gegen Entmutigung dienen. Fühlst du dich manchmal schlecht oder entmutigt? Dann fang einfach an, ein Loblied zu singen oder ein Scripture-Song. Die Bibel lässt uns wissen, dass der Feind Satan dann keine Macht mehr über uns hat und fliehen muss. Ich hatte schon diese Erfahrung, dass wenn ich zum Beispiel einen Psalm gesungen habe, dass dann der Feind vor mir flieht. Und so manche von euch kennen diese Erfahrung auch. Musik sollte für den Christen die Fröhlichkeit des Himmels in die eigenen Herzen bringen. Jesus ist unser Beispiel und wir wissen, dass auch er gesungen hat, als er hier auf der Erde war. So lasst uns nochmal die Frage stellen, ist Musik neutral? Hat sie etwa keinen Effekt auf unsere Seele, auf unser Sein? Viele Christen diskutieren heute genauso über diese Frage. Sie argumentieren, dass Musik ohne Worte keinen moralischen Wert transportieren kann. Es seien die Worte, die wichtig sind. Viele weltliche Menschen dagegen, die sich genauer mit Musik auseinandergesetzt haben, sind jedoch anderer Ansicht. Lasst uns noch einmal einen Blick auf die alten Philosophen werfen. Und was Sie dazu sagen? Aristoteles sagte, dass Musik direkt die Leidenschaften und den aktuellen Zustand der Seele widerspiegelt. Wenn man Musik hört, die eine bestimmte Leidenschaft darstellt,

überträgt sich diese Leidenschaft auf den Hörer. Wer zum Beispiel über einen langen Zeitraum Musik gehört, die niedrige Gedanken und Werte vermittelt, so wird dadurch der Charakter zu der gleichen niedrigen Art geformt. Kennt ihr das? Ihr geht an der Straße entlang und es fährt ein Auto an euch vorbei und auf einmal fühlt ihr nur noch, wie euer Brustkorb rumpelt und vibriert. Ich weiß nicht, ob das hier bei euch auch so ist, aber da, wo ich herkomme, gibt es das täglich. Dieses Bum, Bum, Bum des Rhythmus, das förmlich den ganzen Körper bewegt. Und wie sind wohl die Leute angezogen, die aus solch einem Auto aussteigen? Diese Jungs haben oft weite Hosen an und wiegen ihre Köpfe von einer Seite auf die andere und sie haben eine ganz bestimmte Haltung, wenn sie laufen. Aristoteles hatte all diese Effekte von Musik schon im 3. Jahrhundert vor Christus erkannt. Sokrates hat gesagt, wenn sich die Moral der Musik, die ein Volk bzw. eine Gesellschaft hört, verändert, dann verändern sich auch immer die grundlegenden Gesetze eines Staates. Er sagte eben nicht, dass sich die Gesellschaft vielleicht ändert, sondern er sagte, es wird sich ganz bestimmt ändern. Xu Qing sagt, und das ist ein wirklich wichtiges Zitat, man kann das allgemeine Verhalten des Volkes nicht besser verändern als mit Hilfe von Musik. Musik ist ein zentraler Bestandteil für uns. Musik ist auch ein Bestandteil von Gott. Musik gehört zur Schöpfung. Musik ist in der Lage, unser Verhalten zu betonen und damit zum Beispiel aus einem schlechten Menschen einen noch schlechteren Charakter zu formen und umgekehrt, einen gütigen Menschen noch gütiger zu machen. Konfuzius sagt, wenn du wissen willst, wie gut ein Volk geführt wird und wie gut seine Gesetze sind, dann untersuche die Musik, die diesem Volk eigen ist. Das hier ist ein Buch mit dem Titel Musik in der Balance. Es wurde geschrieben von Frank Garlock und Kurt Wötzel. Es gibt von ihm auch ein Seminar bestehend aus 6 CDs mit dem Titel Die Sprache der Musik. Und ich empfehle es jedem, sich dies anzuhören. Es ist sehr informativ. Es gibt dann auch eine verkürzte Ausgabe von 3 CDs mit dem Titel Pop Goes Music. In diesem Buch findet sich folgendes Zitat von dem weltbekannten Pianisten Van Cliburn. Die Sprache der Musik ist lesbar, schreibbar und rezitierbar. Er beschreibt Musik also als eine Sprache. An dieser Stelle habe ich ein paar Fragen. Wenn etwas lesbar, schreibbar, rezitierbar ist, hat dann das, was lesbar ist, eine moralische Wirkung? Ja, oder? Wie ist es mit dem, was schreibbar ist? Auch das Schreibbare hat eine moralische Wirkung. Und wenn etwas rezitierbar ist, hat es dann auch eine moralische Wirkung? Mit Sicherheit sogar. Hat Sprache eine moralische Wirkung? Das ist wohl unbestreitbar. Ich möchte hier einen Vergleich machen zwischen einer Sprache und Musik. In einer Sprache werden aneinandergereihte Buchstaben zu einem Wort. Aneinandergereihte Wörter bilden einen Satz. Aneinandergereihte Sätze wiederum einen Absatz. Und Absätze werden zu Kapiteln. Und aus vielen Kapiteln wird ein Buch. Und so ist es auch in der Musik. Aneinandergereihte Noten werden zu einem Schema, welches zu Phrasen wird, und diese aneinandergereiht ergeben wiederum Sätze. Sätze werden zu Melodien, und diese vereinigen sich zu einer Gesamtkomposition. Viele Menschen sagen, dass sie nichts Sündiges an einer einzelnen Note finden können. Ebenso kann man behaupten, dass ein einzelner Buchstabe des Alphabets nichts Sündhaftes an sich haben kann. Wenn wir aber verschiedene Buchstaben des Alphabets miteinander kombinieren, dann können wir sie sehr wohl so anordnen, dass sie einen moralischen Inhalt darstellen können. Mittels der Sprache können wir denken, nachdenken und betrachten. Bei der Musik ist die Muse die Wurzel der Musik und das bedeutet denken, nachdenken und betrachten. Ich mag diese Illustration, die in Reader's Digest erschienen ist. Nur 7% menschlicher Kommunikation werden durch Worte übermittelt. 38% der Informationen werden über die Stimme und 55% über den Gesichtsausdruck übermittelt. Das bedeutet, dass 93% unserer Kommunikation nonverbal abläuft. Lasst mich das bitte noch einmal an einem Beispiel erläutern. Ich liebe meine Mutter.

Wenn ich nach vielen Wochen unterwegs sein, endlich wieder zurückkomme und sie die Tür öffnet, dann sage ich zu ihr, ich liebe dich. Wenn ich zu jemand anderen sage, ich liebe dich, dann sind es dieselben Worte, doch die Bedeutung ist eine ganz andere. An diesem Beispiel merkt man deutlich, dass meine Stimme und mein Gesichtsausdruck viel mehr Informationen transportieren als die bloßen Worte, die ich spreche. Wir können festhalten, dass Musik nichts anderes ist als eine Sprache der Gefühle. Stellen wir uns einen jungen Mann vor, der die Frau gefunden hat, die Gott ihm zur Heirat geben will. Der Mann möchte nun, nachdem er die wichtigste Entscheidung getroffen hat, Gott zu dienen, die zweitwichtigste Entscheidung in seinem Leben treffen, nämlich die, wer seine Partnerin sein soll. Er möchte ihr die alles entscheidende Frage stellen und wird dafür eine ganz bestimmte Atmosphäre herstellen wollen. Vielleicht wird er etwas Besonderes zu essen kochen. Er wird vielleicht die Umgebung mit Blumen schmücken und er möchte mit dieser Atmosphäre ihr gegenüber zum Ausdruck bringen, wie er sich fühlt. Dann wird er sie fragen. Liebste, willst du mich heiraten?

0: I think she probably ran out of the room.
1: Bei dieser Musik wird sie wahrscheinlich aus dem Raum flüchten. Hier passt etwas nicht. Wenn er aber diese Frage stellt, bei dieser Musik, dann passt alles zusammen. Denn Musik schafft eine Atmosphäre, ganz egal, was die Worte sagen. Musik ruft im Menschen Emotionen und Leidenschaften hervor. Musik ist die am weitesten entwickelte Art und Weise, um menschliche Gefühle mitzuteilen. Wie ich vorhin schon erwähnt habe, schafft es Musik, den Frontallappen zu umgehen. Sie wirkt direkt auf den Hypothalamus ein. Was passiert aber im Hypothalamus? Der Hypothalamus ist eine Art Relaisstation für Emotionen und Gefühle. Er reguliert die Funktion der inneren Organe und löst die automatischen Reflexe im Zusammenhang mit Angst und Wut und anderen Emotionen aus. Zudem passt er die Stoffwechselrate an und ist auch für die Ausschüttung von Sexualhormonen verantwortlich. Viele Leute sagen, sie hören Musik und werden davon nicht beeinflusst. Aber das stimmt nicht. Wir werden beeinflusst, ohne es zu realisieren. Wenn ein Mann zum Beispiel eine Frau verführen will, dann kann er sie zum Essen einladen, sie mit Wein bewirten und die richtige Musik wird dazu eine entsprechende Atmosphäre schaffen. Das Blut schießt beim Essen in den Magen, dort vermischt es sich mit dem Alkohol und die Manipulation des Willens der Frau wird durch den Einfluss der Musik erst perfekt gemacht. Satan weiß ganz genau, welche Organe und Sinne er ansprechen muss, um unser Denken zu bezaubern. Dieses Zitat wurde für unsere heutige Situation geschrieben, denn Gott wusste natürlich schon von Anfang an, wie stark uns Musik heute manipuliert, ganz egal ob jung oder alt. Und er wollte uns damit warnen. Dies ist ein Zitat aus demselben Buch, Musik in der Balance. Einer der besten Hornbläser der Welt sagt, nicht alle Emotionen sind gut.

Zorn, Hass und Lust. Wenn Musik also eine Sprache der Emotionen ist und manche Emotionen nicht gut sind, wäre es dann für uns als Kinder Gottes nicht sicherer, sich von der Musik fernzuhalten, die eben diese negativen Emotionen begünstigen kann? Unterstützt die Bibel die Theorie, dass Musik unsere Gedanken und Empfindungen manipulieren kann? Wir haben ein perfektes Beispiel in 1. Samuel 16, Vers 23. Und wenn der Geist Gottes auf Saul war, nahm David die Leier und griff in die Saiten, dann wurde es Saul leichter und es tat ihm gut und der böse Geist wich von ihm. Interessant ist an dieser Stelle, dass David nicht gesungen hat, sondern nur in die Saiten griff, um ein Lied zu spielen. Die Art und Weise, wie er spielte, war in der Lage, die schlechten Gedanken und Gefühle von König Saul zu vertreiben. Hat König Nebukadnezar die Macht der Musik verstanden? In Daniel Kapitel 3 ordnet König Nebukadnezar an, dass seine Untertanen mit Hilfe von Musik seinem Standbild huldigen sollen. Musik wurde hier also zur Anbetung benutzt, und die Bibel sagt uns, dass er jede Art von Musik dazu benutzte. Was finden wir in 2. Mose 32, Vers 18 und 25? Als Mose mit Josua vom Berg Sinai herabkam und die Israeliten um das goldene Kalb tanzten, da sagte Josua, ich höre Lärm vom Lager her. Aber Mose erkannte, dass es ägyptische Tanzlieder waren und die Israeliten zu diesen ägyptischen Klängen nackt um das goldene Kalb herumtanzten. Sie wurden durch den Einfluss der ägyptischen Musik in ihrem Sinn benebelt. Sie verloren dadurch jegliches Schamgefühl. Die Musik war zudem laut, so laut, dass Josua sie zunächst für Kriegslärm hielt. Aber Mose war in Ägypten aufgewachsen und kannte die heidnische Musik und die Rituale, und von daher wusste er, dass es sich um Gesang handelte und nicht um Kriegslärm. Diese Musik benebelte die Sinne und sprach die fleischlichen Gelüste an, und deshalb waren sie nackt. Bei heidnischen Gottesdiensten wird Musik und Rhythmus bewusst benutzt, um die moralischen und geistlichen Barrieren fallen zu lassen. Ist es möglich, dass uns das Gleiche auch heute in christlichen Kreisen passiert? Dies ist eine Passage aus dem Buch mit dem Titel Why Can't Johnny Tell Right From Wrong? Dieses Buch wurde im Übrigen nicht von einem christlichen Autor geschrieben. In diesem Buch sagt der Autor im Kapitel Musik und Moral, dass Rock'n'Roll das Recht der jungen Leute bestätigt, sexuelle Gefühle zu haben und auszuleben. Die Botschaft dahinter lautet, dass deine Gefühle heilig sind und nichts darüber stehen darf. Unterm Strich ist es genau das, worum es im Rock geht. Erinnert euch, was wir über Aleister Crowley gesagt haben, der sagte, tu, was du willst. Das ist das ganze Gesetz. Rock'n'Roll ist keine ehrenhafte Musik, auch wenn die Leute immer sagen, dass es doch auf die Texte ankommt. Solange die Texte christlich sind, spielt alles andere doch keine Rolle. Aber hier ist ein weltlicher Autor, der deutlich sagt, dass Rockmusik einfach nicht ehrenhaft sein kann. Die Musik wird die Worte im Text einfach untergraben. Ganz egal, wie viele Reformen es noch geben wird, Rock und Rap werden immer in Richtung Gewalt und ungebundenen Sex gehen. Der Beat und der Rhythmus sagen ganz einfach, tu, was du willst. Malcolm McLaren, ein Manager verschiedener Rockgruppen, sagt, Rockmusik ist heidnisch. Sie stammt aus dem Dschungel. Sie ist primitiv und muss auch genauso sein, denn in dem Moment, wo sie diese Eigenschaften verliert, ist sie tot. Die wahre Bedeutung von Rockmusik ist Sex, Zerstörung und ein entsprechender Lebensstil. Habt ihr schon mal von einem Mann namens Frank Zappa gehört? Er ist ein sehr renommierter amerikanischer Musiker. Frank Zappa sagt, dass die heutige Musik von ihrer Art her im Zusammenspiel mit Lichteffekten ein machtvolles Mittel zur Indoktrination der Menschen darstellt. Und dass die Leute, die diese Musik und die Veranstaltung produzieren, genau wissen, was sie tun. Habe ich nicht am Anfang gesagt, dass ein Krieg stattfindet? In diesem Krieg geht es um unseren Verstand. Die Bibel sagt uns in Philipper 2, Vers 5, geht so miteinander um, wie Christus es euch vorgelebt hat. Das ist genau das, wohin uns Gott zurückbringen möchte, in den Stand Jesu Christi. Aber der Feind möchte uns ganz woanders hinbringen. Brian Adams sagte, dass das Hauptthema der Rockmusik das Durchbrechen von konventionellem Denken ist und es nicht davon binden zu lassen, was richtig oder falsch ist. Es geht ganz einfach um Rebellion, um nichts anderes.

Rockmusik wird also immer mit Rebellion in Verbindung gebracht. Und dann sprechen einige tatsächlich von christlichem Rock. Doch schaut euch das hier an. Rockmusik ist mit Rebellion von Anfang an verbunden. In seinen frühen Jahren hat die Kombination von Rock'n'Roll, sexuell suggestiven Texten und wilden animalischen körperlichen Reaktionen von Jugendlichen die Eltern schockiert, die sofort ihre Kinder aufgerufen haben, sich davon fernzuhalten. Aber die meisten Jugendlichen entschieden, die Wünsche ihrer Eltern zu ignorieren. Die Filmindustrie, die nie eine kommerzielle Chance verpasst, entwickelte aus Rock'n'Roll Rebellenfilme, um Eltern zu entsetzen und Jugendliche zu begeistern. Können wir das Evangelium rocken? Was sagt denn die Bibel zum Thema Rebellion? In 1. Samuel 15, Vers 23 lässt sie uns Folgendes wissen. Rebellion ist eine Sünde wie Zauberei. Satan möchte uns unbedingt zu Rebellen machen. Doch Gott gefällt die Rebellion nicht. Habt ihr schon mal von David Crosby gehört? Als ich noch ein junger Mann war, habe ich ständig die Musik dieses Mannes gehört. Doch als ich meine Studien zum Thema Musik machte, wurde ich wirklich ärgerlich, als ich herausfand, dass es eine Agenda gibt. Der Feind hat tatsächlich eine Agenda. David Crosby gab folgendes Statement ab. Ich dachte mir, das Einzige, was zu tun ist, ist, ihre Kinder zu kratzen. Ich finde es immer noch, das ist das Einzige, was zu tun ist. Ich rede aber nicht von Kidnapping. Ich rede gerade von der Änderung des Wertesystems, die sie sehr effektiv aus der Welt der Eltern wegschafft. Ist das nicht eine erstaunliche Aussage? Versteht ihr, dass es keine sogenannte Generationslücke in christlichen Familien geben müsste? Doch Satan benutzt diese Musik als Werkzeug. Sie ist ein Werkzeug, erfunden von der Welt und von Satan. Musik betont jede Form der Medien. Musik ist der am höchsten entwickelte Ausdruck menschlicher Gefühle. Sie schafft sehr effektiv einen emotionalen Zustand. Sie kann verwendet werden, um Werte zu ändern und breite Massen von Menschen zu uniformieren. Erinnert euch daran, dass Musiker die Macht der Musik durchaus kennen. Kennt ihr diesen Menschen hier? Mick Jagger. Die Musiker wissen, dass sie in ihren Händen ein mächtiges Medium halten. Ein mächtiges Medium zur Veränderung der Denkweise der Menschen. Mick Jagger sagte Folgendes schon in den 60ern. Wir verändern den Geist und so sind die meisten der neuen Gruppen. Das ist aus dem Buch The Secret Power of the Music. Leute, es findet ein Krieg statt und wir müssen Entscheidungen treffen. Entscheidung, auf wessen Seite wir stehen. Satan hat keine Einwände gegen Musik, wenn er aus ihr einen Kanal machen kann, durch den er Zugang zu den Köpfen der Jugend gewinnt. Das wurde vor 150 Jahren für uns heute geschrieben. Danny Brewer, Schlagzeuger der Gruppe Grand Funk, sagt, und ich zitiere diese Leute, um zu zeigen, dass es nicht nur ein oder zwei Menschen sind, die das sagen, sondern um klarzumachen, dass dies der Plan ist von Anfang an. Und heutzutage haben wir christlichen Rock. Ist es möglich, christlichen Rock zu haben? Ich meine, ist das wirklich möglich? Danny Brewer sagt, wir nehmen die Kinder weg von ihren Eltern und ihrer Umwelt dahin, wo die einzige Realität der Rhythmus und der Beat ist. Diese Musik wurde genauso geschaffen, um uns zu zerstören. Und diese Leute verstehen genau, was sie tun. Und sie wissen, dass man durch das Ansehen bzw. Anhören verändert wird. Wir als Christen wollen doch nicht in dieselbe Falle tappen, wie es schon die alten Griechen taten. Durch Dummheit täuscht man sich über den Gedanken, dass es nichts Richtiges oder Falsches in der Musik gibt, um sie als gut oder schlecht zu beurteilen bei der Freude, die sie uns gegeben hat. Aber was sagt uns die Bibel? Die Bibel sagt uns deutlich, dass wir uns nicht auf unsere Gefühle, sondern auf die Prinzipien Gottes und seines Wortes verlassen sollen. Hier nun eine kurze Zusammenfassung, okay? Wir halten fest, unser Ziel für unser Leben ist es, uns selbst für den Himmel vorzubereiten und anderen dabei zu helfen. Der primäre Zweck der Musik ist es, Gott zu verherrlichen.

Musik kommuniziert auch ohne Worte. Musik hat die Kraft, unseren Charakter zu beeinflussen. Wir wissen, und die Menschen aus der Musikindustrie wissen das genauso, auch die, die in diese Musikindustrie eingebunden sind, dass wenn wir diese Musik hören und uns die Dinge dazu ansehen, dass wir dadurch verändert werden. Wir sollten die Zugänge zu unseren Seelen schützen, so dass die Gesinnung unserer Herzen, unserer Worte und Taten annehmbar sind in Gottes Augen. Wie ich schon mal erwähnt habe, da läuft ein Krieg um uns herum. Wie wirst du dich also entscheiden? Willst du Gott folgen und ihn anbeten? Willst du auf seine Stimme hören und dich daran erinnern, dass er uns aufruft, uns Dinge anzuhören, die rein und sauber sind? Dinge, die gerecht und tugendhaft sind? Und wenn wir uns für eine Musikrichtung entscheiden, dann sollten wir diese an Gottes Maßstäben, an Gottes Wort messen und beurteilen. Denn Gott sagt uns Folgendes: Wisst ihr nicht, dass ihr der Tempel Gottes seid und dass Gottes Geist in eurer Mitte wohnt? Erinnert euch daran, was ich am Anfang gesagt habe, was in Zephania 3, Vers 17 steht, dass Gott in uns wohnen möchte. Er möchte uns nahe sein und ich möchte ihm nahe sein. Er sagt: Wisst ihr nicht, dass ihr der Tempel Gottes seid? Dort möchte ich wohnen, bei euch. Und wenn der Geist Gottes in euch wohnt, sagt er, dass er etwas tun muss. Denn Gott wird die Sünde nicht weiter bestehen lassen. Er wird etwas dagegen unternehmen. Er sagt: Wenn jemand den Tempel Gottes zerstört, der zerstört sich damit selbst, weil er Gottes Gericht über sich bringt. Denn Gottes Tempel ist heilig und dieser heilige Tempel seid ihr. Gott möchte, dass sein Volk heilig ist. Gott möchte, dass wir Entscheidungen treffen, die uns helfen, so zu sein wie er. Treffen wir die richtigen Entscheidungen, wenn es darum geht, welche Musik wir uns in unseren Häusern, in unseren Autos und auch in unseren Gemeinden anhören? Gott segne Sie. Denken Sie über diese Dinge nach.

So, ich möchte, dass wir ein bisschen weitermachen dort, wo wir heute Mittag aufgehört haben, nämlich wir wollen herausfinden, wo liegt die Wurzel aller Probleme. Um herauszufinden, wo die Wurzel aller Probleme des Menschen liegen, müssen wir auch verstehen, wo beginnt der Mensch in allen seinem Handeln. Wenn ich etwas tue, wo beginnt mein Werk? Die Bibel sagt, dass alles Werk des Menschen beginnt im Herzen des Menschen. Das heißt, es muss einen Ort geben, wo alles herkommt. Und jetzt müssen wir wissen, was ist im Herzen des Menschen, was den Anfang der Dinge ausmacht. Und ich versuche das aufzumalen, weil ich denke, ein Bild sagt mehr wie 1000 Worte. Und ich habe folgende Vorstellung. Wir haben hier die Hirnrinde des Menschen und von hier gehen alle Nervenstränge in den Menschen hinein. Alles, was von Hirn nach unten geht, ist nicht mehr rückgängig machbar. Ja? Jeder Impuls, der hier aus dem elektrischen Strom kommt, der ist nicht mehr rückgängig machbar. Deshalb ist das, was im Körper und durch den Körper kommt, hat es irgendwo einen Beginn. Und ich muss verstehen, wie dieser Strom entsteht. Und im Herzen haben wir unsere Entscheidungen. Wie viele Entscheidungen hat der Mensch in seinem Leben? Viele denken, wir haben viele Entscheidungen. Ja. An der Oberfläche haben wir viele, aber das, was den Strom macht, ist immer nur eine Entscheidung, das ist das Ja und das Nein. Jetzt ist die Frage, was treibt mich für eine Entscheidung hin? Was führt zu einer Entscheidung? Dass ich Ja oder Nein sage. Das heißt, der Mensch hat nur zwei Möglichkeiten. Er kann etwas tun oder nicht tun. Mehr Möglichkeit hat er nicht. Ja? An der Wurzel allen Dinge steht nur Ja und Nein. Und jetzt muss ich wissen, dass ich ein Ja und ein Nein habe für zwei Kriterien. Und das ist, ich habe ein Ja für den Gewinn und ich habe ein Nein für den Verlust. Das hat so Gott eingerichtet in uns. Wir können Ja nur zum Gewinn sagen und wir können Nein nur zum Verlust sagen. Jetzt ist die Frage, für wen wollen wir gewinnen oder verlieren? Das ist nämlich unsere Motivation. Die Motivation fragt, für wen tue ich, was ich tue? Wessen Willen tue ich? Und deshalb muss ich wissen, das ist die Motivation. Aber bevor die Motivation kommt, habe ich noch eine andere Aktivität und das ist Vertrauen.

ist die Frage, wem vertraue ich? Und vor dem Vertrauen das Selbstbild, wer bin ich? Und im Hintergrund des Ganzen funktioniert das Gesetz. Und das Gesetz sagt, ich muss nehmen, um zu geben. Das ist das Gesetz, das im Hintergrund abläuft. So, das ist unser Herz. Ja? Das ist der Teil in uns, den wir nicht wissen, wie er funktioniert. Das heißt, den wir nicht sehen. Und darüber haben wir unser Bewusstsein. Und durch das Bewusstsein kriegen wir die Informationen, die kommen von außen. Und die müssen wir dann im Bewusstsein wahrnehmen und dann im Unterbewusstsein bearbeiten. So, all diese Kaskade, die sich da abspielt, bis wir den Strom haben, bis wir die Entscheidung treffen, passiert in sehr, sehr kurzer Zeit. Man denkt, es sind 4,5 Millisekunden. So, das heißt, wir geben uns nicht Rechenschaft, was letztendlich in uns abläuft. So, jetzt wollen wir einfach die Schritte durchgehen, dass wir sehen, was passiert mit all der Kaskade, wenn wir denken, wenn wir annehmen, wer wir sind. Wir alle sind geboren mit der Idee, ich bin Gott. So, wenn ich Gott bin, wem vertraue ich? Jeder denkt, wenn er Gott ist, er muss sich selbst vertrauen. Aber schauen wir uns auch die Realität an. Das ist der Betrug. Und dann haben wir auf dieser Seite die Wahrheit. Wenn ich sage, ich bin Gott, dann muss ich mir selbst vertrauen. Wobei aber ich genauso wenig, wie ich Gott sein kann, genauso wenig kann ich mir selbst vertrauen. Wisst ihr, dass Selbstvertrauen nicht geht? Einfach dadurch, dass wir Geschöpfe sind und unser Geist muss nehmen, um zu geben, aber er kann nur nehmen, dem er vertraut. Er kann von niemandem was nehmen, wenn er nicht vertraut. So, Vertrauen ist immer in jeder Aktion dabei. Ich vertraue immer, aber ich kann nie, da ich ja mir selbst nicht gehöre, dass ich nicht, da ich nicht Gott bin, kann ich nie im Vertrauen auf mich arbeiten. Das ist völlig unmöglich. Es ist ein purer Betrug, dass der Mensch denkt, er kann sich selbst auf sich selbst vertrauen. Immer wenn er vertraut, die Realität ist, er vertraut jemand anders. Weil sein Geist kann nicht in sich selbst den Anker haben. Der Anker des Vertrauens ist immer außerhalb. Deshalb ist die Realität die, dass ich natürlich kein Gott bin und immer vertraue. Oder besser gesagt, ein Mensch, ein Tier, dem ich vertraue. Ich muss immer mich nach jemandem richten. Die Realität ist, der Mensch kann nicht auf sich trauen. Jetzt kommen wir zum nächsten Punkt, der Motivation. Für wen tue ich, was ich tue? Das heißt, da es kein Vertrauen in sich selbst gibt, vertraust du in der Realität immer jemandem für das, was du tust. Du kannst nie handeln aus dem Vertrauen zu dir selbst. Das heißt, du tust es immer für jemanden. Du richtest dich immer nach jemandem. Du bist dir aber nicht bewusst, nachdem du dich richtest. Das heißt, in der Realität denkt der Mensch, er vertraut sich selbst. Er denkt, im Betrug, denkt er, er verlässt sich auf sich, er hat Selbstvertrauen, er tut etwas aus sich heraus. In der Realität muss er immer sich nach jemandem richten. Ja? Es ist nicht möglich, dass du dich nicht nach jemandem richtest. Ich hatte, diese Woche hat mich eine junge Studentin angerufen und hat gesagt, ich stehe vor einem Examen. Ja? Und es ist das Abschlussexamen in Zahnmedizin und sie sagt, ich habe große Not. In einer Woche muss ich das Examen geben und ich habe Angst. Warum hat sie Angst? Nun, kann sie sich selber vertrauen? Sie hat nur Angst, dass sie vor anderen Menschen der Erwartungen der Menschen nicht entspricht. Das ist alles. Wir sind uns aber dessen nicht bewusst. Weil wer will denn, dass wir studieren? Die Eltern wollen das. Und du gibst dir nicht Rechenschaft, dass du für deine Mutter studierst. Aber du studierst für sie. Und du denkst, wie soll sie das ganze investierte Geld oder was auch immer die Eltern heute tun? Ja, da ist man in einer großen Not.

Wir können nicht vertrauen irgendjemandem. Wir müssen immer jemandem vertrauen, wenn wir etwas tun. Aber es ist uns nicht bewusst. Genau. Sie gründet sich auf die Gesetzmäßigkeit. Deshalb ist es eine gute Frage. Sie gründet sich auf die Gesetzmäßigkeit, dass der Geist des Menschen aus sich selbst heraus nichts tun kann. Er ist genauso leer wie der Magen. Er muss also sich füttern. Aber der Magen wird gefüttert. Er braucht kein Vertrauen. Er nimmt alles auf, was vorbeikommt. Da aber der Geist nicht gezwungen werden kann, kann er nur durch Vertrauen etwas tun. Also muss er der Quelle, nach der er sich richtet, vertrauen. Weil er aus sich selbst nichts tun kann. Jesus sagt, ich kann aus mir selbst wie viel tun? Nichts. Das heißt, er handelt, ich muss nehmen, um zu geben, das ist mein Tun, aber ich richte immer mein Tun nach jemandem. Und ich habe entweder Gott dort oder jemand anders. Aber die Vertrauen an sich, braucht Gott Vertrauen? Nein, geben ist eins. Aber muss sich Gott nach jemandem richten? Weiß er etwas nicht? Das heißt, als Gott kann er alles kalkulieren, schon im Voraus, wie es kommen wird. Das heißt, wenn Gott seine Diener aussucht, setzt er in sie Vertrauen oder weiß er, dass sie es schaffen? Er weiß, dass sie es schaffen. Als Jesus sich seine 11 Jünger ausgesucht hat, hat er sich einen genommen, der es nicht geschafft hat? Nein, er hat sich aber einen angenommen, der sich eingedrängt hat, den er nicht gerufen hat, aber damit er niemanden vor die Tür setzt, hat er jemanden zum Apostel genommen, den er sich nicht ausgesucht hat. Und er hat es auch nicht geschafft. Weil er wusste, wer es schafft und wer nicht. So, Jesus hat ihn angenommen als Jünger, hat ihn zu den 12 gewählt, wie wenn er unter den 12 war. Auch um wiederum etwas zu demonstrieren. Ja? Dass auch jemand, der zu seinen Jüngern zählt, nicht immer sein Jünger ist. Im Herzen. Das heißt, ihm vertraut. Konnte Jesus das Vertrauen des Judas je gewinnen? Konnte er? Nein, der Judas hat Jesus nicht vertraut. Judas hat auf andere vertraut, nicht auf Jesus. Warum hat Petrus Jesus verleugnet? Auf wen hat er vertraut? Auf die Menschen umherum. Das heißt, wir müssen verstehen, wir können nichts, wir als abhängige Wesen, Vertrauen hat nur ein Wesen, das abhängig ist. Ein Wesen, das nicht abhängig ist, muss nicht vertrauen, aber Vertrauen kann nur ein Geist, weil nur ein Geist kann die Tat nur selbst ausüben. Und nur ein Geist kann wählen, wem er vertraut. So Vertrauen ist nur für eine abhängige Person notwendig. Deshalb tun wir alles, was wir tun, aus Vertrauen. Entscheidend ist, wem. Aber wir sehen den Prozess nicht, da wir denken, wir vertrauen uns selbst. Wir sehen nicht, für wen wir es tun. Und diesen Prozess sollten wir uns merken. Es ist vom Gesetz vorgegeben, dass es nicht geht, dass jemand wie der Geist des Menschen etwas tut, was nicht aus dem Vertrauen können. Ihr habt gegessen, was ihr nicht wisst, was da drin war. Habt ihr es gegessen oder nicht? Aber was habt ihr vertraut? Es ist nicht vergiftet. Hättet ihr gewusst, es ist vergiftet? Hättet ihr es nicht gegessen? Wir werden es ja nachher sehen. Aber, versteht ihr? Das ist entscheidend. Wir tun alles im Vertrauen. Und ich

Sehr viele Menschen, sie sagen, sie sind dann im Vertrauen enttäuscht. Also ich habe vertraut, ich habe gegeben und siehe da, was ich dafür bekomme. So, der Mensch muss immer vertrauen. Er weiß nur nicht, wem er vertraut. Bevor er handeln kann, vertraut er. Alle Handlungen, sagt die Schrift, kommen aus dem Glauben. Und alles, was nicht aus dem Glauben kommt, ist Sünde. Aber hier geht es nicht um den Glauben an sich, Vertrauen, sondern das Vertrauen an Gott. Ja? Alles, was nicht aus dem Vertrauen von Gott kommt, das heißt, was ich nicht von Gott nehme im Vertrauen, kommt am Schluss heraus als nicht von Gott kommen. So, ich vertraue mir selbst, während das nicht geht, und ich vertraue anderen, bin mir aber nicht bewusst davon. Ich muss jedem Menschen, jedem meiner Patienten demonstrieren, dass er falsch vertraut, deshalb ist er krank. Würde er richtig vertrauen, würde er sein Vertrauen nicht auf etwas setzen, was ihn nicht füttern kann, wäre er ein freies Wesen und würde sich nicht kaputt machen. So, jetzt kommt die Motivation. Wenn ich Gott bin, wenn ich mir selbst vertraue, für wen tue ich, was ich tue? Und ich habe die Frage gestellt heute Morgen, für wen willst du erlöst werden? Und wir alle sagen, für mich. Ja? Ich frage die Leute, für wen isst du? Für mich. Für wen studierst du die Bibel? Für mich. Alles, was der Mensch für sich selbst tut, ist falsch. Weil er in der Realität für sich selbst nichts tun kann. Das ist wiederum eine Sache, die müssen wir verstehen. So, für wen tue ich, was ich tue? Für mich. Nein, du kannst für deine Frau nicht essen, aber du kannst für jemand anders essen. Nein, um wessen Willen isst du? Warum isst du? Um des Lebens willen essen wir nicht. Und auch nicht, weil ich Hunger habe, essen wir. Warum essen wir? Auch nicht um die Lebenserhaltung. Bitte. Wir essen doch nicht um Lebenserhaltung. Das auch. Aber warum braucht er gesunde Entscheidungen? Ja, sicherlich. Wir können nicht essen, damit wir sterben. Wir müssen essen, um zu leben. Aber wir leben nicht. Wir essen nicht, um zu leben. Also wir müssen leben, wir müssen essen, um zu leben, aber wir essen nicht, um zu leben. Ja, das sind zwei unterschiedliche Stiefel. Wir leben nicht, um zu essen, aber wir müssen essen, um zu leben. Okay? So, deshalb, warum essen wir? Wir essen, um zu arbeiten, ja, um zu geben. Wir essen nicht um des Essens willen, wir essen nicht, um zu überleben. Wir essen, weil wir etwas tun müssen. Deshalb essen wir. Deshalb ist die Frage, für wen esse ich? In welcher Weise Definitionssache? Das ist so gut, ich finde es super. Deshalb, das ist ganz wichtig, dass wir diese Dinge wiederum grundsätzlich sehen. Das heißt, die Motivation des Lebens liegt nicht in Essen und Trinken, sondern in unserer geistigen Erfüllung der Bedürfnisse. Und die Erfüllung der geistigen Bedürfnisse können wir nur entsprechend dem Gesetz, dass wir sie irgendwo nehmen und weitergeben, dann werden sie befriedigt. Deshalb brauchen wir zu essen, aber wir essen nicht um des Essens willen, sondern damit wir etwas tun können. Ja, warum nehme ich mir mit zum Essen? Ich nehme jetzt mal, wenn ich auf den Berg steige. Ich will auf den Berg gehen und ich nehme einen Rucksack mit etwas zum Essen. Und ich weiß noch, wir hatten mal eine Wanderung gemacht. Warst du dabei damals? Nee. Mit dem Hungerast. Der Hungerast. Der Jonathan und der Dan, glaube ich, haben ständig gefuttert.

Ich habe gedacht, ich halte mich an die Regel, man isst nicht zwischen den Mahlzeiten. Aber wisst ihr, auf dem Berg wandern, ist das ein Fehler. Man muss nämlich im Berg wandern immer wieder was tun, weil man verbraucht mehr wie im Alltag. Und die Verbrennung ist anders. Und der Hans Rudi und ich, wir sind sozusagen in eine Not gekommen, weil wir nicht mehr genug Kraft hatten, am Ende durchzuhalten. Und ich weiß noch im Grand Canyon, ja, als ihr vorgegangen seid, wie ihr nach ein paar, nur noch ein paar Serpentinen und ihr wart am Ende. Und wäre die Frau nicht gekommen mit ihren Keksen, mit den Salzkeksen, ja? Und wie war es? Die hat euch ja, Kraft gegeben, dass ihr wieder weitergebt. So, und ich habe bei dieser Tour im Grand Canyon, ich war so froh, ich hatte Studentenfutter dabei. Ja? Und die Kurven waren unendlich. Ich meine, das hört nicht mehr auf. Und bei jeder Linie, wo ich die Kurve nahm, tat ich meine Hand und tat mir einen Mund voll mit diesen Kernen. Ich sage euch, das war Kraft. Warum habe ich es genommen? Damit ich am Ziel ankomme. Ja? Ich muss es. Ich muss etwas essen, weil das Essen gibt mir nicht die Kraft. Das Essen wird nur benutzt, um Kraft zu geben. Ja? Das Essen ist nur ein Stoff, der benutzt wird, damit die Muskeln den Willen des Geistes ausüben kommen, der über den Nerv gegeben wird. So, ich denke, es ist klar, in allem, was wir tun, brauchen wir eine Motivation dafür. Und die Motivation ist geprägt, für wen ich es tue. Wenn ich immer vertrauen muss, dann ist es dem ich vertraue, für den tue ich es. Aber da der Prozess unbewusst ist, sind wir uns dessen nicht bewusst. Aber wenn du jemanden fragst heute, für wen isst du, dann sagt er, für sich selbst. Für wen studierst du? Für mich selbst. Für wen betest du? Für mich selbst, ja? Weil die Kinder sind ja auch mein. Das heißt, ihr seht, im ganzen Prozess in unserem Herzen sind wir uns nicht bewusst, für wen wir was tun. So, wir denken, wir tun es für uns, aber in der Realität tun wir es für andere. Weil ich handle immer in der Abhängigkeit, dem ich vertraue. Wie tue ich es, wenn ich es für mich tue? Natürlich gebe ich zuerst, um zu bekommen, das sehe ich als Gewinn. In der Realität nehme ich, um zu geben, aber ich sehe nicht, dass ich irgendwo nehme. Ich denke aber, ich gebe, bevor ich nehme. Das heißt, ich bin völlig in diesem Herzen, in mir selbst durcheinander. Die Realität ist eine völlig andere, wie die ich mir vorstelle. Ich komme dann in die Not, wenn ich nicht bekomme. Und wenn der Mensch nicht bekommt, dann sieht er im Nichtbekommen seinen Verlust und dann kann er das Nein nicht sagen und so geht er gegen den Verlust vor mit seinem unmöglich unfähigen Nein und dadurch führt er in seinem Gehirn zu einem Druck. Der Geist ist gefangen, da er das Nein nicht sagen kann, um den Verlust zu vermeiden und somit zerstört er sich selbst. Wir haben ja das Ja, um zu gewinnen, und das Nein haben wir, um den Verlust zu vermeiden. Und wir können das nicht ändern. Wenn ich aber jetzt ein vermeintliches Verlust habe, ja, zum Beispiel jemand anders tötet mein Kind oder mein Hund, ja, dann sehe ich diesen Verlust als persönlich. Kann ich ihn denn verhindern? Ich kann den Verlust nicht verhindern und wenn ich ihn nicht verhindern kann,

aber ihn verhindern muss, weil ich kann nicht im Verlust sein, weil Gott hat ein absolutes Nein gegeben für den Verlust, bin ich in einer Pattsituation, ich bin in einem Weg, der keinen Ausweg hat. Und immer dann, wenn der Geist in einem ausweglosen Weg ist, wird sein Körper früher oder später krank. Weil der Geist ist so gemacht, dass er nie in einer ausweglosen Situation ist. Kann er nicht sein. Wenn er entsprechend der Wahrheit funktioniert. Die Wahrheit wäre hier folgendes. Wer bin ich? Ich bin ein Geschöpf Gottes. Dann, wem vertraue ich? Ich vertraue Gott, das heißt, ich richte mich nach ihm, für was ich tue und nicht tue. Für wen will ich gewinnen oder Verlust vermeiden? Wer hat mich gemacht? Für wen soll ich arbeiten? Ja, er hat uns ja gemacht, im Garten Eden hat er uns getan, dass wir seinen Willen tun. Ja, und das sollten wir ja tun, gezwungen oder aus Vertrauen. Er hat uns aber so gemacht, dass das Vertrauen wurde in Gott nie in Frage gestellt. Wisst ihr das? Die Engel wussten nicht, dass sie nach einem Gesetz lebten, weil sie wussten nicht, dass sie vertrauten. Erst als Satan das Gesetz hervorbrachte, erkannten sie, dass sie alles, was sie tun, aus Vertrauen zu Gott tun. Und Satan hat sie dazu gebracht, dass sie Gott nicht mehr vertrauen, sondern ihm. Das ist der Mechanismus, den wir verstehen müssen. Satan war der Erste, der nicht mehr Gott vertraut hat. Der angefangen hat, in sich selbst zu vertrauen. Obwohl das gar nicht geht. Aber Gott hat es ihm erklärt, dass es nicht geht. Und Satan hat es dennoch gesagt, nein, ich bin nicht nur ein Geschöpf, das vertrauen muss. Ich bin nicht nur, wie ich es in meinem letzten Vortrag über Hiob gemacht habe, mit dem Wasserhahn. Ich bin nicht nur ein Wasserhahn, ich bin eine Wasserquelle. Satan war der Erste, der Besitzanspruch erhoben hat. Hat gesagt, das ist mein Verdienst. Das ist meine Sache, dass ich so ausgeschmückt bin mit Edelsteinen, mit all dem, dass ich... Er war der größte Wasserhahn, wenn man so will. Ja? Das heißt, er hatte das größte Debit, das rauskam. Ja? Weil er der Allernächste zu Gott stand. Ja? Er war gebunden an die Wasserquelle, er hatte den größten Einfluss, er konnte um sich herum sprühen das Wasser und aus dem Wasser konnte Leben sein, kommen und stehen, weil er gab es weiter. So, er war der Erste, der sagte, ich will Gott nicht mehr dienen, sondern ich will, diese Dinge gehören mir. Ihr müsst ja vorstellen, mit der Zeit könnte der Mensch tatsächlich auf die Idee kommen, dass seine Erkenntnisse von ihm kommen, oder nicht? Das ist große Gefahr. War dort damals nicht, weil Gott hat ja ihm klar gemacht, schau, was da ist. Aber Satan hat trotz der Irrationalität seines Denkens hat er weitergemacht. Und wenn der Verstand nicht mehr hilft, wenn die Ratio nicht mehr zur Verfügung steht und wir etwas tun, was gegen den Verstand irrationell ist, dann kann uns Gott nicht helfen. Niemand. Weil Gott ist ein rationaler Gott. Er muss mit dem Verstand uns die Dinge erklären können. Und Satan geht gegen Gott vor, er vertraut nicht Gott, er steigt aus dem Gottesdienst, wenn man so will, aus und sagt, ich habe eine Alternative und meine Alternative ist besser wie die, die Gott hat. Und bietet diese Alternative den Engeln an. Und interessanterweise, ein Drittel der Engel lassen sich verführen, weil das, was er anbot, war ja interessant. Würdest du nicht auch versucht sein, wenn du bist jetzt ein Engel oder und er kommt und sagt, hey, du kannst mehr aus dir machen. Du bist viel mehr, als du weißt, dass du bist. Ja, auf wen hat er das Augenmerk gerichtet? Auf dich selbst. Dass Satan kommt und richtet das Augenmerk auf die Engel.

dann kommen und sagen, hey, ihr seid mehr, als ihr wisst. Und da das ja ein Gewinn ist, konnte er sie verführen. Aber er hat sie ja nicht mit Schlechtem verführt. Es war ja nicht offensichtlich, dass das falsch ist, was er tut. So, die wichtigste aller Fragen, die wir haben, ist, für wen tue ich, in wessen Auftrag handle ich? Und wenn ich aus Gott handle, dann ist die Liebe, weil Gott hat mich gemacht. Und er hat mich nicht gemacht ohne einen Auftrag. Und dieser Auftrag war klar zu erfüllen durch Nehmen, um zu geben. Da ist der Gewinn. Und wenn ich immer nur nehme, um zu geben, wie viel kann ich verlieren? Wie viel kann ich außerhalb meiner Kontrolle kommen? Versteht ihr, Verlust ist ausgeschlossen. Mein Ja und mein Nein sind immer mein. Sie werden mir nie weggenommen. Weder das Ja noch das Nein. Ich bin das Wesen, das sich selbst steuert, entsprechend dem, dem ich vertraue. Und jetzt kommen wir zur Jahreslosung. Zur letzten und zu dieser. Das Vaterunser ist ein Gebet. Warum hat Gott Jesus gesagt, wir sollen beten, dein Reich komme und dein Wille geschehe? Was ist die Aussage dieses Gebets? Was sagt Jesus hier? Sagt er, dass wir ausdrücken, dass Gottes Wille geschieht oder dass wir selber Gottes Willen tun? Versteht ihr, wir haben das Motto, dein Reich komme, aber keiner kümmert sich ums Reich Gottes. Oder haben wir uns letztes Jahr mehr gekümmert ums Reich Gottes? Für wen leben wir? Das ist die Frage. Und ich glaube, wir müssen uns sie ernst stellen. Für wen lebe ich? Weil das ist die ultimative Frage. Wenn ich für mich lebe, wenn ich lebe für diese Welt, dann habe ich das, was diese Welt hat. Dann muss ich Angst haben vor Examen, dann muss ich mich um das kümmern, dann muss ich, ja, dann bin ich immer in einer Kerkersache, ja, irgendwelche Menschen zu befriedigen, die mich herum sind, die eine Erwartungshaltung haben und ich kann sie je erfüllen? Ich kann nie erfüllen die Erwartungshaltung eines Menschen. Aber ich muss sie erfüllen und ich gehe dann und fülle den Willen eines anderen aus und weiß nicht, dass ich ein Sklave eines anderen bin. Deshalb, für wen studiere ich? Für wen tue ich, was ich tue? Schaut, die Jahreslosung sagt, dein Wille geschehe. Was tue ich wirklich Gottes Willen? Frage ich danach? Bin ich mir bewusst, für was ich im Leben kämpfe? Geht es da um mich oder geht es nicht um mich? Weil an dieser Sache, und hier möchte ich das Beispiel Jesu bringen. Wie viel ging es im Leben Jesu um Jesus selbst? Versteht ihr? Jesus war selbstlos, weil er wusste, wer er ist. Er sagte, ich bin ein Mensch. Das sagt er in der ersten Anfechtung. Ja? Der Mensch lebt nicht vom Brot allein. Sagt mir, wo wurde Jesus versucht in seiner Versuchung? Als Satan kam, wo steht im Gesetz der 10 Gebote geschrieben, du sollst kein Brot machen aus Steinen? Steht das irgendwo geschrieben im Gesetz? In den 10 Geboten wortwörtlich? Aber steht es dennoch drin? Nein, aber was bedeutet andere Götter? Er sagt ja, mach doch Brot aus Steinen. Wir haben ja gelernt, das geht nicht, in sich selbst zu vertrauen. Was hätte Jesus machen? Wo wurde Jesus versucht, zu übertreten das Gesetz?

als Gott, kann er von Steinen Brot machen, genau. Aber was würde er tun, wenn er aus Steinen Brot macht? Wenn Satan kommt und sagt, wenn du Gottes Sohn bist, dann mach aus diesen Steinen Brot. Wem würde er gehorchen? Nicht sich selbst, sondern Satan. Satan nutzt nur die Not aus. Satan nutzt nur die Not aus. Hätte Jesus Brote aus Steinen gemacht, dann hätte er von Satan genommen. Dann hätte er Satans Stimme vertraut, dass sein Vater für ihn nicht sorgt. Wem du vertraust, von dem nimmst du. Jesus hätte der Schlange, also dem und Ellen White schreibt es ja schön, sie sagt, vom Aussehen hat Jesus nicht erkannt, dass der Engel Satan ist. Er hat so schön ausgesehen, von der Stimme auch nicht. Was hat ihm offenbart, dass es Satan ist? Es war der Zweifel an Gott. Wem vertraust du? Hey, du bist doch Gottes Sohn. Und es sieht doch so aus, dein Vater hat dich im Stich gelassen. Und wenn du jetzt nicht tust, stirbst du. Also, tu doch was. Du bist doch gekommen, die Welt zu retten. Und es schien so, wie wenn das ein Bote Gottes ist, der ihm diese Botschaft bringt. Wisst ihr, so wie zu den Propheten. Gott hat ihm einmal gesagt, geh und komm einen anderen Weg zurück. Und bis du zurückkommst, isst du nichts. Ich glaube auch trinken, aber ich weiß nicht, ob es trinken, aber trinken ist nichts. Der Prophet, der kam zum Jerobeam und hat den Altar verflucht. Ja? Seine Prophezeiung ist auch viel später über Josua. Den hat er ja prophezeit. Das kam nach vielen Jahren, 400 Jahre, glaube ich, war der Unterschied, bis sich die Prophezeiung erfüllte. Der Jerobeam, der tut die Hand, sie erstarrt und er betet und die Hand wird wieder lebendig. Und dieser Prophet geht entsprechend dem Gebot Gottes zurück, einen anderen Weg. Aber da ist ein anderer Prophet, der geht ihm entgegen und sagt, hey, Gott hat seinen Plan geändert. Komm und iss und trink, weil ich bin ja auch ein Prophet wie du. Versteht ihr? Das war nicht ein Bösewicht, dieser Prophet. Aber er war ein Bösewicht. Und er wollte ja auch, dass er begraben wird in das Grab dieses Propheten, weil er sagte, das war ein wirklicher Prophet Gottes. Der Prophet Gottes hatte einen Auftrag von Gott. Und er hat Gott misstraut und seinem Kollegen geglaubt. Das war die Sünde. Das war Brechen der ersten Gebotstafel. Nicht nehmen von anderswo wie von Gott. Niemandem vertrauen, außer Gott für das, was du tust oder nicht tust. Ich hoffe, dass wir das begreifen. Es ist so einfach für uns. Und dennoch in unserem Herzen ist es nicht so leicht zu verstehen. So, Eva, wem hat sie vertraut, als sie genommen hat von der Schlange? Hätte sie auf Gott vertraut, hätte sie gesagt, meine Liebe, was war denn der Ansatz der Schlange, war natürlich klar. Eva hat ein Bedürfnis und das ist Neugier, ja, Erkenntnis. Ist ja nicht schlimm. So. Aber was war schlimm an dem ganzen Sache? Was war das, was Satan ausgenutzt hat? Oder wie gesagt, wo die Eva ihm mehr Vertrauen geschenkt hat wie Gott. Was war der Prozess? Schaut, er kommt und sagt dir, wenn du isst, dann wirst du sein wie Gott. Mach mehr aus dir selbst. Nein, gewinnen müssen wir immer. Ist nur für wen? Gott sagt, ich habe dir eine Grenze.

gesetzt, lieber Mensch. Bis hierher kannst du kommen. Das hier isst du nicht, weil es zu deinem Besten ist. Weil Gott alles tut zu unserem Besten. Aber jetzt kommt die Schlange und sagt, Gott grenzt dich ein. Und du hast den Nachteil. Und da die Schlange nicht, da wir nicht im Verlust sein können, müssen wir handeln. Aber die Eva glaubt der Schlange, dass Gott sie einschränken will. Eva glaubt der Schlange, sie könnte die Grenze Gottes übersteigen. Das ist, wisst ihr, unser eigenes Ich hat das größte Problem des eigenen Ichs. Es hat keine Grenze. Wisst ihr das? Wir wollen jeden beherrschen. Es gibt kein Ende, über andere bestimmen zu wollen. Das eigene Ich denkt, es kann alles. Es ist grenzenlos. Es sieht nicht, dass es ein begrenztes Wesen ist. Das eigene Ich macht uns, dass wir glauben, wir sind grenzenlos. Eine Mutter glaubt, sie muss ihre Kinder mit 30 immer noch. Muss sie? Das ist über ihre Grenze hinausgehen. Es ist Sünde. Weil das Vertrauen ist ins Kind, nicht in Gott. Weil Gott hat gesagt, wie viel Zeit hast du für die Erziehung? Diese Zeit nutzt du? Hast du sie verpasst? Ist sie vorbei? Du kannst immer noch ein Beispiel geben, aber du musst deine Grenze wissen. Auch als Mutter, wenn du das Kind erziehst, musst du wissen, das Kind muss aus Vertrauen alleine handeln. Du kannst für das Kind nicht handeln. Auch für die Schwiegersöhne. So, das heißt, es gilt für jeden. Unser Ich geht immer über die Grenze hinaus. Würden wir sehen, ich kann nicht mein Kind zwingen zum Guten. Ich kann es nur gewinnen dafür. Dann würde ich nicht über meine Grenze hinausgehen. Jesus ging nie über seine Grenze hinaus. Jesus war so bewusst, dass er ein Mensch ist, dass er seine Grenzen immer eingehalten hat. Hat nie gesagt, ich will über dich bestimmen, weil er sagt, wer hat mich gerecht gemacht zum Richter über dich? Jede Provokation, die kam. Mose hat gesagt, wir sollen dich steinigen. Was sagst du? Weil du bist ja jetzt Gottes Sohn. Und wie viele von uns hätten sofort etwas gesagt? Versteht ihr? Sofort. Aber Jesus wusste seine Grenze. Das eigene Ich kennt seine Grenze nicht. Es weiß nicht, wo Halt ist. Es weiß nicht, wo die Mauer ist. Es geht will durch die Mauer hindurch, aber es kann nicht durch die Mauer. Weil haben wir Grenzen oder haben wir keine? Die Krankheit kommt, weil wir denken, wir haben keine Grenze. Wir sehen es nicht. Wir sehen es nicht. Wir sehen es nicht. So, Gott gibt dem Menschen Klarheit. Schau, iss nicht von diesem Baum, weil er bringt dir nichts Gutes. Der Mensch denkt aber, durch die Schlange verführt, Gott enthält mir einen Gewinn. Also ist Gott wie zu mir? Er ist nicht der, dem ich vertrauen kann, dass das, was er sagt, doch stimmt. Und so handelt die Eva im Vertrauen auf die Schlange. Und auf wen vertraut der Adam? Der Adam liebt die Eva, aber er liebt die Eva so, dass er ihr vertraut und Gott misstraut. Und bis heute noch, wenn man einen Mann verführen will, muss man nur eine Frau schicken. Ja, weil das einfach funktioniert. Ja, es hat ihn. Ja, nein. Es. Nein, ich. Du hast es schon wieder falsch interpretiert. Schaut, Satan wusste, wenn er eine Frau zu Jesus bringt, wie viel Erfolg wird er haben? Habt ihr Jesus je gesehen, dass er verführt wurde, also dass der Halbnackte vor ihm gekommen ist, dass er ihn verführt? Nein, warum hat Satan das nie benutzt? Weil er wusste, das würde für Jesus nie

etwas ausmachen. Er wird es nicht tun. Aber wo es darum geht, den Appetit zu steuern, ja? Weil dort war, wo es die Grenze gibt. Bist du bereit zu sterben, wenn dein Vater dich sterben lässt? Akzeptierst du diese Grenze oder akzeptierst du sie nicht? Dort wurde er versucht. Alle Versuchungen Jesu.

immer die Versuchungen aus der ersten Tafel der 10 Gebote, nämlich beim Nehmen. Alle. Guckt sie euch alle nach. Die einen sind etwas zu tun, was nicht gut ist, und die anderen sind etwas nicht zu tun, was gut ist. Beides musst du aus Vertrauen zu jemandem tun. Und Jesus tut alles aus dem Vertrauen. Von wem hätte er genommen, wenn er gesprungen wäre von der Tempelszinne? Von Satan. Weil, ja, Satan bringt ein biblisches Argument und sagt, die Bibel sagt, dein Vater hat gesagt, du wirst dir deine Steine nicht anstoßen. Ja, ja, sagt Jesus, ist ganz klar. Aber wenn er mir sagt, ich soll springen. Aber wenn ich springe, ohne dass er es sagt, dass ich springe, dann wirkt die Verheißung nicht. Dann ist es nämlich Anmaßung. Verstehen wir den Unterschied? Ist er leicht zu erkennen? Ja, es ist doch so nah. Hey, Gott hat dir verheißen, spring! Oh, hat er mir auch gesagt, ich soll springen? Den Schritt übersehen wir meistens. Aber der ist der Entscheidende. Und wir springen, aber wir springen entsprechend dem, dem wir vertrauen. Und dann die dritte Versuchung ist natürlich eine einfache. Jesus sagt, Satan sagt zu Jesus, du bist gekommen, diese Reiche dieser Welt einzunehmen. Schau, ich gebe sie dir freiwillig. Nimm sie von mir. Sagt ihr das? Er sagt, bet mich an, weil beten ist nehmen. Anbeten ist nehmen, um zu geben. Und Jesus sagt, seit wann hast du Reiche? Seit wann gehören die dir? Seit wann kann ich von dir irgendwas bekommen, nehmen? Und so sagt er, man betet nur Gott an. Dich kannst verschwinden. Von dir will ich nichts nehmen. In dich will ich mich nicht vertrauen. In irgendeinem, das ich tue. Und dann kommen wir zum Gethsemane. Was versucht Satan in Gethsemane mit Christus zu machen? Da steht Gott jetzt und gibt ihm den Kelch und sagt, hier der Kelch. Und was sagt Satan? Wenn du diesen Kelch trinkst, bist du am Ende. Wenn du diesen Kelch trinkst, hast du alles verloren. Dieser Kelch stürzt dich in dein größtes Verderben. Hättet ihr auch einen Kampf gehabt? Dieser Kelch, er kommt von deinem Vater. Aber weißt du, ob der Kelch nicht zu schwer ist? Weißt du, ob du ihn überwinden wirst? Weißt du, wie schwer der Kelch ist? Weißt du, was auf dich zukommt, wenn du den annimmst? Und hier ist die Macht des Bösen. Und will Christus verhindern, den Kelch zu trinken. Und was sagt er? Nicht mein Wille, sondern dein. Und schaut, wie die Sprache ist für unsere Diskussion. Er sagt, nicht mein Wille geschehe, sondern dein Wille. Es scheint, wie wenn Gottes Wille geschehen soll. Jesus sagt nicht, okay, Vater, ich will deinen Willen tun. Er sagt nur, dein Wille geschehe. Das heißt, ich tue deinen Willen. Deshalb ist es so wichtig, dass wir in der Bibel nicht auf Worte unsere Betonung legen, weil Worte sind verführerisch, wenn wir nicht wissen, um was es geht im Gesetz. Hätte der Vater den Kelch nehmen können anstelle des Kindes? Hätte der Vater nehmen können den Kelch anstelle Jesu? Hätte er? Nein, hätte der Vater den Kelch trinken können anstelle von Jesus? Nein, deshalb gibt er ihn. Und Jesus sagt, dein Wille geschehe. Das heißt, ich werde deinen Willen tun. Und Satan sagt, tu den Willen Gottes nicht. Und ihr müsst euch verstehen, welch ein innerer Kampf da war bei all den Kalkulationen, weil in allen Kalkulationen Jesu, der hatte in seinem Herzen, um was ging's? Um Gewinn und Verlust. Werde ich es schaffen? Werde ich es nicht schaffen? Und Satan sagt, du schaffst es nicht. Du gehst verloren und die ganze Welt geht verloren. Der Kelch ist zu schwer für dich. Nimm ihn nicht.

Für wen wirst du ihn nehmen? Für Petrus? Für Johannes? Guck doch die Leute an. Die haben nichts gelernt in 3,5 Jahren. So, ich hoffe, dass wir das verstehen. Der ganze Kampf Jesu gegen was habe ich zu gewinnen, was habe ich zu verlieren, aber für wen? Für den Vater. Und da Jesus auf den Vater hört, tut er den Willen des Vaters und nimmt den Kelch. Er selbst nimmt ihn und trinkt ihn leer bis zum Boden im Bild. So, dein Wille geschehe, die Jahreslosung in diesem Jahr ist, für wen arbeitest du? Für wen triffst du deine Entscheidungen? Weil für jemanden triffst du sie immer. Es ist entweder für den Bösen, das heißt, du richtest dich nach der Lüge, oder für deine Frau, aber der Böse steht ja hinter den Menschen. Wir tun entweder etwas für Menschen oder wir tun es für unseren himmlischen Vater, der uns zu einem Zweck gemacht hat. Deshalb ist die ultimative Frage, die ich immer stelle, ich habe auch letztens sie gestellt, auch diese Mädchen, das mich anrief, die Studentin, sage ich, für wen gehst du zum Examen? Für wen hast du studiert? Für wen? Für wen studiert? Und sie kann für sich nicht, aber sie studiert für ihre Mama oder für die Welt, dass sie gut angekommen und Anerkennung hat und so weiter. Und als sie sagte, ich studiere für Gott. Macht mein Zahnmedizinstudium, mache ich für meinen himmlischen Vater, weil es ist sein Wille, dass ich es tue und ich will in seinem Auftrage diesen Beruf ausüben. Wie viel Angst hat man dann noch vom Examen? Weil man sagt, ich kann nur so viel geben, wie viel ich habe. Ich habe meine Grenze. Wird Gott wissen, meine Grenze? Ja, er weiß sie. Deshalb kann ich so viel tun, wie viel ich kann. Und dann gehe ich mit völligem Herzen zum Examen, weil ich tue es nicht für mich. Ich gebe alles, aber alles, was ich gebe, habe ich von Gott genommen. Und tue es für ihn. Dann würde das Leben anders aussehen. Meine Lieben, diese Frage stelle ich fast jedem meiner Patienten, fast jedem, der zu mir kommt, stelle ich die Frage, für wen tust du, was du tust? Das ist die entscheidende Frage. Du musst es immer für jemanden tun. Dass du es für dich tust, ist ein Irrtum. Aber du willst ja vor der Gesellschaft, du kannst ja aus dir selbst nicht leben, also tust du es für andere. Entweder um Anerkennung, gelobt zu werden, gepriesen, hier, wie schlau du bist und so weiter. Oder du tust es für Gott. Aber dann, wenn du alles für Gott tust, in seinem Auftrag nimmst und gibst, ist dein Leben immer ein freies Leben. Du kommst nie in eine Situation, wo es keinen Ausweg gibt. Gab es einen Ausweg in Gethsemane? Gab es einen? Ja? Wo war der Ausweg nicht? Im Nichtwillen Gottes war der Nicht-Ausweg. Ja? Jesus sah die Not und er dachte, es kann. Und Satan kam da und sagte, es ist zu schwer für dich. Und er sagt, nein, was von meinem Vater kommt, ist abgemessen. Ich werde es tragen können. Ich nehme den Kelch und trinke. Weil ich trinke nicht für mich. Ich bin nicht gekommen, meinen Willen zu tun, sondern den Willen meines Vaters. So, lassen uns das zusammenfassen. Wenn wir die Jahreslosung haben, dein Wille geschehe, dann wollen wir doch in diesem Jahr wessen Willen tun. Von wem wollen wir nehmen? Nach wem wollen wir uns richten? Wer ist letztendlich das Ziel unseres Handelns? Und ich sage euch ehrlich, ich weiß nicht, wie Gott es geschafft hat, dass ich in meinem Innersten von Innersten, ich bin noch nicht frei, ich bin noch nicht hier, aber zumindest in meinem Bewusstsein will ich für mich nichts mehr. Ich
freue mich über meinen

Haus, ich freue mich auf ein Auto, ich freue mich auf alles, was Gott so gibt. Aber wenn es für mich ist, ist es sinnlos. Ich war neulich weg in Australien bei einem Freund von mir. Wir kennen uns schon jahrelang, er ist auch Arzt. Und der Unterschied zwischen ihm und mir ist, er ist reich und ich bin arm. Er hat ein paar Millionen gescheffelt durch seine Medizin und war auch nicht offen bis jetzt zu dem, was ich zu erzählen habe über die Krankheit. Er sagte, geh und predige, aber lass die Medizin draußen. Das war sein Rat vor ein paar Jahren. Aber jetzt war er da und er sagte mir gleich am Anfang, ich bin jetzt etwas offener zu dem, was du zu sagen hast. Ich war sehr dankbar, sagte, Amen, das ist gut. Und als wir dann eine stille Stunde hatten, wo nur wir zwei redeten und er mir auch seine Krankheiten so sagte, dann sage ich, okay, jetzt weiß ich, warum er offen ist. Er ist in einer Not. Und ich konnte ihn anhand der Krankheit, die er hatte, zeigen, was seine Not ist. Und er hat es bestätigt, er hat mir seine Geschichte erzählt und es passt perfekt. Und ich habe dann so in unserem Gespräch ihn ein bisschen, ich habe es bewusst gemacht. Ich habe ihm voraus überlegt, ob ich sagen soll oder nicht, und habe gesagt, ich sage es. Ich habe ihm gesagt, er hat mir gesagt, ja, wie viel verdienst du? Sage ich, so viel. Da kannst du ja nichts zur Seite tun. Du kannst ja nicht sparen. Sage ich, nein, ich lebe von dem, was Gott mir jeden Tag gibt. Aber ich sage, ich lebe wie ein König. Wieso? Sage ich, schau, ich bin hergekommen, du hast mir das schönste Apartment gegeben. Das ist wirklich ein schönes Apartment im 11. Stock oder wie viel. Auf Ausblick auf die Gold Coast. In Australien schön. Konnte ich schlafe in guten Plätzen. Ich werde bedient. Man gibt mir immer das gute Essen, wenn ich irgendwo hingehe. Ich darf reisen, ich darf das tun, was ich immer gern gemacht habe. Ich habe nichts und ich habe alles. Und ich habe es gesagt, um ihn zu provozieren, weil er hat alles und hat nichts. Das ist der Unterschied. Wenn wir nicht im Willen Gottes leben, können wir denken, wir haben alles und letztendlich haben wir nichts. Aber sind wir uns bewusst, wir haben nichts, dann haben wir alles. Meine Lieben, wir haben auf dieser Erde nichts zu suchen. Wir haben auf dieser Erde nur zu suchen, Gottes Willen auszuüben, für die anderen da zu sein, das zu tun, wozu er uns gerufen hat, dann kann er dieses Werk beenden. Und ich will, dass es beendet wird. Es kann nicht mehr lange gehen. Ich will mich so Gott weihen, dass, und ich weiß eins, durch einen Menschen, der Gott ganz geweiht ist, der für Gott alleine lebt, kann Gott Dinge tun, die nicht berechenbar sind. Wie viel und welchen Einfluss. Er hat durch Johannes der Täufer ein Werk getan, das ist ja, ein einzelner Mann. Gott wird auch in diesen Tagen durch einzelne Männer, durch einzelne Frauen, nicht nur Männer, ein Werk tun. Die aber gehen nicht, um auf dieser Erde zu überleben. Die nicht sich kümmern um ihr eigenes, sondern die sagen, ich tue es um Gottes Willen. Weil Gott mich hier gestellt hat, deshalb diene ich. Deshalb gehe ich vorwärts, weil ich nicht für mich da bin. Wenn es um dich geht in dieser Welt, bist du falsch. Immer. Weil wir sind nur Wasserhähne, die da sind, um Gottes Willen zu tun. Aber im Erfüllen des Gottes Willens sind wir Könige. Weil Jesus sagt im Gleichnis vom verlorenen Sohn, sagt er dem zu Hause gebliebenen Sohn, alles was mein ist, ist auch dein. So, wir haben nichts und haben dennoch alles. Der Vater gibt uns alles zur Verfügung. Es steht uns alles da. Nicht mal seinen Thron wehrt er uns. Das heißt, Gott hat nichts zurückzuhalten. Aber wir werden es nur haben, wenn wir es nicht besitzen wollen. Wenn wir nicht Besitzer davon sein wollen, weil wir können es ja nicht. Es ist irrational zu denken, wir können Besitzer sein. So, was willst du tun in diesem neuen Jahr? Es hat ja schon angefangen, ich habe die Zeit ein bisschen überschritten. Was willst du tun? Für wen tust du, was du tust? Willst du noch viele Jahre auf dieser Welt sein? Also ich rechne nicht mit vielen Jahren.

Ich hoffe, dass Gott mich bald fertig hat. Ja? Ich hoffe, dass ich irgendwann mal klar bin in meinem Herzen, nichts mehr für mich zu tun. Ja? Nichts mehr für mich, sondern im Auftrage Gottes zu handeln, so wie Jesus. Dann kommt das Ende. Und ich denke, es wird bald sein. Ich mag nicht jemanden Angst einjagen. Oder, ja, weil aus Angst trifft man keine guten Entscheidungen. Aber ich muss euch ernst sagen, die Zeit ist da. Ich sage euch, wir werden überrascht sein, wenn es losgeht. Aber wenn es losgeht, hat Gott seine Kinder fertig. Dann musst du fertig sein oder du gehst verloren oder du wirst ausgesichtet, du stehst dem Kampf nicht durch, wenn du nicht auf ihn allein vertraust. Weil es wird ja so eng sein. Es wird diese Stunde der Prüfung über die ganze Welt kommen, die wird so streng sein, dass niemand stehen kann in seiner eigenen Kraft. Niemand. Und jeder, der in eigener Kraft steht, wird fallen. Und jeder, der in der Kraft Gottes steht, wird stehen. Weil er steht nicht in seiner eigenen Kraft. Jesus stand in der Kraft seines Vaters. Wir werden stehen in der Kraft unseres Vaters. Wie viel Kraft habe ich? Keine. Aber in ihm, sagt Paulus, ich vermag alles. Durch den, der mich mächtig macht, Christus. Und ich möchte, dass das Ende bald kommt. Und ich arbeite für das Ende. Ich will es nicht mehr länger so zugehen auf Erden. Und Gott wartet auf uns. Er möchte, dass wir unser Herz ihm ganz geben, dass wir wissen, ich lebe für ihn allein, für das Werk, das er mich gerufen hat. Es ist nicht jeder gerufen zu predigen, aber es ist jeder gerufen, Gottes Reich zu bauen, dort, wo ihn Gott getan hat. Aber du musst wissen, was du tust, jeden Morgen, tue ich für ihn, nicht für dich. So, wer möchte mit der Jahreslosung gehen dieses Jahr? Wer will seinen Willen tun? Gott gebe uns die Gnade. Amen. Unser lieber, guter himmlischer Vater, es ist deine Gnade, dass wir noch leben können. Es ist deine Gnade, dass du uns offenbart hast, wie du uns gebaut hast und wie unsere Herzen funktionieren. Wir danken dir, dass wir das Jahr 2017 erreicht haben. Wir hatten nie gedacht, dass die Welt noch so lange halten würde, als wir noch Kinder waren. Aber wir sind hier, weil du noch Herzen erlösen willst und weil du noch nicht so viele Menschen hast, die ganz dir gehören, die in ihrem Leben danach trachten, deinen Willen zu tun und niemandes anderen. Aber wir wollen, Herr, uns am Anfang dieses Jahres dir aufs Neue weihen. Wir wollen, dass wir unsere Herzen, unseren Verstand geben in diesen Dienst. Wir wollen, dass dein Wille geschieht, Herr, dass wir das tun, wozu du uns gerufen hast, an jeden an seiner Stelle. Aber lass uns bewusst werden, wenn wir nicht für dich handeln, das heißt, wenn wir nicht im Vertrauen zu dir handeln, sondern auf Menschen. Mach uns bewusst, wenn wir nicht handeln, in wessen Vertrauen handeln wir nicht. Weil das sind die entscheidenden Dinge unseres Herzens, unseres Lebens. Du hast unsere Hände gesehen, du hast unsere Wünsche und unseren Wunsch gesehen, dass wir niemandes anderen Willen tun mehr wollen. So begleite du uns und bewahre uns und hilf, dass wir in diesem nächsten Jahr einen wesentlichen Schritt vorwärts kommen zum Ziel der Selbstlosigkeit. Dass wir am Ende dieses nächsten Jahres, so du es uns gibst, wir wirklich dahin kommen, dass wir sagen, wir haben mehr in diesem Jahr für Gott gelebt, wie alle Jahre davor. Wir bitten dich dies im Namen Jesu.

heute, wenn ihr seine Stimme hören werdet, so verstocket eure Herzen nicht, sondern ermahnt euch selbst alle Tage, solange es heute heißt, dass nicht jemand unter euch verstockt werde durch den Betrug der Sünde. Denn wir haben an Christus Anteil bekommen, wenn wir die Zuversicht von Anfang

0: There's another parable that is told about a mountain climber.
1: Es gibt eine andere Geschichte über einen Bergsteiger.
0: He was a man who desired to climb a very tall mountain.
1: Und dieser Mann, der wollte einen sehr hohen Berg besteigen.
0: And he said, you know what, I'm going to just climb it all by myself.
1: Und er sagte, ich werde mich einfach alleine auf den Weg machen.
0: I want to have the honor and the glory to myself of reaching the top of this mountain.
1: Ich möchte selbst diese Ehre haben, dass ich alleine es geschafft habe, diesen Berg zu besteigen.
0: So he began climbing and it took him many, many hours.
1: Also machte er sich auf die Besteigung und er brauchte viele Stunden.
0: In fact, after a while, the sun went down and it became very dark.
1: Tatsächlich dauerte es so lange, dass die Sonne schon unterging und es dunkel wurde.
0: So he pulled out his flashlight and he continued climbing in the dark.
1: Also holte er seine Taschenlampe heraus und bestieg den Berg weiter, auch im Dunkeln noch.
0: And he got up to a very steep part of the mountain where you had to use ropes to climb up.
1: Und dann gelangte er an einen sehr steilen Hang am Berg, an dem er sich mit Seilen absichern musste.
0: In fact, he was almost getting up to the very top of the mountain.
1: Und tatsächlich befand er sich kurz vor dem Gipfel.
0: When all of a sudden he slipped.
1: Und ganz plötzlich, ganz unerwartet, rutschte er aus.
0: And he went sliding down the edge of the mountain.
1: Und rutschte dort den Berghang hinunter.
0: And off of a cliff.
1: Und dann stürzte er über eine Klippe hinunter.
0: In fact, he thought for the moment that he was going to die.
1: Und für einen Augenblick dachte er, jetzt sterbe ich.
0: His life flashed before his eyes.
1: Sein Leben zog an seinem inneren Auge vorüber.
0: And then all of a sudden, he felt the rope pull against his body.
1: Und plötzlich spürte er einen heftigen Ruck. Das Seil hielt ihn auf.
0: As he came to a stop.
1: Und da hing er nun an
0: hanging
1: diesem Seil.
0: In midair.
1: Mitten in der Luft baumelte er.
0: He tried to reach around.
1: Und er tastete um sich herum.
0: But the side of the mountain was too far away for him to reach.
1: Aber die Bergwand war zu weit entfernt. Er konnte sie nicht erreichen.
0: Here he was in the pitch darkness. He couldn't even see his hand in front of his face.
1: Und da hing er nun. Es war stockduster um ihn herum. Er konnte nicht mal die Hand vor Augen sehen.
0: Hanging by a rope that goes far above him.
1: Da hing er an diesem Seil, das da über ihm am Berg irgendwo befestigt war.
0: His flashlight had fallen down the mountain. He didn't have that anymore.
1: Seine Taschenlampe war ihm den Berg hinuntergefallen. Die hatte er nicht mehr dabei.
0: And so in this parable, the man calls out to God.
1: Und in dieser Geschichte ruft dieser Mann Gott an.
0: And he says, God, save me, help me, somehow.
1: Und er bittet Gott, hilf mir hier, rette mich irgendwie.
0: And he hears God respond to him.
1: Und dann hört er, wie Gott ihm antwortet.
0: And God tells him to cut the rope.
1: Und Gott sagt ihm, schneide das Seil durch.
0: The man pauses for a moment. He says, that cannot be.
1: Der Mann hält kurz inne und sagt dann, das geht nicht.
0: What would you do if you were hanging off of a cliff and you did not know what was beneath you?
1: Was würdet ihr tun, wenn ihr da an so einer Klippe hängen würdet und nicht wüsstet, was unter euch ist?
0: In the pitch darkness.
1: Im Stockdunkeln.
0: And someone tells you to cut the rope.
1: Und dann sagt euch einer, dass ihr das Seil durchschneiden sollt.
0: That rope is your only line of safety.
1: Dieses Seil ist doch eure einzige Sicherheit.
0: That rope just saved your life as you fell off of this cliff.
1: Dieses Seil hat gerade euer Leben gerettet, als ihr da heruntergestürzt seid.
0: So he calls out to God again. God, save me, help me.
1: Also fordert er Gott noch einmal auf, rette mich hier.
0: And in the parable, God responds, and again he says, cut the rope.
1: Und in dieser Geschichte, in diesem Gleichnis, erwidert Gott ihm nochmals, schneide das Seil durch.
0: But the man cannot bring himself to do it.
1: Aber das bringt dieser Mensch nicht übers
0: He's
1: Herz.
0: High, high, high up on a mountain.
1: Da oben hängt er an diesem Berg.
0: And it's nighttime.
1: Mitten in der Nacht.
0: The next day, other climbers come climbing up the mountain.
1: Am nächsten Tag kommen andere Bergsteiger den Berg hinaufgeklettert.
0: And they find this man hanging off of a cliff.
1: Und da entdecken sie diesen Mann, wie er da an der Klippe hängt.
0: Frozen to death.
1: Wie er

0: zu Tode gefroren.
1: Because of how cold it was through the night, he could not survive.
0: Denn es war so kalt in der Nacht, dass er dort erfroren ist. Er hätte es nicht überleben können.
1: And they find him hanging just 2 feet above safety.
0: Und sie sehen, wie er nur 2 Meter über dem Erdboden hängt.
1: If he,
0: ach so, 60 Zentimeter, danke schön.
1: Thank you. Yeah. If he had just cut the rope,
0: wenn er jetzt einfach nur das Seil durchgeschnitten hätte,
1: he would have landed on the ground,
0: wäre er dort auf dem Boden gelandet,
1: been able to build a little fire and protect himself through the night.
0: Dann hätte er ein kleines Feuer anzünden können und hätte die Nacht überlebt.
1: We're going to look at our text back in Mark chapter 4. Turn with your Bibles to Mark chapter 4.
0: Schlagt mit mir eure Bibeln auf in Markus Kapitel 4.
1: And ask yourself the question, what is the rope in my life?
0: Und stellt euch mal selbst die Frage, was ist das Seil in meinem Leben?
1: Mark chapter 4, verses 16 and 17.
0: Markus Kapitel 4, Verse 16 und 17.
1: Jesus is explaining the parable here, and we're looking at the second part of the parable.
0: Und Jesus erklärt hier sein Gleichnis, und wir betrachten hier den zweiten Teil des Gleichnisses.
1: And Jesus says, "These are they who were, which were sown on stony ground, who, when they heard the word, immediately they received it with gladness."
0: Ab Vers 16. Und gleicherweise, wo auf steinigen Boden gesät wurde, das sind die, welche das Wort, wenn sie es hören, sogleich mit Freuden aufnehmen.
1: And have no root in themselves, and so they endure but for a time, and afterward, when affliction and persecution arises for the word's sake, immediately they are offended.
0: Aber sie haben keine Wurzel in sich, sondern sind wetterwendisch. Später, wenn Bedrängnis oder Verfolgung entsteht um des Wortes willen, nehmen sie sogleich Anstoß.
1: So, what kind of ground is it that the seed is sown in here?
0: Auf was für einen Boden fällt der Samen hier?
1: It's stony ground, right?
0: Steiniger Boden.
1: This is a ground that has rocks and stones in it.
0: Das ist ein Boden hier, der völlig von Steinen übersät ist.
1: Have you ever tried to deal with very rocky soil?
0: Habt ihr schon mal steinigen Boden bearbeitet?
1: As my family are farmers, and so we know what it's like to try and work up soil that has all of these rocks in it.
0: In meiner Familie bearbeiten wir den Boden als Landwirte, und wir wissen, was es bedeutet, wenn der Boden sehr steinig ist.
1: It's extremely difficult to do that.
0: Es ist unheimlich schwierig, einen solchen Boden zu bearbeiten.
1: And Jesus said, these are people who hear the word.
0: Und Jesus sagt, dieser Boden stellt Menschen dar, die das Wort zwar hören,
1: and they receive the word of God.
0: Die das Wort Gottes annehmen.
1: In fact, it even sprouts and starts to grow in their heart.
0: Und tatsächlich fängt das Wort Gottes sogar an, in ihrem Herzen Wurzel zu schlagen.
1: But then what happens?
0: Aber was geschieht dann?
1: The root of that plant comes and it hits a stone in the ground.
0: Die Wurzel dieser jungen kleinen Pflanze, die trifft dann im Boden auf einen Stein.
1: And it can't root down deep into the soil.
0: Und kommt nicht mehr tiefer in den Boden hinein.
1: And Jesus says, when the sun comes, it withers the plant.
0: Und wenn dann die Sonne aufsteigt, hat Jesus gesagt, dann verwelkt diese junge Pflanze.
1: And the word of God dies in our hearts.
0: Und dann stirbt das Wort Gottes in unserem Herzen.
1: Do you want to experience the miraculous power of God's word in your heart?
0: Möchtet ihr die wunderwirkende Macht des Wortes Gottes in eurem Leben erfahren?
1: Yesterday we talked about how doubt can snatch that word away so that we never experience the power of God's word.
0: Gestern haben wir darüber geredet, wie der Zweifel das Wort Gottes aus unserem Herzen herausreißen kann, so dass wir es nie wirklich erfahren.
1: But Jesus says that's not the only thing. There can also be stones in our hearts as well.
0: Aber Jesus hat gesagt, das ist nicht die einzige Gefahr. Es können auch Steine in unserem Herzen vorhanden sein.
1: So what in the world could be a stone in your life?
0: Was könnten jetzt solche Steine in unserem Leben sein?
1: What could keep the word of God from being able to root down deep into our hearts?
0: Was könnte uns davon abhalten, dass Gottes Wort tief in unserem Herzen Wurzel schlägt?
1: We can get a little idea when we look at what it is that causes the plant to not grow.
0: Und Jesus gibt hier uns einen Hinweis darauf, was die Pflanze davon abhält, dass sie wirklich richtig wachsen kann.
1: This is when the word of God loses power in our lives.
0: Nämlich dann, wenn das Wort Gottes seine Kraft in unserem Leben verliert.
1: You remember Jesus says the sun comes up and it withers the plant, right?
0: Jesus hat ja gesagt,

0: Sagt, die Sonne kommt auf und dann verwelkt die junge Pflanze.
1: And when Jesus is explaining it, he said, that is the same as when persecution can arise in your life.
0: Und als Jesus das erklärte, sagte er, das ist das Gleiche, wie wenn Verfolgung in unserem Leben, Bedrängnis in unserem Leben entsteht.
1: And immediately you are offended.
0: Dann nehmen sie sogleich Anstoß, sagt er.
1: This is when the word crosses our own will and our desires.
0: Wenn das Wort Gottes unsere eigenen Wünsche und Vorstellungen durchkreuzt.
1: When the word of God touches the things in your life that are most dear to you.
0: Wenn das Wort Gottes die Dinge in unserem Leben anspricht, die uns am wichtigsten sind.
1: The things in your life that you hold on to the tightest.
0: Die uns am wichtigsten sind, an die wir uns so richtig festklammern, weil sie uns so viel bedeuten.
1: The things in our lives where we find our security, where we find our purpose in life.
0: Die Dinge in unserem Leben, die uns Gewissheit, Sicherheit, Bedeutung schenken.
1: The things in our life that we use to protect ourselves from loss, like we were talking about last night.
0: Die Dinge in unserem Leben, an denen wir uns festhalten, damit wir uns vor Verlusten schützen, so wie wir gestern schon besprochen haben.
1: The things in our lives where we find our identity.
0: Die Dinge in unserem Leben, die uns Identität verleihen.
1: A stone in your life could be your reputation.
0: Ein Stein in unserem Leben könnte unser Ruf sein.
1: What happens when the word of God touches your reputation?
0: Was, wenn das Wort Gottes unseren guten Ruf quasi angreift?
1: What if allowing God's word to live and grow in your heart means that you could lose your reputation?
0: Was, wenn es bedeuten würde, dass wir unseren guten Ruf verlieren, damit Gottes Wort in unserem Herzen wirklich Wurzel fassen und wachsen darf?
1: What about your job or your occupation?
0: Wie sieht es aus mit unserer Arbeitsstelle, mit unserem Beruf?
1: Can that be a stone in your life?
0: Könnte auch das ein Stein in unserem Leben sein?
1: What if staying faithful to the word of God touches your job?
0: Was, wenn Treue gegenüber dem Wort Gottes bedeutet, dass unsere Arbeitsstelle dadurch gefährdet wird?
1: Where if you were to allow the word of God to continue to live and grow, you could actually lose your job.
0: Dass wenn wir Gottes Wort in unserem Herzen wirklich Raum geben, dass es wachsen kann, dass das bedeuten könnte, dass wir unsere Arbeitsstelle verlieren?
1: What about your family or your spouse or your children?
0: Wie sieht es mit unserer Familie aus, mit unserem Ehepartner, mit unseren Kindern?
1: You say, Paul, that's really coming close to home.
0: Da wird es doch wirklich eng in unserem Leben.
1: What about your home, your friends?
0: Wie sieht es mit unserem Heim aus, mit unseren Freunden?
1: What about your church, your religion?
0: Mit unserer Gemeinde, unserer Religion.
1: Your knowledge, your education.
0: Unserem Wissen, unserer Bildung.
1: Maybe even the government or country.
0: Vielleicht sogar der Regierung, unserem Heimatland.
1: Your position or your natural abilities.
0: Mit unserer Stellung, mit unseren Fähigkeiten.
1: What do all of these have in common?
0: Was haben alle diese Dinge miteinander gemeinsam?
1: They are all things that we can so naturally hold on to.
0: Sind alles Dinge, an denen wir uns gerne festhalten.
1: Places that we find our identity.
0: Dinge, die unsere Identität mitbestimmen.
1: Places that we find our security.
0: Dinge, in denen wir Sicherheit finden.
1: Things that make us feel safe.
0: Es sind Dinge, ja, die uns das Gefühl der Geborgenheit, der Sicherheit vermitteln.
1: But what else do they also have in common?
0: Aber was haben diese Dinge noch miteinander gemeinsam?
1: They are all things that can be taken away from us.
0: Es sind alles Dinge, die uns genommen werden können.
1: Remember, Jesus says here, when persecution arises for the word's sake.
0: Jesus hat hier gesagt, wenn Bedrängnis oder Verfolgung entsteht um des Wortes willen.
1: Immediately they are offended.
0: Nehmen sie sogleich Anstoß.
1: During persecution, has someone ever lost their home?
0: Hat jemand schon einmal unter Verfolgung sein Heim verloren?
1: If you look back on history and see when the church has been persecuted for the faith.
0: Wenn wir einen Blick in die Geschichte werfen und betrachten, wie die Gemeinde Gottes verfolgt wurde.
1: When people are thrown into prison.
0: Wo die Menschen ins Gefängnis geworfen wurden.
1: Because they are remaining faithful to God and to his word.
0: Weil sie Gott und seinem Wort die Treue halten wollten.
1: Have they ever lost their reputation?
0: Haben sie dadurch ihren guten Ruf verloren?
1: Have they ever lost their family?
0: Haben sie ihre Familien dadurch verloren?
1: Their wife.
0: Ihre Frauen,
1: their children.
0: Ihre Kinder.
1: Their parents.
0: Ihre Eltern.
1: Have they ever lost their job and their occupation?
0: Haben sie ihre Arbeitsstelle, ihren Beruf dadurch verloren?
1: Have they ever lost government support in their life?
0: haben sie die

0: die Unterstützung der Regierung dadurch verloren in ihrem Leben?
1: Have they ever lost the support of their family or even lost their friends because they remained true to God's word?
0: Haben sie dadurch die Unterstützung ihrer Freunde oder ihrer Familie verloren, weil sie Gottes Wort treu bleiben wollten?
1: You say even you know, many times it may not be able to take away your knowledge or your education.
0: Oft sind solche Dinge nicht imstande, um unsere Bildung oder unser Wissen wegzunehmen.
1: But you may remember the story of Nebuchadnezzar in the Bible.
0: Aber denkt einmal an die Geschichte von Nebukadnezar in der Bibel.
1: Even that can be stripped away from us.
0: Sogar das, also Wissen oder Bildung, kann uns genommen werden.
1: And when persecution or affliction arises in our lives and it threatens these things that we hold on to.
0: Und wenn Bedrängnis oder Verfolgung in unserem Leben aufkommen und die Dinge bedroht, an denen wir uns festklammern im Leben,
1: either we will find a different place of security.
0: Dann werden wir entweder etwas anderes finden, an dem wir uns festhalten, an dem wir Sicherheit finden.
1: Or we will bend to the persecution.
0: Oder wir werden der Verfolgung nachgeben.
1: In order to stay safe ourselves.
0: Um unsere eigene Sicherheit zu gewährleisten.
1: And all too often when the test comes, we hold on to that stone in our lives.
0: Und oft, wenn es dann wirklich zu der Prüfung kommt, dann halten wir an so einem Stein in unserem Leben fest.
1: And the word of God withers and dies in our hearts.
0: Und dann verdorrt das Wort Gottes in unserem Herzen und welkt.
1: Or like the man on the side of the cliff that was hanging with that rope.
0: So wie bei dem Menschen, der dann dieser Klippe an dem Seil hing.
1: We're unwilling to cut that rope.
0: Wir sind nicht dazu bereit, das Seil durchzuschneiden.
1: Have you all ever heard the secret of how to catch a monkey?
0: Habt ihr schon mal darüber gehört, wie man einen Affen fängt?
1: Has anyone heard that?
0: Hat jemand schon mal dieses Geheimnis gehört?
1: Okay, yes. So you know how it goes, right? If you want to catch a monkey, you need to get a jar.
0: Ihr wisst, wie das geht, um einen Affen zu fangen. Da muss man so eine Kiste nehmen, Behälter.
1: That opening is just big enough for the monkey to put his hand through, right?
0: Mit einer kleinen Öffnung, die gerade so groß ist, dass der Affe mit seiner Hand da hineinpasst.
1: And then you put a special treat inside there, something that the monkey wants.
0: Und dann tut ihr da was ganz Leckeres in diese Kiste hinein, etwas, was der Affe sehr gerne frisst.
1: And you put it out where the monkeys are, and one of them will come up and put their hand in the jar and grab on to the little treat that you have there for it.
0: Und wenn dann der Affe kommt und seine Hand da hineinsteckt, dann greift er nach diesem Leckerchen, was da drin liegt.
1: But then what happens?
0: Und was geschieht?
1: When he tries to pull his hand back out.
0: Wenn er versucht, die Hand wieder herauszuziehen.
1: He's stuck, right?
0: Da hängt er fest.
1: Because once he makes a fist, he can't pull his hand through the opening in the jar anymore.
0: Denn jetzt, wo er das Leckerchen in der Hand hält, passt die Hand nicht mehr zurück durch das kleine Loch.
1: And the monkey will hold on to that treat to the point where he is captured and becomes a slave to humanity.
0: Aber der Affe, der will es unbedingt festhalten. Er kann das Leckerchen nicht loslassen. Also lässt er sich lieber fangen und von den Menschen quasi versklaven.
1: Friends, you and I also become slaves to the things that we hold on to.
0: Ihr Lieben, wir werden auch Sklaven der Dinge, an denen wir uns so festhalten.
1: As long as we hold on to something, we become a slave or a prisoner to that thing.
0: Solange wir uns daran festklammern, sind wir ein Gefangener.
1: Our happiness depends upon it.
0: Unsere Freude hängt davon ab.
1: Our peace depends upon it.
0: Unser Friede ist davon abhängig.
1: Our joy and our sense of safety and security depends upon it.
0: Unser Glück und unser Verständnis von Sicherheit hängt davon ab.
1: So we hang on to it and we become a prisoner of the enemy.
0: Also klammern wir uns daran fest und sind ein Gefangener des Feindes.
1: But worst of all, it blocks the word of God from rooting deep into our lives.
0: Aber schlimmer noch, es hält uns davon ab, dass Gottes Wort in unserem Herzen wirklich tief Wurzel fassen kann.
1: And it stops us from experiencing the radical power and glory of God's word in our lives.
0: Es hält uns davon ab, um die radikale Macht und Herrlichkeit des Wortes Gottes in unserem Leben zu erfahren.
2: So what are we holding on to in our lives?
0: Was sind das für Dinge, an denen wir uns festklammern in unserem Leben?
2: I think we all know that if we're holding on to sin, it will destroy the power of the gospel.
0: Ich denke, es ist uns allen bewusst, dass wenn wir uns an der Sünde festklammern, dass das unser Leben zerstört.
2: Sometimes we have things that we know are not right.
0: Manchmal da gibt es da Dinge in unserem Leben, von denen wir genau wissen, die sind verkehrt.
2: But we don't want to give it up.
0: aber wir möchten sie nicht zu gerne aufgeben.
2: And when we have that,

0: alt.
1: Und in solchen Situationen
0: the word of God can never grow.
1: Kann das Wort Gottes nicht wachsen.
0: Because the word of God and sin do not live in the same place.
1: Denn das Wort Gottes und Sünde können nicht an dem gleichen Ort existieren.
0: But what if we say, no, I'm not holding on to any specific sin?
1: Aber vielleicht sagen wir auch, nein, es gibt ja keine Sünde, an der ich mich jetzt spezifisch so festklammere.
0: I do fall, but it's not because I'm holding on to something specific that I want.
1: Manchmal falle ich durchaus, aber nicht, weil ich mich an einer besonderen Sünde festhalte.
0: What if it's not a sin? What if it's a good thing that I'm holding on to?
1: Was, wenn es keine Sünde ist, sondern etwas Gutes in unserem Leben ist, an dem wir uns festklammern?
0: Let's look at Matthew chapter 10.
1: Schlagen wir mal Matthäus Kapitel 10 auf.
0: Matthew chapter 10 and verse, we'll start in verse 37.
1: Matthäus 10 und dann ab Vers 37.
0: It says, he that loves father or mother more than me is not worthy of me. And he that loves son or daughter more than me is not worthy of me.
1: Wer Vater oder Mutter mehr liebt als mich, der ist meiner nicht wert. Und wer Sohn oder Tochter mehr liebt als mich, der ist meiner nicht wert.
0: And he that taketh not his cross and followeth after me is not worthy of me.
1: Und wer nicht sein Kreuz auf sich nimmt und mir nachfolgt, der ist meiner nicht wert.
0: He who finds his life will lose it, and he who loses his life for my sake will find it.
1: Wer sein Leben findet, der wird es verlieren, und wer sein Leben verliert um meinetwillen, der wird es finden.
0: Do you remember how the first commandment says, "Do not have any other gods in front of me"?
1: Erinnert ihr euch, wie das erste Gebot sagt, du sollst keine anderen Götter haben neben mir?
0: Any good thing that we are not willing to give up for the sake of God?
1: Auch die guten Dinge in unserem Leben, an denen wir uns festhalten, die wir nicht bereit sind, ganz Gott hinzugeben.
0: We are worshiping that thing as a god.
1: Dann werden diese guten Dinge zu anderen Göttern in unserem Leben.
0: Because we're holding on to it before God.
1: Weil wir uns mehr an ihnen festhalten als an Gott selbst.
0: Even if it's a very good thing.
1: Sogar wenn es etwas sehr Gutes ist.
0: I know many of you have seen our little boy Ethan.
1: Ich weiß, viele von euch, die haben schon unseren kleinen Sohn gesehen.
0: And the entire time that I was pregnant with him, I thought I was having an amazing pregnancy.
1: Und während meiner Schwangerschaft hatte ich den Eindruck, dass es wirklich eine schöne Schwangerschaft war.
0: I felt good.
1: Ich fühlte mich gut.
0: Everything seemed to be going very smoothly.
1: Alles schien sehr, sehr glatt zu verlaufen.
0: And I especially loved to feel him wiggling in there.
1: Und besonders macht es mir Freude, wenn er sich dann so ein bisschen bewegt hat.
0: He was always so active and you could feel him kicking.
1: Er war immer so aktiv und hat so gegen den Bauch getreten.
0: And I was really looking forward to meeting my baby.
1: Und ich habe mich wirklich darauf gefreut, meinem Baby zu begegnen.
0: We were both looking forward to it very much.
1: Wir beide haben uns darauf sehr gefreut.
0: And there was this one particular very very nice place where I wanted to have Ethan.
1: Und es gab da einen bestimmten Ort, an dem ich ihn zur Welt bringen wollte.
0: But they had specific rules for the women that they would accept to deliver their babies there.
1: Aber es gab da bestimmte Regeln, sie nahmen nicht alle schwangeren Frauen dort an.
0: And so I had to have this one test to show whether I fit those rules to be able to have
1: Ethan
0: at that place.
1: Also musste ich so einen Test machen, um nachzuweisen, dass ich dort auch wirklich aufgenommen werden konnte.
0: But everything had been going so smoothly, I thought it's going to be perfectly fine.
1: Aber da bisher alles so glatt gegangen war, dachte ich, ja, das wird jetzt auch gut gehen.
0: I told Paul ahead of time, I'm quite confident everything is going to be great. We're going to be able to have our baby there.
1: Und ich hatte das mit Paul abgesprochen. Ich glaube, das wird alles glatt gehen und ich werde unser Kind dort zur Welt bringen.
0: So we go to the hospital for the test.
1: Also haben wir uns ins Krankenhaus begeben, um dort diesen Test durchzuführen.
0: And the woman that was giving me the test.
1: Und die Krankenschwester dort.
0: She kept doing it and doing it and doing it.
1: Sie hat sich da so lange mit diesem Test beschäftigt.
0: And she was kind of quiet.
1: Und hat sich einfach nicht dazu geäußert.
0: And after a while she said, you know, I'm going to go show these results to the doctor.
1: Nach einer ganzen Weile sagte sie dann endlich, ich werde mal diese Resultate dem Arzt vorlegen.
0: And if it makes sense to him, you can go.
1: Und wenn er da was draus machen kann, dann kannst du dorthin gehen.
0: If it doesn't, he might come in and do some of it himself.
1: Aber wenn es für ihn keinen Sinn ergibt, dann kommt er vielleicht selber noch mal.
0: So she left and she was gone probably 15 minutes.
1: Also ging sie aus dem Zimmer und war bestimmt 15 Minuten verschwunden.
0: And when she came back, the doctor was with her.
1: Und dann kam sie mit dem Arzt zurück.

0: And he started the entire test over from the beginning.
1: Und dann hat er noch mal ganz von vorne angefangen, den ganzen Test noch mal neu.
0: And he and the woman were talking about what they were seeing.
1: Und er und die Krankenschwester besprachen da die Resultate dieses Tests.
0: And it kept going and going.
1: Und es zog sich so in die Länge.
0: And by the end I knew something wasn't right.
1: Und ich wusste, irgendwas ist da nicht ganz in Ordnung.
0: And so when he was done, he sat down.
1: Schließlich waren sie fertig und er setzte sich mit mir hin.
0: And he explained to me that not only was my pregnancy not going perfectly like I thought.
1: Und er erklärte mir, dass zunächst mal meine Schwangerschaft gar nicht so glatt verlaufen war, wie ich das dachte.
0: But there was a good chance I had an extremely high risk pregnancy.
1: Sondern dass es sogar eine ziemlich hohe Risikoschwangerschaft sein konnte.
0: He told me a name I had never heard of before, and my father's a doctor.
1: Und er hat mir da einen Namen genannt für diese Situation, den ich noch nie zuvor gehört hatte, obwohl mein Vater ja selber Arzt ist.
0: And he said I needed to go to some other doctor who was much more experienced to check it all over again.
1: Und er sagte dann, du musst noch zu einem anderen Arzt gehen, der da wirklich Erfahrung hat mit dieser Sache.
0: Well, that was kind of shocking.
1: Ich war ziemlich schockiert.
0: So I leave and I realize I was not going to be able to have Ethan where I wanted to have him.
1: Und dann bin ich gegangen und es wurde mir ziemlich bewusst, dass ich mein Kind nicht an dem Ort zur Welt bringen konnte, wo ich es eigentlich vorhatte.
0: And I was going to have all this extra testing.
1: Und dann musste ich mich all diesen extra Testen unterziehen.
0: So then I go home and I'm starting to study what is this that he says I have?
1: Und als ich dann nach Hause kam, habe ich dann angefangen, mich mal damit zu beschäftigen, was ich denn eigentlich habe.
0: And I found out that not only was it extremely rare.
1: Und dann habe ich herausgefunden, dass es nicht nur ein sehr seltener Zustand war.
0: But that most women who had what I had were in the hospital on bed rest.
1: Sondern dass auch die meisten Frauen, die diesen Zustand während der Schwangerschaft haben, eigentlich im Krankenhaus Bettruhe haben.
0: And that the condition is very dangerous for the baby.
1: Und dass dieser Zustand sich sehr gefährlich auswirken kann auf das Kind.
0: And if the woman is not right in the hospital when something goes wrong, her baby will never survive even to get to the hospital.
1: Und wenn die Frau sich nicht im Krankenhaus befindet und dann etwas auftritt, das das Baby gefährdet, dann wird das Baby es nie überleben, selbst wenn sie sich sofort ins Krankenhaus begeben.
0: So I go all the way from thinking I have a perfect pregnancy.
1: Und ich dachte die ganze Zeit, ich hätte die perfekte Schwangerschaft.
0: To recognizing there's an actual chance that I might lose this baby and he may never ever be born.
1: Bis ich dann erkennen musste, dass die Schwangerschaft so riskant war, dass ich möglicherweise mein Kind verlieren würde und es nie zur Welt kommen würde.
0: And that was a pretty big shock to me.
1: Das war wirklich sehr schockierend für mich.
0: And so I remember one night I had been talking to my parents.
1: Und so sprach ich den einen Abend mit meinen Eltern darüber.
0: And my dad had sent me all this information.
1: Und mein Vater schickte mir noch eine Menge Informationen.
0: And I was reading about the fact that if something goes wrong, the baby will never survive even to make it to the hospital.
1: Und ich las darüber, wie das Kind es nie überleben wird, wenn zu Hause eine Komplikation auftritt.
0: And here I was at home, quite a ways from a hospital.
1: Und ich befand mich ja zu Hause, ziemlich weit weg vom Krankenhaus.
0: And I was pondering for the first time the reality that I might not be able to hold my baby ever.
1: Und dann kam es mir so richtig klar ins Bewusstsein, dass ich vielleicht mein Kind nie in den Armen halten würde.
0: And it was pretty upsetting, as you can imagine.
1: Und das war sehr beunruhigend.
0: So I was in bed, it was late at night.
1: Und ich lag im Bett, es war spät in der Nacht.
0: And I had been crying.
1: Und ich weinte.
0: And Paul was trying to comfort me.
1: Und Paul versuchte mich zu trösten.
0: And I decided, you know, I really need to go to sleep. It's not going to help me to just stay up crying through the night.
1: Und ich dachte mir, ich muss jetzt aber echt schlafen. Es wird mir jetzt auch nicht weiterhelfen, wenn ich mich hier die Nacht durchweine.
0: So I thought, maybe I'll just read in the Psalms and maybe that'll help me to, you know, be at peace.
1: Und ich dachte mir, ich werde einfach noch im Psalm lesen. Das wird mir helfen, ein bisschen mehr zur Ruhe zu kommen.
0: So I opened my Bible and I found Psalm chapter 63.
1: Und ich öffnete meine Bibel im Psalm 63.
0: And I started reading in Psalm chapter 63.
1: Und da las ich diesen Psalm 63.
0: And I came to verse 3.
1: Und da stieß ich dann auf Vers 3.
0: It says, because your loving kindness is

0: better than life, my lips will praise you.
1: Im Deutschen Vers 4, denn deine Gnade ist besser als Leben, meine Lippen sollen dich rühmen.
0: And I started thinking, because your steadfast love is better than life.
1: Und ich dachte darüber nach, deine Gnade, deine treue Liebe ist besser als Leben.
0: And I had always read that verse and I thought, God's love is better than my life.
1: Und darüber hatte ich immer so nachgedacht und mit dem Verständnis, dass Gottes Liebe, seine Gnade ja besser ist als mein Leben.
0: But for the first time I realized it's actually saying God's love is better than any life, and that includes better than my baby's life.
1: Aber da steht ja nicht mein Leben, sondern generell das Leben. Das heißt, Gottes Gnade ist sogar besser als das Leben meines Kindes.
0: God's love is better than my husband's life.
1: Gottes Gnade ist besser als das Leben meines Mannes.
0: God's love is better than life as I know it.
1: Gottes Gnade ist besser als das Leben, so wie ich es kenne.
0: And I began to realize that what this verse was saying to me.
1: Und dann wurde mir bewusst, das, was dieser Text mir hier sagen will,
0: is that because God's love is better than my baby surviving to be held in my arms, my lips will praise him.
1: Ist, dass Gottes Gnade besser ist als sogar das Leben meines Kindes, wenn ich es in meinen Armen halten kann, weil Gottes Gnade besser ist, deswegen sollen meine Lippen ihn preisen.
0: God's love is always better.
1: Gottes Liebe ist immer besser.
0: Better than the things that are most precious to us on earth.
1: Besser als die wertvollsten Dinge, die wir auf dieser Erde haben.
0: There's only one true rock for us.
1: Es gibt nur einen festen Felsen für uns.
0: And that is God.
1: Das ist Gott.
0: It's Jesus Christ.
1: Jesus Christus.
0: If anything else becomes a security in our life,
1: wenn es irgendetwas anderes in unserem Leben gibt, was wir zu unserer Sicherheit machen,
0: that other rock is just an imposter.
1: Dann ist dieser andere Fels einfach nur einer, der den Platz fälschlich einnimmt.
0: Now, just because we are willing to let go of what is most precious to us does not mean that it will automatically be taken away.
1: Nur weil es Dinge in unserem Leben gibt, die uns viel bedeuten, die uns etwas wert sind, heißt es nicht gleich, dass uns diese Dinge unbedingt genommen werden.
0: God does not just stand over us saying, "You like that? All right, give it away."
1: Es ist nicht so, dass Gott über unser Leben so anschaut und sagt, ach, das gefällt dir, na, das werde ich dir mal gleich wegnehmen.
0: That's what the devil is like, not God.
1: Der Teufel ist so, aber Gott nicht.
0: But if we're holding on to that thing, God does ask us to let go.
1: Aber wenn wir uns an diese Dinge, die uns gefallen, festklammern, dann bittet Gott uns, diese Dinge loszulassen.
0: So that night when I was there reading in Psalms,
1: und als ich dann diesen Vers hier im Psalm las, in dieser Nacht,
0: I gave my baby's life back to God.
1: Da habe ich das Leben meines Kindes Gott zurückgegeben.
0: That was a difficult thing to do.
1: Das war sehr schwierig.
0: It was a very difficult thing to do.
1: Es fiel mir wirklich sehr schwer.
0: But when I surrendered his life back to God,
1: aber als ich das Leben meines Kindes Gott zurückschenkte,
0: I could actually recognize the gift that I had already received.
1: Dann erst konnte ich wirklich das Geschenk, was ich bereits erhalten hatte, wertschätzen.
0: It was a gift to already have had him and to feel him wiggling inside.
1: Es war doch ein Geschenk, dass ich dieses Kind überhaupt spüren konnte, wie es sich bewegte in meinem Bauch.
0: And that was a gift, even if I never also received the gift of holding him in my arms.
1: Und das war bereits so ein großes Geschenk, selbst wenn ich mein Kind vielleicht nie in den Armen halten würde.
0: And I could rejoice in that gift rather than clinging on and saying, God, you'd better not take my baby from me.
1: Und es wäre doch viel besser, wenn ich mich einfach an diesem Geschenk bereits freuen würde, als dass ich Gott vorschreiben wollte, wehe, du nimmst mir mein Baby weg.
0: And when we let go, we can actually truly enjoy the gifts that we have.
1: Und erst wenn wir diese Dinge so loslassen, an die wir uns klammern, erst dann können wir Gottes Gaben in unserem Leben auch wirklich genießen.
0: Now I thank God, God protected Ethan's life.
1: Und Gott sei gedankt, er hat das Leben unseres Sohnes bewahrt.
0: He ended up being delivered early by C-section to save his life.
1: Er wurde etwas früher zur Welt gebracht durch einen Kaiserschnitt, um sein Leben zu retten.
0: He spent 2.5 weeks in intensive care.
1: 2.5 Wochen musste er auf der Intensivstation verbringen.
0: And then they discharged him to go home.
1: Und dann durfte er nach

0: Hause gehen.
1: And he's done wonderfully.
0: Und er hat es alles wunderbar überstanden.
1: He's grown beautifully.
0: Er wächst wunderbar.
1: And he's the light and joy of our life.
0: Und er ist wirklich die Freude und das Licht unseres Lebens.
1: But you see, his life always was God's.
0: Aber seht ihr, sein Leben hat immer Gott gehört.
1: He's lent to us. He's not ours by right.
0: Er ist uns nur geliehen. Er gehört uns gar nicht.
1: He's a gift, and when I recognize that, I can truly rejoice in him rather than holding on to him as an idol.
0: Er ist ein Geschenk, und erst wenn ich das anerkenne, kann ich mich wirklich an ihm freuen, anstatt mich nur an ihm festzuklammern.
1: Turn with me to 1 Peter chapter 2.
0: Schlagen wir gemeinsam 1. Petrus Kapitel 2 auf.
1: 1. Peter chapter 2.
0: 1. Petrus Kapitel 2.
1: And we're going to look at verses 6, starting in verse 6.
0: Und dann lesen wir ab Vers 6.
1: It says, "Wherefore it is contained in the scripture, behold, I lay in Zion a chief cornerstone, elect and precious, and he who believes on him will not be confounded."
0: Darum steht auch in der Schrift, siehe, ich lege in Zion einen auserwählten, kostbaren Eckstein, und wer an ihn glaubt, soll nicht zu Schanden werden.
1: "Unto you, therefore, which believe, he is precious. But unto those who are disobedient, the stone which the builders disallowed, the same is made the head of the corner."
0: Für euch nun, die ihr glaubt, ist er kostbar. Für die aber, die sich weigern zu glauben, gilt, der Stein, den die Bauleute verworfen haben, gerade der ist zum Eckstein geworden.
1: And continuing with verse 8, "And a stone of stumbling and a rock of offense, even to them which stumble at the word, being disobedient, whereunto also they were appointed."
0: Ein Stein des Anstoßes und ein Fels des Ärgernisses. Weil sie sich weigern, dem Wort zu glauben, nehmen sie Anstoß, wozu sie auch bestimmt sind.
1: You see, we can have two ways of responding to the rock, Jesus Christ.
0: Es gibt zwei Möglichkeiten, wie wir auf Christus als den Felsen reagieren.
1: Either we build on him only.
0: Entweder bauen wir auf ihn und auf ihn allein.
1: And as it says in Matthew, we fall on the rock and we're broken.
0: Oder, wie Matthäus es beschreibt, wir fallen auf den Felsen und zerbrechen
1: an ihm. It is not easy.
0: Das ist nicht einfach.
1: But the other option is that we resist him.
0: Die andere Option ist, dass wir ihm widerstehen.
1: And we stumble over the rock.
0: Und dass er zum Stolperstein für uns
1: wird. And as it says in Matthew, it will eventually fall on us and grind us to powder.
0: Und dann beschreibt Matthäus das so, dass der Stein auf uns fällt und uns zermalmt.
1: When we build on Christ, he is most precious.
0: Wenn wir auf Christus bauen, ist er der kostbarste.
1: Because he is the giver of every gift.
0: Denn er ist der Geber aller guten Gaben.
1: When I was in a relationship with Paul,
0: in meiner Beziehung mit Paul,
1: he gave me a lot of gifts.
0: Hat er mir eine Menge Geschenke gegeben.
1: A lot of gifts that I really, really loved.
0: Viele Geschenke, an denen ich mich wirklich freute.
1: Now let's say I take the gift that Paul gives me.
0: Stellt euch jetzt mal vor, ich würde einfach die Geschenke von Paul
1: and
0: nehmen.
1: I'm so pleased with it,
0: und ich freue mich so sehr über die Geschenke.
1: That I think I'd better not spend more time around him just in case he decides to take it back.
0: Dass ich mir denke, na, mit Paul will ich jetzt nicht mehr so viel Zeit verbringen. Er könnte sich ja entscheiden, um mir dieses schöne Geschenk wieder wegzunehmen.
1: And when he calls me, I'm like, no, I better not answer.
0: Ich wende mich von ihm ab, ich reagiere nicht mehr auf ihn, ich ignoriere ihn.
1: Just in case he takes this away from me.
0: Hauptsache, ich kann mein Geschenk behalten, dass es mir bloß nicht wegnimmt.
1: That's very silly, isn't it?
0: Ziemlich dumm, oder?
1: But that's the way we treat God.
0: Aber so gehen wir mit Gott um.
1: I get this gift, I love this gift.
0: Er gibt mir eine Gabe und die gefällt mir so gut.
1: No, I'd better not talk to God because he might want it back.
0: Nein, mit Gott rede ich jetzt lieber nicht mehr. Er könnte ja sein Geschenk zurückfordern.
1: And when God calls to our heart, no.
0: Und wenn Gott dann unsere Herzen anspricht, nein.
1: Just in case you want to take the gift that you gave me back.
0: Bloß nicht, nimm mir bloß nicht dieses Geschenk wieder weg.
1: What makes the gift special?
0: Was macht denn das Geschenk erst so besonders?
1: The person who gave the gift.
0: Ist es nicht die Person, die das
1: When
0: Geschenk
1: Paul gave me gifts during my relationship?
0: Ist es nicht die Person, die das Geschenk gibt, als Paul mir Geschenke gab während unserer Beziehung?
1: Yes, I enjoyed the gift.
0: Natürlich freute ich mich über die Geschenke.
1: But I enjoyed him more.
0: Aber dadurch mochte ich ihn noch viel lieber.
1: And yes, we can enjoy the gifts that God gives us.
0: Und natürlich können wir uns über die Gaben freuen, die Gott uns gibt.
1: But the ultimate purpose is

0: is not to just hoard the gift.
1: Aber es geht doch nicht darum, einfach nur die Gaben Gottes anzuhäufen.
0: Is to enjoy the giver.
1: Sondern um Freude an dem Geber zu haben.
0: And when we do have the giver,
1: und wenn wir den Geber haben,
0: and we do lose something,
1: und wir dann etwas verlieren,
0: he will always give back.
1: Dann wird es doch immer zurückgeben.
0: Like Job,
1: so wie bei Hiob.
0: He lost everything.
1: Er hat alles verloren.
0: But he still had the giver.
1: Aber er hatte den Geber noch.
0: And what did he end with?
1: Und wie endete seine Geschichte?
0: Twice as much as he started with.
1: Er erhielt doppelt so viel, wie er am Anfang hatte.
0: That is what happens when we let go of the stones in our lives.
1: Das möchte Gott für uns tun, wenn wir die Steine in unserem Leben loslassen.
0: And we cling only to the greatest rock, Christ Jesus.
1: Und wenn wir uns nur an dem Stein der Gnade, an Jesus Christus festhalten.
2: Friends, do you hold everything in your life with an open hand?
1: Meine Freunde, alles, was ihr im Leben festhaltet, haltet ihr es mit einer offenen Hand fest?
2: Or do you hold on to it with a clenched fist?
1: Oder klammert ihr euch daran fest?
2: When our hand is open,
1: wenn unsere Hand geöffnet bleibt,
2: it doesn't mean that the things that we care about are necessarily immediately gone.
1: Dann bedeutet es nicht, dass die Dinge, die uns etwas bedeuten, die uns wertvoll sind, sofort verschwinden.
2: It may still be there in your hand. You can hold something with an open hand.
1: Man kann Dinge auch mit einer geöffneten Hand festhalten und sie bleiben auf der Hand.
2: But it means that we are all right with it being taken away.
1: Aber es bedeutet, dass es auch okay ist, wenn diese Dinge uns genommen werden.
2: Because that's not where we find our purpose in life.
1: Weil diese Dinge nicht unseren Lebenssinn bestimmen.
2: That's not where we find our security and joy in life.
1: Dass wir in diesen Dingen nicht unsere Sicherheit und unsere Lebensfreude finden.
2: We find it in Jesus Christ alone.
1: Sondern dass wir diese Dinge einzig in Christus finden.
2: Ethan is our precious little boy.
1: Ethan ist unser kostbarer Sohn.
2: And we praise God for saving his life through the pregnancy and that he is doing so well and healthy.
1: Und wir sind Gott so dankbar, dass er sein Leben gerettet hat im Lauf der Schwangerschaft und dass er jetzt sein gesundes Kind ist.
2: But even now, Natasha and I are called to hold Ethan with an open hand.
1: Aber auch jetzt sind Natasha und ich dazu berufen, unseren Sohn in einer offenen Hand zu halten.
2: Because we praise God now.
1: Und wir danken Gott jetzt.
2: But the test comes if Ethan were taken away from us.
1: Aber wenn die Prüfung kommen würde, dass Ethan von uns genommen wird,
2: would we still, like Job, fall on our face and worship God and praise him?
1: Würden wir dann auch wie Hiob auf unser Angesicht fallen und Gott preisen?
2: I'm going to tell you a story about a woman that we'll call her name Jane.
1: Und ich möchte euch eine Geschichte erzählen von einer Frau, die wir Jane nennen wollen.
2: I actually shared this story several years ago when we were here.
1: Ich habe diese Geschichte schon mal vor ein paar Jahren erzählt, als wir hier waren.
2: So some of you may have heard it before, but it's worth listening to again.
1: Vielleicht haben einige sie also schon gehört, aber es macht nichts, sie noch ein zweites Mal zu hören.
2: Jane was at a camp meeting just like this one.
1: Jane befand sich auf einer Bibelfreizeit, so wie dieser.
2: And she came up to one of the presenters and she shared her life story with him.
1: Und sie trat an einen der Sprecher heran und erzählt ihm ihre Geschichte.
2: And she told him how her life was completely falling apart.
1: Und sie erzählte ihm, wie ihr Leben völlig in Brüche gegangen war.
2: She had just had a little child, like our little Ethan.
1: Sie hatte auch ein kleines Kind, so wie wir.
2: But her marriage was falling apart.
1: Ihre Ehe war aber dabei zu zerbrechen.
2: And she felt like her life was crumbling into pieces.
1: Und sie hatte das Gefühl, dass ihr ganzes Leben einfach so in Scherben zerbricht.
2: And the pastor that she came and talked to gave her some very wise counsel.
1: Und der Prediger, an den sie sich wandte, gab ihr einen sehr weisen Rat.
2: He said, "Come here, I want to read something to you."
1: Und er sagte, komm, ich möchte dir mal etwas vorlesen.
2: And he read this passage from a book called Thoughts from the Mount of Blessings.
1: Und er las ihr ein Zitat vor aus dem Buch Gedanken vom Berg der Seligpreisung.
2: Says the Father's presence encircled Christ.
1: Und dort steht, die Gegenwart des Vaters umgab Christus.
2: And nothing befell or happened to him but that which infinite love permitted for the blessing of the world.
1: Und nichts konnte Christus widerfahren,

0: nicht die unendliche Liebe bereits für den Segen der Welt bestimmt hatte.
1: Here was his source of comfort.
0: Darin lag seine Quelle des Trostes.
1: And it is for us as well.
0: Und darin liegt sie auch für uns.
1: He who is imbued with the Spirit of Christ abides in Christ.
0: Wer mit dem Geist Christi erfüllt ist, der bleibt in Christus.
1: And the blow that is aimed at him falls upon the Savior.
0: Und der Angriff, der auf ihn gerichtet ist, fällt auf den Erlöser.
1: Who surrounds him with his presence.
0: Der ihn mit seiner Gegenwart umgibt.
1: Whatever comes to him comes from Christ.
0: Das, was uns begegnet, begegnet uns von Christus.
1: He has no need to resist evil, for Christ is his defense.
0: Es gibt keinen Grund, uns selbst gegen das Böse zu verteidigen, denn Christus ist unsere Verteidigung.
1: Nothing can touch him except by our Lord's permission.
0: Nichts kann ihn berühren, kann ihm begegnen, außer dass Gott es zugelassen hat.
1: And all things that are permitted work together for good to them that love God.
0: Und alle Dinge, die Gott uns begegnen lässt, wirken zum Besten für die, die Gott lieben.
1: And this pastor challenged Jane, will you choose to accept everything that happens in your life as coming from the hand of Christ?
0: Und dieser Pastor, der fragte Jane, wirst du alles, was dir in deinem Leben widerfährt, annehmen, als aus der Hand Gottes kommend?
1: Both good things and bad things.
0: Sowohl das Gute als auch das Schlechte.
1: Did bad things happen to Jesus when he was here in this world?
0: Hat Jesus schlechte Dinge erlebt, als er hier auf dieser Erde wandelte?
1: And yet it was permitted by the infinite love of God to happen to him.
0: Und diese Dinge, die ihm widerfahren sind, die wurden zugelassen.
1: For the blessing of the world.
0: Von der ewigen Liebe Gottes, um dieser Welt zum Segen zu dienen.
1: And anything that happens in our lives when we are in Christ is permitted by infinite love of God.
0: Und alles, was auch uns in unserem Leben widerfährt, muss zuerst an Christus vorbei, wird zugelassen durch die ewige Liebe Gottes.
1: Jane wasn't sure if she could make that commitment.
0: Jane war sich nicht sicher, ob sie wirklich, ja, diese Entscheidung treffen konnte, alles so anzunehmen.
1: How can you accept even difficult, horrible things as coming from the hand of God?
0: Wie kann man in seinem Leben auch schreckliche Dinge annehmen, als aus Gottes Hand kommen?
1: Not that God actually does it, but he permits it and allows it.
0: Nicht, dass Gott diese Dinge aktiv schickt, sondern dass er sie einfach zulässt.
1: And so Jane went back to her home.
0: Und Jane ging nach Hause zurück.
1: And after struggling with it for a while, she finally made the choice to accept everything as coming from the hand of Christ.
0: Und sie kämpfte mit diesem Gedanken eine ganze Weile, bis sie sich zu dieser Entscheidung durchringen konnte, alles aus der Hand Christi anzunehmen.
1: A couple years later, she came back to the same camp meeting.
0: Und ein paar Jahre später befand sie sich wieder auf dieser Bibelfreizeit.
1: And the same pastor was there, and she went up to him and said, "I must tell you a story."
0: Und der gleiche Prediger befand sich dort und sie ging wieder zu ihm hin und sagte ihm, ich möchte dir erzählen, was aus der Geschichte geworden ist.
1: And this is the story that she told.
0: Und sie erzählt ihm Folgendes.
1: She said, for the first few months after I made that decision, everything fell apart even worse.
0: Sie sagte, die ersten paar Monate nach der Entscheidung ist alles noch mehr zerfallen.
1: My marriage was a disaster.
0: Meine Ehe war die absolute Katastrophe.
1: I felt like I was living in hell on earth.
0: Ich hatte den Eindruck, dass ich in der Hölle lebe.
1: But I chose to remain faithful to accept everything as coming from God.
0: Aber ich beschloss mich dieser Entscheidung treu zu bleiben, dass ich alles aus Gottes Hand annehme.
1: And then she said it's as after that it was as though a miracle happened.
0: Und auf einmal war es, als ob ein Wunder geschehen würde.
1: All of a sudden everything started to get better.
0: Auf einmal wurde alles einfach besser.
1: My relationship with my husband got better.
0: Die Beziehung mit meinem Ehemann verbesserte sich.
1: And it was like a complete contrast to where I felt like I was starting to live in a little heaven on earth.
0: Und es entwickelte sich so sehr, dass es ein ganz krasser Kontrast war, dass ich jetzt den Eindruck hatte, ich hätte einen kleinen Himmel auf Erden.
1: My husband started sharing his love for me.
0: Mein Mann begann wirklich seine Liebe für mich mir mitzuteilen.
1: In fact, during this time that we would go out on dates together in the car and we would just drive.

0: through the countryside.
1: Wir machten Ausflüge miteinander und verbrachten wirklich Zeit miteinander, einfach im Auto unterwegs zu sein.
0: Spending time talking and sharing together.
1: Wir verbrachten Zeit in gemeinsamen Gesprächen.
0: She said it was during this time that one day my husband wanted to go out on a drive together.
1: Und an dem einen Tag war es wieder so weit, dass mein Mann einen Ausflug mit mir unternehmen wollte im Auto.
0: And so we took our little son.
1: Und wir nahmen unseren Sohn mit.
0: And we took him to my husband's parents' home.
1: Unseren kleinen Sohn und brachten ihn zu den Eltern meines Mannes.
0: For the grandmother to watch over the child as we went off for this drive.
1: Damit die Oma auf ihn aufpassen konnte, währenddessen wir dann unterwegs waren.
0: And as we were gone, the grandmother was caring for the child.
1: Und während wir so unterwegs waren und die Oma sich um das Kind kümmerte.
0: And the grandmother was older, and so she sat down on the couch and decided to take a rest.
1: Und da die Oma schon etwas älter war, entschloss sie sich, um auf dem Sofa etwas auszuruhen.
0: And she woke up while she was sleeping, she began to sleep on the couch.
1: Und da schlief sie so ein bisschen ein, nickte ein auf dem Sofa.
0: And while she was sleeping, this little boy began to crawl around the room.
1: Und das kleine Kind, der kleine Junge, der krabbelte so im Zimmer herum.
0: He crawled across the room to a little coffee table that was in the middle of the living room.
1: Und da in der Mitte vom Wohnzimmer stand so ein kleiner
0: And on the coffee table was a jar of his grandmother's pills.
1: Und auf dem Tisch befand sich so eine kleine Tablettendose mit der Medizin für die Oma.
0: The grandmother woke up just in time to see her little grandson take that jar of pills and begin putting them in his mouth.
1: Und die Oma, die wachte gerade rechtzeitig auf, um auch zu sehen, wie der kleine Junge da anfing, sich die Tabletten in den Mund zu stecken.
0: But she was so shocked and afraid in that moment that she froze in her seat.
1: Aber dieser Anblick, da erschrak sie so sehr, dass sie völlig unfähig war zu reagieren. Sie konnte nicht mehr reagieren.
0: She could not move as the child continued eating those pills.
1: Sie verfiel in eine Art Schreckstarre, als das Kind diese Tabletten weiter schluckte.
0: A while later, Jane and her husband came to the home.
1: Und etwas später kamen dann Jane und ihr Ehemann zurück.
0: They came walking in and they saw the mother sitting there on the couch.
1: Und dann kamen sie herein und sahen, wie die Oma da auf dem Sofa saß.
0: Still in complete shock.
1: Immer noch in Schockstarre.
0: And their little child lying on the floor with that empty bottle of pills.
1: Und wie ihr Kind da auf dem Boden lag neben der leeren Tablettendose.
0: They quickly rushed their child off to the hospital.
1: Und sofort brachten sie natürlich ihr Kind ins Krankenhaus.
0: But it was too late.
1: Aber es war schon zu spät.
0: Her little son passed away and died.
1: Ja, Sohn starb an diesem Tag.
0: It was the hardest experience that Jane had ever experienced in her life.
1: Und das war wohl die schwerste Erfahrung, die Jane in ihrem Leben erfuhr.
0: This little boy that she loved and cared for so much.
1: Dieses kleine Kind, ihr Sohn, für den sie so
0: This little boy
1: hatte.
0: That had brought so much joy and satisfaction
1: dieser
0: in her life.
1: Dieser kleine Junge, der so viel Freude und Glück in ihr Leben gebracht hatte.
0: This little boy that was her life.
1: Dieser kleine Junge, der ihr ganzes Leben war.
0: Was completely gone.
1: War weg.
0: And for a while afterwards, the other church members would start coming to her home to spend time with her, to comfort her.
1: Und nach einer gewissen Zeit kamen die Gemeindemitglieder und besuchten sie, um sie zu trösten.
0: And for a while, Jane says, my heart was angry with God.
1: Und Jane sagte, in meinem Herzen war ich zornig auf Gott.
0: My heart was angry with my parents-in-law.
1: Ich war verärgert über meine Schwiegereltern.
0: My heart was angry that my child could be taken away from me like that.
1: Ich war wütend darüber, dass mein Kind einfach so mir genommen werden konnte.
0: Why God would this happen to me?
1: Warum, Gott, hast du das zugelassen?
0: But she remembered in the back of her mind that she had made that commitment.
1: Aber sie erinnerte sich auch daran, an die Entscheidung, die sie damals getroffen hatte.
0: And so you can imagine the struggle in her heart.
1: Und ihr könnt euch den Kampf in ihrem Herzen vorstellen.
0: Could she truly accept this as coming from the hand of Christ?
1: Konnte sie auch diese Situation annehmen als aus der Hand Christi kommen?

0: She said, for a couple weeks I struggled with it.
1: Sie sagte, sie rang mit sich selbst mehrere Wochen lang.
0: But finally I made the choice that even this I must accept as coming from the hand of Jesus.
1: Und dann traf sie die Entscheidung, dass auch diese Situation.
0: The next time that a church member came to her home to comfort her.
1: Aus der Hand Gottes angenommen werden sollte. Und als das nächste Mal ein Gemeindemitglied kam, um sie zu trösten.
0: She said, "Come in and spend some time with me."
1: Da sagte sie, komm herein, wir können ein bisschen reden.
0: She said, "Do not come to comfort me."
1: Und dann sagte sie diesem Gemeindemitglied, komm nicht hierher, um mich zu trösten.
0: Because I know that all things work together for good to those who love God.
1: Denn ich weiß, dass alle Dinge denen zum Besten dienen, die Gott lieben.
0: And that I don't understand, but even the death of my child can work together for good to those who love God.
1: Und ich verstehe zwar nicht, wie das zum Besten dienen soll, aber ich weiß, dass auch der Tod meines Kindes dazu dient.
0: And even in this I must praise God.
1: Und ich weiß, dass sogar in dieser Situation ich Gott loben muss.
0: And she knelt with the fellow church member and they prayed together.
1: Und dann knieten sie gemeinsam nieder und beteten zusammen.
0: And one after another others would come to her and she would respond the same way.
1: Und so kamen auch andere Gemeindeglieder und andere Menschen, um sie zu trösten.
0: And she said, as time went on, an amazing thing happened.
1: Und jedes Mal erzählte sie ihnen diese gleiche Einstellung, die sie hatte, und mit der Zeit geschah daraus etwas Wunderbares.
0: She said, her husband, who had not been interested in a relationship with God at all before.
1: Und sie sagte, ihr Ehemann, der bis dahin nichts von einer Beziehung mit Gott wissen wollte,
0: came to her one day and said, Jane, I see there's something different about you.
1: Kam dann zu ihr eines Tages und sagte, Jane, irgendetwas ist anders mit dir.
0: If God can make this change in your life, maybe he can do it in mine too.
1: Wenn Gott so eine Veränderung in deinem Leben bewirken kann, vielleicht schafft er das auch bei mir.
0: She said, not long after that, her husband's parents came to her.
1: Und nicht lange danach kamen auch ihre Schwiegereltern zu ihr.
0: They said, Jane, I don't understand how you can forgive us for what has happened.
1: Und sie sagten, Jane, wir verstehen nicht, wie du uns vergeben kannst für das, was geschehen ist.
0: But I can see that something is different about you.
1: Aber wir sehen, dass du anders bist.
0: And if God can do that in your life and you can still love and forgive us.
1: Und wenn Gott das in deinem Herzen bewirken kann, in deinem Leben bewirken kann, dass du uns vergeben kannst und trotzdem noch lieben kannst.
0: Maybe God can love and forgive us too.
1: Vielleicht kann auch Gott uns dann vergeben und uns lieben.
0: And she said that both her husband and her parents-in-law gave their lives to Jesus Christ.
1: Und sowohl ihr Mann als auch ihre Schwiegereltern übergaben ihr Leben Gott.
0: And as she came and shared this story with the pastor.
1: Und als sie dann diese Geschichte dem Pastor erzählte.
0: She says, "Now I know."
1: Sagte sie.
0: "Now I know why I lost my little child."
1: Ich weiß jetzt, warum ich mein Kind verlieren
0: musste. She says, I'll have eternity with my child in heaven.
1: Sie sagte, ich werde die ganze Ewigkeit mit meinem Kind im Himmel verbringen.
0: I've only lost him for a little while.
1: Ich habe ihn nur für eine begrenzte Zeit verloren.
0: But through him, not only will I have eternity with him.
1: Aber durch ihn werde ich jetzt die Ewigkeit nicht nur mit ihm allein verbringen.
0: But now I can spend eternity with my husband and with his parents also.
1: Sondern ich werde auch meinen Ehemann und meine Schwiegereltern mit dabei haben.
0: Because all things work together for good.
1: Weil alles denen zum Besten dient.
0: To those who love God.
1: Die Gott lieben.
0: Friends, is there something in your life that you are holding on to?
1: Freunde, gibt es Dinge in eurem Leben, an die ihr euch festklammert?
0: Is there a stone in your life that you hold with a clenched fist?
1: Gibt es einen Stein in eurem Leben, den ihr mit fester Hand umklammert?
0: Are you willing to let it go to allow the power of God's word to work in your life?
1: Seid ihr bereit, das loszulassen, damit Gottes Macht in eurem Leben wirksam wird?
0: As long as we hold on, we will never experience the miraculous power of God's word.
1: Solange wir uns an diese Dinge festklammern, können wir die wunderwirkende Macht des Wortes Gottes nicht erfahren.
0: But today, each one of us has an opportunity to make a choice.
1: Aber heute hat jeder von uns die Gelegenheit, eine Entscheidung zu treffen.
0: Just like Jane, we can choose either to hold on to the things in our life.
1: So wie Jane können auch wir uns entscheiden, um entweder an den Dingen in unserem Leben festzuhalten.

0: halten.
1: Or we can hold them with an open hand to God.
0: Oder sie einfach mit offener Hand vor Gott zu halten.
1: And choose to accept everything that happens in our lives as coming from the hand of God.
0: Und uns zu entscheiden, dass alles, was uns in unserem Leben widerfährt, dass wir alles als aus Gottes Hand kommend annehmen.

0: Diener doch zum Besten dienen.
1: We may not be able to see it now today.
0: Auch wenn wir es heute gar nicht sehen können.
1: We may not even see it until eternity comes.
0: Vielleicht werden wir es erst in der Ewigkeit verstehen.
1: But we have a confidence to know that God is love.
0: Aber wir haben die Gewissheit, dass Gott Liebe ist.
1: And that infinite love will only permit that which is best.
0: Und dass seine unendliche Liebe nur das zulassen wird, was wirklich am besten ist.
1: Do you really want to hold on to something that if you let go would give God more glory?
0: Möchtet ihr wirklich an etwas festhalten, was Gott doch Ehre bereiten würde, wenn wir es loslassen?
1: That if you let go would in the end give you more joy?
0: Und dass uns noch viel mehr Freude bereiten würde, wenn wir es loslassen?
1: And so we challenge you today to spend some time with God alone.
0: Wir wollen euch heute herausfordern, etwas Zeit mit Gott allein zu verbringen.
1: And think carefully through your own life.
0: Und euer eigenes Leben einmal sorgfältig zu überdenken.
1: Don't just let these words come and go in your life.
0: Lasst diese Worte nicht einfach nur an eurem Leben vorübergehen.
1: But think carefully as you go through your life of the things that you hold on to in your life.
0: Sondern denkt einmal darüber nach, was für Dinge, an was für Dinge ihr euch in eurem Leben festklammert.
1: For me, I have to ask God about my wife.
0: Für mich, ich muss mit Gott über meine Frau reden.
1: Do I truly hold her with an open hand before God?
0: Halte ich meine Frau wirklich mit offener Hand vor Gott?
1: With my son, do I truly hold him with an open hand?
0: Halte ich meinen Sohn mit einer offenen Hand vor Gott?
1: What about with my finances to support my family?
0: Wie sieht es mit meinen Finanzen aus, mit denen ich meine Familie ernähre?
1: Do I truly hold it with an open hand before God?
0: Halte ich auch meine Finanzen mit offener Hand vor
1: What
0: Gott?
1: About my reputation? Am I willing to lose my reputation and hold it with an open hand before God?
0: Wie sieht es mit meinem Ruf aus? Bin ich wirklich bereit, auch meinen Ruf mit offener Hand vor Gott zu halten?
1: Friends, we challenge you to take some time and pray that God will show you what are the stones in your life.
0: Freunde, wir bitten euch, nehmt euch die Zeit, vor Gott herauszufinden, was die Steine in eurem Leben sind.
1: And just like we talked about yesterday.
0: Und so wie wir gestern, worüber wir gestern geredet haben.
1: Ask God to make you willing to let go of that stone.
0: Bittet Gott, dass er euch die Bereitschaft schenkt, diese Steine loszulassen.
1: Because frankly, sometimes we are not even willing ourselves to let it go.
0: Denn oft sind wir ja gar nicht mal selbst dazu bereit, um das loszulassen.
1: But you can pray to God and say, God, make my heart willing to let go.
0: Aber wenn das der Fall ist, können wir trotzdem Gott bitten und ihn darum bitten, mach mich bereit, schenk mir die Willigkeit loszulassen.
1: And be willing to wrestle with God until your heart truly lets go.
0: Und seid bereit dazu, mit Gott im Gebet wirklich zu ringen, dass euer Herz dazu befreit.
1: And then you will experience the miraculous power of God's word in your life.
0: Und dann werdet ihr die wunderwirkende Macht des Wortes Gottes in eurem Leben erfahren.
1: When everything is held with an open hand.
0: Wenn alles mit offener Hand gehalten wird.
1: The word of God, which is the life of Jesus.
0: Dann kann das Wort Gottes, das Leben Jesu,
1: can root deep into the soil of your heart.
0: Im Boden unseres Herzens tief Wurzel fassen.
1: Because he will become the one and only place that you find your security.
0: Weil er dann der einzige Ort darstellt, an dem wir unsere Sicherheit finden.
1: The one and only place where you find your fullest joy and fulfillment.
0: Der einzige Ort, an dem wir unsere größte Freude und tiefste Erfüllung erfahren.
1: And the amazing thing is that everything else in life can be stripped away from us.
0: Und das Erstaunliche ist, dass dann alles andere aus unserem Leben genommen werden kann.
1: Because everything else is temporal.
0: Weil alles andere nur zeitlich ist.
1: But Jesus is eternal.
0: Jesus aber ist ewig.
1: And he can never be taken away from you.
0: Er kann uns nicht genommen
1: and
0: werden.
1: And if your purpose and your security and your joy is founded in him.
0: Und wenn unser Lebenssinn, unsere Sicherheit, unsere Gewissheit in ihm gegründet sind.
1: It can never be taken away from your life.
0: Dann kann niemand uns das rauben.
1: Because he lasts for eternity.
0: Weil er in alle Ewigkeit bleibt.
1: Would you like to make that commitment to take some time today?

0: Möchtet ihr diese Hingabe heute erfahren?
1: Nehmt to open your hearts dazu. To God and ask, what are the stones in my life?
0: Nehmt euch die Zeit, um euer Herz vor Gott zu öffnen und ihn zu bitten, dass er euch die Steine in eurem Leben zeigt.
1: And for the willingness to let those go.
0: Und bittet ihn um die Bereitschaft, diese Steine loszulassen.
1: And oh friends, you will experience a joy and the power of God's word that you've never experienced before.
0: Und ihr werdet eine Freude erfahren und eine Macht, die in Gottes Wort liegt, wie nie zuvor.

Das reine Kennzeichen der Wahrheit. Geht durch die Stadt Jerusalem und zeichne mit einem Zeichen an der Stirn die Leute, die das Seufzen und Jammern über alle Gräuel, die darin geschehen. Bitte beachtet folgenden Punkt sorgfältig. Die Menschen, die das reine Kennzeichen der Wahrheit erhalten, durch die Kraft des Heiligen Geistes in ihnen gewirkt und durch ein Zeichen symbolisiert, das ihnen der Mann im Leinenkleid anbringt, sind jene, die seufzen und jammern über alle Gräuel, die in der Gemeinde geschehen. Leute, die über ihren geistlichen Verfall nicht betrübt sind und die wegen der Sünden anderer nicht trauern, werden ohne das Siegel Gottes sein. Nicht alle, die vorgeben, den Sabbat zu halten, werden auch versiegelt werden. Unter denen, die andere in der Wahrheit unterrichten, werden viele nicht mit dem Siegel Gottes gezeichnet werden an ihrer Stirn. Sie hatten zwar das Licht der Wahrheit, sie kannten den Willen ihres Meisters, sie verstanden jeden Punkt unseres Glaubens, aber sie hatten nicht die entsprechenden Werke vorzuweisen. Kein einziger von uns wird das Siegel Gottes empfangen, solange unser Charakter auch nur einen Flecken aufweist. Es bleibt uns überlassen, unsere Charakterschwächen loszuwerden und den Seelentempel von jeder Verschmutzung zu reinigen. Dann wird der Spätregen auf uns fallen, wie damals der Frühregen auf die Jünger fiel. Was unternehmt ihr, liebe Brüder, um euch vorzubereiten? Wer sich mit der Welt vereint, wird von der Welt geprägt und bereitet sich auf das Mahlzeichen des Tieres vor. Die Menschen, die sich selber misstrauen, sich vor Gott demütigen und ihre Seele reinigen, indem sie der Wahrheit gehorchen, bekommen die Prägung vom Himmel und bereiten sich vor, das Siegel Gottes an der Stirn zu empfangen. Wenn das Dekret verabschiedet ist und der Stempel aufgedrückt wird, dann wird ihr Charakter in alle Ewigkeit rein und fleckenlos bleiben. Jetzt ist die Zeit der Vorbereitung. Das Siegel Gottes wird niemals auf die Stirn eines unreinen Mannes oder einer unreinen Frau gedrückt werden. Es wird niemals auf die Stirn der ehrgeizigen, in die Welt verliebten Männer oder Frauen geprägt werden. Es wird niemals auf die Stirn verlogener oder unaufrichtiger Männer oder Frauen gesetzt werden. Alle, die das Siegel empfangen, müssen fleckenlos vor Gott stehen. Kandidaten für den Himmel.

Herr, unser Herrscher, wie herrlich ist dein Name in allen Landen, der du zeigst deine Hoheit am Himmel. Aus dem Munde der jungen Kinder und Säuglinge hast du eine Macht zugerichtet, um deiner Feinde willen, dass du vertilgst den Feind und den Rachgierigen. Wenn ich sehe die Himmel, deiner Finger Werk, den Mond und die Sterne, die du bereitet hast, was ist der Mensch, dass du seiner gedenkst, und des Menschen Kind, dass du dich seiner annimmst? Du hast ihn wenig niedriger gemacht als Gott. Mit Ehre und Herrlichkeit hast du ihn gekrönt. Du hast ihn zum Herrn gemacht über deine Hände Werk. Alles hast du unter seine Füße getan. Schafe und Rinder, dazu auch die wilden Tiere, die Vögel unter dem Himmel und die Fische im Meer und alles, was die Meere durchzieht. Herr, unser Herrscher, wie herrlich ist dein Name in allen Landen.

Und ich sah einen neuen Himmel und eine neue Erde. Denn der erste Himmel und die erste Erde waren vergangen, und das Meer gibt es nicht mehr. Und ich, Johannes, sah die heilige Stadt, das neue Jerusalem, von Gott aus dem Himmel herabsteigen, zubereitet wie eine für ihren Mann geschmückte Braut. Und ich hörte eine laute Stimme aus dem Himmel sagen: Siehe, das Zelt Gottes bei den Menschen, und er wird bei ihnen wohnen, und sie werden seine Völker sein, und Gott selbst wird bei ihnen sein, ihr Gott. Und Gott wird abwischen alle Tränen von ihren Augen. Und der Tod wird nicht mehr sein, weder Leid noch Geschrei noch Schmerz wird mehr sein, denn das Erste ist vergangen. Und der auf dem Thron saß, sprach: Siehe, ich mache alles neu. Und er sprach zu mir: Schreibe, denn diese Worte sind wahrhaftig und gewiss. Und er sprach zu mir: Es ist geschehen, ich bin das A und das O, der Anfang und das Ende. Ich will dem Dürstenden geben aus dem Quell des Wassers des Lebens umsonst. Wer überwindet, der wird alles erben, und ich werde sein Gott sein, und er wird mein Kind sein.

0: like to talk to you about depression tonight.
1: Heute Abend möchte ich gerne über Depression sprechen.
0: Many, many people are suffering from depression.
1: Viele Menschen leiden unter Depression.
0: When people are depressed,
1: wenn Menschen deprimiert sind,
0: they don't like to be depressed.
1: Dann gefällt ihnen das natürlicherweise nicht.
0: No

0: aus der Depression herauskommen.
1: They are willing to come out.
0: Und ist auch bereit dazu, herauszukommen.
1: But they cannot.
0: Aber man kann es normalerweise nicht so einfach.
1: In other words, we human being cannot change our mind.
0: Das heißt, mit anderen Worten, wir Menschen können nicht einfach unseren Sinn so ändern.
1: Yeah, you're so depressed. You hate depression.
0: Man hasst ja Depression eigentlich.
1: You know you wanna get out of it.
0: Und will da rauskommen.
1: But you can't.
0: Aber man kann es nicht. Man schafft es nicht.
1: So this is a very serious problem.
0: Das ist ein ernstes Problem.
1: Sometimes it can kill you.
0: Manchmal kann es einen umbringen.
1: Because you feel like killing yourself.
0: Man fühlt sich so, als würde man sich selbst umbringen.
1: Why we feel that I want to kill myself at the same time I don't want to kill myself.
0: Eigentlich will man das ja nicht, sich selber umbringen, aber man fühlt sich so. Warum ist das so?
1: We human beings are very interesting.
0: Wir Menschen, wir sind eigentlich sehr, ja, manchmal überraschend.
1: When I was living in California,
0: als ich mich in Kalifornien aufhielt,
1: one of my friends visited me from Korea.
0: Da besuchte mich einer meiner Freunde aus Korea.
1: He used to be a very close friend. We drank alcohol together.
0: Er war ein sehr enger Freund und wir haben auch zusammen getrunken, Alkohol damals.
1: And I became a Christian and I don't drink alcohol anymore.
0: Und dann wurde ich Christ und natürlich trinke ich jetzt keinen Alkohol mehr.
1: He wasn't really happy that I become a Christian.
0: Darüber war er aber nicht so sehr erfreut, dass ich Christ wurde.
1: Because he couldn't drink with me.
0: Denn er konnte mit mir dann nicht mehr trinken gehen.
1: And he was very heavy smoker.
0: Und er war auch ein sehr starker Raucher.
1: He was kept on smoking.
0: Ständig hat er gepafft.
1: You know? And so I have to tell him.
0: Und so musste ich ihm sagen,
1: that the cigarette smoking is not very good for your health.
0: Dass der Zigarettenrauch eigentlich nicht gut für die Gesundheit ist.
1: You know what he said?
0: Wisst ihr, was er sagte?
1: I know that.
0: Ich weiß es ja.
1: But I cannot live without cigarettes.
0: Aber ich kann nicht ohne meine Zigaretten leben.
1: Yeah, he knows. But he cannot quit.
0: Er wusste es, konnte aber nicht aufhören damit.
1: So he said that oh, you don't know how much of enjoyment it is.
0: Deswegen sagt er auch, ach, du weißt gar nicht, wie sehr ich das genieße.
1: I cannot live without it.
0: Ich kann ohne das nicht leben.
1: So I have to just be quiet.
0: Also musste ich erstmal meinen Mund halten.
1: So he enjoyed.
0: Und er genoss das Rauchen.
1: Then after he finished.
0: Und danach
1: he was extinguishing his cigarette butt.
0: Hat er so seine Zigarette da ausgedrückt?
1: And he looked at me
0: und mich angeschaut
1: with very serious expression on his face.
0: Mit einem ganz ernsten Gesichtsausdruck.
1: I think I need to quit.
0: Ich glaube, ich muss aufhören damit.
1: See, within us, in one human being, there's two different self is living.
0: In einem Menschen gibt es, so sieht das aus, zwei verschiedene Ichs.
1: Da drin. One of them enjoys cigarettes.
0: Der eine, der genießt die Zigaretten.
1: The other one who wants to quit.
0: Und der andere möchte aufhören damit.
1: So we are living in this constant conflict.
0: Und in diesem ständigen Konflikt leben wir.
1: Between these two different self.
0: Zwischen diesen zwei verschiedenen Ichs oder Selbst.
1: See, well, when I was in university,
0: als ich studierte,
1: I suddenly realized that there is nothing in the life.
0: Da erkannte ich, dass es im Leben nichts gibt.
1: The life seems to be so meaningless.
0: Also, dass das Leben eigentlich so bedeutungslos ist.
1: You eat, work, sleep.
0: Du isst, du arbeitest und schläfst.
1: And then, you know, then you repeat that
0: all the time. Wiederholst du das ständig.
1: So, at that time, I was reading Friedrich Nietzsche.

0: from Germany, of course.
1: In dieser Zeit habe ich Friedrich Nietzsche gelesen, einen deutschen Philosophen.
0: You know, it's meaningless.
1: Und er sagt auch, es ist bedeutungslos.
0: And I felt I was much smarter than other students.
1: Und ich fühlte, dass ich eigentlich viel gescheiter wäre als die anderen Studenten.
0: And other student does not really seems to know that life is meaningless.
1: Die anderen schienen das gar nicht so richtig zu begreifen, dass das Leben so nichtig ist, so wertlos.
0: I was the only one who really realized and had the enlightenment that the life is nothing.
1: Und ich war der Einzige, so schien mir, der erkannte, dass das Leben eigentlich bedeutungslos ist, nichts wert.
0: So I learned Nietzsche and killed himself.
1: Und so lernte ich Nietzsche kennen.
0: So I wanted to follow him.
1: Und wollte ihm nachfolgen.
0: I want to be as smart as Nietzsche.
1: Und wollte genauso schlau sein wie Nietzsche.
0: So I decided to commit suicide.
1: Also habe ich mich entschlossen, Selbstmord zu begehen.
0: And
1: Nietzsche hat sich auch umgebracht deswegen.
0: And how to die was the really important question then.
1: Und da war dann die wichtige Frage, wie stelle ich das an, wie sterbe ich am besten?
0: I wanted to go to the most beautiful place in Korea and die.
1: Ich wollte zu dem allerschönsten Ort in Korea gehen und dort sterben, mein Leben beenden.
0: See, when you're dying, what is the beauty really matter?
1: Aber wenn du stirbst, was bedeutet dann überhaupt noch Schönheit?
0: It's kind of, it doesn't match together, right?
1: Irgendwie passt das dann schon gar nicht mehr zusammen.
0: But somehow I felt that way.
1: Irgendwie fühlte ich mich danach.
0: Even though I'm dying, I'm going to kill myself, I was still searching for the beauty.
1: Auch obwohl ich mich umbringen wollte, meinem Leben ein Ende setzen wollte, suchte ich trotzdem noch nach dem Schönen, nach der Schönheit.
0: Do you know what that means?
1: Wisst ihr eigentlich, was das bedeutet?
0: I really don't want to die.
1: In Wirklichkeit wollte ich gar nicht sterben.
0: Because if you really want to die,
1: denn wenn du wirklich sterben willst,
0: you don't care whether it's a beautiful one, ugly, you don't care.
1: Da ist dir Schönheit oder Hässlichkeit vollkommen egal.
0: See, at that time I didn't realize this.
1: Damals habe ich das aber noch nicht erkannt.
0: So I discovered a beautiful place in Korea where I have never been there before.
1: Und habe dann gesucht und einen wunderschönen Ort in Korea gefunden, wo ich vorher noch niemals gewesen war.
0: Well, I had to be on the bus.
1: Und dazu musste ich in den Bus steigen.
0: The bus fare was pretty expensive.
1: Und diese Busfahrt war ziemlich teuer.
0: So I had to save some money to get on the bus.
1: Da hatte ich also vorher erstmal ein bisschen Geld zusammen zu kratzen, um mir den Bus
0: leisten
1: zu
0: können.
1: Und so several days. Einige Tage.
0: Finally I had the money.
1: Und schließlich hatte ich das Geld zusammen.
0: Okay. Next Sunday,
1: nächsten Sonntag ging ich dorthin.
0: And it was, I think, a Tuesday.
1: Es war wahrscheinlich, ich glaube, Dienstag.
0: I had the flu.
1: Und ich hatte eine Erkältung.
0: By Wednesday, I felt horrible.
1: Am Mittwoch ging es mir furchtbar schlecht. Ich fühlte mich schrecklich.
0: Taking high fever and aching all over.
1: Hohes Fieber und überall Gliederschmerzen.
0: I felt like dying.
1: Und ich fühlte mich, als müsste ich sterben.
0: Guess what?
1: Wisst ihr was?
0: I did not want to die.
1: Ich wollte nicht sterben.
0: And I felt I'm such a dumb person.
1: Und ich dachte, ich bin doch eigentlich so eine dumme Person.
0: I felt I am very irrational person.
1: Eine ganz irrationale, unberechenbare Person.
0: I know there is no reason to live anymore.
1: Ich wusste irgendwie, es gibt keinen Grund mehr weiterzuleben.
0: Why do I want to live?
1: Warum wollte ich dann leben?
0: I asked the question to me.
1: Ich stellte mir selbst diese Frage.
0: And I had no answer.
1: Und hatte keine Antwort drauf.
0: But it was so clear that I did not want to die.
1: Aber mir war vollkommen klar, ich wollte nicht sterben.
0: I was so confused about myself.
1: Und irgendwie war ich total durcheinander mit mir selbst.
0: Who is this guy?
1: Wer ist denn das da drin?
0: This guy really want to die or not?
1: Will der jetzt wirklich sterben oder nicht?
0: Then I realized,
1: da erkannte ich,
0: there are two different Sanglis in me.
1: Es gibt irgendwie zwei verschiedene Sanglis in mir.

0: der,
1: who wants to kill myself,
0: der sich eine, der sich selber umbringen will,
1: who wants to live no matter what,
0: und der eine, der am Leben bleiben will, egal was es kostet,
1: wants to live no matter what without any clear reasoning,
0: leben egal wie, ohne klare, ohne Plan und Vernunft.
1: That's right, there's no reasoning.
0: Irgendwie gab es da keine Vernunft dabei.
1: I couldn't find any reason to live.
0: Ich konnte keinen Grund finden, weiterzuleben.
1: But when death came to me,
0: aber als der Tod sich mir näherte,
1: I did not want to have a death.
0: Da wollte ich mit ihm ja nichts zu tun haben.
1: I want to live.
0: Ich wollte leben.
1: I was searching for the life.
0: Ich habe nach dem Leben gesucht.
1: What is making me to wish to live?
0: Was hat es denn verursacht, dass ich diesen dringenden, diesen Lebenswunsch in mir hatte?
1: Two different selves.
0: Zwei verschiedene Ichs.
1: I realized.
0: Erkannte ich.
1: And I could not respect myself anymore.
0: Und ich konnte mein Ich, mich selbst, nicht mehr respektieren.
1: I realized that this Sang Li is a very irrational person.
0: Ich erkannte, dieser Sang Li ist eine furchtbar unberechenbare Person.
1: But I had to be honest to the one who wants to live.
0: Aber ich musste ehrlich sein dem einen gegenüber, der leben wollte.
1: Even though there is no answer, no reason.
0: Obwohl es keine Antwort, keinen Grund dafür gab, scheinbar.
1: You know, people are living that way.
0: Menschen leben so.
1: I don't know why I should live on, but I just live.
0: Ich weiß nicht, warum ich weiterleben wollte, aber ich lebte halt einfach.
1: So I made very interesting decision.
0: Und so traf ich eine sehr interessante Entscheidung,
1: that I wanted to postpone suicide.
0: Dass ich also den freiwilligen Selbstmord ein bisschen hinausschieben wollte.
1: Until I discover what is this that I have irrational desire to live.
0: Bis ich herausfinden würde, was das denn ist, dass ich diesen irrationalen, diesen unvernünftigen Wunsch habe, weiterzuleben.
1: I have to find that out first.
0: Das musste ich zuerst herausfinden.
1: Then I'll make a real decision to kill myself or not.
0: Dann würde ich die richtige, endgültige Entscheidung treffen, ob ich meinem Leben ein Ende setze oder nicht.
1: See, how we are really end up having the two different self within us.
0: What's the beginning again?
1: How we are ending up.
0: Also,
1: to have the two different self in us.
0: Wie kommt das nun dazu, dass wir diese zwei verschiedenen Ichs oder Persönlichkeiten in uns haben?
1: Why there's one saying he want to die, the other saying he wants to live?
0: Also den einen, der zum Beispiel sterben will, und der andere, der weiterleben will.
1: Totally contradicting each other.
0: Totaler Widerspruch in sich selbst.
1: In one Sang Li.
0: In einem einzigen Sang Li.
1: Which one is a real Sang Li?
0: Welcher ist denn der richtige Sang Li?
1: You cannot say both of them.
0: Ihr könnt nicht sagen beide gleichzeitig.
1: Why? Because you know two of them completely contradicting each other.
0: Denn die beiden widersprechen sich ja total.
1: Which one?
0: Welcher denn?
1: You have any opinion?
0: What? Which Habt ihr one irgendeine is, Meinung?
1: Is a, I think you have the same problem.
0: Like Habt ihr vielleicht people? Ähnliche Probleme manchmal?
1: Ja. Yeah.
0: Nicht so. One says no.
1: Never thought about that.
0: Niemals darüber nachgedacht.
1: Ja. Yeah. And if you wanna really choose which one is a real you.
0: Wenn ihr wirklich herausfinden wollt, welcher das echte Ich, die echte Persönlichkeit von euch ist.
1: Is someone who wants to kill yourself is a real you, or someone who wants you to live is a real you.
0: Der eine, der einen zum Tod führen will, ist das der Richtige? Oder der eine, der weiter und überleben will, ist das der Richtige?
1: My friend said, I cannot live without this cigarette.
0: Mein Freund sagte ja, ich kann ohne das Rauchen nicht leben.
1: Is this a real self for him?
0: Ist das seine richtige, echte Persönlichkeit?
1: Or, when he said, yeah, I must

0: quit smoking.
1: Oder da am Ende, wo er gesagt hat, ich muss irgendwie damit aufhören.
0: Which one is the true self for him?
1: Was ist das wahre Selbst von ihm?
0: Yeah, the one who wants life.
1: Der eine, der das Leben will.
0: The one who wants death.
1: Oder der andere, der den Tod will.
0: Is not true you.
1: Nein, der ist nicht der Richtige.
0: Yeah. Okay, now. So, how this kind of, you know, strange situation happens to every one of us?
1: Wie kann es denn sein, dass diese seltsame, komische Situation fast praktisch jedem von uns geschieht?
0: Yeah, I really have to think about this.
1: Darüber müssen wir uns Gedanken machen.
0: How I end up having these two different things in me?
1: Wie kommt es dazu, diese zwei verschiedenen Persönlichkeiten in mir zu haben?
0: You know, there's a Korean food called the kimchi.
1: Da gibt es eine koreanische Speise, die nennt sich Kimchi.
0: Kimchi is like a sauerkraut.
1: Das ist im Prinzip wie ein Sauerkraut.
0: But it is a far more it's with so much pepper, you know, hot pepper, it's very hot.
1: Das ist aber so angereichert mit scharfem Paprika, also sehr scharf.
0: It's, and also very salty.
1: Und auch ziemlich salzig.
0: And Korean children cannot eat.
1: Koreanische Kinder können das nicht essen normalerweise.
0: So, whenever Korean children have a meal with family,
1: wenn die koreanischen Kinder also mit der Familie da essen,
0: children always have to ask mom to wash.
1: Da müssen sie immer die Mama drum bitten, das ein bisschen im Wasser zu waschen.
0: So we're always wondering how these adult people eating that kind of horrible stuff.
1: Und man wundert sich immer, wie können denn die Erwachsenen dieses schreckliche Zeug essen?
0: And once I tasted a little bit,
1: und als ich einmal ein bisschen probierte,
0: I said, what? I will never eat this stuff.
1: Ist mir richtig die Luft weggeblieben. Das werde ich niemals essen.
0: I swear to myself.
1: Das habe ich mir selbst geschworen.
0: That was when I was 4 years old.
1: Damals, als ich 4 Jahre alt war.
0: When I became 5.
1: Als ich 5 wurde.
0: Then families are beginning to pressure me.
1: Da hat die Familie versucht, mich ein bisschen zu beeinflussen.
0: You know, so I was eating rice with kimchi washed.
1: Ich habe also Reis gegessen mit diesem gewaschenen Kimchi.
0: And my uncle saw me.
1: Mein Onkel hat mich beobachtet.
0: Sang,
1: sagte er.
0: When are you gonna grow up?
1: Wann wirst du endlich mal erwachsen?
0: You still cannot eat kimchi yet.
1: Du kannst immer noch nicht richtig Kimchi essen.
0: I looked at him.
1: Und ich habe ihn angeschaut.
0: I was ashamed.
1: Und habe mich geschämt.
0: Yeah, there is nothing to be ashamed.
1: Aber darüber muss man sich nicht schämen.
0: But people make you feel ashamed.
1: Aber die anderen, die bringen dich dazu, dass du dich schämst.
0: Here you have a conflict.
1: Und da gibt es einen Konflikt.
0: You know. But one of my aunt,
1: eine meiner Tanten aber,
0: one of my aunt, my mother's sister, was very beautiful.
1: Die Schwester meiner Mutti, die war sehr hübsch von Angesicht.
0: She was about 12 years older than I was.
1: 12 Jahre älter war sie ungefähr als ich.
0: Very beautiful.
1: Ach, ein ganz hübsches Mädchen.
0: I was 5.
1: Und ich war 5.
0: I wanted to marry her.
1: Und ich wollte sie ja mal heiraten.
0: You know, oh, she was so beautiful.
1: Ach, und die war so schön.
0: And one day she came to my home.
1: Eines Tages kam sie zu mir nach Hause.
0: And I was eating rice with the kimchi washed, of course.
1: Und ich aß Reis natürlich mit dem gewaschenen Kimchi.
0: And she told me this.
1: Und sie kam und hat mir Folgendes gesagt.
0: See, I went to my friend's home.
1: Ich war mal im Haus meines Freundes.
0: And there was a 5 years old boy, just like you.
1: Und da war auch ein 5-Jähriger, gerade wie du.
0: I saw him eating kimchi just like adults, you know.
1: Und ich habe gesehen, wie der Kimchi gegessen hat, genau wie die Erwachsenen.
0: Yeah, he was really grown up.
1: Der war richtig erwachsen.
0: Wow, it was really shocking to me.
1: Wow, da bin ich aber richtig schockiert gewesen.
0: Do you know why?
1: Wisst ihr warum?
0: To me, it sounded like that

0: My aunt was saying, I think I'm gonna get marry him.
1: Das hat mir so geklungen, als ob meine Tante sagt, ich glaube, ich werde mal ihn heiraten.
0: Wow, I'm gonna lose my bride, you know?
1: Und da würde ich ja meine Braut verlieren, wisst ihr?
0: So that night I was really serious.
1: Und in dieser Nacht, da war es mir ganz ernst.
0: I have to make up my mind.
1: Ich musste eine Entscheidung treffen.
0: Okay, I have to have her back.
1: Denn ich will sie ja zurückgewinnen.
0: So next morning breakfast I have to show her that you know I also deserve, you know. Deserve to marry her too.
1: Und am nächsten Morgen beim Frühstück, da wollte ich ihr richtig beweisen, dass ich sie auch verdiene, dass ich sie zurückgewinne.
0: So breakfast.
1: Also Frühstück.
0: And I couldn't sleep all night.
1: Die ganze Nacht konnte ich nicht schlafen vor Aufregung.
0: And so finally I made a serious decision.
1: Und dann traf ich eine ganz schwere Entscheidung.
0: And I looked at the mother,
1: und
0: my
1: ich
0: mother.
1: Schaute Mama an.
0: I told her.
1: Und habe ihr gesagt,
0: don't wash kimchi this morning.
1: Heute Morgen wäschst du bitte den Kimchi nicht.
0: My mother was shocked.
1: Die Mutter war ganz erschrocken.
0: Sen, are you gonna eat kimchi unwashed?
1: Ja, Sen, willst du den Kimchi ungewaschen essen?
0: And I stare at my aunt's face.
1: Und ich habe das Gesicht meiner Tante angestarrt.
0: And I said,
1: und nur genickt stumm.
0: Guess my aunt said.
1: Wisst ihr, was meine Tante gesagt hat?
0: Wow, you gonna grow up today.
1: Wow, heute bist du ja richtig erwachsen geworden.
0: Great.
1: Großartig.
0: She encouraged me.
1: Sie hat mich ermutigt dazu.
0: So, I also keep on staring her face.
1: Ich habe also weiter in ihr Gesicht gestarrt und dabei den Kimchi genommen.
0: So red,
1: so rot. Von Paprika.
0: Wow, it was killing me.
1: Das hat mich innerlich verbrannt.
0: Guess my aunt did.
1: Und wisst ihr, was die Tante tat?
0: Sorry,
1: die hat auch noch geklatscht.
0: And I was happy, I was feeling terrible.
1: Ich fühlte mich schrecklich, aber ich war glücklich.
0: Here, two different sangni is developing.
1: Zwei verschiedene Sanglis haben sich da gerade entwickelt.
0: See, I don't mind killing myself to be approved.
1: Ich hatte nichts mehr dagegen, mich selbst umzubringen, um Anerkennung zu finden.
0: This is how we split ourselves.
1: So spalten wir unsere Persönlichkeit.
0: So, I had kimchi. It was killing me, and I kept on looking at my aunt's face.
1: Das hat mich also richtig innerlich fertig gemacht, umgebracht, ausgebrannt und habe weiter in ihr Gesicht gestarrt.
0: And I said in my heart that okay, I can marry you now.
1: Und ich sagte mir im Herzen, okay, ich kann dich jetzt heiraten.
0: You know. And my aunt was staying for a week.
1: Eine Woche ist sie geblieben, meine Tante.
0: From that day on.
1: Von diesem Tag an.
0: Every meal was torture to me.
1: Ich war jede Mahlzeit für mich eine Qual, eine Folter.
0: Because every meal I had to have a kimchi in front of my aunt.
1: Denn jedes Mal musste ich Kimchi vor meiner Tante essen.
0: This is how Korean children now addicted to kimchi.
1: Deswegen sind heutzutage die koreanischen Kinder richtig abhängig von Kimchi.
0: Few months later.
1: Ein paar Monate später.
0: You cannot eat your rice without kimchi.
1: Kannst du deinen Reis nicht mehr ohne Kimchi genießen?
0: Tragic change.
1: Eine tragische Veränderung.
0: We are losing, we are giving up true self.
1: Wir geben unser wahres Ich auf.
0: See? God made us, you know, to eat very healthy food.
1: Gott hat uns eigentlich dazu geschaffen, sehr gesundes Essen zu uns zu nehmen.
0: Yeah, like kimchi is so hot, so salty, it's not healthy.
1: Denn der Kimchi, der ist ja so scharf und so salzig, der ist eigentlich nicht gesund.
0: But it is culture.
1: Aber es ist unsere Kultur.
0: See, culture has a pressure.
1: Und diese Kultur hat eine Macht, einen Einfluss.
0: It is adulterizing us. Adulterizing, changing us.
1: Ja, sie verändert uns
0: in bad way.
1: Auf eine schlechte Weise.
0: That's how we are changed.
1: So werden wir verändert.
0: See? So we're beginning to lose ourselves, true self.
1: Uns verlieren unser wahres Ich, unsere wahre Persönlichkeit.

0: By the time you go to college,
1: in der Zeit, wenn du dann studierst,
0: it's all your false self is revealing.
1: Da zeigt sich dein ganzes falsches Ich.
0: You don't know who you are.
1: Du weißt gar nicht mehr, wer du bist.
0: Where is the real Sang Lee?
1: Wo ist denn der wahre Sang Lee noch?
0: I cannot just find it anymore.
1: Ich kann ihn nicht mehr finden.
0: You know, this is a problem.
1: Und das ist ein Problem.
0: You know what discovering God means?
1: Wisst ihr, was es bedeutet, Gott zu entdecken?
0: It is discovering me.
1: Das heißt, mich selbst zu entdecken, zu finden.
0: Finally, when you know God,
1: wenn du endlich Gott kennenlernst,
0: you're beginning to discovering that you are not what you think you are is not really you.
1: Da entdeckst du, dass das, was du glaubst, was du bist, nicht dein wahres Ich ist.
0: See. So it's a serious discovery.
1: Das ist eine ganz schwere Entdeckung.
0: Then you know what sinner really means.
1: Dann weiß man auch, was Sünder wirklich bedeutet.
0: Oh, I am what I think I am not myself.
1: Ich bin nicht ich selbst, was ich glaube, was ich bin.
0: So, it is so important to realize that.
1: Und es ist so wichtig, das zu verstehen.
0: Let me show you some interesting picture here.
1: Ich möchte euch ein schönes, ein interessantes Bild zeigen.
0: Look at this. Interesting. So this is a giraffe.
1: Das ist eine Giraffe.
0: Giraffe is eating dry bones.
1: Und die Giraffe, die frisst gerade trockene Knochen.
0: This giraffe never had the bones before.
1: Die hatte niemals vorher Knochen gefressen.
0: Why this is this kind of strange things, strange phenomena is happening in Africa?
1: Warum passiert diese seltsame Sache in Afrika?
0: Scientists anesthetized this giraffe and did some blood testing.
1: Wissenschaftler haben diese Giraffe eingeschläfert und Bluttests gemacht.
0: And they discovered that this giraffe has a very low level of calcium phosphate.
1: Calcium? Ach so. Und haben dabei entdeckt, dass diese Giraffe einen ganz niedrigen Calciumphosphatspiegel hat. Why? Im Blut. Warum?
0: The food they're eating, they do not provide enough calcium and phosphate.
1: Das, die normale Nahrung, die sie zu sich nehmen, versorgt sie nicht ausreichend mit Calcium und Phosphat.
0: You know, giraffes are eating the leaves of acacia trees, right?
1: Denn sie essen ja, die fressen ja die Blätter der Akazienbäume.
0: There's not enough calcium and phosphate.
1: Da gibt es nicht genug Calcium und Phosphat.
0: Why?
1: Warum?
0: European pollution.
1: Europäische Umweltverschmutzung.
0: Yeah. And there's acid rain in Africa.
1: Es gibt sauren Regen dort in Afrika.
0: Yeah. When acidic rainwater comes down to the earth.
1: Wenn dann dieses saure Wasser auf die Erde fällt.
0: And this rain, acid rain, is leaching calcium phosphate from the soil.
1: Und dann wäscht es das Calciumphosphat aus der Erde aus.
0: And therefore, they don't have sufficient supply of calcium phosphate.
1: Und darum ist eben die Versorgung mit Calciumphosphat nicht ausreichend.
0: See, they don't know.
1: Und das wissen sie nicht.
0: But see, they don't know what is lacking.
1: Sie wissen nicht genau, was ihnen fehlt.
0: They don't know anything about calcium or phosphate.
1: Sie wissen nichts über Calciumphosphat, die Giraffen.
0: So when they had enough calcium phosphate, they never had appetite for the bones.
1: In normalen Umständen mit genug Calciumphosphat in der Nahrung haben sie niemals Appetit auf trockene Knochen.
0: Who is the only one who know giraffe need calcium phosphate?
1: Wer ist der Einzige, der weiß, dass Giraffen Calciumphosphat nötig haben?
0: Yeah. There must be someone.
1: Da muss jemand sein.
0: We call God.

0: wir Gott nennen.
1: See? So God is responsible.
0: Also Gott ist der Verantwortliche.
1: Giraffe does not know God.
0: Die Giraffe kennt aber Gott nicht.
1: God knows giraffe.
0: Aber Gott kennt die Giraffe.
1: Yeah. And God is sending his life energy we talked about until yesterday, right?
0: Und bis gestern haben wir davon gesprochen, Gott sendet seine Lebensenergie zur Giraffe.
1: His love.
0: Seine Liebe.
1: Yeah. And then activate gene.
0: Und aktiviert ihre Gene.
1: The certain genes activated produces some kind of special substance called NPY.
0: Da gibt es ein spezielles Gen, das eine Substanz produziert, NPY.
1: Yeah. And it's called neuropeptide Y.
0: Neuropeptid Y.
1: Yeah. And when NPY is produced,
0: und wenn dieses NPD, NPY hergestellt wird,
1: suddenly you have desire to eat.
0: Plötzlich bekommst du Appetit auf etwas Bestimmtes.
1: Very interesting. So, God is giving giraffe new desire.
0: Gott gibt also der Giraffe ein neues Verlangen.
1: So desire is not giraffe's desire.
0: Es ist nicht das natürliche Verlangen der Giraffe.
1: Whose desire is this?
0: Welches Verlangen ist es oder von wem kommt das?
1: It's God's desire for giraffe.
0: Gottes Verlangen für diese Giraffe.
1: I wanted to kill myself.
0: Ich wollte mich ja selbst umbringen damals.
1: My friend want to keep on smoking.
0: Und mein Freund wollte ständig weiter rauchen.
1: Whose desire is this?
0: Welches Verlangen oder wessen Verlangen ist das?
1: Satan's desire.
0: Satans Verlangen.
1: See? So, our self is formed by the God or Satan.
0: Also wird unser Ich, unser Selbst, entweder von Gott oder von Satan geformt.
1: When Satan formed oneself, this self want to kill me.
0: Als Satan einen Teil meiner Persönlichkeit formte, da wollte die sich umbringen oder mich umbringen.
1: However, God come into us.
0: Wenn Gott in uns kommt.
1: And God give us a strange desire to live.
0: Und dieses seltsame Verlangen einpflanzt zu leben.
1: Because God wanted to see me alive.
0: Denn Gott wollte mich ja leben, am Leben sehen.
1: See? When you see this kind of phenomena in the nature.
0: Wenn ihr dieses Phänomen in der Natur beobachtet.
1: You can have very important answers to your life.
0: Da habt ihr auf einmal sehr wichtige Antworten, findet ihr da für euer Leben.
1: Okay. And let me show you another picture here.
0: Noch ein Bild.
1: Okay. This is from National Geographic.
0: Das ist von National Geographic, einer Zeitschrift.
1: Monkey.
0: Ein Affe.
1: Okay, here's two eyes.
0: Hier sind zwei Augen, die Haare.
1: Monkey's eating these leaves.
0: Und er isst gerade diese Blätter hier.
1: This name of this shrub called the Mucamba shrub here.
0: Das ist der Mucamba Strauch.
1: Okay. Monkeys eat a lot of different kinds of leaves of the trees.
0: Affen essen eine ganze Menge verschiedener Blätter von Bäumen.
1: But they scientists observed that these monkeys do not really like to eat Mucamba.
0: Und Wissenschaftler haben beobachtet, dass Affen eigentlich diese Mucamba-Blätter nicht gerne essen.
1: Therefore they only eat maybe once or twice a month. That's all.
0: Vielleicht ein, zweimal im Monat, mehr nicht.
1: Yeah. And then right after eating these Mucamba leaves,
0: und gleich, wenn er diese Blätter gegessen hat,
1: they go down to the hill where the local, you know, tribes are living.
0: Da geht er den Berg runter, wo die Einwohner, die Stämme leben.
1: And they're searching for something.
0: Und suchen nach irgendetwas.
1: So they find these two monkeys here, right? This is Tail.

0: Das ist der Schwanz da hinten, sind zwei Affen hier.
1: This is ear,
0: das ist ein Ohr,
1: eyes,
0: die Augen,
1: there's another one here,
0: ein anderer, yeah, den Kopf.
1: And this thrives, you know, cutting the big tree stump and the burning inside and the making charcoals.
0: Die Stämme, die Bewohner dort in der Gegend, die fällen diese Bäume, brennen sie nieder und da wird Holzkohle draus gemacht.
1: When they find the piece of charcoal,
0: und wenn sie ein Stück Holzkohle finden, die Affen,
1: and they eat charcoal like, we eat chocolate.
0: Da essen sie die Holzkohle wie wir die Schokolade.
1: This is nose, monkey nose.
0: Das ist die Nase hier.
1: This is monkey hand
0: with das ist seine Hand, die ein Stück Holzkohle hält.
1: His eyes here.
0: Die Augen. Yeah. Und kaut darauf rum.
1: Interesting.
0: Das ist für Wissenschaftler sehr interessant.
1: Scientists, they have this kind of strange desire to have charcoal.
0: Die haben gefunden, die haben so ein seltsames Verlangen, diese Affen Holzkohle zu essen.
1: So scientists thought.
0: Und deswegen sind sie zur Schlussfolgerung gekommen.
1: Aha. This Macumba shrub.
0: Dieser Macumba-Strauch,
1: must have, these leaves must have some kind of poison.
0: Diese Blätter, da muss irgendeine Art Gift drin sein.
1: Why? Because charcoal absorbs the poison.
0: Denn Holzkohle absorbiert, nimmt ja das Gift weg oder auf.
1: So then they collected these leaves and then analyzed. Indeed, they discovered some poisons.
0: Und dann haben sie diese Blätter gesammelt und analysiert und haben herausgefunden, tatsächlich, da ist irgendein Giftstoff drin.
1: These monkeys will never eat charcoal.
0: Diese Affen, die wollten eigentlich niemals Holzkohle essen.
1: Unless they have these Macumba leaves.
0: Nur wenn sie diese Macumba-Blätter essen.
1: Where this interesting desire is coming from?
0: Woher kommt dieses interessante Verlangen?
1: See, so we receive desires from Satan or God.
0: Wir bekommen also, wir empfangen Wünsche und Verlangen entweder von Satan oder von Gott.
1: Then we have to make a choice.
0: Und dann müssen wir unsere Wahl treffen.
1: You know. And let me show you another very. This is a kind of serious matter here.
0: Und jetzt eine ziemlich ernste Angelegenheit.
1: They are identical twins.
0: Identische Zwillinge.
1: Identical twins. Identical twins means their genes are identical.
0: Identische Zwillinge bedeutet, ihre Gene sind genau exakt die gleichen.
1: Same genes.
0: Dieselben Gene.
1: But they become entirely different girls.
0: Aber sie wachsen heran zu ganz verschiedenen Mädels.
1: She's very depressed.
0: Sie schaut ziemlich betrübt aus.
1: She does not produce endorphin and serotonin.
0: Sie produziert im Moment kein Endorphin oder Serotonin, wie wir gelernt haben.
1: Her endorphin genes, serotonin genes turned off.
0: Ihre Endorphin- und Serotonin-Gene sind abgeschaltet.
1: But her genes still working fine.
0: Aber von der Linken, ihre Gene, die arbeiten noch vollkommen richtig.
1: Guess what happened to them?
0: Was geschah mit ihnen?
1: You know, same mother.
0: Dieselbe Mutter.
1: Same house.
0: Dasselbe Haus.
1: Same food.
0: Dasselbe Essen.
1: Everything same.
0: Alles das Gleiche.
1: There's nothing different.
0: Gar nichts, kein Unterschied festzustellen.
1: They are 8 years old.
0: Sie sind 8 Jahre.
1: Up until 5 years old.
0: Bis zu 5 Jahren.
1: They're growing up same.
0: Sind sie genau gleich herangewachsen.
1: But after the 5 years old age, then she gradually become depressed like that.
0: Aber nach dem Alter von 5 Jahren ist die Rechte immer betrübter und deprimierter geworden.
1: What's happening?
0: Was ist da geschehen?
1: 3 years ago, when they were 5 years old.
0: Als sie 5 Jahre alt waren, 3 Jahre zuvor.
1: One day, mother was pretty sick with some flu.
0: Da war die Mutter einmal sehr schwer an Grippe erkrankt.
1: And next morning, these twins woke up.
0: Am nächsten Morgen sind die Zwillinge aufgewacht.
1: Feeling hungry.
0: Und hatten Hunger.
1: But mother

0: mother was not waking up.
1: Aber die Mutter hat sie nicht aufgeweckt.
0: So twins waited.
1: Ach nee, die Mutter ist nicht aufgewacht und die Zwillinge haben gewartet.
0: And they're becoming very hungry.
1: Und sind noch hungriger geworden.
0: And then they went to mother's room and check it out.
1: Und dann sind sie in das Zimmer der Mutter gegangen und wollten nachschauen.
0: And mother says, oh, girl, so sorry. Mommy is so sick.
1: Ach, ich bin, die Mama ist so krank, liebe Mädchen, es tut mir so leid.
0: And why don't you have a banana and this and that?
1: Dann nehmt euch doch irgendeine Banane oder das oder jenes.
0: She could not prepare breakfast.
1: Sie konnte das Frühstück nicht mehr zubereiten.
0: You know what? Since then,
1: seitdem,
0: this girl believed my mother still loves us.
1: Hat dieses linke Mädchen immer noch den Glauben gehabt, meine Mama hat uns immer noch lieb.
0: But this girl thought,
1: aber das rechte Mädchen kam zur Schlussfolgerung,
0: I don't think a mother loves us.
1: Ich glaube, die Mama hat uns nicht mehr richtig lieb.
0: Then genes beginning to turn off.
1: Und da haben die Gene langsam abgeschaltet.
0: So what is a gene activating power?
1: Was ist noch die genaktivierende Kraft? Wie haben wir gelernt?
0: Love, isn't it?
1: Liebe, ja.
0: See, but this love must be received by faith.
1: Aber diese Liebe muss empfangen werden, aufgenommen werden im Glauben.
0: Mother loves them.
1: Die Mutter liebt sie.
0: Mother keep on giving love.
1: Und gibt ihnen immer weiter ihre Liebe.
0: But this girl do not receive the love.
1: Aber dieses rechte Mädchen hat diese Liebe nicht mehr angenommen.
0: But this girl receives mother love.
1: Aber die linke schon.
0: See, here we see how important the love is.
1: Hier sehen wir an dem Beispiel, wie wichtig die Liebe ist.
0: How important the love is for your genes.
1: Liebe für eure Gene.
0: And this girl believes mother.
1: Dieses Mädchen, das eine Bild, glaubt also der Mutter.
0: This girl does not believe mother loves.
1: Und das rechte eben nicht mehr.
0: See how important that faith, belief is for your health?
1: Seht ihr, wie wichtig der Glaube ist für eure Gesundheit?
0: Love and faith.
1: Liebe, yes. Und Glaube.
0: This is Christianity.
1: Das ist das Christentum.
0: Does God really love you?
1: Das liebt Gott mich wirklich?
0: Depending upon how much you really believe that God loves you.
1: Es hängt also davon ab, wie sehr du glaubst, dass Gott dich wirklich lieb hat.
0: It affects your health of your mind and the body.
1: Das beeinflusst deine Gesundheit, deinen Geist und deinen Körper.
0: Because after all, God is love. God is life.
1: Denn Gott ist ja die Liebe. Yeah. Gott ist das Leben.
0: Yes. And that's why it is important for us to understand and believe God.
1: Und deswegen müssen wir verstehen und Gott glauben. See, Gott verstehen und ihm glauben.
0: Religion is not just religion.
1: Religion ist also nicht einfach nur eine förmliche Ausübung von Religion.
0: Today we understand the genes.
1: Heute verstehen wir, fangen wir an, die Gene zu verstehen.
0: Then believing God's love is a scientific thing.
1: Und yeah. Gottes Liebe Glauben schenken, yeah. Das ist wahre Wissenschaft.
0: It is truth.
1: Es ist die Wahrheit.
0: It is not just religion that you have choice.
1: Nicht nur die Religion wählst du damit aus.
0: We have to have it.
1: Wir müssen das haben.
0: And now, why this difference?
1: Warum also dieser Unterschied?
0: What made her not to believe?
1: Was brachte sie dazu, nicht mehr zu glauben?
0: Anybody?
1: Weiß es irgendjemand oder vermutet es jemand?
0: See, again, it's a Satan. or God.

0: Es ist wieder die Frage, Satan oder Gott?
1: You know, Satan and God, the evil spirit and the Holy Spirit is true reality for us.
0: Satan oder Gott, der falsche, der böse oder der schlechte Geist und der wahre Geist, das ist die echte Frage.
1: It's not just the religion.
0: Nicht nur einfach die Religion.
1: The Holy Spirit really changes your genes.
0: Der Heilige Geist verändert richtig deine Gene.
1: And we need to believe it.
0: Und das müssen wir glauben. See?
1: When we don't believe it, the power, the energy, life energy cannot come in.
0: Wenn wir das nicht glauben, kommt diese Lebensenergie, diese Kraft nicht mehr rein, die Gene einzuschalten und abzuschalten.
1: Why?
0: Warum?
1: Holy Spirit give us free will choice.
0: Denn der Heilige Geist gibt uns die freie Auswahl. Die Ausübung des freien Willens.
1: Okay. So, my point is here that the depression comes from what? Choice of evil spirit.
0: Deswegen ist mein Punkt hier, Ihre Depression rührt her von der Wahl dieses schlechten oder falschen Geistes.
1: Don't say that my husband made me depressed.
0: Sag also nicht, mein Mann hat mich deprimiert.
1: My mother-in-law made me depressed.
0: Meine Schwiegermutter deprimiert mich.
1: Or my wife made me depressed.
0: Oder meine Ehefrau.
1: They may be doing that.
0: Vielleicht versuchen sie das.
1: But you don't have to choose to be depressed.
0: Aber du musst dir ja nicht auswählen und zustimmen, dass du deprimiert wirst.
1: Okay, let me make my point a little bit more clear.
0: Vielleicht noch ein bisschen klarer diesen Punkt.
1: There is very interesting phenomena called immune conditioning.
0: Es gibt ein interessantes Phänomen Immunkonditionierung. Immunkonditionierung.
1: Yeah. And you know, Dr. Russian scientist Pavlov's conditioned reflex, right?
0: Der russische Wissenschaftler Pavlov hat den Konditionierungsreflex entdeckt. Bitte den? Den bedingten Reflex, okay?
1: Okay. And so you bring the dog.
0: Wenn du einen Hund bringst.
1: And then you ring the bell.
0: Und eine Glocke klingelst.
1: Ring.
0: Bing.
1: Then dog cannot respond.
0: Da kann der Hund erstmal nicht reagieren.
1: Why are you ringing the bell?
0: Warum klingelst du denn da jetzt?
1: Dog does not understand the meaning of the bell sound.
0: Der Hund versteht zuerst einmal nicht die Bedeutung dieses Glockenklanges.
1: So when dog does not know the meaning of the bell sound, his genes does not respond.
0: Und wenn der Hund das nicht versteht, reagieren die Gene erstmal nicht.
1: But then he rang the bell and then gave something very yummy.
0: Und dann hat er angefangen, die Glocke zu klingeln und ihm was zu essen zu geben, bing, zu futtern. Ja, bing, und wieder bing, was gegeben.
1: After 5-6 times,
0: nach 5-6 Mal,
1: this cute dog begin to realize that there is a meaning of bell sound.
0: Da findet dieser schlaue Hund heraus, dieser Glockenklang bedeutet was.
1: Oh, bell sounds has a message.
0: Dieser Glockenklang, der hat eine Botschaft.
1: Meaning that Dr. Pavlov going to give me something very yummy.
0: Something very
1: tasty.
0: Okay. das bedeutet für ihn, der Dr. Pavlov, der gibt mir jetzt was ganz Schmackhaftes.
1: So, Dr. Pavlov repeated.
0: Und er hat es wiederholt, der Dr. Pavlov.
1: And now dog believe.
0: Und jetzt glaubt der Hund. Yeah.
1: So, from that point on,
0: von dem Punkt an,
1: after 3 days,
0: nach 3 Tagen,
1: Dr. Pavlov come into the room.
0: Kommt der Dr. Pavlov herein.
1: See, he pick up the bell.
0: Hat die Glocke genommen.
1: He doesn't have to ring the bell yet.
0: Er hat noch nicht geklingelt damit.
1: Dog is already.
0: Oh, aber der Hund, der hat schon mit dem Schwanz gewedelt. Ist schon bereit.
1: Endorphin genes turns on.
0: Die Endorphine sind schon eingeschaltet.
1: And
0: die Gene.
1: He is already happy.
0: Und er ist schon fröhlich.
1: No bell sound.
0: Noch kein Glockenklang.
1: See, he believe it.
0: Er glaubt es.
1: See, belief has a lot to do with the gene activity.
0: Das Glauben hat auch zu tun mit einer Genaktivität.
1: And then, you know, all saliva is produced.

0: Und auch der Speichel wird produziert.
1: And all these digestive enzymes produced in the
0: stomach. Und die ganzen Verdauungsenzyme fangen schon an zu laufen.
1: And the insulin genes activated.
0: Und die Insulingene sind schon aktiv.
1: All genes are activated.
0: Die alle Gene sind schon aktiv.
1: By the message.
0: Allein durch die Botschaft.
1: Bell.
0: Glocke.
1: You know. Symbol.
0: Ein Symbol.
1: Meaning.
0: Eine Bedeutung.
1: Message.
0: Botschaft.
1: See. Gene respond to the message.
0: Das Gen reagiert auf die Botschaft.
1: That's why you have to have good message from God.
0: Deswegen brauchst du die guten Botschaften von Gott.
1: That's very healthy for you.
0: Und das ist sehr gesund für dich.
1: See. And so, next day, Dr. Pavlov came back.
0: Am nächsten Tag kommt Dr. Pavlov wieder.
1: He walked into the room.
0: Geht herein.
1: And Dr. Pavlov didn't even touch the bell.
0: Und da hat er noch nicht einmal die Glocke berührt.
1: He only looked at the bell.
0: Er hat sie nur angeschaut.
1: And Jean's already turning on.
0: Und die Gene sind schon aktiv und der Schwanz wedelt.
1: See how the faith, the trust, belief so important for your Jean?
0: Seht ihr, wie wichtig es ist, dass der Glaube, dass das Vertrauen da ist für eure Gene?
1: When you truly know God,
0: wenn ihr wirklich Gott kennt,
1: you just look at the cross,
0: dann braucht ihr nur auf das Kreuz schauen.
1: Your genes will be turned on.
0: Und da werden die Gene schon eingeschaltet.
1: It has the meaning.
0: Denn es hat die Bedeutung.
1: See, it's a symbol.
0: Es ist ein Symbol.
1: It has a message.
0: Es hat eine Botschaft.
1: That's why we need the cross.
0: Und darum brauchen wir das Kreuz. Jesu.
1: You know. Long time ago when I was misunderstanding God.
0: Lange Zeit habe ich Gott falsch verstanden.
1: Looking at the Bible was stressful.
0: Die Bibel anzuschauen, das war ein Stress für mich.
1: Now I understand God.
0: Aber jetzt habe ich Gott verstanden.
1: Then I look at the Bible.
0: Dann habe ich die Bibel betrachtet.
1: My genes turned on.
0: Und die Gene sind eingeschaltet.
1: See, that's why I'm very healthy today.
0: Und deswegen bin ich heute ganz gesund.
1: See, I'm 69 now.
0: Ich bin 69. Ich bin 69.
1: I was 39 when I became Christian.
0: Mit 39 bin ich Christ geworden.
1: And when I was 39 years old, I was a very sick person.
0: Und mit 39 war ich eine ganz kranke Person.
1: Rheumatoid arthritis.
0: Mit Arthritis.
1: Irritable colon.
0: Mit einem gereizten
1: colitis,
0: Darm.
1: Yeah. And bronchial asthma.
0: Und Bronchialasthma.
1: Yeah. Chronic sinusitis.
0: Chronische Sinusitis.
1: Migraine headaches. You
0: know. Migräne, Kopfschmerzen.
1: All different kind of sickness I had.
0: Alles Mögliche hatte ich da.
1: I am a physician.
0: Ich bin ja Arzt.
1: I have all the medication I can prescribe to myself.
0: Ich habe ja alle Medikamente zur Verfügung, die ich mir selbst verschreiben könnte.
1: But all the medication I prescribe, it's only for the symptomatic temporary relief.
0: Aber die Medikamente, die ich alle einnehmen könnte, sind ja nur vorübergehend für die Symptome, um da ein bisschen Erleichterung zu haben.
1: Not a single sickness I have, I could cure.
0: Keine einzige Krankheit könnte ich wirklich heilen, you know, damit.
1: Then I become Adventist.
0: Dann wurde ich Adventist.
1: Then I begin to realize,
0: und ich begann zu verstehen,
1: there's a certain way we should live.
0: Es gibt eine bestimmte Weise, auf die wir leben sollten.
1: You know, as God is controlling the monkeys and giraffe what to eat.
0: Genauso wie Gott die Affen und die Giraffen kontrolliert und anleitet, was sie essen, was sie fressen sollen.
1: I begin to realize.
0: Und ich habe verstanden,
1: my addiction to cultural addiction to kimchi is wrong.
0: Meine kulturelle Abhängigkeit von Kimchi war nicht richtig.
1: It is social peer pressure.
0: Das ist ein sozialer Peer Pressure, Druck.

0: sozialen Netzwerk.
1: Von einem sozialen Netzwerk oder System, dieser Druck, ja.
2: It was not God's desire for me.
1: Das war nicht das Verlangen oder der Wunsch Gottes für mich.
2: I have to go back to the original Sangli, which God formed in me.
1: Ich musste zurückgehen zu dem ursprünglichen Sangli, den Gott in mir eigentlich geschaffen und gebildet hat.
2: Then I begin to know how wonderful God's love is.
1: Und dann begann ich zu verstehen, wie wunderbar Gottes Liebe ist.
2: Genes beginning to turn on.
1: Und die Gene haben angefangen, sich zu aktivieren.
2: I don't have any sickness anymore.
1: Ich habe keine Krankheit mehr.
2: I'm set free from all the medication.
1: Ich bin frei von aller Medikation, von allen Medikamenten.
2: I came to Germany a long time, maybe about 10 years or something.
1: 18, 20.
2: Ja.
1: Ich kam also vor fast 20 Jahren schon nach Deutschland.
2: Ja, but I don't think I am older than when I
1: Und ich glaube nicht, dass ich älter bin als damals.
2: Yeah, people realize that.
1: Menschen erkennen das.
2: I am more energetic than ever before.
1: Ich bin mehr voller Energie als je zuvor.
2: And so you know, now that we call the Pavlov's conditioned reflex.
1: Das nennen wir also den Pavlovschen bedingten Reflex.
2: Okay, the next day Dr. Pavlov came back.
1: Am nächsten Tag kam also Dr. Pavlov wieder.
2: And dog was expecting.
1: Und der Hund hat schon erwartungsvoll gewedelt.
2: And he's just by expecting.
1: Nur von der Erwartung.
2: Genes are turning on.
1: Sind die Gene schon aktiv geworden?
2: You know, it is so important for us to have expectation.
1: Also, es ist so wichtig für uns, Erwartung zu pflegen.
2: We call hope.
1: Die nennen wir Hoffnung.
2: If you know God so good,
1: wenn du Gott so gut kennst,
2: and even though we die,
1: auch wenn wir sterben müssten,
2: he will come back,
1: er kommt ja zurück,
2: and he will raise us up,
1: und er wird uns aufwecken,
2: take us to the heaven,
1: und in den Himmel mitnehmen.
2: What a expectation for our genes.
1: Was für eine Erwartung für unsere Gene.
2: See, knowing God, you know, being a Christian is wonderful thing for your
1: Gott health. Kennen und ein Christ zu sein ist etwas Wunderbares.
2: It really relieves your stress.
1: Das entspannt, hilft dir wirklich weg von deinem Stress.
2: See, no matter what kind of horrible bad situation you're in now.
1: Egal in was für einer schrecklichen und schlimmen Situation du jetzt bist.
2: Believe that and focus on that expectation.
1: Glaube das und konzentriere dich auf diese Erwartung.
2: God will give you power to go through and victorious.
1: Und Gott wird dir Kraft geben, da hinzukommen und dich zum Überwinder zu machen.
2: So for the treatment of depression, what else is there? There's only God is there.
1: Für die Heilung von Depression gibt es also nur Gott.
2: And so Dr. Pavlov came back.
1: Also Dr. Pavlov trat nun ein.
2: And then he touched and he picked up the bell.
1: Hat er die Glocke in die Hand genommen, aufgehoben?
2: And dog was happy.
1: Und der Hund war fröhlich und
2: tails waggling.
1: Und er hat den mit dem Schwanz gewedelt.
2: And he rang the bell.
1: Und er hat gebimmelt mit der Glocke.
2: And he put down the bell.
1: Hat sie hingestellt.
2: And he left.
1: Und ist wieder weg.
2: Dog said, what?
1: Und der Hund was?
2: Genes turned off completely.
1: Die Gene sofort abgeschaltet.
2: His dog is not happy anymore.
1: Jetzt ist er nicht mehr zufrieden, nicht mehr glücklich.
2: What is it?
1: Was ist denn das jetzt?
2: See, dog is gonna get sick.
1: Und da fängt der Hund an, krank zu werden.
2: And the dog Pavlov came back
1: Und next day. Nächsten Tag kommt Dr. Pavlov wieder.
2: And dog didn't know what to do about that.
1: Und der Hund wusste gar nicht mehr, was er mit seinem Schwanz machen sollte.

0: jeans turned on. Oh.
1: Soll ich jetzt die Gene ein- oder abschalten?
0: See, it's a spiritual condition.
1: Das ist also geistliche Konditionierung.
0: Do you really have assurance?
1: Hast du wirklich Gewissheit?
0: Or you have some kind of doubt?
1: Oder musst du Zweifel haben?
0: It has a lot to do with your health.
1: Das hat viel zu tun mit deiner Gesundheit.

0: Und wieder weggegangen.
1: And dog was a little bit.
0: Und der Hund, der hat sich irgendwie gewundert.
1: Dog felt he is insulted.
0: Er fühlte sich richtig gehend beleidigt.
1: Next day.
0: Nächster Tag.
1: Came back.
0: Kommt zurück.
1: And dog is simply staring at Dr. Pablo.
0: Der Hund steht da und schaut ihn einfach nur noch an.
1: And he rang the bell.
0: Hat die Glocke geläutet.
1: Guess what dog did?
0: Was hat der Hund gemacht? Was denkt ihr? Hat ihn angefahren.
1: Completely opposite.
0: Das vollkommene Gegenteil.
1: See? No more trust.
0: Kein Vertrauen mehr.
1: No more expectation.
0: Keine Erwartung mehr.
1: See? No more relationship.
0: Keine Beziehung mehr.
1: Broken relationship.
0: Zerbrochene Beziehung.
1: And dog is angry.
0: Und der Hund ist schon ärgerlich und fährt ihn an.
1: See, that's why we need to have true, wonderful relationship with God.
0: Deswegen brauchen wir wahre, gute Beziehung zu Gott.
1: So this is clearly a conditioned reflex.
0: Das ist also ganz klar ein bedingter Reflex.
1: But what I want to tell you right now is very interesting reflex conditioning.
0: Aber was ich euch jetzt sagen will bezüglich dessen ist sehr wichtig.
1: We call immune conditioning.
0: Nämlich hat zu tun mit der Immunkonditionierung.
1: Very, in a way, very strange.
0: Das ist was ganz Seltsames.
1: We have our T cells.
0: Right? Wir haben unsere T-Zellen.
1: A T cell which kills viruses, which T cell which kills cancer cells, etc.
0: Die T-Zellen, die die Viren und die Krebszellen bekämpfen und beseitigen.
1: The most important immune cells.
0: Die wichtigsten Immunzellen sind die T-Zellen.
1: And these immune cells can be conditioned.
0: Und auch diese T-Zellen können konditioniert werden.
1: What scientists did was,
0: die Wissenschaftler haben Folgendes getan.
1: So here's a rat.
0: Da ist eine Ratte.
1: And scientists give medication called cyclosporin.
0: Und die Wissenschaftler haben sie mit
1: Cyclosporin.
0: Cyclosporin gefüllt.
1: So this cyclosporin kills T cells.
0: Dieses Cyclosporin tötet T-Zellen ab.
1: We call it immunosuppressant. Okay.
0: Das ist das unterdrückt das Immunsystem.
1: So whenever scientists was giving cyclosporin, they also gave a single drop of sugar water.
0: Auch immer wenn sie dieses Cyclosporin geimpft haben, haben sie gleichzeitig Zuckerwasser gefüttert.
1: So cyclosporin and sugar.
0: Cyclosporin und Zucker.
1: And cyclosporin and sugar.
0: Und wieder Cyclosporin und Zucker.
1: They did 7 days.
0: 7 Tage lang.
1: Many, many T-cells died.
0: Viele, viele T-Zellen sind draufgegangen.
1: And they stopped.
0: Und dann haben sie aufgehört.
1: And T-cell is beginning to recover.
0: Und die T-Zellen haben sich langsam wieder erholt.
1: After T-cell is pretty much well recovered.
0: Nachdem sie sich ziemlich gut erholt hatten,
1: scientists gave red sugar water.
0: Haben sie den Ratten nur noch Zuckerwasser gegeben.
1: No cyclosporin.
0: Kein Cyclosporin.
1: Guess what happened?
0: Wisst ihr, was passiert ist?
1: T-Cell is dying.
0: T-Zellen sind abgestorben.
1: It's absolutely, see, the Pavlov's experimentation was in conscious response.
0: Dieses Pavlov-Experiment, das war eine Bewusstseinskonditionierung.
1: But this experimentation is totally what?
0: Aber dieses Experiment jetzt ist etwas ganz anderes.
1: See, rat does not know what is T-cell.
0: Die Ratte weiß ja nicht, was T-Zellen sind.
1: Rat has no conscious knowledge about cyclosporin.
0: Die Ratte hat überhaupt kein Bewusstsein und Verständnis über Cyclosporin.
1: And the rat's T-cell is dying totally unconsciously.
0: Und die T-Zellen der Ratte sterben ab, total unbewusst.
1: They cannot really notice that consciously.
0: Die können das bewusst gar nicht richtig mitkriegen.
1: So, rat does not know that T-cell dying.
0: Und die Ratte merkt nicht oder weiß nicht, dass T-Zellen sterben.
1: Then just sugar water alone.
0: Und dann nur Zuckerwasser.
1: And T-cell dies.
0: T-Zellen sterben ab.
1: Red does

0: not know that.
1: Und die Ratte versteht das nicht.
0: Why this kind of thing happens?
1: Warum passiert das so?
0: You know, we can understand the conscious response with the Pavlov's experimentation.
1: Durch dieses Pavlov-Experiment können wir aber das bewusste Reagieren verstehen.
0: But this immune conditioning response is totally subconsciously.
1: Aber diese Immunkonditionierung, das ist total unbewusst.
0: Oh, we have to be careful.
1: Da müssen wir jetzt aufpassen.
0: So that means,
1: das bedeutet,
0: sugar water was a symbol of Cyclosporin, isn't it?
1: Dass das Zuckerwasser ein Symbol für das Cyclosporin wurde.
0: See? We respond consciously and subconsciously to the symbol.
1: Wir reagieren also auf ein Symbol auf gleichzeitig bewusst und auch unbewusst.
0: You know, so I was really thinking about that. Immune conditioning. That's very interesting.
1: Also diese Immunkonditionierung, die hat mich sehr beschäftigt.
0: And then it was a long time ago I came to Germany.
1: Es war lange her, als ich nach Deutschland gekommen war.
0: I don't remember whether it was Berlin or Darmstadt.
1: Ich weiß nicht mehr, war es Berlin oder Darmstadt damals.
0: And I met my Korean friend.
1: Und ich traf wieder meinen koreanischen Freund.
0: And he, you know, we together because I used to drink beer a lot. You know.
1: Ich habe damals reichlich Bier getrunken.
0: He said to me, "Okay, you become a Christian. You're not gonna drink with me today."
1: Dann sagte mir, "Gell, du bist jetzt Christ geworden und trinkst mit mir heute nicht mehr."
0: But follow me, and I will introduce you to very wonderful drink.
1: Aber komm mal mit und ich werde dir ein ganz wunderbares Getränk vorstellen.
0: So I went with him.
1: Also bin ich mit ihm mit.
0: And then we sat.
1: Und dann haben wir uns hingesetzt.
0: And he ordered beer.
1: Und er hat Bier bestellt.
0: And he ordered something very special for me.
1: Und für mich etwas ganz Besonderes.
0: And I had, some kind of drink. It exactly same as beer.
1: Und da stand was vor mir. Das war hat genauso wie sein Bier ausgesehen.
0: See, alcohol kills T cells.
1: Alkohol tötet ja T-Zellen.
0: Alcohol kills T cells and the liver cells and brain cells.
1: Er tötet T-Zellen, Leberzellen und Gehirnzellen.
0: T cell is very sensitive to alcohol.
1: T-Zellen sind sehr sensibel, sehr empfindlich gegenüber Alkohol.
0: So even though you drink a little bit of alcohol, T-Cell is so sensitive, T-Cell may die.
1: Auch wenn du nur ein ganz klein bisschen Alkohol trinkst, können T-Zellen schon absterben.
0: And I know that.
1: Und ich weiß das.
0: And I also know immune conditioning.
1: Und ich kenne auch Immunkonditionierung.
0: And so I said, what is this drink?
1: Und da fragte ich mich, was ist denn das für ein Getränk?
0: And my friend says,
1: mein Freund hat mir erklärt,
0: I know you miss beer.
1: Ich weiß, dass du Bier vermisst.
0: It look like beer.
1: Es schaut aus wie Bier.
0: It tastes like beer.
1: Schmeckt wie Bier.
0: It smell like beer.
1: Riecht wie Bier.
0: It is exactly same as beer.
1: Es ist genau das gleiche wie Bier.
0: But no alcohol.
1: Aber kein Alkohol mehr.
0: Drink.
1: Trink's.
0: It's not alcohol.
1: Ist kein Alkohol drin.
0: You are not sinning.
1: Du sündigst also nicht.
0: I had a little taste.
1: Also habe ich einen kleinen Schluck genommen.
0: It was beer.
1: Das war Bier.
0: But no alcohol.
1: Aber ohne Alkohol.
0: Then I heard Satan's voice.
1: Und dann hörte ich Satans Stimme.
0: Sang Lee, enjoy it.
1: Komm, genieß das.
0: You know, no alcohol.
1: Kein Alkohol.
0: You're not drinking alcohol.
1: Du trinkst ja kein Alkohol.
0: Then I heard the Holy Spirit.
1: Und dann hörte ich den Heiligen Geist.
0: Sang Lee, don't you remember immune conditioning?
1: Weißt du, erinnerst du dich noch an die Immunkonditionierung?
0: You used to kill many of the T cells I gave you.
1: Du hast viele der T-Zellen, die ich dir geschenkt habe, damit abgetötet.
0: With the beer.

0: mit dem Bier.
1: Now you have a symbol of beer.
0: Und jetzt hast du ein Symbol von Bier.
1: Do you think your T-cell will be safe?
0: Glaubst du wirklich, dass deine T-Zellen sicher sind dabei?
1: What do you think?
0: Was denkt ihr?
1: Yeah, my T-cell will die.
0: Yes?
1: Yes, my T-cell will be killed.
0: Ja, meine T-Zellen, die werden dadurch auch abgetötet.
1: That we call immune conditioning.
0: Das nennt man Immunkonditionierung. Alkoholfreies Bier.
1: See. We are living very interesting life.
0: Wir leben ein sehr interessantes Leben.
1: And I said, Father, thank you so much.
0: Und ich sagte, Vater, ich danke dir so sehr,
1: to speak to me,
0: dass du zu mir gesprochen hast.
1: So I refused the Satan's suggestion. Enjoy it, saying it's not alcohol.
0: Und dass ich diese Einflüsterung Satans widerstehen konnte, der sagte, genieß es doch, es ist kein Alkohol.
1: Can't you think of any special Bible verse on this?
0: Könnt ihr euch an einen besonderen Bibelvers darüber erinnern?
1: Anybody?
0: Irgendjemand?
1: 1. Thessalonicher,
0: erster
1: Chapter 5.
0: A little bit aside. Okay. 1. Thessalonicher 5.
1: Abstain from all appearance of evil.
0: Enthaltet euch von jeglicher Erscheinung des Bösen, also auch wenn es nur böse aussieht. Jeden bösen Schein, richtig.
1: Yeah. What do you call that drink?
0: Wie nennt ihr so ein Getränk?
1: The name of drink? I don't remember.
0: There is a German name for that. Alcohol-free beer. Alkoholfreies Bier. Beer?
1: Okay. So, it's not beer.
0: Das ist kein Bier,
1: but it is appearance of beer.
0: Aber es hat den Anschein eines Bieres, es ist der Schein des Bieres.
1: And we are affected. The evil spirit is using everything to attack us.
0: Der böse Geist benutzt alles, um uns anzugreifen, und wir werden dadurch beeinflusst.
1: So now you know the desire.
0: Und jetzt kennt ihr das Verlangen.
1: Why people are depressed?
0: Warum Menschen deprimiert sind?
1: Why people still remain in anger and hatred?
0: Warum Menschen immer noch in Zorn und Hass bleiben?
1: Whose desire is that?
0: Wessen Verlangen ist das?
1: Satan's
0: desire. Satans Verlangen. See.
1: If you know that.
0: Wenn ihr das wisst.
1: If you really are sure for that,
0: wenn ihr dessen ganz sicher seid,
1: you can be victorious.
0: Dann könnt ihr überwinden,
1: because you know,
0: denn ihr wisst,
1: Holy Spirit is stronger than Satan's spirit.
0: Der Heilige Geist ist stärker als der Geist Satans.
1: That's why you can really pray.
0: Und dann könnt ihr richtig beten.
1: When Holy Spirit comes,
0: und der Heilige Geist kommt,
1: depression will be gone.
0: Und die Depression wird gehen, wird euch verlassen.
1: You know, when I was in medical school,
0: als ich damals Medizin studierte,
1: as a student, I went to psychiatric department to study.
0: Da ging ich in die psychiatrische Abteilung zum Studium.
1: There's a lady who was so depressed.
0: Und da war eine sehr deprimierte Dame.
1: Why?
0: Warum?
1: Because her mother-in-law wanted to have her son to marry another woman.
0: Denn die Schwiegermutter wollte, dass ihr Sohn eine andere Frau heiratet.
1: The reason why is because she only gave the birth to two girls.
0: Und der Grund war, dass sie nur zwei Mädchen hatte.
1: No son.
0: Keinen Sohn.
1: See, if you don't produce son, you are in danger.
0: Wenn ihr also keine Söhne hervorbringt, dann seid ihr schon in Gefahr.
1: Well, today it's entirely different.
0: Heute ist das ganz anders.
1: But at that time it was so.
0: Damals war es aber so.
1: It was early 1961 or something. 1965 something.
0: Ja, 1965, yeah. So in dieser Zeit.
1: And this her husband said yes to her mother.
0: Und der Ehemann sagte ja zur
1: Mutter. Oh, she was angry to her husband and the mother-in-law.
0: Der Sohn war deswegen böse auf seine Schwiegermutter und auf ihren Mann.

0: Husband and... Achso, okay, die Frau. Ja.
1: And all her genes turned off.
0: Und all ihre Gene sind abgeschaltet, deaktiviert worden.
1: No endorphin, no serotonin.
0: Kein Endorphin, kein Serotonin.
1: No melatonin.
0: Kein Melatonin.
1: No digestive enzyme.
0: Keine Verdauungsenzyme.
1: She could not eat.
0: Die konnte nicht mehr essen.
1: Because she could not digest.
0: Denn sie konnte nicht mehr verdauen.
1: It was serious depression.
0: Das war eine schwere Depression.
1: All genes depressed and
0: turned. Alle Gene abgeschaltet und nach ganz unten.
1: She could not eat, she could not sleep.
0: Nicht essen und auch nicht schlafen konnte sie.
1: She just sit on the bed and she said,
0: saß auf dem Bett und hat nur noch gezittert.
1: And my professor one morning said, oh, this is dangerous.
0: Und mein Professor hat eines Morgens gesagt, oh, das ist ziemlich gefährlich.
1: She may die.
0: Sie könnte sterben.
1: Give her electric shock treatment.
0: Gib ihr eine elektrische Schockbehandlung.
1: So they took her to electric shock room.
0: Dann haben sie sie in diesen Raum gebracht.
1: And put the electrode.
0: Haben die Elektroden da angesetzt.
1: Both side of hand and the push button.
0: Den Knopf gedrückt.
1: Yeah.
0: Elektrischer Schlag.
1: She lost her consciousness.
0: Da hat sie ihr Bewusstsein verloren.
1: And she slept.
0: Und hat geschlafen.
1: 5 hours she slept.
0: 5 Stunden hat sie geschlafen.
1: She woke up.
0: Dann ist sie aufgewacht.
1: She was a different person.
0: Da war sie eine ganz andere Person.
1: She says, I'm hungry.
0: Jetzt sagt sie, ich bin hungrig.
1: Wow.
0: Wow.
1: So they brought some food for her.
0: Also haben sie ihr Essen gebracht.
1: So she ate.
0: Und sie hat gegessen.
1: Then she looked at me.
0: Dann hat sie mich angeschaut.
1: She came to me and said, you wanna play ping pong with me?
0: Und hat mich gefragt, willst du nicht Ping-Pong mit mir spielen?
1: I was so shocked.
0: Ich war ganz schockiert.
1: I said, wait.
0: Warte, warte.
1: I ran into my professor's room.
0: Und ich bin in den Raum gerannt von meinem Professor.
1: Professor, what did electricity do to her?
0: Professor, sag mir, was hat denn die Elektrizität mit ihr angestellt?
1: Professor said, we don't know.
0: Der Professor sagte, wir wissen das nicht.
1: Why? At that time we didn't know anything about genes.
0: In dieser Zeit wusste man nichts über Gene.
1: Electric shock.
0: Elektrischer Schock.
1: Gave a shock to the gene.
0: Der hat einen Schock den Genen versetzt. So
1: temporarily gene turned on.
0: Und temporär, vorübergehend, sind die Gene alle wieder eingeschaltet worden.
1: That's why endorphin is produced.
0: Deswegen kam Endorphin auf.
1: But we didn't know.
0: Aber das wussten wir damals nicht.
1: At that time we did not know what the endorphin was.
0: In der Zeit wusste man nicht, was das Endorphin überhaupt ist.
1: What serotonin was.
0: Was Serotonin ist.
1: What gene was.
0: Und was Gene sind.
1: We just tried, it works.
0: Wir hatten nur darauf vertraut, es muss funktionieren.
1: But a couple of days later she became.
0: Aber einige Tage später ist sie wieder in den Zustand zurückgefallen.
1: She think about husband and mother-in-law again.
0: Da hat sie wieder über den Mann und die Schwiegermutter nachgedacht.
1: Evil spirit.
0: Und der schlechte Geist kam wieder.
1: Anger.
0: Zorn.
1: Hatred.
0: Hass.
1: Evil spirit is putting that into her.
0: Dieser schlechte Geist hat das in sie hineingebracht.
1: Turning off gene again.
0: Und die Gene wieder abgeschaltet.
1: And we tried again.
0: Und dann haben wir es wieder versucht.
1: And she become better.
0: Und es wurde besser wieder mit ihr.
1: Every time we tried, she was losing the memories.
0: Jedes Mal, wenn wir es angewendet haben, hat sie ein bisschen ihr Gedächtnis verloren.
1: 5 times we tried.
0: 5 Mal haben wir es angewendet.
1: After 5 times, 6 times she didn't respond.
0: Nach 5, 6 Mal hat sie aber gar nicht mehr reagiert darauf.
1: She died.
0: Und sie ist gestorben.
1: How can she be healed?
0: Wie hätte sie geheilt werden können?
1: Well, of course, God can, you know, she can know God.
0: Natürlich, sie hätte Gott kennenlernen
1: können. But she was not Christian.
0: Aber sie war keine Christin.
1: Then there is a still possibility that she can get better.
0: Aber es gibt immer noch eine Möglichkeit, dass es ihr besser gehen könnte.
1: How?
0: Wie?
1: Husband come back.
0: Dass der Ehemann zurückkommt.
1: Honey, you're the only one I love.
0: Liebling, du bist die Einzige, die ich doch lieb habe.
1: I don't care any woman.
0: Ich kümmere mich nicht mehr um andere Frauen.
1: And I don't have to have a son.
0: Und ich brauche auch keinen Sohn.
1: I need you.
0: Ich brauche dich.
1: Don't you think the woman's gene will turn on?
0: Glaubt ihr nicht, dass ihre Gene dann auf einmal wieder eingeschaltet werden?

0: treatment is much better than electric shock treatment.
1: Liebesbehandlung ist viel besser als Elektroschock.
0: It doesn't cost as much.
1: Und es kostet auch nicht so viel.
0: You know, see? And today,
1: und heute,
0: scientists do something very interesting.
1: Da machen die Wissenschaftler Folgendes.
0: Because electric shock treatment is way too strong and it kills a lot of brain cells, so it causes amnesia.
1: Denn Elektroschockbehandlung ist viel zu stark und er tötet Gehirnzellen und verursacht Amnesie.
0: Okay, so they improved. Now they use magnet.
1: Jetzt verwendet man Magnete.
0: Yeah, see, mines and magnet. So what they do is this.
1: Man macht Folgendes.
0: This is magnet here.
1: Das sind hier Magnete.
0: And this is computer and a machine to control the frequency.
1: Und das ist ein Computer und ein Apparat, der die Frequenz kontrolliert.
0: Of the magnetic wave, you
1: know. Diese magnetischen Wellen.
0: So they shoot into certain spot in the brain.
1: An bestimmten Stellen oder an bestimmte Orte im Gehirn wird das hineingelassen.
0: They don't have to destroy any brain cell.
1: Dabei muss man gar keine Hirnzellen zerstören mehr.
0: They can turn on the genes.
1: Und sie können die Gene wieder einschalten damit.
0: With electrical wave.
1: Mit elektromagnetischen Wellen.
0: See, look. Here the situation. Magnet.
1: Magnet.
0: Magnetic wave.
1: Elektromagnetische Wellen.
0: This is a brain.
1: Das ist das Gehirn.
0: This is eyes.
1: Das Auge.
0: Yeah, nose.
1: Die Nase da unten.
0: Yeah, ears.
1: Und die Ohren.
0: So this is how it works.
1: Und so funktioniert das.
0: So our gene is working this electromagnetic wave.
1: Unser Gen reagiert also auf elektromagnetische Wellen.
0: So, if you take this one treatment.
1: Wenn du also diese eine Behandlung mitmachst,
0: then you pay 120 Euro,
1: dann zahlst du 120 Euro.
0: And then you're feeling pretty good for 1 week.
1: Und dann fühlst du dich ziemlich gut, eine Woche lang.
0: So, 1 week later,
1: eine Woche später,
0: you're depressed again,
1: wieder deprimiert.
0: You go back and have a magnetic wave.
1: Und gehst wieder hin und hast wieder so eine elektromagnetische Behandlung.
0: See, electric. It is better to electric magnetic treatment than shock.
1: Natürlich ist diese elektromagnetische Behandlung besser als die Schocktherapie.
0: But there is something better than.
1: Aber es gibt noch etwas viel Besseres als das.
0: Magnetic wave treatment.
1: Als diese elektromagnetische Wellenbehandlung.
0: What kind of treatment?
1: Welche Behandlung?
0: Love wave.
1: Die Liebeswellen.
0: I had another patient.
1: Ich habe einen anderen Patienten.
0: And she was so depressed.
1: Eine Patientin und sie ist so deprimiert wieder.
0: Same situation.
1: Gleiche Situation.
0: She was married to a man who was one son in three generations.
1: Sie hat einen Mann geheiratet, der einzige Sohn in 3 Generationen war.
0: So this family really wants to have a son.
1: Diese Familie hat also wirklich einen Sohn gewünscht.
0: And she got pregnant.
1: Und sie wurde schwanger.
0: And she delivered and it was twin girls.
1: Und sie hat geboren und es waren Zwillingsmädchen.
0: I'm sorry, it was a girl, one girl.
1: Ach so, also nur ein Mädchen.
0: Yeah. And okay, then the mother-in-law kind of, you know, was passed out.
1: Und die Schwiegermutter war natürlich jetzt mit ihr fertig. Also ohnmächtig geworden.
0: Then second pregnancy.
1: Zweite Schwangerschaft.
0: It was twin girls.
1: Das waren jetzt Zwillingsmädchen.
0: And now mother-in-law, father-in-law passed out.
1: Also sind Schwiegermutter und Schwiegervater ohnmächtig geworden.
0: And she felt so bad and she was so depressed.
1: Und sie hat sich so schlecht gefühlt und war so deprimiert.

0: And she had begin to have asthma.
1: Und es begann, dass sie Asthma hatte.
0: It was terrible.
1: Es war schrecklich.
0: You know? And it was everything was getting worse and worse.
1: Es wurde immer schlimmer und schlimmer.
0: See, medication makes everything worse.
1: Denn Medikamente machen alles nur noch schlechter.
0: So much side effect.
1: So viele Nebeneffekte.
0: And she almost wanted to commit suicide.
1: Und sie wollte fast sich umbringen.
0: Then one day,
1: eines Tages dann,
0: an Adventist neighbor came to her,
1: kam eine adventistische Nachbarin zu ihr,
0: gave her some lecture tapes,
1: und hat ihr einige Vorträge gegeben.
0: It was my lecture.
1: Es waren meine Vorträge.
0: She began to listen.
1: Und sie hat zugehört.
0: And she had a hope.
1: Und dann begann sie Hoffnung zu haben.
0: If I go to Dr. Sang Lee in America, in California,
1: wenn ich mal zu Dr. Lee nach Amerika, Kalifornien gehe,
0: I can be healed.
1: Dann kann ich geheilt werden.
0: So, she begged her husband.
1: Also hat sie ihren Mann gebeten.
0: See, they were the poor rice farmers.
1: Sie waren ganz arme Reisbauern.
0: Yeah. They may only make, you know, 9,000 Euro per year.
1: Sie verdienen vielleicht höchstens 9,000 Euro im Jahr.
0: But to come to me from Korea to California.
1: Aber von Korea nach Kalifornien zu mir zu kommen.
0: It took about 5,000 Euro.
1: Das hat schon 5,000 gekostet.
0: To stay with me for 3 weeks and so on.
1: Und dann 3 Wochen noch zu bleiben bei mir.
0: And financially it was impossible.
1: Finanziell war das für sie nicht zu schaffen.
0: Only way to do so was the husband had to sell some of his land.
1: Der einzige Weg dazu war, dass der Mann ein Stück seines Landes verkauft hat.
0: Which is a rice, you know, pad.
1: Ein Reisfeld.
0: Their livelihood.
1: Das ist ihr Lebensunterhalt.
0: So she said, honey,
1: also hat
0: can
1: sie
0: you
1: gesagt,
0: send me to Dr. Lee?
1: Liebling, schick mich doch zu Dr. Lee.
0: And guess what happened?
1: Wisst ihr, was passiert ist?
0: Husband was really, really, really thinking.
1: Der Mann hat also wirklich sehr, sehr überlegt.
0: He made a decision.
1: Und eine Entscheidung getroffen.
0: So he said to his wife.
1: Und zu seiner Frau gesagt.
0: After the harvest in October.
1: Nach der Ernte im Oktober, da werde ich dieses Land, dieses Reisfeld verkaufen
0: and I'll send you
1: und dich dorthin schicken,
0: to States.
1: In die Vereinigten Staaten.
0: What do you think?
1: Was denken wir darüber?
0: Do you think she came or not?
1: Glaubt ihr, sie ist gekommen oder nicht?
0: She didn't come.
1: She didn't. She
0: no, no.
1: Nicht gekommen.
0: So, after she felt husband loves her so much.
1: Denn sie hat gefühlt und empfunden, dass ihr Ehemann sie so sehr lieb hat.
0: Genes beginning to know.
1: Und die Gene sind dadurch aufgewacht.
0: You know, July, she's much better.
1: Ach, sie hat sich viel besser gefühlt.
0: August.
1: Im Juli und im August.
0: Much better.
1: Noch viel besser.
0: September.
1: Im September.
0: Oktober. She's okay.
1: Im Oktober war sie wieder vollkommen hergestellt.
0: You know, she invited me to her home.
1: Da hat sie mich zu sich nach Hause eingeladen.
0: She told me that story.
1: Und hat mir diese Geschichte erzählt.
0: So that's what I call love wave treatment.
1: Und das nenne ich Liebeswellenbehandlung.
0: So you know what? You may have been deceived by the wrong desire that Satan is putting into you.
1: Vielleicht seid ihr verführt worden durch dieses falsche Verlangen, das Satan euch eingeflüstert hat.
0: Justifying your anger and hatred.
1: Nur dass ihr euren Zorn und euren Hass fühlt und habt.
0: Don't be deceived.
1: Lasst euch nicht verführen.
0: You must refuse it.
1: Ihr müsst dem entgegentreten, ihr müsst es ablehnen.

0: Well, that means you have to pray very hard.
1: Das heißt, ihr müsst sehr beten, sehr stark.
0: Just like I did last night.
1: Wie ich gestern Abend gemacht habe.
0: See, if prayer alone does not work.
1: Oder gesagt habe, das Gebet alleine wirkt nicht.
0: Sing.
1: Sünde.
0: Ja, sing the hymn.
1: Ach, singen. Yeah. Entschuldigung. Yeah. Singen. Ja.
0: Yeah. And you know, I told this truth to many depressed patients.
1: Und das sage ich vielen deprimierten Patienten.
0: Then people realize, it was my choice to be depressed.
1: Und dann erkennen die Menschen, ich habe mir das ja ausgesucht, dass ich deprimiert bin.
0: I was always blaming some other people around me.
1: Immer habe ich andere um mich herum beschuldigt.
0: They are making me depressed.
1: Die machen mich deprimiert.
0: I deserve to be depressed.
1: Ich verdiene es, deprimiert zu sein.
0: I have a right to be depressed.
1: Ich habe das Recht darauf, deprimiert zu sein.
0: That's a total deception.
1: Das ist also vollkommene Verführung.
0: God says, love your enemy.
1: Gott sagt, liebe deine Feinde.
0: God will give you that amazing spirit.
1: Und er wird dir diesen erstaunlichen Geist geben.
0: Trust God.
1: Vertraue Gott.
0: Pray.
1: Bete.
0: God will set you free.
1: Gott wird dich frei machen.
0: That's what Jesus says.
1: Und das sagt Jesus.
0: You know the truth.
1: Ihr kennt die Wahrheit.
0: Truth will set you free.
1: Und die Wahrheit wird euch frei machen.
0: May God bless you this Sabbath day.
1: Möge Gott euch diesen Sabbattag segnen.
0: With wonderful spirit of God.
1: Mit dem wunderbaren Geist Gottes.
0: Amen.
1: Amen.

0: Our theme for the camp meeting.
1: Unser Thema bei diesem Camp Meeting
0: is taken from Isaiah 60.
1: Kommt aus Jesaja 60.
0: We're in the home stretch.
1: Wir sind auf der Zielgeraden.
0: Is this a German phrase?
1: Haben wir das auch im Deutschen?
0: That's an English phrase.
1: Ja, we have that in German.
0: Okay.
1: Ja. Wir kennen das auch, diesen Ausdruck, auf der Zielgeraden sein.
0: Yeah, I was a little curious when I saw the theme for the camp meeting.
1: Ich habe mich gefragt, als ich das Thema des Camp Meetings gesehen habe, wie das wohl im Deutschen sich übersetzt.
0: So what is the home stretch?
1: Was ist diese Zielgerade oder der Endspurt?
0: It's the last part of a race.
1: Der letzte Teil eines Rennens.
0: Or other activity.
1: Oder von irgendeiner anderen Aktivität.
0: In our case today, it's both.
1: In unserem Fall heute geht es um beides.
0: We're at the end, brothers and sisters.
1: Wir sind am Ende, Geschwister.
0: We're in a race.
1: Wir sind in einem Rennen.
0: And soon this race

0: is going to end.
1: Und bald wird dieses Rennen zum Ende kommen.
0: Paul talked about it. He used the illustration of a race several times in his epistles.
1: Paulus benutzt in seinen Briefen öfter das Bild des Wettlaufes.
0: Let's look at one of them in Hebrews chapter 12.
1: Und lasst uns eine Stelle anschauen in Hebräer Kapitel 12,
0: verse 1.
1: Hebräer 12, Vers 1.
0: Wherefore, seeing we are compassed about with so great a cloud of witnesses, let us lay aside every weight and the sin which doth so easily beset us, and let us run with patience the race that is set before us.
1: Da wir nun eine solche Wolke von Zeugen um uns haben, so lasst uns jede Last ablegen und die Sünde, die uns so leicht umstrickt, und lasst uns mit Ausdauer laufen in dem Kampf, der vor uns liegt, indem wir hinschauen auf Jesus, den Anfänger und Vollender unseres Glaubens.
0: In this race, you have, if you want to finish, you have to lay aside every weight that so easily besets you.
1: In diesem Rennen, wenn du es zum Ende führen willst, musst du alle Last, die dich so leicht bedrückt, hinter dir lassen.
0: So whatever it is,
1: was auch immer es also ist,
0: by God's grace, lay it aside.
1: Mit Gottes Gnade leg es ab.
0: And the sin which thus so easily beset us.
1: Und es heißt weiter, die Sünde, die uns so leicht umstrickt.
0: And we're told in the spirit of prophecy that the sin that so easily besets us is the sin of unbelief.
1: Und im Geist der Weissagung wird uns gesagt, dass diese Sünde, die uns so leicht umstrickt, die Sünde des Unglaubens ist.
0: And while you're running this race,
1: und während du dieses Rennen läufst,
0: you have to keep your eyes fixed on something.
1: Musst du deine Augen auf etwas gerichtet haben.
0: Verse 2.
1: Vers 2.
0: Looking unto Jesus, the author and finisher of our faith.
1: Indem wir hinschauen auf Jesus, den Anfänger und Vollender unseres Glaubens.
0: Keep your eyes on Jesus, brothers and sisters.
1: Haltet eure Augen auf Jesus gerichtet, Brüder und Schwestern.
0: Because he's the author or the beginner and the end of your faith.
1: Denn er ist der Anfänger und der Vollender deines Glaubens.
0: In a race,
1: in einem Rennen,
0: well, especially when you're in the home stretch,
1: insbesondere wenn du dich auf der Zielgeraden befindest,
0: you've been running,
1: bist du gelaufen,
0: you're out of breath,
1: du bist atemlos,
0: you're tired,
1: du bist müde,
0: you want it to be over with.
1: Du möchtest, dass es vorbei ist.
0: But you have to endure.
1: Aber du musst durchhalten.
0: The home stretch.
1: Die Zielgerade.
0: In this Christian experience of ours.
1: In unserer christlichen Erfahrung.
0: It's going to be when we're the most tired.
1: Wird der Moment sein, wo wir am müdesten sind.
0: And exhausted.
1: Und ausgelaugt.
0: And beat up.
1: Und wirklich
0: bruised.
1: Verwundet schon.
0: Hungry,
1: hungrig,
0: thirsty,
1: durstig,
0: little sleep,
1: wenig geschlafen,
0: but you have to keep going.
1: Aber du musst weitergehen.
0: You have to keep going.
1: Du musst weiterlaufen.
0: Turn with me to Matthew.
1: Schlag mit mir auf Matthäus.
0: Chapter 10.
1: Matthäus Kapitel 10.
0: Verse 22.
1: Matthäus Kapitel 10, Vers 22.
0: And ye shall be hated of all men for my name's sake.
1: Und ihr werdet von jedermann gehasst sein um meines Namens willen.
0: But he that endureth to the end shall be saved.
1: Wer aber ausharrt bis ans Ende, der wird gerettet werden.
0: You have to endure to the end.
1: Du musst ausharren bis zum Ende.
0: When I was a young man,
1: ich war ein junger Mann.
0: I was in the Boy Scouts,
1: bei den Pfadfindern.
0: And I was living in Japan.
1: Und ich lebte in Japan.
0: And we went on a field trip to climb Mount Fuji.
1: Und wir gingen auf eine Wanderung, um den Fuji Berg.

0: zu besteigen.
1: You ever heard of Mount Fuji?
0: Kennt ihr den Fuji?
1: You ever seen the picture? It's quite famous.
0: Kennt ihr diese berühmten Bilder des Fujiyama?
1: And to climb it, you have to go up a series of switchbacks.
0: Und um dort rauf zu gehen, müsst ihr durch eine Folge von solchen Spitzkehren laufen.
1: And at every switchback, there's a little like a hostel where you can rest and get refreshment.
0: Und an jeder von diesen Orten, wo der Weg umkehrt, gibt es ein kleines Gasthaus, wo man sich erfrischen kann.
1: And when you start, you get what's called a Fuji stick.
0: Am Fuße des Berges, wenn du losläufst, dann besorgst du dir so einen Fuji Spazierstock, einen Fuji Stock.
1: To help you walk.
0: Der hilft dir beim Laufen.
1: And every time you come to one of the little hostels, they brand it with a hot iron. Station 1, Station 2, Station 3.
0: Und jedes Mal, wenn du an solch ein Gasthaus kommst, dann bekommst du so ein Brandzeichen auf deinen Stock. Von jedem Gasthaus sein eigenes Brandzeichen.
1: So we started out very early in the morning.
0: Wir haben früh am Morgen begonnen.
1: Now I think Mount Fuji is about 10,000-12,000 feet high.
0: Nun, ich denke, der Fuji ist so etwa 4,000 Meter hoch.
1: Yeah, about 3,000 meters, right. So we started out very early in the morning and we're climbing and oh, it's exhausting and you're tired and you're hungry and you're thirsty.
0: So früh am Morgen starten wir und es ist heiß und bald werden wir hungrig und durstig.
1: And we climbed all day.
0: Den ganzen Tag sind wir aufgestiegen.
1: Till the evening.
0: Bis zum Abend.
1: And then we slept in one of the little hostels.
0: Und dann kehrten wir zum Schlafen in einem der Gasthäuser ein.
1: Now we were up pretty high.
0: Jetzt waren wir schon sehr hoch.
1: And it was cold.
0: Und es wurde kalt.
1: So we slept in there on a futon, Japanese kind of a bed.
0: Dort schlafen wir auf einem Futon, auf einem japanischen Bett.
1: And in the morning we were supposed to get up before sunrise and finish climbing to the top so we could watch the sunrise.
0: Am Morgen wollten wir vor Sonnenaufgang loslaufen, damit wir an der Spitze ankommen würden, bevor die Sonne aufgeht.
1: So when the scoutmaster came around to get us up,
0: als unser Pfadfinderleiter kam, um uns aufzuwecken,
1: I refused to get up.
0: Weigerte ich mich aufzustehen.
1: It was too cold.
0: Es war zu kalt.
1: I was tired.
0: Ich war müde.
1: I didn't want to exert myself anymore.
0: Und ich wollte mich nicht weiter schinden.
1: I did not endure to the end.
0: Ich habe nicht bis zum Ende ausgehalten.
1: So I never got my Fuji stick stamped with the top number.
0: So wurde mein Fuji Stock nie mit dem letzten Brandmal gestempelt.
1: In the Christian race,
0: im Rennen des Christen,
1: you don't have to be fast,
0: geht's nicht um Schnelligkeit.
1: And you don't have to be strong.
0: Und es geht auch nicht um Stärke.
1: But you do have to endure.
0: Aber du musst durchhalten.
1: And in Revelation 14 verse 12,
0: und in Offenbarung 14 Vers 12,
1: it says, "Here is the patience of the saints."
0: Heißt es, hier ist die Geduld der Heiligen.
1: The word patience in the English can also be translated endurance.
0: Und dieses Wort patience im Englischen oder Geduld kann auch die Ausdauer heißen.
1: I don't have much time, or I'll tell you another story about endurance.
0: Ich habe nicht viel Zeit, aber ich möchte euch noch eine Geschichte über Ausdauer erzählen.
1: Let's turn to Isaiah 60.
0: Schlagt mit mir auf Jesaja 60.
1: So we're in the home stretch.
0: Wir sind auf der Zielgeraden.
1: The last part of the race, the last part of the battle.
0: Der letzte Teil des Rennens, der letzte Teil des Kampfes.
1: And our theme of the camp meeting is Isaiah 60, verse 1.
0: Und das Motto unseres Camp Meetings ist Jesaja 60, Vers 1.
1: And we read.
0: Dort lesen wir.
1: Arise, shine, for the light is come, and the glory of the Lord is risen upon thee.
0: Mache dich auf und werde Licht, denn dein Licht kommt und die Herrlichkeit des Herrn geht auf über dir.
1: And why is it that the glory of the Lord is risen upon us?
0: Und warum ist die Herrlichkeit des Herrn über uns aufgegangen?

0: Verse 2.
1: Vers 2.
0: For behold, the darkness shall cover the earth, and gross darkness the people. But the Lord shall rise upon thee, and his glory shall be seen upon thee.
1: Denn siehe, Vers 2, Finsternis bedeckt die Erde und tiefes Dunkel die Völker. Aber über dir geht auf der Herr und seine Herrlichkeit erscheint über dir.
0: This is from Patriarchs, Prophets and Kings, page 719.
1: Propheten und Könige, 719 im Englischen.
0: The whole earth,
1: die ganze Welt,
0: wrapped as it is in the darkness of sin and sorrow and pain,
1: ist so wie sie ist, eingehüllt in Dunkelheit, in Sünde, in Schmerz und Leid,
0: is to be lighted with the knowledge of God's love,
1: soll erleuchtet werden über das Wissen, durch das Wissen über Gottes Liebe.
0: Let me tell you, brothers and sisters,
1: lasst mich euch sagen, Geschwister,
0: things are getting very dark.
1: Die Dinge werden sehr düster.
0: Turn with me to Isaiah 5.
1: Schlagen wir auf, Jesaja 5. Jesaja 5.
0: Vers 20.
1: Vers 20.
0: Woe unto them that call evil good and good evil, that put darkness for light and light for darkness, that put bitter for sweet and sweet for bitter.
1: Wehe denen, die Böses Gut und Gutes Böse nennen, die Finsternis zu Licht und Licht zu Finsternis erklären, die Bitteres süß und Süßes bitter nennen.
0: Light for darkness, darkness for light.
1: Licht ist Finsternis und Finsternis ist Licht.
0: Let me tell you a few things that are happening in the United States.
1: Lasst mich euch ein paar Dinge erzählen, die zurzeit in den USA passieren.
0: Now I know a few of you know about this.
1: Manche von euch wissen es vielleicht.
0: There was a couple in the state of Oregon who had a bakery.
1: Im Bundesstaat Oregon gab es ein Ehepaar, was eine Bäckerei hatte.
0: And two lesbians came to them and said, "We want you to bake a cake for our wedding."
1: Und zwei lesbische Frauen kamen und sagten, wir möchten, dass ihr uns einen Kuchen backt für unsere Hochzeit.
0: And they said, "We cannot do it. It's against our religious convictions and our conscience."
1: Und das Paar, also die Bäckerin, sagt, das kann ich nicht tun, das ist gegen unser Gewissen.
0: They sued them. Und das lesbian couple sued them for discrimination.
1: Das lesbische Paar geht jetzt hin und verklagt die Bäckerei wegen Diskriminierung.
0: It put them out of business.
1: Sie mussten die Bäckerei schließen.
0: And the courts fined them $135,000.
1: Und das Gericht erlegte ihnen eine Geldstrafe auf von 133.000 US-Dollar.
0: Because they were exercising their religious convictions.
1: Weil sie zu ihren religiösen Überzeugungen standen.
0: And then,
1: dann
0: there was another homosexual.
1: Gab es einen weiteren Homosexuellen.
0: He sued a major evangelical press.
1: Er hat eine der führenden evangelikalen Zeitschriften, Verlage, Druckereien verklagt.
0: For $100 million.
1: Auf 100 Millionen US-Dollar.
0: Because the Bible they published,
1: weil die Bibel, die dort gedruckt wurde,
0: condemned homosexuality.
1: Homosexualität verdammte.
0: And it was distressing to him.
1: Und das hat ihm nicht gefallen.
0: And it caused mental anguish.
1: Und das hat ihm mentale Probleme bereitet.
0: Oh, poor me, you treat me so bad.
1: Und er hat sich selbst bemitleidet und beklagt.
0: Light for darkness and darkness for light.
1: Licht wird Dunkelheit und Dunkelheit wird Licht.
0: We are losing our religious freedoms in the United States of America.
1: Wir verlieren unsere religiösen Freiheiten in den Vereinigten Staaten von Amerika.
0: Now I live in California.
1: Ich lebe in Kalifornien.
0: It's probably the most liberal state in the United States.
1: Wahrscheinlich der liberalste Staat in den Vereinigten Staaten.
0: They sometimes refer to it as the left coast.
1: Manchmal nennt man es auch die linke Küste.
0: You know, if you're on the left, you're liberal.
1: Ja, links für gewöhnlich steht für liberal.
0: Probably

0: 3 years ago, 4 years ago,
1: vor etwa 3 oder 4 Jahren,
0: there was an initiative on the ballot,
1: gab es eine Initiative
0: about what is the definition of marriage.
1: Und es ging darum, wie ist Ehe definiert.

0: der Gesetzestext sollte also sagen, Ehe ist definiert als die Verbindung zwischen einem Mann und einer Frau.
1: And some people didn't like that.
0: Und das hat einigen Menschen nicht gefallen.
1: And they took it to court and they sued.
0: Und die sind vor Gericht gezogen und haben geklagt.
1: And the Ninth Circuit Court in California overturned this initiative.
0: Und das Gericht in Kalifornien hat also diese Initiative gestoppt.
1: Because it was voted on.
0: Weil nämlich abgestimmt worden war.
1: And it passed by a majority.
0: Und die Mehrheit hatte sich für diese Definition entschieden.
1: Now that's in liberal California.
0: Nun, das passiert im liberalen Kalifornien.
1: Even though it's liberal, the majority of the people said, yes, marriage is between a man and a woman.
0: Okay, also, obwohl es liberal ist, hatte dennoch die Mehrheit so abgestimmt, zu sagen, eine Ehe ist immer noch zwischen einem Mann und einer Frau.
1: And the court overturned it.
0: Aber das Gericht hat dem nicht zugestimmt.
1: Against the will of the people.
0: Also gegen den Willen der Menschen.
1: We have been told,
0: uns ist gesagt,
1: that the United States will repudiate every principle of its constitution.
0: Dass die Vereinigten Staaten jedes Prinzip ihrer Verfassung umstürzen werden.
1: And I often wondered, how is that going to happen?
0: Und ich frage mich manchmal, wie wird das passieren?
1: Are they going to go back to the Congress and change the Constitution?
0: Werden sie zurückgehen in den Kongress und dort die Verfassung ändern?
1: Well, the way they're doing it is through judicial activism.
0: Nun, sie machen das durch das Agieren von Richtern.
1: The Supreme Court no longer is interpreting the law. The Supreme Court is now making law.
0: Also, das oberste Gericht, bei uns wäre das der Bundesgerichtshof, der interpretiert nicht mehr die Gesetze, sondern er macht jetzt die Gesetze selber.
1: That's how it's happening.
0: So passiert das.
1: And our liberties, our religious liberties in America are being eroded right before our very eyes.
0: Und unsere religiösen Freiheiten werden vor unseren Augen ausradiert.
1: So if you're going to stand up,
0: wenn du also aufstehst
1: and call sin by its right name,
0: und Sünde bei ihrem Namen nennst,
1: you're going to be in trouble.
0: Dann wirst du in Schwierigkeiten kommen.
1: John the Baptist's message wasn't very popular with Herodias.
0: Die Botschaft von Johannes dem Täufer war nicht populär bei Herodes.
1: It got him thrown in the dungeon.
0: Und sie führte dazu, dass er in den Kerker geworfen wurde.
1: And then it cost him his head.
0: Und es hat ihn seinen Kopf gekostet.
1: But that's what we're headed for.
0: Das ist das, auf das wir zusteuern.
1: So God's people now have to arise.
0: Jetzt ist die Zeit, dass Gottes Volk aufsteht.
1: If you look at this text, there is progression.
0: Und wenn wir uns diesen Text anschauen, dann finden wir dort einen Fortschritt.
1: Arise.
0: Steh auf.
1: Shine.
0: Leuchte.
1: Light.
0: Werde Licht.
1: And glory.
0: Und Herrlichkeit.
1: We're going to look through each one of these.
0: Und wir werden jedes einzelne jetzt miteinander betrachten.
1: Let's start.
0: Beginnen wir
1: in Ephesians.
0: In Epheser.
1: We want to get a biblical perspective on what it means to arise.
0: Wir möchten eine biblische Vorstellung davon bekommen, was es bedeutet, steh auf. Epheser.
1: Verse 14, 5 verse 14.
0: Epheser Kapitel 5, Vers 14.
1: Wherefore he saith, awake thou that sleepest, and arise from the dead, and Christ shall give thee light.
0: Epheser 5, 14. Darum heißt es, wache auf, der du schläfst, und stehe auf aus den Toten, so wird Christus dich erleuchten.
1: Some of us have to arise from the dead.
0: Einige von uns müssen aufstehen aus den Toten.
1: We're dead in trespasses and sins.
0: Wir sind tot in Übertretung und Sünde.
1: And now God is saying, rise.
0: Und jetzt sagt Gott, steh auf.
1: And in 1 Corinthians 15:34,
0: und in 1. Korinther 15,
1: the same 54, idea is expressed.
0: Dort finden wir die gleiche Idee ausgedrückt.

0: 1. Korinther 15:34.
1: Awake to righteousness and sin not.
0: Sorry, 54, you said?
1: 34.
0: 1. Korinther 15, 34.
1: Awake to righteousness and sin not.
0: Werde doch wirklich nüchtern und sündigt nicht.
1: We have the promise in Luke 7:14.
0: Und in Lukas 7, Vers 14 haben wir die Verheißung.
1: Speaking about Jesus.
0: Dort spricht es von Jesus.
1: And he came and touched the bier, and they that bare him stood still. And he said, Young man, I say unto thee, arise.
0: Und er trat hinzu und rührte den Sarg an, die Träger aber standen still. Und er sprach, junger Mann, ich sage dir, steh auf.
1: The Lord is willing to raise us from the dead.
0: Der Herr ist bereit, uns von den Toten auferstehen zu lassen.
1: Let's go to Luke 15.
0: Und Lukas 15. Lukas 15.
1: Some of us are dead.
0: Einige von uns sind tot.
1: And some of us have walked away.
0: Und andere sind weggegangen.
1: 15 verse 12.
0: 15 Vers 12, Lukas.
1: These were the two men, the two sons.
0: Dort geht es um zwei Söhne.
1: And the younger of them, verse 12, said to his father,
0: Father. Und der jüngere von ihnen sprach zum Vater, Vater.
1: Give me the portion of goods that falleth to me.
0: Gib mir den Teil des Vermögens, der mir zufällt.
1: And he divided unto him, them his living.
0: Und er teilte ihnen das Gut.
1: What was his emphasis on in this text, the young man?
0: Worum ging es dem jungen Mann hier in diesem Text?
1: Give me.
0: Gib mir.
1: Give me.
0: Gib mir.
1: Me, myself and I.
0: Ich selbst und mir.
1: Well, you know what happened, right?
0: Nun, ihr kennt die Geschichte.
1: He took the money.
0: Er nahm das Geld.
1: Went into a far country.
0: Ging in ein fernes Land.
1: And ate, drank, and was merry until the money ran out.
0: Aß, trank, heiratete, bis das Geld weg war.
1: Had a good time.
0: Hatte eine gute Zeit.
1: And when he had spent all, verse 14, there arose a mighty famine in that land, and he began to be in want.
0: Lukas 15:14. Nachdem er aber alles aufgebraucht hatte, kam eine gewaltige Hungersnot über jenes Land.
1: And he went and joined himself to a citizen of that country, and he sent him into his fields to feed swine.
0: Da ging er hin und hängte sich an einen Bürger jenes Landes, der schickte ihn auf seine Äcker, die Schweine zu hüten.
1: He would fain have filled his belly with the husk that the swine did eat, and no man gave unto him.
0: Und er begehrte seinen Bauch zu füllen mit den Schoten, welche die Schweine fraßen, aber niemand gab sie ihm.
1: And when he came to himself,
0: er kam aber zu sich selbst,
1: he said,
0: und sprach,
1: How many hired servants of my father's have bread enough and to spare, and I perish with hunger?
0: Wie viele Tagelöhner meines Vaters haben Brot im Überfluss, ich aber verderbe vor Hunger.
1: Then what did he say?
0: Und was sagt er dann?
1: I will arise.
0: Ich will mich aufmachen.
1: And go to my father.
0: Und zu meinem Vater gehen.
1: And will say unto him.
0: Und zu ihm sagen.
1: Father, I have sinned against heaven and before thee.
0: Vater, ich habe gesündigt gegen den Himmel und vor dir.
1: And am no more worthy to be called thy son.
0: Und ich bin nicht mehr wert, dein Sohn zu heißen.
1: Make me,
0: mache mich,
1: as one of thy hired servants,
0: zu einem deiner Tagelöhner.
1: From give me,
0: von dem gib mir,
1: to make me,
0: zum mach mich.
1: But he had to arise.

0: Aber er musste sich aufmachen.
1: Maybe some have wandered away from the Father's house.
0: Vielleicht ist jemand weggelaufen vom Haus seines Vaters.
1: It's time to go home.
0: Es ist Zeit, zurückzukehren.
1: Arise.
0: Mache dich auf.
1: And go back to your father.
0: Und geh zurück zu deinem Vater.
1: He's waiting to embrace you.
0: Er wartet darauf, dich in seine Arme zu schließen.
1: I have a picture on my computer. It's a screensaver. It's a sacred art picture.
0: Ich habe auf meinem Computer einen Bildschirmschoner mit einem Bild, mit einem christlichen Bild.
1: Shows the return of the prodigal son.
0: Und dieses Bild zeigt diese Rückkehr des verlorenen Sohnes.
1: On one side is one of the servants bringing the fatted calf with the axe.
0: Und auf der einen Seite sieht man den Diener, der das gemästete Kalb bringt und die Axt in der Hand hält.
1: On the other side are the servants with the robe and the ring.
0: Und auf der anderen Seite des Bildes ist der Diener, der den Mantel bringt und den Ring.
1: And in the middle is the father embracing the son.
0: Und in der Mitte der Vater, der den Sohn in seine Arme schließt.
1: And you know what else is in the middle?
0: Wisst ihr, was auch noch in der Mitte ist?
1: The little dog.
0: Der kleine Hund.
1: He's so happy to see the son come home.
0: Er ist so glücklich, den Sohn nach Hause kommen zu sehen.
1: There is joy.
0: Da ist Freude.
1: When sinners return to the Father.
0: Sünder zum Vater zurückkehren.
1: Even the dogs are happy.
0: Selbst die Hunde sind glücklich.
1: Well, let's look at one in the Old Testament.
0: Schauen wir uns ein Beispiel an im Alten Testament.
1: Nehemiah.
0: Nehemia.
1: Chapter 2.
0: Nehemia, Kapitel 2. Nehemia, Kapitel 2.
1: Verse 18.
0: Vers 18.
1: And this is about the restoration of Jerusalem.
0: Hier geht es um den Wiederaufbau von Jerusalem.
1: Then I told them of the hand of my God, which was good upon me.
0: Und ich teilte ihnen mit, wie gütig die Hand meines Gottes über mir gewaltet hatte.
1: As also the king's word that he had spoken unto me.
0: Dazu die Worte des Königs, die zu mir geredet hatte.
1: And they said,
0: da sprachen sie,
1: let us rise up and build.
0: Wir wollen uns aufmachen und bauen.
1: So they strengthened their hands for this good work.
0: Und sie stärkten ihre Hände zu dem guten Werk.
1: It's time, brothers and sisters, to rise up and work.
0: Es ist Zeit, Geschwister, aufzustehen und zu arbeiten.
1: And build up
0: und aufzubauen.
1: Jerusalem.
0: Jerusalem.
1: There's no time now to come down off the wall.
0: Es gibt keine Zeit, jetzt ist nicht die Zeit dafür, von der Mauer herunterzusteigen.
1: Verse 20.
0: Vers 20.
1: Then answered I them and said unto them, the God of heaven, he will prosper us.
0: Da antwortete ich ihnen und sprach, der Gott des Himmels wird es uns gelingen lassen.
1: Therefore we his servants will arise and build.
0: Darum wollen wir seine Knechte uns aufmachen und bauen.
1: Time to rise and build.
0: Es ist Zeit, sich aufzumachen und zu bauen.
1: Let's go to Joshua.
0: Schlagen wir Josua auf.
1: Chapter 1.
0: Josua, Kapitel 1. Josua, Kapitel 1.
1: Verse 2.
0: Vers 2.
1: Moses, my servant, is dead. Now therefore, arise and go over this Jordan, thou and all this people, unto the land which I give to them, even to the children of Israel.
0: Josua 1, Vers 2. Mein Knecht Mose ist gestorben. So mache dich nun auf, ziehe über den Jordan, dort du und dieses ganze Volk.
1: It's time, brothers and sisters, to arise and go over Jordan.
0: Es ist Zeit, Geschwister, aufzustehen und über den Jordan zu gehen.
1: The heavenly Canaan is just over.

0: the water. Can you see it?
1: Das himmlische Kanaan liegt dort auf der anderen Seite des Wassers. Könnt ihr es schon sehen?
0: Can you see it by faith?
1: Könnt ihr es im Glauben schon sehen?
0: Do you want to be there?
1: Möchtest du dort sein?
0: Let us arise.
1: Lasst uns aufstehen.
0: And go over.
1: Und hinübergehen.
0: Don't be like the 10 spies who said, "No, we cannot take this land. It's too hard."
1: Seid nicht wie die 10 Kundschafter, die sagen, wir können dieses Land nicht einnehmen. Es ist zu schwierig.
0: Too many giants, too many high-walled cities. It's impossible.
1: Zu viele Riesen, zu viele Städte mit hohen Mauern. Es ist unmöglich.
0: Don't let your faith be staggered at the borders of the promised land.
1: Lasst nicht euren Glauben sinken an der Grenze zum gelobten Land.
0: Arise.
1: Macht euch auf.
0: And then the next thing to do is to shine.
1: Und dann das nächste ist leuchte, scheine.
0: Well, in Matthew 5, 14 to 16,
1: Matthäus 5, 14 bis 16,
0: it says, "Ye are the light of the world."
1: Dort heißt es, ihr seid das Licht der Welt.
0: We are to be light.
1: Wir sollen Licht sein.
0: Look at Philippians.
1: Philippa.
0: Chapter 2.
1: Philippa, Kapitel 2.
0: Verse 15.
1: Vers 15.
0: Here we read.
1: Dort lesen wir.
0: That ye may be blameless and harmless, the sons of God, without rebuke, in the midst of a crooked and perverse nation.
1: Philippa 2,15, damit ihr unsträflich und lauter seid, untadelige Kinder Gottes inmitten eines verdrehten und verkehrten Geschlechts.
0: Among whom ye shine as lights in the world.
1: Unter welchem ihr leuchtet als Lichter in der Welt.
0: The world needs to see in God's people a revelation of his love.
1: Die Welt muss in Gottes Volk eine Offenbarung seiner Liebe sehen.
0: John 1:4 says, "In him was life."
1: Johannes 1, Vers 4 sagt, und in ihm war das Leben.
0: And the life,
1: und das Leben,
0: was the light of men.
1: War das Licht der Menschen.
0: If you have the life in you,
1: wenn du das Leben in dir hast,
0: you will be light.
1: Dann wirst du Licht sein.
0: And you will shine.
1: Und du wirst leuchten.
0: And people will see it.
1: Und die Menschen werden es sehen.
0: And take notice.
1: Und werden es bemerken.
0: When I was coming into the truth,
1: als ich in die Wahrheit kam,
0: I hadn't been baptized, I was still living in sin, but I was reading Spirit of Prophecy books.
1: You had not been baptized?
0: No. No.
1: Ich war noch nicht getauft, ich lebte in Sünde, aber ich las Bücher vom Geist der Weissagung.
0: And I was hanging around Seventh-day Adventist.
1: Und ich verbrachte Zeit mit Siebenten-Tags-Adventisten.
0: I was going up to the college at Pacific Union College in California and playing basketball.
1: Ich ging immer hinauf zum Pacific Union College und habe dort Basketball gespielt.
0: And when I looked around at the Adventist,
1: und wenn ich mich umschaute und mir die Adventisten ansah,
0: I saw something.
1: Sah ich etwas.
0: And it attracted me.
1: Und das zog mich an.
0: Now probably for the wrong reasons.
1: Nun wahrscheinlich wegen falscher Beweggründe.
0: But there was some light shining there.
1: Aber da leuchtete Licht.
0: And I was kind of like a moth.
1: Und ich war wie eine Motte.
0: Flying over to the light.
1: Die zum Licht hinflog.
0: And I looked at these Adventists.
1: Und ich schaute mir sie an, die Adventisten.
0: And I said,
1: und ich sagte,
0: wow, what's going on here?
1: Was ist denn hier los?
0: They've got beautiful women.
1: Sie haben wunderschöne Frauen.
0: And they are very talented.
1: Und sie sind sehr talentiert.
0: I was dating one.
1: Und mit einer von ihnen machte
0: dating one of the Adventists.
1: Traf ich regelmäßig.
0: Girls.
1: Machte ich den Hof sozusagen.
0: She played the flute.

0: Und sie spielte Flöte.
1: Her sister played the violin.
0: Und ihre Schwester spielte Geige.
1: And they were beautiful.
0: Und sie waren wunderschön.
1: And they dressed nice.
0: Und sie waren auch sehr schön angezogen.
1: Now I was used to a different kind of woman.
0: Nun, ich hatte normalerweise Kontakt zu anderen Frauen.
1: Not so refined.
0: Nicht so feine Frauen. Okay.
1: Little more rough.
0: So ein bisschen grober.
1: Beautiful, talented women.
0: Auch sehr talentierte Frauen.
1: Nice clothes.
0: You mean the Adventist woman again now? Yeah. Ja, aber hier waren wunderschöne Frauen, gut gekleidet.
1: Nice homes.
0: Und auch wo sie lebten, das war einfach sehr angenehm, sehr schön.
1: Nice cars.
0: Und sie hatten schöne Autos.
1: Well, something was going on.
0: Also irgendwas war da los.
1: And I was looking at all the wrong things.
0: Und ich schaute natürlich eigentlich auf die falschen Dinge.
1: But God's blessing,
0: aber Gottes Segnungen,
1: these things,
0: all diese materiellen Dinge,
1: are a manifestation of God's blessing.
0: Sind natürlich ein Anzeichen von Gottes Segnungen.
1: And it was different from anything I knew or experienced.
0: Und das war ganz anders als irgendetwas, was ich vorher kennengelernt oder erlebt hatte.
1: And I was attracted.
0: Und ich wurde da angezogen.
1: There was light.
0: Da war Licht.
1: And I was drawn to the light.
0: Und ich wurde zum Licht hingezogen.
1: In him is life.
0: In ihm ist das Leben.
1: And the life.
0: Und das Leben
1: is the light of men.
0: Ist das Licht der Menschen.
1: Let me tell you something.
0: Lasst mich euch sagen.
1: When this experience becomes ours.
0: Wenn diese Erfahrung zu unserer wird.
1: When people look at us and see light.
0: Wenn Menschen uns anschauen und Licht sehen.
1: Then read the rest of Isaiah 60.
0: Dann lest den Rest von Jesaja 60.
1: But it tells you what's going to happen.
0: Denn das gibt euch Auskunft darüber, was dann als nächstes passieren wird.
1: I mean, it's a marvelous prophecy of what's going to happen.
0: Das ist eine wunderbare Prophezeiung über das, was passieren wird.
1: And we don't have time to read it, but go read it.
0: Keine Zeit, das jetzt zu lesen, aber geht hin und lest es. Jesaja 60.
1: We have to shine, brothers and sisters.
0: Wir müssen leuchten, Geschwister.
1: We have to have Christ in us, the hope of glory.
0: Wir brauchen Christus in uns, die Hoffnung der Herrlichkeit.
1: And when people see it,
0: und wenn Menschen das sehen,
1: they're going to beat a path to our door. They're going to beat a path. They're going to make a path to.
0: Dann werden sie sich den Weg zu unserer Tür sozusagen frei schaufeln und frei schlagen.
1: And they're going to be knocking.
0: Um dann anklopfen zu können.
1: I want in.
0: Ich will dort hinein.
1: I want what you have.
0: Ich möchte das haben, was du hast.
1: Tell me about it.
0: Sprich zu mir darüber.
1: Please read the rest of Isaiah 60.
0: Bitte lest den Rest von Jesaja 60.
1: Do it tonight before you go to bed.
0: Mach das heute Abend, bevor du dich schlafen legst.
1: And you'll see what's going to happen.
0: Und du wirst sehen, was passieren wird.
1: It's tremendous.
0: Es ist unglaublich.
1: Oh, I'll tell you what. To be a part of that.
0: Ich sag euch, Teil davon sein zu können.
1: That's going to be something.
0: Das ist unvergleichlich.
1: Ye are the light. Arise, shine.
0: Ihr seid das Licht. Mache dich auf, werde Licht.
1: For thy light is come.
0: Denn dein Licht kommt.
1: The light that's come.
0: Das Licht, das gekommen ist.
1: Is Bible truth.
0: Ist biblische Wahrheit.
1: Biblical knowledge.
0: Biblisches Wissen.
1: Biblical wisdom.
0: Und biblische Weisheit.
1: God has made Seventh-day Adventists the depository of divine truth for these last days.
0: Gott hat Siebenten-Tags-Adventisten zum Gefäß der göttlichen Wahrheit für diese letzten Tage gemacht.
1: There is only one depository of truth.
0: Es gibt nur ein Gefäß von Wahrheit.
1: We are the only people.
0: Wir sind das einzige Volk.
1: That have a correct biblical understanding.
0: Die eine korrektes biblisches Verständnis
1: of the gospel.
0: Des Evangeliums

0: haben,
1: the law,
0: des Gesetzes,
1: the Sabbath,
0: des Sabbats,
1: and all correct Bible doctrine,
0: und aller anderen biblischen Lehrpunkte.
1: We are the depository of God's truth for these last days.
0: Wir sind das Gefäß der Wahrheiten Gottes für diese letzte Zeit.
1: And that comes with a large responsibility.
0: Und das geht einher mit einer großen Verantwortung.
1: We shouldn't be proud that that's who we are.
0: Wir sollten nicht stolz darüber sein, was wir sind.
1: We should be thankful and we should be humble.
0: Wir sollten dankbar und demütig sein.
1: The light has come.
0: Das Licht ist gekommen.
1: And through the divine commentary, the spirit of prophecy.
0: Und in der göttlichen Erklärung, die uns der Geist der Weissagung gibt,
1: God has given us wisdom above every other people.
0: Hat uns Gott Weisheit gegeben, die uns erhebt über jedes andere Volk.
1: When I started reading Spirit of Prophecy books,
0: als ich anfing, die Bücher vom Geist der Weissagung von Ellen White zu lesen,
1: I was shocked.
0: War ich schockiert.
1: Now, I grew up, I was an avid reader, I was a good reader.
0: Als ich aufwuchs, war ich ein guter Leser.
1: And I read lots of things.
0: Ich habe viele Sachen gelesen.
1: But when I started reading Spirit of Prophecy books,
0: aber als ich anfing, die Bücher von Ellen White zu lesen,
1: I couldn't believe it.
0: Da konnte ich's nicht glauben.
1: I was like in my early to middle 20s.
0: Ich war so in den frühen 20er Jahren meines Lebens.
1: Well, I never heard of a Seventh-day Adventist until I was 22 years old.
0: Ich habe noch nie von einem siebenten Tagsadventisten gehört, bevor ich 22 Jahre alt wurde.
1: I never even saw a church.
0: Ich habe nie eine Gemeinde gesehen.
1: That I remember.
0: Nicht, dass ich es wüsste.
1: And I lived all over the United States.
0: Und ich habe an vielen Orten in den USA gelebt.
1: I lived in Virginia.
0: In Virginia.
1: In California.
0: Kalifornien.
1: In Alaska.
0: Alaska.
1: In Hawaii.
0: In Hawaii.
1: And I was not exposed at all to Seventh-day Adventists.
0: Und niemals sind mir Siebenten-Tags-Adventisten begegnet.
1: And I read the first chapter in Patriarchs and Prophets.
0: Und ich lese das erste Kapitel in Patriarchen und Propheten.
1: And I couldn't believe it.
0: Und ich konnte es nicht glauben.
1: It answered so many questions in my life.
0: Es beantwortete so viele Fragen, die ich in meinem Leben hatte.
1: Where I came from.
0: Wo ich herkam.
1: Where I was going.
0: Wohin ich ging.
1: What was the problem that I was living in?
0: Was war das Problem, in dem ich lebte?
1: I learned about the Sabbath.
0: Ich lernte über den Sabbat.
1: And that first chapter.
0: Und dieses erste Kapitel
1: sealed it for me.
0: Hat es für mich besiegelt.
1: I knew.
0: Ich wusste,
1: Seventh-day Adventist had the right message.
0: Siebenten-Tags-Adventisten haben die richtige Botschaft.
1: The Sabbath was the true day of worship.
0: Der Sabbat ist der wahre Tag der Anbetung.
1: And this woman, Ellen G. White,
0: und diese Frau, Ellen G. White,
1: was a true biblical prophet.
0: War eine wahre biblische Prophetin.
1: Thy light is come.
0: Dein Licht ist gekommen.
1: Brothers and sisters,
0: Geschwister,
1: start living up to all the light.
0: Fangt an, entsprechend allem Licht zu leben.
1: If God says don't eat this, then don't eat it.
0: Wenn Gott sagt, isst das nicht, dann ist es nicht.
1: If God says, don't watch that, don't watch it.
0: Wenn Gott sagt, schau das nicht an, dann schau es nicht an.
1: If God says, don't hear that, don't listen.
0: Und wenn Gott sagt, hör das nicht an, dann hör es nicht an.
1: If God says, dress in a certain way, then dress in a certain way.
0: Und wenn Gott sagt, zieh dich in solch einer Weise an, dann zieh dich so an.
1: We have to become different.
0: Wir müssen anders werden.
1: We are the depository of God's truth for these last days.
0: Wir sind das Gefäß, die Verwalter der Wahrheit Gottes für diese letzten Tage.
1: And when this experience rests upon us,
0: und wenn diese Erfahrung auf uns ruht,
1: people will see.
0: Dann werden die Menschen sehen.
1: Arise, shine, for thy light is come.
0: Steh auf und leuchte, denn dein Licht kommt.
1: And the glory of the Lord is risen upon thee.
0: Und die Herrlichkeit des Herrn geht auf über dir.

0: The glory of the Lord is the character of Christ.
1: Die Herrlichkeit des Herrn ist der Charakter Christi.
0: God wants to give us his divine character.
1: Gott möchte uns seinen göttlichen Charakter geben.
0: We can become partakers of the divine nature.
1: Wir können Teilhaber werden der göttlichen Natur.
0: Having escaped the corruption that is in the world through lust.
1: Die wir den Begierden der Welt entkommen sind.
0: By the promises of God's word.
1: Durch die Verheißungen des Wortes Gottes.
0: Do you ever put your finger on a promise and claim it?
1: Hast du jemals deinen Finger auf eine Verheißung gelegt und sie in Anspruch genommen?
0: Lord,
1: Herr,
0: you said in your word.
1: Du hast in deinem Wort gesagt.
0: Right here.
1: Hier steht es.
0: This is your promise.
1: Das ist deine Verheißung.
0: I claim it for my circumstances and situation right now.
1: Ich nehme es in Anspruch für die Situation, in der ich gerade bin.
0: And I believe it.
1: Und ich glaube es.
0: And I'm going to wait for you to make it happen.
1: Und ich werde auf dich warten, dass du es Wirklichkeit werden lässt.
0: And let me tell you.
1: Und lasst mich euch sagen.
0: The Lord will honor that.
1: Der Herr wird sich dazu bekennen.
0: I wanted a wife.
1: Ich suchte eine Frau.
0: So I claim God's promise that said the Lord will give you the desire of your heart.
1: Und so nahm ich die Verheißung Gottes in Anspruch, der Herr wird dir geben, wonach sich dein Herz sehnt.
0: And then I waited.
1: Und dann wartete ich.
0: For 10 years.
1: 10 Jahre.
0: That's a long time to wait.
1: Das ist eine lange Zeit zu warten.
0: For the desire of your heart.
1: Nach der Sehnsucht deines Herzens.
0: But when the time came,
1: aber als die Zeit kam,
0: well, there's a biblical phrase in Genesis.
1: Nun, wir haben einen Satz in der Bibel im 1. Mose.
0: When Isaac lifted up his eyes,
1: als Isaac seine Augen erhob,
0: and the camels were coming,
1: und die Kamele kamen.
0: Do you know what that means?
1: Wisst ihr, was das bedeutet?
0: Remember, his father sent his servant to get him a wife.
1: Erinnert ihr euch, sein Vater hatte den Diener gesandt, um ihm eine Frau zu holen.
0: And he found one.
1: Und hat eine gefunden.
0: And he brought her back.
1: Und brachte sie zurück.
0: And Isaac lifted up his eyes.
1: Und Isaac erhebt seine Augen.
0: And the camels were coming.
1: Und die Kamele kommen.
0: The wife was coming.
1: Die Frau kam.
0: A point in time came in my experience.
1: In meinem Leben kam die Zeit,
0: where I lifted up my eyes,
1: wo ich meine Augen erhob,
0: and the camels were coming.
1: Und die Kamele kamen.
0: The only problem,
1: das einzige Problem,
0: there were four,
1: es waren vier.
0: And I didn't know which camel was the right camel.
1: Und ich wusste nicht, welches Kamel das richtige war.
0: What a decision. Which one do you pick?
1: Was für eine Entscheidung. Welche wähle ich?
0: Well, I can't go into it, but
1: nun, ich kann nicht in die Details gehen.
0: God in his mercy and grace led me to the right camel.
1: Aber Gott in seiner Gnade führte mich zum richtigen Kamel.
0: But I claimed his promise.
1: Aber ich nahm seine Verheißung in Anspruch.
0: And I believed it.
1: Und ich glaubte sie.
0: Even though it took 10 years.
1: Obwohl es 10 Jahre brauchte.
0: Let me finish with a text in 1 Peter.
1: Lasst mich zum Abschluss lesen einen Text aus 1. Petrus. 1. Petrus.
0: The glory of the Lord is risen upon us.
1: Die Herrlichkeit des Herrn ist aufgegangen über uns.
0: And we receive this glory,
1: und wir empfangen diese Herrlichkeit,
0: by being in close contact in constant communion with heaven.
1: Indem wir in engem Kontakt und ständiger Verbindung mit dem Himmel sind.
0: The closer you get to him,
1: je enger wir zu ihm kommen, je näher wir kommen,
0: the closer he gets to you.
1: Desto näher kommt dir.
0: Till pretty soon,
1: so dass sehr bald,
0: you're like Enoch.

0: du sein wirst wie Henoch.
1: You're walking down the road with the Lord.
0: Du gehst die Straße entlang mit dem Herrn.
1: Jens, are too far away from your house.
0: Wir sind zu weit weg von deinem Zuhause.
1: Let's go to my house.
0: Komm mit mir nach Hause.
1: That's what's going to happen.
0: Das ist das, was passieren wird.
1: When the glory of the Lord is risen upon us.
0: Wenn die Herrlichkeit des Herrn über uns aufgegangen ist.
1: He's going to come.
0: Er wird kommen
1: and take us home.
0: Und uns nach Hause nehmen.
1: Do you want to go home?
0: Möchtest du nach Hause gehen?
1: My last text.
0: Mein letzter Text.
1: 1. Peter,
0: 1. Petrus,
1: chapter 1.
0: Kapitel 1.
1: Starting in verse 3.
0: Ab Vers 3.
1: Blessed be the God and Father of our Lord Jesus Christ, which according to his abundant mercy hath begotten us again unto a lively hope by the resurrection of Jesus Christ from the dead.
0: Gelobt sei der Gott und Vater unseres Herrn Jesus Christus, der uns aufgrund seiner großen Barmherzigkeit wiedergeboren hat zu einer lebendigen Hoffnung durch die Auferstehung Jesu Christi aus den Toten.
1: To an inheritance incorruptible and undefiled that fadeth not away, reserved in heaven for you.
0: Zu einem unvergänglichen und unbefleckten und unverwelklichen Erbe, das im Himmel aufbewahrt wird für uns.
1: Verse 5.
0: Vers 5.
1: Now notice this text is very important.
0: Und jetzt passt auf, denn dieser Text ist sehr wichtig.
1: Who are kept by the power of God through faith unto salvation, ready to be revealed in the last time.
0: Die wir in der Kraft Gottes bewahrt werden, durch den Glauben zu dem Heil, das bereit ist, geoffenbart zu werden in der letzten Zeit.
1: God's glory,
0: Gottes Herrlichkeit,
1: is going to be revealed,
0: wird geoffenbart werden,
1: in its fullness,
0: in seiner Fülle,
1: through his people,
0: durch sein Volk,
1: in the last time,
0: in der letzten Zeit,
1: the final demonstration,
0: die letzte Schau,
1: of God's power,
0: der Macht Gottes,
1: to save us from our sins,
0: uns von unseren Sünden zu erretten.
1: The devil says it's not possible, it cannot be done, they cannot do it.
0: Der Teufel sagt, es ist nicht möglich, es wird nie geschehen, sie schaffen es nicht.
1: And God said,
0: und Gott sagt,
1: oh yes,
0: oh ja,
1: I can do it.
0: Ich kann es.
1: Here are they,
0: hier sind die,
1: that keep the commandments of God,
0: die da halten die Gebote Gottes,
1: and the faith of Jesus Christ,
0: und den Glauben Jesu Christi.
1: Here they are, devil.
0: Hier sind sie, Teufel.
1: Here they are, world.
0: Hier sind sie, Welt.
1: Look at them.
0: Schaut sie euch an.
1: My word that goes out of my mouth is not going to come back to me empty.
0: Das Wort, das aus meinem Munde kommt, wird nicht leer zu mir zurückkehren.
1: Brothers and sisters,
0: Geschwister,
1: if there was ever a time,
0: wenn es jemals eine Zeit gab,
1: in the history of Seventh-day Adventists,
0: in der Geschichte der siebenten Tags Adventisten,
1: when they should arise and shine,
0: wenn sie aufstehen und leuchten sollten,
1: it is now.
0: Dann ist es jetzt.
1: May God help us.
0: Möge Gott uns helfen.
1: May God give us this experience.
0: Möge Gott uns diese Erfahrung geben.
1: It's my prayer in Jesus' name.
0: Ist mein Gebet im Namen Jesu.
1: Amen.
0: Amen.
1: Let us pray.
0: Lass uns beten.
1: Our Father in heaven.
0: Unser Vater im Himmel.
1: We have heard your call.
0: Wir haben deinen Ruf gehört.
1: We want to arise.
0: Wir möchten aufstehen.
1: From the dead.
0: Von den Toten.
1: We want to come back to our Father in heaven.
0: Wir möchten zurückkommen zu unserem Vater im Himmel.
1: We want to work.
0: Wir möchten arbeiten.
1: We want to enter the promised land.
0: Wir möchten in das gelobte Land einziehen.
1: We want to shine.
0: Wir möchten leuchten.
1: We want your life in us.
0: Wir möchten dein Leben in uns.
1: And we want the glory of the Lord to rest upon us.
0: Und wir möchten die Herrlichkeit des Herrn auf uns ruhend haben.
1: Lord, we are your people.
0: Vater, wir sind dein Volk.
1: Have mercy upon us.
0: Habe Gnade mit uns.
1: And help us.
0: Und hilf uns.
1: To be true overcomers.
0: Wahre

0: Überwinder zu sein.
1: To love you and serve you with an undivided heart.
0: Dich zu lieben und dir zu dienen mit einem ungeteilten Herzen.
1: And give us your Holy Spirit in a way we have not known.
0: Und gib uns deinen Heiligen Geist, so wie wir es noch nicht vorher gekannt haben.
1: Oh Lord, we love you.
0: O Herr, wir lieben dich.
1: And we want to love you more.
0: Und wir möchten dich noch mehr lieben.
1: Fill our hearts.
0: Fülle unsere Herzen
1: with the fullness of God.
0: Mit der Fülle Gottes.
1: Bless each one knelt here before you this evening.
0: Segne jeden, der heute Abend hier vor dir kniet.
1: Lift every burden.
0: Nimm uns jede Last hinfort.
1: And turn every eye upon Jesus.
0: Und richte jedes Auge auf Jesus.
1: This is our great need.
0: Das ist unser großes Bedürfnis.
1: And this is our prayer.
0: Und unser Gebet.
1: In Jesus' name.
0: Im Namen Jesu.
1: Amen.
0: Amen. Amen.

Gott verheißt, ihr werdet mich suchen und finden, wenn ihr von ganzem Herzen nach mir verlangen werdet. Nur wenn wir Gott unser ganzes Herz geben, kann in uns

die Veränderung bewirkt werden, durch die wir ihm ähnlicher werden. Von Natur aus sind wir Gott entfremdet. Der Heilige Geist beschreibt unseren Zustand als Tod in Übertretungen und Sünden. Das ganze Haupt ist krank und das ganze Herz ist wund. Nichts Unversehrtes ist an ihm. Wir sind in Satans Schlingen lebendig gefangen für seinen Willen.

Der Kampf gegen das eigene Ich ist der größte Kampf, der jemals ausgefochten wird. Sich selbst hinzugeben, alles dem Willen Gott zu übergeben, kostet Überwindung. Aber erst wenn die Seele sich Gott unterwirft, kann sie zur Heiligkeit erneuert werden. Die Regierung Gottes ist keine Willkürherrschaft, die blinden Gehorsam fordert, wie Satan den Eindruck erwecken will. Sie wendet sich an den Verstand und das Gewissen. Kommt, lasst uns miteinander rechten, ist die Einladung des Schöpfers an die Wesen, die er gemacht hat. Gott achtet den Willen seiner Geschöpfe. Er kann keine Ehrerbietung annehmen, die nicht gern und mit Verstand dargebracht wird. Ein lediglich erzwungener Gehorsam würde jede echte geistige oder charakterliche Entwicklung verhindern. Er würde den Menschen zu einer Marionette machen. Das ist aber nicht die Absicht des Schöpfers. Er möchte, dass der Mensch die Krönung seiner schöpferischen Macht, die höchstmögliche Entwicklungsstufe erreicht. Er führt uns den unermesslichen Segen vor Augen, den er uns durch seine Gnade schenken möchte. Er lädt uns ein, uns ihm ganz hinzugeben, damit er sein Werk in uns vollbringen kann. Die Entscheidung liegt bei uns, ob wir von der Knechtschaft der Sünde befreit werden wollen, um an der herrlichen Freiheit der Kinder Gottes teilzuhaben. Sich Gott hinzugeben, heißt alles aufzugeben, was uns von ihm trennen würde. Deshalb sagt der Heiland, so kann auch keiner von euch mein Jünger sein, der nicht allem entsagt, was er hat. Was auch immer das Herz von Gott wegziehen mag, wir müssen es aufgeben. Viele Menschen dienen dem Götzen Mammon. Die Liebe zum Geld und der Wunsch nach Reichtum und Besitz binden sie wie eine goldene Kette an Satan. Andere streben nach Ansehen und weltlicher Ehre. Wieder andere wollen ein selbstsüchtiges, bequemes Leben frei von Verantwortung führen. Aber diese versklavenden Bande müssen gelöst werden. Wir können nicht halb dem Herrn und halb der Welt gehören. Wir sind nur dann Gottes Kinder, wenn wir es ganz sind. Manche Menschen behaupten, Gott zu dienen, doch gleichzeitig vertrauen sie ihren eigenen Anstrengungen, sein Gesetz zu befolgen, einen guten Charakter zu entwickeln und Erlösung zu erlangen. Ihre Herzen werden nicht von einem tiefen Bewusstsein der Liebe Christi bewegt. Dagegen versuchen sie, die Pflichten des christlichen Lebens als etwas zu erfüllen, was Gott von ihnen verlangt, um den Himmel zu gewinnen. So ein Glaube ist wertlos. Wenn Christus im Herzen wohnt, wird der Mensch so sehr von seiner Liebe erfüllt sein, von der Freude an der Gemeinschaft mit ihm, dass er sich eng an ihn hält. Und indem er über ihn nachsinnt, ihn betrachtet, ist das Ich vergessen. Die Liebe zu Christus ist die Quelle jeder Handlung. Ein Bekenntnis zu Christus ohne diese tiefe Liebe ist leeres Gerede, eine bloße Form und schwere Plackerei. Meinst du, es sei ein zu großes Opfer, Christus alles zu übergeben? Dann frage dich selbst, was hat Christus für mich gegeben? Der Sohn Gottes gab alles, sein Leben, seine Liebe, sein Leiden, um uns zu erlösen. Kann es dann sein, dass wir, die unwürdigen Empfänger so großer Liebe, ihm unsere Herzen vorenthalten? Wenn doch alle, die sich nicht für Christus entschieden haben, erkennen könnten, dass er ihnen etwas weitaus Besseres anbietet, als sie selbst suchen und erstreben. Der Mensch fügt seiner Seele den größten Schaden und das größte Unrecht zu, wenn er entgegen dem Willen Gottes denkt und handelt. Auf Wegen, die er verboten hat, kann man keine wahre Freude finden, denn nur er weiß, was das Beste ist. Er plant zum Wohl seiner Geschöpfe. Der Weg der Übertretung ist der Weg des Elends und des Verderbens. Es ist falsch zu denken, Gott sehe seine Kinder gerne leiden. Der ganze Himmel wünscht sich das Glück der Menschen. Unser himmlischer Vater versperrt keinem seiner Geschöpfe den Weg zur Freude. Die göttlichen Forderungen rufen uns auf, uns von jenen Freuden fernzuhalten, die Leid und Enttäuschung bringen und das Tor zum Glück und zum Himmel verschließen. Viele fragen,
Wie kann ich mich Gott übergeben?

geben. Du möchtest dich ihm hingeben, aber du hast kaum moralische Kraft, bist von Zweifeln gefangen und wirst von den Gewohnheiten deines sündigen Lebens beherrscht. Deine Versprechen und Vorsätze sind auf Sand gebaut. Du kannst deine Gedanken, Impulse und Gefühle nicht beherrschen. Das Wissen um deine gebrochenen Versprechen und nicht eingehaltenen Zusagen schwächt dein Vertrauen in deine eigene Aufrichtigkeit. Und deswegen meinst du, Gott könnte dich nicht annehmen. Aber du brauchst nicht zu verzweifeln. Du musst die wahre Kraft des Willens verstehen. Der Wille ist die Steuerinstanz in der Natur des Menschen. Er ist die Fähigkeit, eine Entscheidung oder Wahl zu treffen. Alles hängt vom richtigen Einsatz des Willens ab. Gott hat dem Menschen die Fähigkeit gegeben, Entscheidungen zu treffen. Es liegt am Menschen selbst, sie einzusetzen. Du kannst dein Herz nicht verändern. Aus dir selbst heraus kannst du Gott nicht lieben. Aber du kannst dich entscheiden, ihm zu dienen. Du kannst ihm deinen Willen übergeben. Dann wird er in dir das Wollen und das Vollbringen schaffen nach seinem Wohlgefallen. So wird dein ganzes Wesen vom Geist Christi geleitet werden. Er wird in deiner Liebe den ersten Platz einnehmen. Und deine Gedanken werden mit ihm im Einklang stehen.

Es ist richtig, sich nach Güte und Heiligkeit zu sehnen. Bleibt es aber nur ein frommer Wunsch, nützt es dir nichts. Viele Menschen werden verloren gehen, obwohl sie hoffen und wünschen, Christen zu sein. Aber sie kommen nicht an den Punkt, wo sie ihren Willen Gott übergeben. Sie entscheiden sich nicht dafür, Christen zu sein. Wenn du den Willen richtig einsetzt, kann sich dein Leben völlig verändern. Übergibst du deinen Willen Christus, verbindest du dich mit der Macht, die über allen Fürstentümern und Gewalten steht. Du erhältst Kraft von oben, die dich standhaft hält, und auf diese Weise wirst du durch beständige Hingabe an Gott befähigt, ein neues Leben zu führen, ein Leben des Glaubens.

und ich sah einen neuen Himmel und eine neue Erde. Denn der erste Himmel und die erste Erde sind vergangen, und das Meer ist nicht mehr. Und ich sah die heilige Stadt, das neue Jerusalem, von Gott aus dem Himmel herabkommen, bereitet wie eine geschmückte Braut für ihren Mann. Und ich hörte eine große Stimme von dem Thron her,

Und er sprach zu mir, es ist geschehen. Ich bin das A und das O, der Anfang und das Ende. Ich will den Durstigen geben von der Quelle des lebendigen Wassers.

Lasst uns gemeinsam beten. Großer Gott, unser Vater, den wir dich so lieb haben, danke, dass wir dich kennenlernen dürfen durch Jesus, dass wir immer mehr verstehen können, wie du bist, was du für uns gemacht hast, was dein Plan ist und dein Ziel ist und wie dein Rettungsplan aussieht. Danke so sehr, dass du auch jetzt mit deinem Heiligen Geist hier mit uns sein wirst. Wir vertrauen dir, dass du uns nicht im Stich lässt, dass du unser Herzen ansprechen kannst, anreden kannst. Wir vertrauen dir, Herr Jesus, dass du zu uns reden wirst und dass dir alles möglich ist. So brich durch unsere Herzen hindurch. Lass nochmal Licht strahlen in unserem Leben und helf du uns, dass wir es nicht verwerfen, sondern dir nachfolgen, wohin du auch gehst. Hab herzlich Dank dafür. In deinem wunderbaren Namen. Amen. Das Thema lautet die Hochzeit Jesu. Ich weiß nicht, ob du persönlich schon einen schöneren Tag erlebt hast wie die Hochzeit. Ich kann mich noch sehr, sehr gut erinnern an meine Hochzeit, an unsere Hochzeit zusammen in Österreich, in Bogenhofen. Ich kann mich noch sehr gut erinnern an den Tag und ich weiß auch die Vorfreude und der Tag, ein etwas, was man sich lange wünscht und dann ist es da, nicht wahr? Und dann hat Kathi gesagt, schade, dass der Tag so schnell vorüberging. Das ist so, oder? Da geht es so schnell. So schnell. Man hat so viel vorbereitet und so schnell geht es vorbei. Nun, die Hochzeit Jesu. Könnt ihr euch vorstellen, wie sehnlichst sich Christus wünscht, dass da er mit dir und du mit ihm, dass ihr zusammenkommt? Kannst du dir das vorstellen? Ich meine, wie viel Vorbereitung, wie viel Energie, wie viel Blut, wie viel Einsatz steckt darin, dass wir uns wiedersehen dürfen, von seiner Seite aus. Ist doch unglaublich, oder? Und dann kommt der Tag, die Hochzeit

0: Jesu. Und gibt es ein wunderbares Gleichnis in der Bibel in Matthäus 25, Vers 1 bis 13, was ich so gern mit euch lesen möchte, dass wir verstehen, was Jesus da für uns vorbereitet. Wollen wir gemeinsam aufschlagen? Matthäus Kapitel 25 und dann Vers 1 bis 13. Dann wird es mit dem Reich der Himmel sein, wie mit den 10 Jungfrauen, die ihre Lampen nahmen und hinausgingen, dem Bräutigam entgegen. 5 aber von ihnen waren töricht und 5 klug. Denn die Törichten nahmen ihre Lampen und nahmen kein Öl mit sich. Die Klugen aber nahmen Öl in ihren Gefäßen samt ihren Lampen. Als aber der Bräutigam auf sich warten ließ, wurden sie alle schläfrig und schliefen ein. Um Mitternacht aber entstand ein Geschrei. Siehe, der Bräutigam, geht hinaus, ihm entgegen. Da standen alle jene Jungfrauen auf und schmückten ihre Lampen. Die Törichten aber sprachen zu den Klugen, gebt uns von eurem Öl, denn unsere Lampen erlöschen. Die Klugen aber antworteten und sagten, nein, damit es nicht etwa für uns und euch nicht ausreiche. Geht lieber hin zu den Verkäufern und kauft für euch selbst. Als sie aber hingingen zu kaufen, dann kam der Bräutigam und die bereit waren, gingen mit ihm hinein zur Hochzeit. Und die Tür wurde verschlossen. Später aber kommen auch die übrigen Jungfrauen und sagen, Herr, Herr, öffne uns. Er aber antwortete und sprach, wahrlich, ich sage euch, ich kenne euch nicht. So wacht nun, denn ihr wisst weder den Tag noch die Stunde. Nun, Hochzeit. Aber hier hat die Hochzeit so einen kleinen Beigeschmack noch, oder? So ein bisschen bitteren Beigeschmack. Wir wollen aber trotzdem verstehen, um was es hier geht. Und mein, das sind 10 Jungfrauen, oder? Und alle sitzen sozusagen, wie man auf diesem Sprichwort sagt, alle sitzen im gleichen Boot. Alle schlafen ein. Alle warten, alle schlafen ein. Alle haben Lampen dabei. Alle wollen eigentlich, aber sie können nicht mehr. Sie schlafen ein. Und wisst ihr, was ich so gern mache? Ich frage die Gemeinden immer wieder, wo ich diese Predigt halte, frage ich immer wieder, was glaubt ihr, wo, in welchem Vers befinden wir uns jetzt? Was glaubt ihr? Was würdest du sagen? Wo befinden wir uns? Sind wir dort, wo die Leute einschlafen? Sind wir vorm Einschlafen? Sind wir gerade beim Aufwachen? Sind wir kurz vor der Mitternacht? Sind wir nach Mitternacht? Wie ist es? Wo sind wir? Was würdest du sagen? Was wäre deine Antwort? Was denkst du? Beim Schlafen ist eine Möglichkeit, ja? Das höre ich oft. Ist keine seltene Antwort. Also, eine Möglichkeit ist, dass wir sagen, eigentlich, wenn wir uns anschauen, die Situation, vielleicht in meinem Leben, die Leben der Gemeinde, was auch immer, dann würde ich Analyse finden, eigentlich sind wir am Schlafen. Was denkst du?
1: Bräutigam kommt.
0: Okay, bei diesem Ruf, der Bräutigam kommt. Ja, man sieht schon die Zeichen oder Zeichen der Zeit, nicht wahr? Der Bräutigam kommt, wach auf, es ist Zeit. Und dann geht's los, die einen Öl, die anderen kein Öl. Großes Getummel, kommt Tausch, Kuhhandel. Ah, ich habe was verpasst, ich habe es nicht geschafft, kannst du mir was geben? Aber die Klugen sind ja klug, gell? Die sagen, wir können dir schon was geben, aber wenn wir es geben, dann wird es dir nicht reichen und uns auch nicht reichen. Dann sind die Lampen einfach aus. Geht, kauft euch selbst. Nun, das ist das Beste, oder? Selbst kaufen, dann hast du es nämlich. Nun, wir werden mal anschauen, wo wir uns befinden. Stück für Stück uns vorarbeiten, dass wir denken und erkennen, wo wir sind. Aber bevor wir das erkennen, möchte ich nachdenken, wer sind eigentlich die Jungfrauen? Was sagt ihr? Wer sind die Jungfrauen?
1: Die Gemeinde.
0: Ja, das heißt die Gemeinde, die Nachfolger, die Jesus sagen, wir warten auf den Jesus, oder? Wir warten auf den Bräutigam. Die Jungfrauen,

0: sind diejenigen, die auf Christus warten. Nun, wer ist der Bräutigam?
1: Jesus.
0: Genau, Jesus ist der Bräutigam. Jetzt eine Frage. Ich habe mir gedacht, Moment mal, wenn wir die Jungfrauen sind, wer ist dann die Braut? Denn wir können ja nicht gleichzeitig Jungfrauen sein und gleichzeitig die Braut. Das geht nicht, oder? Wer ist denn hier in diesem Gleichnis die Braut? Ich meine, ihr wisst es ja, wenn ihr die Bibel studiert, dass gewöhnlich die Braut die Gemeinde ist. Aber hier ist ein Gleichnis, was Jesus erzählt, und hier trifft es gerade nicht zu. Aha. Aber wir wollen es doch gern wissen. Und deshalb lade ich euch ein, dass wir mal die Bibel aufschlagen. Offenbarung, Kapitel 21, 9 und 10. Und es kam einer von den sieben Engeln, welcher die sieben Schalen hatte, voll der sieben letzten Plagen, und redete mit mir und sprach: Komm her, ich will dir die Braut zeigen, das Weib des Lammes. Und wer ist es? Vers 10. Und er führte mich im Geist hinweg auf einen großen und hohen Berg und zeigte mir die heilige Stadt Jerusalem, wie sie aus dem Himmel von Gott herabkam. Mein, wenn wir nicht die Braut sind, muss irgendwas anderes die Braut sein. Wenn wir die Jungfrauen sind, können wir nicht die Braut sein. Wenn wir nach Möglichkeiten in der Bibel suchen, was noch die Braut sein könnte, dann müssen wir mal diese Möglichkeit in Betracht ziehen. Weil hier kommt es vor, dass die Braut die Stadt Jerusalem ist. Und ihr kennt das sicherlich vom Vers 1 und 2, wo da beschrieben wird, ein neuer Himmel, neue Erde, erste Himmel und erste Erde sind vergangen, und dann, mehr ist nicht mehr, und dann, und ich sah die heilige Stadt, das neue Jerusalem, aus dem Himmel von Gott herabkommen, bereitet wie eine für ihren Mann geschmückte Braut. Moment. Was hat das jetzt mit Jesus zu tun? Jesus ist doch ein persönlicher Gott, oder? Was hat es mit einer Stadt zu tun? Warum schmückt Jesus die Stadt? Das verstehe ich nicht ganz. Nun, in der Offenbarung ist das Volk Gottes, auch in Offenbarung 19, Vers 9, das schlage ich auch nochmal auf, ist das Volk Gottes die Eingeladenen, die Gäste auf der Hochzeit. Offenbarung 19, Vers 9. Da ist das Hochzeitsmahl des Lammes. Und ich lese jetzt mal von Vers 7 weg. Lasst uns fröhlich sein und jubeln und ihm die Ehre geben, denn die Hochzeit des Lammes ist gekommen und sein Weib hat sich bereit gemacht. Und ihr wurde gegeben, dass sie sich kleide in feine Leinwand, glänzend rein, denn die feine Leinwand sind die gerechten Taten der Heiligen. Und er spricht zu mir: Schreibe, glückselig die Eingeladenen, die eingeladen sind zum Hochzeitsmahl des Lammes. Und er spricht zu mir: Dies sind die wahrhaftigen Worte Gottes. Also wenn wir eingeladen sind, wenn wir also Gäste sind, in diesem Gleichnis in Matthäus 25 können wir in diesem Moment nicht die Braut sein. Stimmt ihr alle zu mit mir bis jetzt? Ich sage ja, das ist hier eine Ausnahme, weil wir uns in einem Gleichnis befinden. Sonst, wo wir auch über das Kleid Jesu noch reden werden, werden wir sehen, dass wir wieder von einem anderen Licht, von einem anderen Winkel die ganze Sache betrachten. Also, Jesus kommt zur Hochzeit in Matthäus 25. Jesus kommt zur Hochzeit. Was bedeutet das? Ich möchte mit dir Daniel aufschlagen. Daniel Kapitel 7, Vers 9, und dort lesen wir bis 14. Also, ich schaute, bis Throne aufgestellt wurden, und einer, der alt war an Tagen, sich setzte. Sein Gewand war weiß wie Schnee und das Haar seines Hauptes wie reine Wolle. Sein Thron Feuerflammen, dessen Räder ein loderndes Feuer. Ein Feuerstrom floss und ging von ihm aus. Tausendmal Tausende dienten ihm und zehntausendmal Zehntausende standen vor ihm. Das Gericht setzte sich und die Bücher wurden geöffnet. Dann schaute ich wegen der Stimme der großen Worte, die das Horn redete. Ich schaute, bis das Tier getötet und sein Leib zerstört und dem Brand des Feuers übergeben wurde. Und den übrigen Tieren

Ihnen wurde ihre Herrschaft weggenommen und Lebensdauer wurde ihnen gegeben, bis auf Zeit und Stunde. Nun, was haben wir gerade gelesen? Du kennst es wahrscheinlich und wenn noch nicht, solltest du es studieren. Daniel Kapitel 7 beschreibt diese Gerichtsszene. Da ist Gott Vater. Tausendmal Tausende kommen an dieses Gericht. Engel werden hier dazukommen und dann werden die Bücher aufgetan werden. Und dann, wie geht's weiter? Vers 13. Ich schaute in Gesichten der Nacht und siehe, mit den Wolken des Himmels kam einer wie der Sohn des Menschen. Wenn du das liest, was denkst du zuerst? Er kommt mit den Wolken des Himmels wie ein Sohn eines Menschen. Da denkst du an Jesus, denkst du an die Worte von ihm. Ich werde, oder? Alle Augen werden mich sehen. Und so wie ich gegangen bin, so werde ich wiederkommen. Da denkst du daran, ah, Gott kommt doch mit den Wolken wieder zu den Menschen, oder? Das ist doch der erste Gedanke. Aber lesen wir weiter, bleib nicht stehen. Und er kam wohin? Er kam zu dem Alten an Tagen. Und man brachte ihn vor ihn. Wo geht Jesus also hin? Jesus kommt nicht auf die Erde in diesem Vers wieder zurück, sondern Jesus kommt zum Vater. Jesus kommt zum Gericht. Jesus geht dorthin, wo die anderen aus dem Universum hingehen. Er geht auch zum Gericht. Und jetzt Vers 14. Und ihm wurde Herrschaft und Ehre und was gegeben? Königtum. Ihm wurde Königtum gegeben und alle Völker, Nationen und Sprachen dienten ihm. Seine Herrschaft ist eine ewige Herrschaft, die nicht vergeht und sein Königtum so, dass es nicht zerstört wird. Nun, es ist Gerichtsszene, da ist Gott, da sind die ganzen Engel, die Bücher werden aufgetan. Jetzt kommt Jesus mit den Wolken, aber er kommt nicht auf die Erde, wie man schnell denken kann, sondern er kommt zum Vater. Das ist interessant. Und was wird ihm gegeben? Ihm wird was gegeben? Herrschaft, Ehre und Königtum. Seht ihr, was hier passiert? Jesus, haben wir vorher uns gefragt, geht wohin? Zur Hochzeit im Gleichnis. Dann haben wir uns gefragt, ja, wer ist die Braut? Dann haben wir gefunden, es ist die Stadt. Und hier in Daniel 7 wird beschrieben, dass Jesus diese Stadt, dieses Königtum, dieses Königreich entgegennimmt. Er bekommt es vom Vater. Ihm wird es zugerechnet. Da findet wie eine Hochzeit statt, denn er bekommt rechtlich diese Stadt für sich. Ihm gehört diese Stadt nun. Es wird ihm zugewiesen. Nun bist du nicht alleine, sondern wie bei einer Hochzeit bekommst du noch eine Frau dir zugewiesen. Das ist interessant. Wenn du mehr Zeit hast, dann kannst du das studieren. Auch in Daniel Kapitel 9, Daniel Kapitel 8, die 2300 Abende und Morgende und dann wie das abgeschnitten wird in Daniel Kapitel 9. Nun, wir haben jetzt die Zeit nicht. Aber wann ist diese Gerichtsszene, die in Daniel 8 und 9 beschrieben wird und auch in 7 schon eingegangen wird? 1844 geht diese Zeit los. Was passierte 1844? Die Menschen haben gesucht, waren bereit. Wenn du liest, da gab es Bewegungen auf der Welt, oder? Geistliche Bewegungen. Spurgeon, Moody, Froome, all die bekannten Evangelisten, oder? Das war auch die Zeit von Hudson Taylor, all die Leute, die wirklich voller Begeisterung predigen und viele Bekehrungen stattfinden. Weltweit gibt es eine Erwartung, dass Jesus Christus wiederkommt. Und sie warten. Sie denken, Jesus Christus wird mit den Wolken kommen und sie machen sich bereit. Und was passiert dann? Was passiert dann? Kommt er? Nein, sie haben sich nicht verrechnet. Die Zeit hat gestimmt, aber er kam trotzdem nicht. Aber warum nicht? Warum kam Jesus nicht? Weil er nicht vorhatte zu kommen. Die Menschen dachten, aha, er wird auf die Welt kommen. Aber Jesus beschreibt in der Bibel seinen Weg. Nicht auf die Welt 1844, sondern zum Vater. Und als die Menschen darauf kommen, dass er ja nicht zur Welt kommen wollte, sondern er wollte zum Vater gehen, um ein ganz besonderes Werk zu beginnen, diesen
dieses Werk des im Allerheiligsten, im Heiligtum,

Und du siehst, ich setze jetzt viel voraus vom Studium. Aber trotzdem, wo Jesus dorthin geht und die Menschen das erkennen und ihre Bibeln studieren und durch den Heiligen Geist entdecken, Moment mal, das Allerheiligste ist ja nicht die Welt, sondern es ist ja im Himmel.

dieses Abschlusswerk zu beginnen und zu tun. Da entdecken sie, dass Jesus ins Allerheiligste hineingeht. Und wisst ihr, was diese Menschen gemacht haben? Sie sind Jesus nachgefolgt. Sie sind mit Jesus ins Allerheiligste hineingegangen. Nicht in der Person, nicht, dass sie plötzlich dort waren bei Gott, nein. Aber in ihrem Glauben, in ihren Gedanken, in dem, was sie erkannt haben, gehen sie mit in das Allerheiligste, zu dieser Hochzeit, wo Jesus sein Reich bekommt. Und da gibt es andere Leute um diese Zeit von 1844, die da sagen, oh, Jesus ist nicht gekommen, ich habe mich umsonst vorbereitet, ich brauche das Ganze nicht. Und die haben es weggeschmissen. Merkt ihr den Unterschied? Alle haben studiert, alle haben gewartet, alle haben eine Zeit mal eingeschlafen, alle sind aufgewacht, dann gab es diese Erweckungen auf weltweit, über verschiedene Konfessionen hinweg. Der Bräutigam kommt, der Bräutigam kommt und dann die Erwartung und dann kein Öl, die große Enttäuschung. Aber diejenigen, die Öl hatten, und ihr wisst ja, Öl, ein Symbol für den Heiligen Geist, die studierten die Bibel weiter. Und sie fanden Wahrheiten, die sie vorher wie verdeckt nicht gesehen hatten. Hebräer, der ganze Hebräerbrief geht ihnen auf. Sie entdecken das Gleiche im Alten Testament, im Neuen Testament und ihnen geht auf. Ja, das ist das, was in Daniel gemeint ist. Und sie gehen hinein. Ist nicht interessant? Wenn wir nachdenken darüber, wo wir stehen, wo Gott steht, dann sehen wir, dass sie verstanden haben, dass sein Werk dort wirklich stattfindet. Und wenn wir das nachvollziehen und wieder zu Matthäus 25 gehen und fragen, Moment mal, ja, wo sind wir denn dann in diesem Gleichnis? Merkt ihr, dass wir viel weiter sind, als wir jemals gedacht hatten? Dass eigentlich es so ist, dass diese Hochzeitstür offen ist, dass der Bräutigam hineingegangen ist, weil er ja mit der Braut seine Stadt empfangen hat, rechtlich gehört es ihm, und dass Menschen schon hineingegangen sind. Aber was passiert dort? Was passiert dort auf dieser Hochzeit? Nun, das ist ein Thema, von dem wir unbedingt reden müssen oder schon geredet haben. Das Kleid Jesu. Da gehen wir nochmal tief hinein in die Hochzeit, was da genau geschieht. Das Kleid Jesu. Aber heute, nur ganz kurz, diese Hochzeit, haben wir ja gesagt, ist ja verbunden in Daniel 7 mit diesem Gericht. Das heißt, auf diesem Gericht gibt es ein Untersuchungsgericht. Da wird dein Charakter angeschaut. Da wird mal geschaut, wie du bist. Und über all die Jahrhunderte wird da untersucht, für all diejenigen, die gesagt haben, ich bin ein Christ, aber die ganz anders gelebt haben. Da wird untersucht, ob sie wirklich ihnen möglich ist, ins Himmelreich zu kommen oder ob sie nur ein Lippenbekenntnis hat. Aber weißt du was? Diese Tür der Gnade, diese Tür der Gnade, die in Matthäus 25 nachher verschlossen wird, die wird erst verschlossen, wenn alle Fälle untersucht worden sind. Das ist eine gute Botschaft, weil jetzt gerade Gnade ist. Die Tür steht noch offen. Aber was ist mit demjenigen, der die Heiligtumslehre ablehnt? Der sagt, ich interessiere mich nicht für die Hochzeit, fürs Gericht. Ich möchte nicht ins Allerheiligste. Manchmal nennt man sie auch diese Vorhofchristen, die nur um das Vorhof interessiert sind. Verstehst du diesen Ausdruck? Im Vorhof des Alten Testamentes, wo es nur um das Opfer ging. Die sagen, ja, Jesus Christus tot reicht mir doch voll aus. Aber Jesus wollte denen zeigen, dass der Weg der Erlösung noch weitergeht. Geh ins Allerheiligste. Aber davor, geh erst ins Heilige. Entdecke dort die Leuchte, den Heiligen Geist. Entdecke dort das Wort Gottes, das Brot, was er dir geben möchte. Entdecke dort die Gebete. Entdecke das für dich. Und merke, was Gott dir geben möchte. Und geh hinein dann ins Allerheiligste. Und entdecke, was Gott mit dir dort vorhat. Mir tut es so leid, dass es Menschen gibt, diese Wahrheit schon mal gehört haben, die in der Gemeinde sind, vielleicht sogar leitende Funktionen haben, aber diese Botschaft ablehnen und nicht ins Allerheiligste gehen wollen.
Aber die Tür ist offen. Die Bibel sagt, die Tür ist noch offen. Die Gnadenzeit ist noch nicht vorbei. Es ist offen. Wir

offen reingehen. Wir dürfen studieren. Wir können unsere Bibeln hernehmen und sagen, ich brauche Öl her. Ich möchte sehen, was ich bis jetzt nicht sehen kann. Ich habe Zweifel. Ich weiß nicht, wie du es machen sollst. Ich weiß nicht, Herr Jesus. Aber ich studiere. Ich gebe nicht auf. Ich gehe in die Bibel. Ich möchte studieren. Weißt du, es ist so wichtig. Offenbarung 14, Vers 1 beschreibt etwas hier. Und ich sah und siehe das Lamm. Es stand auf dem Berg Zion und mit ihm 144.000, die seinen Namen und den Namen seines Vaters an ihren Stirnen geschrieben trugen. Hier wird beschrieben ein Symbol von einer Zahl von Menschen, die an ihren Stirnen versiegelt worden sind. Und was tragen sie? Sie tragen den Namen des Vaters und den Namen von Jesus. Wo? Auf ihrer Stirn. Und der Name hat was mit sich selbst zu tun. Es wurde der Name Gottes, der Wesen Gottes, ist ein Wesens von ihrem Wesen geworden, oder? Das hat Auswirkungen auf ihr Denken gehabt, Auswirkungen auf ihr Herz, dort, wie sie leben, wie sie denken, was sie tun, was sie machen. Da werden Menschen beschrieben, die an ihren Stirnen versiegelt sind. Und ich möchte dich einladen, Offenbarung Kapitel 7 aufzuschlagen. Und dort lese ich von Vers 1 bis 3. Nach diesem sah ich vier Engel auf den vier Ecken der Erde stehen. Und sie hielten die vier Winde der Erde fest, damit kein Wind wehe auf der Erde, noch auf dem Meer, noch über irgendeinem Baum. Und ich sah einen anderen Engel von Sonnenaufgang heraufsteigen. Was passiert bis jetzt? Vier Engel. Was tun sie? Sie halten fest. Wo? Bei der Erde. Und was passiert jetzt? Es kommt ein anderer Engel noch geflogen. Und was sagt dieser Engel? Der das Siegel des lebendigen Gottes hatte. Und er rief mit lauter Stimme den vier Engel zu, denen gegeben worden war. Was sollten die vier Engel, die da stehen an der Erde tun? Der Erde und dem Meer Schaden zuzufügen. Und er sagte, dieser Engel, der herbeigeflogen gekommen ist, schadet nicht der Erde, noch dem Meer, noch den Bäumen, bis wir die Knechte unseres Gottes an ihren Stirnen versiegelt haben. In welcher Szene befinden wir uns hier? Kurz vor der Wiederkunft Jesu Christi. Die Engel wollen gerade diese Winde loslassen, damit Katastrophen losgehen auf der Welt. Aber dann kommt ein Engel und stoppt sie. Was ist da wohl passiert? Und ich möchte euch mitnehmen gedanklich ins Allerheiligste. Da tut Jesus das Werk eines Hohepriesters, wie im Alten Testament versinnbildet worden ist, durch den Dienst des Priesters. Und da ist Jesus gekleidet mit diesem priesterlichen Gewand. Und Jesus schaut auf die Erde und er sieht die Übrigen. Er sieht sein kleines Volk, die ihm noch treu sind, die ihn noch lieb haben. Er sieht sie, wie die da sind. Und er erhebt seine Stimme und er erhebt seine Hand und er fängt an, Gott zu bitten. Mein Blutvater, mein Blutvater, mein Blut, mein Blut. Ich hab's vergossen für sie. Bitte, verwerf sie nicht. Bitte nimm dieses Blut, diese Vergebung an. Bitte, Vater. Und dann bekommt ein Engel plötzlich dort von dem Thron her, von Jesus, den Auftrag. Flieg so schnell du kannst zu diesen vier Engeln. Sag ihnen, sie sollen noch warten mit der Zerstörung. Ich habe noch einige, die ich nicht versiegelt habe und noch nicht versiegeln konnte. Und der Engel fliegt so schnell er nur noch kann. Was für ein Bild, hä? Ich würde es gerne sehen, wie der Engel fliegt. Ich weiß nicht, wie er macht, ob er einen Sturzflug macht auf die Erde, aber flattert, wie es geht. Ich weiß es nicht. Ich stelle es mir so vor. So im Sturzflug auf die Erde zu diesen vier Engeln und sagt, wartet, wartet, wartet, wartet, wartet. Und die Engel fassen dann nochmal die Winde an, die sie gerade loslassen wollten. Im letzten Augenblick fassen sie nochmal an. Und sie halten noch einmal, obwohl das Ganze sich schon bewegt, obwohl das Ganze schon beginnt zu rollen, fassen sie und heben das nochmal, damit die Diener Gottes an ihren Stirnen versiegelt werden können. Wisst ihr? Jesus schaut auf uns und er sagt, ich möchte so gerne mit meinem Blut die Menschen versiegeln. Ich möchte so gern. Ich möchte nicht, dass einer verloren geht. Wisst ihr? Als ich das gelesen habe,

in frühe Schriften, da habe ich mich gefragt, aber wann ist denn die Versiegelungszeit? Wann ist denn die? Ich meine, dann habe ich weitergelesen und dann habe ich wieder ein Zitat gefunden, in frühe Schriften, englischen Ausgabe, Seite 43. Satan ist jetzt am Arbeiten und gebraucht jede Täuschung, die er nur hat, damit Gottes Volk in dieser jetzigen Versiegelungszeit nicht die Wahrheit Gottes annimmt und beginnt zu wackeln. Und da habe ich mir gedacht, Moment, wann hat sie das geschrieben? 19. Jahrhundert. Das heißt, wenn sie dann schon sagte, jetzt ist Satan dabei, in dieser Versiegelungszeit, die Gedanken des Volkes Gottes so zu beschäftigen und so, dass sie die Wahrheit nicht ganz annehmen, sondern beginnen sich zu schütteln und zu wackeln und zu zittern, versteht ihr, was ich meine? Nicht mehr standhaft sein? Ja, dann müssen wir uns eigentlich in der Versiegelungszeit befinden, oder? Und dann geht der Satz so weiter. Gott möchte auf all seine Kinder den Schutz geben, wie so eine Decke, damit sie in dieser Zeit der Trübsal geschützt sind. Und jede Seele, die sich entscheidet für die Wahrheit und rein ist im Herzen, wird mit diesem besonderen Schutz Gottes bedeckt. Und dann geht's weiter. Satan weiß das, kennt diese Botschaft und er ist kräftig am Arbeiten, damit er die Gedanken vom Volk Gottes so gut wie möglich nur zum Erschütterung bringt und dass sie nicht ganz der Wahrheit ausgerichtet sind. Weißt du, hier geht es um zwei Dinge. Sich ganz entscheiden für die Wahrheit, für Christus. Denn er sagte, ich bin dir die Wahrheit. Aber Jesus ist nicht eine Hülle. Jesus ist gefüllt mit Inhalt, dass du dich ganz der Wahrheit entscheidest. Und das Zweite ist, rein im Herzen. Dann können wir bedeckt werden mit dem Schutz. Aber kannst du dich reinmachen? Nein. Kann Jesus dich reinmachen? Ja. Wenn du die ganze Wahrheit annimmst, wird es dich verändern? Ja. Ganz entscheiden, damit du durch Jesus rein im Herzen werden kannst. Und Satan weiß es. Er bekennt die Botschaft, auch wenn du sagst, ich habe nicht so viel Lust auf die Botschaft. Die passt mir jetzt nicht so. Er weiß es. Er kennt die Botschaft. Und er ist dabei, alles zu tun, was nur geht. Und dann habe ich noch ein Zitat hier, wo dann gleich frühe Schriften, Seite 57 und 58 in der englischen Ausgabe gesagt wird, jetzt ist die Zeit, um Schätze im Himmel zu sammeln und unser Herzen in Ordnung zu bringen. Jetzt ist die Zeit, damit wir uns bereiten für die trübselige Zeit. Diejenigen, die reine Hände haben und reine Herzen haben, werden diese schwierige Zeit überstehen können. Jetzt ist die Zeit, damit wir Gottes Gesetz in unseren Gedanken haben, an unseren Stirnen haben und geschrieben haben auf unseren Herzen. Es ist so gefährlich, steht dann weiter, dass wir uns beschäftigen und nur mit weltlichen Gedanken uns füllen. Es ist so gefährlich, weil wenn wir keine Liebe mehr haben zur Bibel und zu der Wahrheit und nur alles andere aufnehmen, und sie schreibt hier von exciting books, also aufregenden Büchern, ich mache mal Klammer auf, Klammer zu, Fernsehen, aufregenden Filmen. Dann noch dazu kommt, dass wir uns so besorgt sind um die Welt und was mit unserem Leben ist, was wir essen und trinken und tragen sollen und Mode und die Arbeit und alles so beschäftigt sind, dass wir dazu kommen, dass wir so gefüllt sind, dass die Wahrheit keinen Platz mehr in unserem Leben hat und das Siegel Gottes nicht mehr einen Raum findet, damit er uns versiegeln kann. Und dann steht hier weiter, es ist jetzt in der Zeit, wo Jesus im Allerheiligsten ist und sie schreibt, dass Jesus fast zu Ende ist und nur noch eine ganz kurze Zeit im Allerheiligsten ist. So viel es nur geht, sollten wir mit der Bibel Zeit verbringen. Das Wort Gottes, was uns am letzten Tag auch richten wird. Ja, es ist wirklich so. Satan versucht alles, um unsere Gedanken zu füllen. Ja, du kannst sogar im Dienst des Herrn stehen und deine Gedanken so voll haben mit Sorgen, dass kein Platz mehr da ist für Christus. Und du kannst so in der Arbeit stehen, du kannst so im Studium stehen, du kannst so drin sein, sogar

als Mutter, als Hausfrau, dass du keinen Platz mehr hast für Jesus. Und als ich das studiert hatte für mein persönliches Leben, habe ich gesagt, Moment, wir sind in der Versiegelungszeit. Das Wichtige ist, dass ich meine Gedanken ganz auf Christus ausrichte. Und dann habe ich mich gefragt, Moment, wenn wir in der Versiegelungszeit sind, kann Gott Sünde versiegeln? Nein, oder? Gott kann Sünde nicht versiegeln. Wenn Gott nicht Sünde versiegeln kann, was muss ich dann mit meiner Sünde tun? Bekennen. Ich meine, ich kann sie nicht ändern, oder? Sünde klebt an uns, wie Öl. Habt ihr mal Öl angefasst? Wir sind mal so geschwommen in Griechenland, im Meer. Eine Bucht war wunderschön, wunderschön. Oh, das war gigantisch, kein Mensch da gewesen. Da sind wir in die Nebenbucht hineingeschwommen und von da kam der Wind und da irgendwie waren so Ölklumpen im Wasser. Und wir haben erst gedacht, was ist das? Sind das Algen? Und du schwimmst und schwimmst und dann kommst du in Berührung und du steigst dann aus dem Wasser und du siehst dann Öl auf dir. Und du fasst es an und dann hast du es da auch. Und du fasst es da an und dann hast du es da auch. Und überall mit Öl, du kriegst es gar nicht mehr weg. So ist Sünde, du kriegst es selber nicht weg, oder? Aber wenn ich bekenne, sagt die Bibel, dann ist er treu und gerecht, dass er uns reinigt von wie viel Sünde? Von aller Sünde. Ist das nicht wunderbar? Gott hat so ein Mittel, um das wegzukriegen. Und dann ist es sein Problem. Er wird es lösen. Ich weiß es. Wenn du ernsthaft bereust und sagst, ich möchte bekennen, dann ist es das. Ich glaube, jetzt ist die Zeit, dass wir viel bekennen. Dass wir viel nachdenken und sagen, Christus, das ist falsch. Ich möchte mich auf dich ausrichten. Ich habe mich mal gefragt, Christus, wie oft bekennst du eigentlich? Hast du dich schon mal gefragt? Wie oft bekennst du? Wie oft kommst du zu Christus und bittest ganz konkret um Vergebung? Und ich habe gemerkt, wow, fast nie oder ganz selten. Ja, schon mal, wenn du was falsch machst, was Größeres, dann sagst du, es tut mir leid, Gott. So, oder mal, ja, vergib uns unsere Sünden. Verstehst du, was ich meine? So ganz schnell mal, es tut mir leid. Aber wirklich, jeden Tag nachzudenken, Gott, ich möchte wirklich ganz konkret bekennen. Das habe ich in meinem Leben nicht gefunden gehabt. Ich weiß nicht, wie es dir dabei geht. Ich möchte es einfach mal sagen. Vielleicht ist das so ein Gedankenanstoß, dass du sagst, ich sollte eigentlich mehr bekennen. Ganz konkret. Nun, vielleicht sagst du, das ist schon viel zum Schlucken, was wir heute gehört haben. Ich musste schlucken, ich musste verarbeiten, aber umso mehr ich meinen Fokus in die richtige Richtung gesetzt habe, weg von mir, auf Christus hin, umso schöner war die Botschaft, weil ich umso mehr sagte, Christus kann es tun, ich nicht. Aber trotzdem möchte ich dir noch einen Satz sagen. Vielleicht sagst du, der ist ganz, ganz schwer. Aber ich möchte, dass du dich gerne auch damit beschäftigst. Und zwar hier wieder aus dem gleichen Buch, Frühschriften, Seite 71. Halt dich fest, diejenigen, die das Siegel Gottes, des lebendigen Gottes bekommen werden, erhalten werden, du kannst es also nicht schaffen, erhalten, du bekommst es von Christus, und die für die trübselige Zeit dann auch beschützt werden, müssen, jetzt kommt der harte Satz, müssen das Bild Christi voll widerspiegeln. Hui. Da gebe ich ab. Da kann ich nicht. Da sage ich, gut, dann ohne mich. Dann ohne Siegel. Oder? Das ist unser erster Gedanke. Niemals möglich. Oder der zweite Gedanke ist, wie kann der sowas predigen? Dann ist der andere schuld. Nun, ich möchte es trotzdem gesagt haben, weil ich damit Gott noch mehr vertrauen kann. Und ich sage, wenn alles andere stimmt, warum sollte das nicht stimmen? Weißt du, mein Fokus ist nicht auf der Versiegelung. Mein Fokus ist nicht auf der Vollkommenheit. Mein Fokus ist auf Christus. Viele haben sich mit diesem Thema beschäftigt und ihr Fokus ist täglich dabei. Bin ich schon vollkommen? Nein, ich schaff's nicht. Bin ich schon vollkommen? Nein, ich schaff's nicht. Das möchte Christus nicht. Denn wenn du dich dahin führst, wo du jeden Tag nachdenkst, bin ich schon vollkommen, mit wem bist du dann beschäftigt? Mit dir selbst, oder? Du denkst nur noch über dich nach, aber das verändert dich nicht. Nur Christus verändert dich. Nur er ist die Kraft, die dich verändern kann. Und da heißt es so gut, seinen Fokus ganz auf Jesus zu legen und Jesus sagen, okay, ich bin wenigstens bereit, Sünde jetzt aufzugeben.
Ich möchte nicht mehr spielen.

möchte nicht mehr hegen und pflegen, dieses Sündenbaby, was immer mehr stärker anwächst und groß wird und mich dann festhält und nicht mehr loslassen möchte, oder? So ist es ja oft. Sondern ich möchte, wenn das Baby noch klein ist, dieses Sündenbaby, versteht, was ich meine jetzt, in bildlich gesprochen, möchte es dir schon bekennen, damit du es bezwingst und damit du Siege schaffst. Und vielleicht gebe ich dir noch zum Schluss einen Gedanken mit. Weiß nicht genau, wie, ob du ihn schon mal so gesehen hast. Aber es sollte nochmal Hoffnung geben für die Botschaft, die wir heute zusammen hatten. Johannes Kapitel 14, Vers 1 bis 3. Und dort steht: Euer Herz werde nicht bestürzt. Ihr glaubt an Gott, glaubt auch an mich. Im Hause meines Vaters sind viele Wohnungen. Wenn es nicht so wäre, würde ich euch gesagt haben, ich gehe hin, euch die Stätte zu bereiten. Und wenn ich hingehe und euch die Stätte bereite, so komme ich wieder und werde euch zu mir nehmen, damit ihr seid, wo ich bin. Christi größtes Verlangen ist, dich bei ihm zu haben. Und er wird alles tun und er wird es auch schaffen. Wenn du ihm vertraust und sagst, Herr Jesus, hier bin ich. Ich gebe dir die Verantwortung, damit ich eines Tages im Paradies bin, das ewige Leben bekomme. Glaubst du, er wird diese Verantwortung ernst nehmen? Sicher, ich habe es getan. Jeden Tag sage ich, Christus, helf mir, von mir wegzuschauen. So schnell schaue ich wieder auf mich. Christus sagt, ich mache dir Wohnungen. Und diese Wohnungen bleiben nicht leer, wenn du ihm vertraust. Diese Wohnungen werden mit dir gefüllt werden, mit deiner Familie, weil Christus dich dort haben möchte. Und weißt du, ich habe diesen Satz immer so gesehen. Und wenn ich diese Stätte bereitet habe, so komme ich wieder und werde euch zu mir nehmen. Ich habe das immer so gesehen, als Version A. Christus macht mir dort Stätte, damit ich dort wohnen kann. Aber kann es sein, dass es auch eine Version B gibt, die Version A nicht ausschließt? Dass mit Version B noch etwas Christus sagen möchte? Er sagt, ich werde euch Stätte bereiten. Und wenn ich es fertig habe, dann komme ich wieder. Schaut mal, du hast schon mal den Vers gesehen, in Vers 23. Kann es sein, dass diese Stätte, die ihr bereitet, noch mehr mit mir auch was zu tun hat? Vers 23. Jesus antwortete und sprach zu ihm: Wenn jemand mich liebt, so wird er mein Wort halten. Und mein Vater wird ihn lieben. Und wir werden zu ihm kommen und Wohnung bei ihm machen. Was bedeutet das? Christus sagt, ich möchte in dein Herz. Der Vater möchte auch hinein und der Heilige Geist auch. Und wir werden dein Herz so bereiten, dass du im Himmel bist. Wir werden es schaffen. Wir werden es tun. Und wenn wir es bereitet haben und du so bist, was wir schaffen können, dann werden wir wiederkommen, damit du ganz bei uns bist. Das ist nicht eine wunderbare Botschaft, die Bibel dir gibt und sagt, habe Mut, verzweifle nicht, schau auf Christus, bekenne, mach Entscheidungen, gib dein Leben ihm ganz hin, folge ihm, sag niemals nein, folge Jesus Christus, dem Lamm, wohin es auch geht. Und das sagt die Offenbarung, sie sind jungfräulich, sie haben sich nicht befleckt, sondern sie haben dem Lamm nachgefolgt, wohin es auch ging. Ist das auch dein Wunsch, dass du sagst, ja Herr, ich glaube daran, ich danke dir dafür. Ich danke dir für das, dass wir schon viel weiter sind, wie ich gedacht habe und dass die Tür offen steht. Ich danke dir dafür, dass ich drin sein darf bei der Hochzeit. Ich danke dir dafür, dass ich aber auch andere einladen darf, dass sie auch hineinkommen. Ich danke dir, Herr Jesus, dass du mit dem Vater und dem Heiligen Geist in meinem Herzen bereiten möchtest. Und glaubst du das, dass wenn die Dreieinigkeit in deinem Herzen wohnt, dass da was geschieht? Ich glaube daran. Ich glaube, dass die Dreieinigkeit kräftig ist. Und wenn du ihnen das Ja-Wort gibst, können sie tun und wirken und die schönste Wohnungsstätte in deinem Herzen vorbereiten. Wollen wir Jesus bitten, dass er das erfüllt, damit wir bereit sind, jetzt in der Versiegerungszeit versiegelt zu werden, um dann in der trübseligen Zeit den ganz besonderen Schutz Gottes zu haben, wie eine Bedeckung, und dann endlich bei ihm zu sein. Und wir beten zusammen. Himmlischer Vater, wir freuen uns so sehr, dass du dieser Hochzeit

schon stattfinden gelassen hast und dass es jetzt stattfindet, wo du ganz besonders Jesus Christus dein Reich zugesprochen hast. Danke, Herr Jesus, dass das aber auch Auswirkungen auf unser Leben haben darf. Dass es nicht nur etwas ist, was sich da im Himmel abspielt, sondern dass wir Jesus wirklich folgen dürfen. Der eine oder andere muss vielleicht noch weiter studieren, was es bedeutet, die Lehre vom Heiligtum, was es bedeutet, Gericht. Aber trotzdem, wir wollen mitnehmen, Herr Jesus, was du mit uns machen möchtest. Da sind wir. Wir brauchen deine Hilfe. Wir brauchen wieder Vergebung. Aber wir wissen jetzt das Ziel, wir wissen die Ausrichtung. Und wir wissen, Herr Jesus, dass wir Entscheidungen treffen wollen. Sünde zu lassen, dich zu bitten, dass du uns helfen magst und dass du uns versiegelst. Und möge jeder, der diese Botschaft gehört hat, Herr, eines Tages mit im Himmel sein. Hab du Dank dafür, dass du jeden Einzelnen vorbereitest. In deinem wunderbaren Namen. Amen.

Das reine Kennzeichen der Wahrheit. Geht durch die Stadt Jerusalem und zeichne mit einem Zeichen an der Stirn die Leute, die das Seufzen und Jammern über alle Gräuel, die darin geschehen. Bitte beachtet folgenden Punkt sorgfältig. Die Menschen, die das reine Kennzeichen der Wahrheit erhalten, durch die Kraft des Heiligen Geistes in ihnen gewirkt und durch ein Zeichen symbolisiert, das ihnen der Mann im Leinenkleid anbringt, sind jene, die seufzen und jammern über alle Gräuel, die in der Gemeinde geschehen. Leute, die über ihren geistlichen Verfall nicht betrübt sind und die wegen der Sünden anderer nicht trauern, werden ohne das Siegel Gottes sein. Nicht alle, die vorgeben, den Sabbat zu halten, werden auch versiegelt werden. Unter denen, die andere in der Wahrheit unterrichten, werden viele nicht mit dem Siegel Gottes gezeichnet werden an ihrer Stirn. Sie hatten zwar das Licht der Wahrheit, sie kannten den Willen ihres Meisters, sie verstanden jeden Punkt unseres Glaubens, aber sie hatten nicht die entsprechenden Werke vorzuweisen. Kein einziger von uns wird das Siegel Gottes empfangen, solange unser Charakter auch nur einen Flecken aufweist. Es bleibt uns überlassen, unsere Charakterschwächen loszuwerden und den Seelentempel von jeder Verschmutzung zu reinigen. Dann wird der Spätregen auf uns fallen, wie damals der Frühregen auf die Jünger fiel. Was unternehmt ihr, liebe Brüder, um euch vorzubereiten? Wer sich mit der Welt vereint, wird von der Welt geprägt und bereitet sich auf das Mahlzeichen des Tieres vor. Die Menschen, die sich selber misstrauen, sich vor Gott demütigen und ihre Seele reinigen, indem sie der Wahrheit gehorchen, bekommen die Prägung vom Himmel und bereiten sich vor, das Siegel Gottes an der Stirn zu empfangen. Wenn das Dekret verabschiedet ist und der Stempel aufgedrückt wird, dann wird ihr Charakter in alle Ewigkeit rein und fleckenlos bleiben. Jetzt ist die Zeit davor.

Vorbereitung. Das Siegel Gottes wird niemals auf die Stirn eines unreinen Mannes oder einer unreinen Frau gedrückt werden. Es wird niemals auf die Stirn der ehrgeizigen, in die Welt verliebten Männer oder Frauen geprägt werden. Es wird niemals auf die Stirn verlogener oder unaufrichtiger Männer oder Frauen gesetzt werden. Alle, die das Siegel empfangen, müssen fleckenlos vor Gott stehen. Kandidaten für den Himmel.

0: Tonight we're really asking ourselves the question, how can we put together what we talked about yesterday afternoon?
1: Heute stellen wir uns der Frage, wie können wir nun alle diese Elemente zusammenbringen, das, was wir gestern besprochen hatten?
0: What does yesterday's analysis really mean for us practically?
1: Was hat die gestrige Analyse wirklich, welche Auswirkungen hat sie auf unsere praktische Musik hier, die wir in unserer Gemeinde machen?
0: Now I noticed from what Achim said that there are some of you who are new here this evening.
1: Und ich habe von dem, was Achim gesagt hat, festgestellt, dass heute einige vielleicht zum ersten Mal hier sind.
0: And I am sorry that we some ways this may end up being a little bit difficult for you to follow.
1: Und es tut mir ein bisschen leid, es mag jetzt vielleicht ein bisschen schwierig sein für die Neuen, so all dem zu folgen, was wir hier jetzt heute Abend sagen und tun werden.
0: But let me perhaps give a very quick overview.
1: Aber ich möchte einen ganz kurzen Überblick euch noch mal geben, eine kurze Zusammenfassung dessen, was schon gesagt wurde.
0: I shared a little aphorism that helps us to understand what brought about the music of this time.
1: Und ich habe euch einen kleinen Aphorismus gelehrt, der so ein bisschen zeigt, wie Musik und Kultur zusammenhängen.
0: Remember, it was that which rules the heart forms the art.
1: Und er ging so auf Deutsch, wes das Herz voll ist, des läuft die Kunst über. Oder anders gesagt, die Gedanken, die im Herzen sind, die bestimmen auch den kulturellen, die kulturelle Produktion einer Gesellschaft.
0: And we showed very clearly that our beliefs are really the basis of our behavior.
1: Und wir haben gesehen, dass die Glaubenspunkte, an die wir glauben, der Ausgangspunkt für unser Verhalten sind.
0: And yesterday afternoon we particularly then focused in on what we believe about God.
1: Und gestern haben wir uns das unter dem Aspekt angeschaut, unserer Gottesvorstellung. Welche Auswirkung hat unsere Gottesvorstellung auf unser künstlerisches Schaffen?
0: Because our understanding of God is really basic to any religion.
1: Weil das ist das Grundlegende jeglicher Art von Religion. Es ist die Vorstellung, die man hat von Gott.
0: We actually noticed that there were two polar opposites in one of the aspects of God that we looked at.
1: Wir haben festgestellt, dass es zwei entgegengesetzte Pole gibt in dieser Gottesvorstellung.
0: That is the understanding of God as a transcendent being.
1: Das ist zunächst mal das Verständnis von Gott als eine

0: einem transzendenten Wesen, das heißt einem fernen, entrückten Wesen.
1: And then God as an immanent being.
0: Und Gott als immanente Kraft, das heißt als Gott in uns, Gott mit uns.
1: All right. One, he is more above and beyond us. The other, he is close to us and even within us.
0: Das erste heißt, Gott ist fern und weit weg und über

0: an example of the transcendent oriented music.
1: Und Matthias wird uns nun ein Beispiel einspielen von transzendenter Musik, transzendenzorientierter Musik.
0: Because we noticed that in actual fact this belief determined a whole lot of musical characteristics in music.
1: Denn wir haben festgestellt, dieses Gottesbild bringt eine ganze Reihe an Merkmalen hervor, die auch dann in der Musik zum Ausdruck kommen.
0: All right, the transcendence-oriented music. Thank you, Matthias.
1: Jetzt kommt das Beispiel.

0: All right. Notice some of the things that we actually talked about yesterday.
1: Hier können wir noch mal einiges feststellen von dem, was wir gestern besprochen haben.
0: Number one, it was vocally oriented music.
1: Erstens, es ist Vokalmusik.
0: The text is very important.
1: Der Text steht im Vordergrund.
0: And in fact, the music is only there as a vehicle for the text.
1: Die Musik ist nur dazu da, das Wort, den Text zu transportieren.
0: You'll notice that there is no distinctive rhythm.
1: Ihr habt festgestellt, es gibt keinen Rhythmus in dieser Musik.
0: There's not even any harmony.
1: Es gibt auch keinen Harmoniezusammenklang.
0: They are singing in unison.
1: Das ist Unisono-Musik.
0: There is no musical accompaniment.
1: Es gibt keine Instrumentalbegleitung zu dieser Musik.
0: And yes, you cannot count a rhythm like 1, 2, 3, 1, 2, 3.
1: Man kann auch keinen Rhythmus zählen wie 1, 2, 3, 1, 2, 3. Unmöglich.
0: This music is designed to help people to contemplate and meditate in their minds.
1: Diese Musik ist dazu angelegt, nachzudenken und anzuschauen im Geiste.
0: This is one of the very important characteristics of transcendence-oriented music.
1: Das ist eines der Hauptcharakteristika transzendenter Musik.
0: And of course it's evident in Gregorian chant.
1: Und natürlich im gregorianischen Choral ist es deutlich.
0: But then you also see it in Jewish chanting.
1: Man sieht es aber auch im jüdischen Gesang.
0: And also Islamic chanting.
1: Genauso im Islam ist das vertreten.
0: And they are the three religions that do have a genuine transcendent orientation in their religion.
1: Das sind die drei Religionen, die in ihrer Religion diese Transzendenzorientierung in echter Ausgeprägtheit haben.
0: Islam is probably the most extreme.
1: Und davon ist Islam sehr wahrscheinlich die extremste Ausprägung.
0: All right, now let us listen to the opposite end of the spectrum.
1: Jetzt hören wir uns mal ein Beispiel an aus dem anderen Ende des Spektrums der vollen inneren Gott in uns Einstellung.

0: I could give you even more extreme examples than that.
1: Das ist noch nicht mal das am weitestgehende Beispiel. Das ist noch ein relativ gemäßigtes Beispiel hier.
0: But it still illustrates certain things.
1: Aber an dem kann man immer noch ein paar Sachen erkennen.
0: This is not just music for meditation.
1: Das ist nicht nur Musik, die zur Meditation anregt.
0: This is music for experiencing something.
1: Das ist Musik, die eine Erfahrung transportieren möchte, eine Gefühlserfahrung.
0: And therefore, obviously, it's not just a quiet melody that is being sung.
1: Und weil es eine körperliche Erfahrung produzieren will, ist es nicht nur eine ruhige Melodie, die gesungen wird.
0: Of course, the strong emphasis on the rhythm is there for people to actually get involved.
1: Natürlich ist dieser starke Rhythmus und dieser Effekt, den dieser Rhythmus ausmacht, dazu geeignet, die Menschen zum Mitmachen zu animieren.
0: And I can tell you, if it was being performed right here, it would probably be fairly loud.
1: Und wenn es hier auf dieser Bühne stattfände, diese Art von Musik, dann wäre das vielleicht hier drin ziemlich laut.
0: And everyone, of course, would be using microphones.
1: Und in dieser Musik verwendet man

0: man natürlich immer Mikrofon.
1: But there's harmony there.
0: Es gibt Harmonien.
1: And there's instruments that are very strong behind, backing it up.
0: Und es ist sehr stark die instrumentelle Begleitung, die den Gesang verstärkt.
1: All those things that have a stronger psychophysiological impact on the body are actually there in the music.
0: Alle die Dinge, die einen sehr starken Einfluss, einen psychophysiologischen Einfluss auf den Menschen haben, kann man dort wiederfinden.
1: All right. Let's just leave it at that for the overall summary of yesterday.
0: Das soll jetzt die Zusammenfassung in Kürze des gestrigen Nachmittags sein.
1: I believe it's probably clear to all of us that the extremes of both ends of the spectrums are not really appropriate for people who want to hold in tension the transcendent and immanent orientation.
0: Ich glaube, es ist für uns alle klar, dass diese Extrempunkte, die wir jetzt gehört haben, nicht das Geeignete sind für diejenigen, die es versuchen, diese Spannung, die zwischen den Punkten ist, in einem vernünftigen Maße darzustellen in der Musik, die sie machen.
1: You remember we said that as Seventh-day Adventists, we definitely accept that God is both transcendent and immanent.
0: Als Adventisten akzeptieren wir, dass wir und wir denken, dass Gott sowohl transzendent als auch immanent ist. Beides.
1: And therefore, the balance of those two features somewhere in the middle is really what we're aiming for.
0: Und diese Ausgewogenheit dieser beiden Aspekte irgendwo in der Mitte, darauf müssen wir uns konzentrieren. Das ist das, was wir suchen.
1: We've also noticed that down through Western history, it has been a very hard thing to hold in balance.
0: Und wir haben auch gesehen, dass es in der abendländischen Kulturgeschichte eine sehr schwierige Aufgabe war, diese Balance zu halten.
1: That's why we've had this big pendulum swing.
0: Deswegen haben wir diesen extremen Pendelschlag nachvollziehen können vom Transzendenten hin zum Immanenten.
1: It probably didn't just go as a straight line like this.
0: Es war vielleicht nicht immer eine gerade, direkt verfolgende Linie hin zum Immanenten.
1: It was probably more something like this.
0: Es war eher so etwas, so eine Zickzack-Bewegung, die aber eine Grobrichtung hat.
1: Exactly. It goes in a specific direction.
0: Ja, es hat eine Grobrichtung.
1: Achim actually asked a question yesterday afternoon that is very important.
0: Achim hat gestern Nachmittag eine sehr wichtige Frage gestellt.
1: Some people ask, well, do you just then use some of both extremes in a worship service so that you then get a balance that way?
0: Sollte man diese Balance herstellen, indem man einfach aus beiden Extremen so ein bisschen was nimmt und das dann so im Mittel, dass im Mittel dann ungefähr wieder die Sache stimmt?
1: And you remember I suggested to you that ultimately that is not going to be a good aesthetic witness to the world of where we really believe the nature of God is.
0: Und ich habe euch gesagt, dass es sehr wohl kein gutes Zeugnis wäre für die Welt von Gott und von der Ausgewogenheit Gottes. Es gäbe kein homogenes, schönes, übereinstimmendes Bild.
1: When Jesus came to this earth, he didn't just come sometimes as transcendent and sometimes as immanent.
0: Als Jesus auf diese Erde kam, war er nicht nur so für manche Momente ganz transzendent und in manchen Momenten ganz immanent.
1: Obviously, when he came, he was a perfect balanced whole as one person.
0: Als er auf diese Erde kam, war ein vollständiges, ausgewogenes Ganzes auf dieser Erde.
1: He was fully God and at the same time fully man.
0: Er war voll Gott und gleichzeitig auch voll Mensch.
1: Which is of course something that we can't fully comprehend.
0: Und das ist etwas, was wir als menschliche Wesen nicht so ganz verstehen können. Da liegt das Problem.
1: But that is really the truth of how God functions for us as Christians.
0: Aber das ist nun wirklich die Wahrheit darüber, wie Gott für uns als Christen ist.
1: Remember, I mentioned to you that the balanced tension needs to be manifested in the overall style of music that is actually used in our services.
0: Und ich habe euch gesagt, dass diese ausgewogene Spannung im Musikstil sich niederschlagen sollte in unserem Anbetungsgottesdienst.
1: And remember, I also suggested to you yesterday afternoon that because Western music has gone through this big pendulum swing.
0: Nun, ich habe euch gestern Nachmittag auch gesagt, dass weil die Musik diesen Pendelschlag erlebt hat,
1: We can actually see a band

0: in the middle, where the style does actually provide a balance between the two tensions.
1: Gibt es einen Bereich zwischen diesen beiden Extremen, wo der Musikstil genau diese Balance einigermaßen gut ausdrückt?
0: There is no culture that is perfect or untouched by sin.
1: Es gibt keine Kultur, die perfekt wäre oder von der Sünde verschont geblieben wäre.
0: And therefore I choose to talk in terms of relatives here.
1: Und deswegen benutze ich mich hier der relativen Güte.
0: In other words, a good, better, best relationship.
1: Ich rede dann von gut, besser und vielleicht noch besser.
0: In the European culture, the midpoint of this pendulum swing.
1: In der abendländischen Kultur war dieser Mittelpunkt bei diesem Pendelausschlag
0: around about between 1600 and the early 1800s.
1: Ungefähr zwischen 1600 und 1800 ist das anzusiedeln.
0: I personally believe that the overall aesthetic of this period provides that balance.
1: Ich glaube, dass die Ästhetik dieser Epoche ungefähr diesem Gleichgewicht nahe kommt.
0: In other words, a balance between melody, harmony and rhythm.
1: Eine Ausgeglichenheit zwischen Harmonie, Melodie und Rhythmus.
0: And form and the usage of voices and instruments.
1: Und Form und auch eine Ausgeglichenheit im Gebrauch von Instrument und und Gesang.
0: In other words, the balance between those that are those aspects of music that are more intellectually oriented.
1: Also eine Ausgeglichenheit zwischen den Punkten, zwischen den Merkmalen der Musik, die eher intellektuell zu erfassen sind.
0: And the more emotional, experiential elements.
1: Und den Elementen, die eher die Emotionen und die Gefühlsebene ansprechen.
0: Now you must understand that this is my opinion now that I'm telling you.
1: Und ihr solltet verstehen, dass das jetzt nun meine persönliche Meinung darüber ist, die ich hier zum Ausdruck bringe.
0: And you must evaluate for yourself what you really think of my evaluation.
1: Und es ist eure Aufgabe für euch selbst klar zu machen, was ihr davon haltet, von dem was ich euch vortrage.
0: I certainly believe that we have enunciated the two extremes very well.
1: Ich glaube, es ist deutlich geworden, dass wir diese beiden Extreme ganz deutlich gemacht haben.
0: All right. Does this mean now that we must only sing and play and use music from that little band of time that I mentioned?
1: Heißt das nun aber, dass wir nur die Musik hören, spielen und machen sollten, die in diesem ganz kleinen Zeitabschnitt, in dieser Epoche, wo es so einigermaßen im Gleichgewicht war, sollten wir nur die Musik aus dieser Zeit benutzen?
0: That's of course the next question that is on most people's minds.
1: Das ist wohl die Frage, die jetzt die meisten von euch in den Gedanken haben dürften.
0: In other words, can I only sing Bach, Handel, Mozart?
1: Sollte ich mich auf Bach, Händel, Mozart und vielleicht gerade noch so Mendelssohn beschränken?
0: I don't believe so.
1: Das glaube ich nicht.
0: It is certainly all right to use music that comes from other periods.
1: Ich denke, es ist sicherlich gerechtfertigt, auch Musik zu verwenden, die aus anderen Zeitepochen stammt.
0: Both before and after.
1: Sowohl Epochen davor und auch in den Jahrhunderten danach.
0: All I am trying to say with this little band of characteristics.
1: Das, was ich mit diesem kleinen schmalen Bereich verdeutlichen möchte,
0: is that there are certain characteristics that are probably more appropriate in developing as an aesthetic witness to what we believe.
1: Ist, dass es vielleicht Merkmale gibt, die geeigneter sind, um ein ästhetisches Zeugnis für uns selbst und für unsere heutige Zeit zu entwickeln.
0: What I would really like for us to do is to be able to understand what really goes and makes up the music of that time.
1: Was wir verstehen sollten, ist, was ist die Natur und die Eigenart, was hat sie ausgemacht, die Musik aus dieser Epoche.
0: And then actually use those same characteristics and still be able to create music in our time.
1: Und dann sollten wir diese Merkmale herausnehmen, in unsere Zeit transferieren und uns fragen, welche Musik können wir denn jetzt im heutigen Kontext damit machen?
0: And this is something that we that can be done still today.
1: Und das kann auch heute noch getan werden.
0: Let me perhaps share with you another piece of John Rutter.

0: Ich möchte euch jetzt ein anderes Stück von John Rutter vorspielen.
1: And this is one of his more contemporary arrangements of the song All Things Bright and Beautiful.
0: Und das ist ein etwas eher nach heutiger Zeit klingendes Arrangement von dem Stück All Things Bright and Beautiful. Alle Dinge, die klar, hell und schön sind.
1: All right. Thank you very much, Matthias.

0: Maybe we could take the time to actually play the whole thing to you.
1: Na, wir können uns die Zeit nehmen, das auch das gesamte Stück anzuhören.
0: But probably time is going to constrain us this evening.
1: Aber ich denke, wir haben sonst zu wenig Zeit für den Vortrag.
0: But I just want you to notice a couple of things here.
1: Ich möchte, dass ihr ein paar Dinge daran festmacht.
0: I think everyone would recognize that this is not something that was composed back in 1850.
1: Jeder wird erkannt haben, dass das keine Komposition von 1850 war.
0: It is clearly a contemporary composition.
1: Das ist eine gegenwärtige, es ist eine heutige Musik, das hört jeder.
0: But you will notice that the rhythm, even though it is there, is not emphasized overly.
1: Und ihr habt sicherlich festgestellt, dass obwohl da Rhythmus drin ist, dass er nicht besonders hervorgehoben ist, er tritt nicht hervor.
0: The instruments don't drown out the voices.
1: Die Instrumente überdröhnen nicht den Gesang.
0: The harmonies are probably still the sort of harmonies that you would see in the romantic time.
1: Das Harmoniegefüge kommt ungefähr dem Harmonieempfinden der Romantik gleich.
0: But overall you've got a contemporary feel and expression of a piece of spiritual music.
1: Dennoch ist der Ausdruck dieser geistlichen Musik eher ein heutiger, ein gegenwärtiger.
0: Now, I'm not trying to uphold this as a perfect piece of contemporary Christian music.
1: Ich werde das nicht hochhalten als ein perfektes Musikstück für heutige geistliche Musik.
0: We could probably spend a lot more time analyzing it.
1: Und wir könnten noch viel Zeit darauf verwenden, diese Musik auch zu analysieren.
0: But I would certainly say that of the things that are available, it is a good example.
1: Aber ich möchte doch sagen, dass von den Dingen, die es heute so auf dem Markt gibt, die man so haben kann, es ein ganz gutes Beispiel ist.
0: And here I would perhaps just try and help you understand a little bit of what goes into making something of that sort of nature.
1: Und ich möchte euch nur ein bisschen helfen, es ein bisschen erläutern, was es denn braucht, um eine solche Komposition zu machen.
0: Remember, I said to you yesterday that down through history, it was actually easier to move from the transcendent towards the immanent.
1: Ich habe euch gestern an der Geschichte gezeigt, dass es einfacher ist, von dem Startpunkt der Transzendenz hin zu der Immanenz sich ein bisschen zu bewegen.
0: It's always easy to add a little bit more.

0: of emotional experiential orientation to a more abstract intellectual type.
1: Es ist viel einfacher, ein bisschen Emotionen zu einer abstrakten intellektuellen Musik hinzuzufügen,
0: rather than to have a really strong experientially oriented music and to try and take some of that emotion and drama out.
1: Das ist viel einfacher, als von dem anderen Extrem der vollen immanenten Musik zu starten und ein bisschen was von dieser Immanenz, von diesem Gefühl, von diesem Thrill, von diesem Drama aus dieser ganzen Musik herauszunehmen.
0: That's what made what Luther did much easier in his day than what we have to do in our day.
1: Luther hatte da eine viel einfachere Aufgabe als die Aufgabe, die uns heute gestellt ist.
0: And what we notice here with John Rutter.
1: Was wir hier bei John Rutter feststellen können.
0: A person who is still alive today, still composing now.
1: Dieser Mensch lebt heute noch und er schreibt nach wie vor Musik.
0: The fascinating thing is he comes from one of the liturgical churches.
1: Er kommt aus einem der liturgischen Kirchen.
0: He is an Anglican.
1: Er ist Anglikaner.
0: And therefore his own spiritual tradition is probably more geared towards the transcendent.
1: Und seine eigene geistliche Tradition ist eher auf das Transzendente ausgerichtet aus diesem Grund.
0: Because they still do chanting in Anglican services.
1: Denn sie tun immer noch den gregorianischen Choral, das Singen, das Wechselsingen, pflegen in der Liturgie der Anglikaner.
0: And that is what he grew up with.
1: Und damit ist er aufgewachsen.
0: And it's no surprise to me that he is able to add a little bit more of the emotional elements into it and make that something that is actually then a little bit more balanced.
1: Und es überrascht mich nicht, dass er dann zu dieser Musik ein paar emotionalere Elemente hinzufügen kann und dann zu etwas kommen kann, was ziemlich ausgewogen ist.
0: It's much more difficult for someone who has grown up in the charismatic tradition.
1: Es ist viel schwieriger für jemanden, der in der charismatischen Tradition erzogen wurde,
0: to actually come back the other way.
1: Den Weg zurückzugehen in die andere Richtung, hin auf die Transzendenz zu.
0: But even there, it can be done.
1: Aber auch hier, das ist möglich, das geht.
0: And I'm going to share some examples with you now.
1: Und ich möchte euch ein paar Beispiele dafür geben.
0: What I want you to see this evening is that we can actually see the evidence of a more balanced approach even in our day.
1: Ich möchte, dass ihr erkennt, dass wir selbst heutzutage noch in der Lage sind, eine sehr ausgewogene Balance zu finden in der Musik.
0: One of the hymns that we have in our new English hymnal.
1: Eines der Gemeindelieder, das wir in dem neuen englischen Liederbuch haben.
0: I notice that you have now actually in this book.
1: Habt ihr auch in der Quelle des Lebens, in dem neuen Leben aus der Quelle, in dem neuen Gesangsbuch?
0: I'd like you to have a look at it quickly, number 24.
1: Schlagt es mit mir mal auf, es ist die Nummer 24 in der Quelle.
0: It was a fairly new hymn when it was first introduced in the English hymnal.
1: Es war damals noch fast druckfrisch, als es in das englische Liederbuch kam.
0: But now it's obviously a little bit older.
1: Jetzt hat es aber schon einige Zeit gesehen.
0: You'll notice that the melody and the down here was actually completed or copyrighted in 1979.
1: Also das Copyright von der Melodie ist von 1979.
0: Let me just play it for you.
1: Ich spiele es euch mal vor.

0: One of the things that you'll notice, the melody is actually very nice to sing.
1: Das werdet ihr wohl festgestellt haben, es ist ganz nett, diese Melodie zu singen. But the

0: Words themselves also have a lot of meaning.
1: Aber auch die Worte sind sehr bedeutungsvoll.
0: This is one of the things that we're going to notice, that if we're really going to try and pick a model, we've got to have both words and music that are good.
1: Wenn wir nach einem Modell suchen, dann brauchen wir ein Beispiel, wo sowohl die Musik als auch die Worte zueinander passen und gut sind.
0: By the way, I spent just 20 minutes with this book for the first time today.
1: Und ich habe dieses Buch erst heute mal aufgeschlagen, hatte nur 20 Minuten Zeit, mal durchzublättern.
0: Achim gave me his copy.
1: Achim hat mir sein Buch zur Verfügung gestellt.
0: And I didn't have a piano at home, but I just listened in my head as I went through many of these.
1: Und ich hatte kein Klavier, ich habe es nur mit den Augen gelesen und innerlich gehört.
0: But I believe that you actually have a very good collection here.
1: Und ich bin zu dem Eindruck gelangt, dass ihr hiermit eine sehr gute Sammlung von Liedern habt.
0: It's actually worth your while getting to know some of the things in here.
1: Es lohnt sich, einige der Lieder hier wirklich kennenzulernen und mit der Gemeinde zu üben.
0: You will find that never is there a songbook that is absolutely perfect.
1: Es gibt kein Liederbuch, das wirklich in allen Belangen perfekt ist.
0: But you will find overall that there are some good things here.
1: Aber so im Ganzen muss man sagen, dass es hier viele gute Dinge drin gibt.
0: Why don't we just try singing this one together? Perhaps just the first and second verses to start off with.
1: Lasst uns doch einfach mal versuchen, das gemeinsam zu singen. Vielleicht den ersten und zweiten Vers auf Englisch oder auf Deutsch?
0: Auf Deutsch.
1: Auf Deutsch.

0: I want you to notice that here you actually have a tune that definitely has some emotion in it.
1: Und ihr stellt fest, dass diese Melodie durchaus etwas von Gefühlen transportiert.
0: Especially there in the third line.
1: Und ganz besonders in der dritten Melodiezeile.
0: That little sequence that actually builds as it goes up.
1: Diese kleine Sequenz, die sich so langsam aufbaut.
0: It certainly builds up in emotional intensity as it goes.
1: Und das bildet natürlich auch Gefühlintensität aus.
0: In other words, I believe that if we're going to have a genuine aesthetic witness, there must be some emotion there. It can't be just dry.
1: Und ich glaube, wenn wir ein echtes ästhetisches Zeugnis ausbilden wollen, dann muss da auch Emotion sein. Das darf nicht knochentrocken sein.
0: And with the rhythm, it is quite clearly there.
1: Nun, was den Rhythmus betrifft, der ist schon da.
0: You don't have to emphasize it to make it modern.
1: Man muss es nicht hervorheben, damit es nach modern, nach heutig klingt.
0: But it certainly needs to be there to be able to push along.
1: Aber man braucht ihn, damit der Verlauf nach vorne geht im Lied.
0: I would just like to say that, for instance, in England at the moment, which of course is in the English-speaking world one of the things I'm aware of.
1: Und ich möchte euch nur sagen, dass in England derzeit, und England ist halt eine der Nationen, die ich selber ein bisschen beobachte.
0: There is a real renaissance in hymn writing in the 20th and 21st century.
1: Das ist in England eine wirkliche Renaissance, eine Wiedergeburt des Schreibens von Gemeindeliedern gibt.
0: People like Fred Kahn.
1: Solche Menschen wie Fred Kahn.

0: Brian Wren.
1: Brian Wren.
0: Timothy Dudley Smith.
1: Timothy Douglas Smith.
0: And even Graham Kendrick.
1: Und auch Graham Kendrick.
0: They have all contributed to quite a growth in new English hymnody.
1: Haben dazu beigetragen, dass es wieder zu einem Wachstum auf dem Gebiet der Gemeindelieder in England gekommen ist.
0: The sad thing is that I do not see any Adventist names among those people who are in leading.
1: Was mich sehr traurig macht, ist, dass wir unter all den Namen keinen einzigen Adventisten finden, der dazu seinen Beitrag machen würde.
0: Let me share with you now the example of Graham Kendrick.
1: Ich möchte euch nun etwas über Graham Kendrick vortragen.
0: Many of you will have probably heard of Graham Kendrick.
1: Manch einem mag der Name vielleicht auch bekannt sein hier.
0: He was the son of a Baptist minister.
1: Er war der Sohn eines Baptistenpredigers.
0: He has eventually become quite involved with the evangelical movement in England.
1: Er war dann sehr stark aktiv im evangelikalischen Bereich in England.
0: I believe that he now belongs to a congregation that is actually also charismatic.
1: Ich glaube, jetzt gehört er einer Glaubensgemeinschaft an, die stark charismatisch angehaucht ist.
0: But I want to still show you that here is a person that has still captured something of the balance in what he produces.
1: Aber dennoch ist hier ein Mensch, der eine gewisse Ausgewogenheit hat in dem, was er an Musik komponiert.
0: There is a very beautiful hymn that he wrote called Meekness and Majesty.
1: Er hat ein sehr schönes Lied komponiert, das heißt Meekness and Majesty.
0: I do have the this here, which is a this könnten wir auf die Leinwand schmeißen, aber
1: also er hat eine Folie da, wir könnten das eigentlich auch hier an die Leinwand werfen, so dass wir das angucken können.
0: Let's forget about it now.
1: Das lassen wir mal beiseite.
0: And I will just read the words and we'll just have a quick translation, Simon, if
1: oh,
0: we can.
1: Oh yeah, but tell me what means meekness. I don't know it.
0: Meekness is humility. Yeah, humility, demütig, okay?
1: Sanftmut, Demut. Okay, danke.
0: Good. Meekness and majesty.
1: Also Demut und Majestät.
0: Manhood and deity.
1: Menschheit und Gottheit.
0: In perfect harmony.
1: In perfekter Übereinstimmung.
0: The man who is God.
1: Der Mann, der Gott ist.
0: Lord of eternity.
1: Herr der Ewigkeit.
0: Dwells in humanity.
1: Wohnt in der Menschlichkeit, in der Menschheit.
0: Kneels in humility.
1: Kniet sich nieder in Demut.
0: And washes our feet.
1: Und wäscht unsere Füße.
0: Oh, what a mystery.
1: Oh, was ein für ein Mysterium, für ein Geheimnis.
0: Meekness and majesty.
1: Demut und Majestät.
0: Bow down and worship.
1: Kniet nieder und betet an.
0: For this is your God.
1: Denn das ist dein Gott.
0: This is your God.
1: Das ist euer Gott, das ist unser Gott.
0: The words are actually theologically very sound.
1: Die Worte sind theologisch sehr aussagekräftig.
0: And they are certainly not superficial.
1: Und sie sind beileibe nicht oberflächlich.
0: They actually grasp this aspect of Christ's nature.
1: Sie ergreifen den Aspekt der Natur Jesu.
0: That we have been talking about even yesterday afternoon.
1: Über den wir auch gestern Nachmittag gesprochen hatten.
0: Let me share with you the melody that he wrote with it.
1: Ich möchte euch nun die Melodie vorstellen, die er dazu geschrieben hat.

0: Und dann beginnt der nächste, die nächste Strophe.
1: Again, it's a music that actually certainly has emotion in it.
0: Auch hier ist wieder eine Musik, die viel Gefühlsanteil besitzt.
1: It actually does have some more modern type rhythms in it, particularly in the chorus.
0: Da sind auch vor allen Dingen in dem Refrain dann sehr moderne Rhythmusanteile drin.
1: But they don't have to be overdone.
0: Aber die darf man, die muss man ja nicht überbetonen.
1: And the overall feel certainly is contemporary.
0: Und das fühlt sich auch sehr von unserer Zeit her an.
1: But it still holds to the basic band of characteristics that we have talked about or pointed out.
0: Aber es gehört immer noch in diesen Bereich, den wir gestern hervorgehoben haben, der Ausgewogenheit.
1: Let me share just one more here with perhaps a couple with you. One called Sing of the Lord's Goodness.
0: Und ein weiteres Beispiel möchte ich euch geben, das heißt singt von der Güte Gottes.
1: This is a very interesting one because it is a very unusual rhythm.
0: Das ist sehr interessant, weil es hat einen ganz ungewöhnlichen, außergewöhnlichen Rhythmus.
1: It is a 5/4 time.
0: Das ist ein 5/4, das ist ein Take 5.
1: And you'll notice that in itself makes it a very contemporary sort of feel.
0: Und das gibt dem Ganzen natürlich ein sehr modernes Gefühl, ein sehr modernes Feeling.
1: But again, that doesn't need to detract from what the song is doing.
0: Aber das wiederum muss nicht davon ablenken, was das Lied aussagt.
1: Let me just play it to you.
0: Ich werde es euch mal spielen.

0: und so weiter.
1: Again, perhaps I should share with you a little bit of the words, so that you get the feel of the words here.
0: Und ich sollte euch auch was vom Text hier rüberbringen, dass ihr da ein bisschen den Text auch verfolgen könnt.
1: Sing of the Lord's goodness.
0: Singe von der Güte des Herrn.
1: Father of all wisdom.
0: Der Vater aller Weisheit.
1: Come to him and bless his name.
0: Komme zu ihm und bete seinen Namen an.
1: Mercy he has shown us.
0: Er hat uns Gnade gezeigt.
1: His love is forever.
0: Seine Liebe ist für immer.
1: Faithful to the end of days.
0: Treu bis zum Ende der Tage.
1: Come then, all you nations.
0: Kommt alle ihr Nationen.
1: Sing of your Lord's goodness.
0: Singt von der Güte des Herrn.
1: Melodies of praise and thanks to God.
0: Melodien des Lobpreises und des Danks zu ihm.
1: Ring out the Lord's glory.
0: Singt die Herrlichkeit des Herrn.
1: Praise him with your music.
0: Preist ihn mit eurer Musik.
1: Worship him and bless his name.
0: Betet ihn an und segnet seinen Namen.
1: Notice again, the words don't have to be repetitive in order to make something contemporary.
0: Auch hier müssen die Worte sich nicht immer wieder ständig wiederholen, um etwas Modernes zu erzeugen.
1: This is still based on the format or the model of a hymn.
0: Das ist immer noch in dem Stil, in dem Muster gemacht, wie man ein normales Gemeindelied macht.
1: Perhaps the last one that I will illustrate to you at this point.
0: Und das letzte Beispiel, das ich jetzt an dem Punkt hier euch geben möchte,
1: is one called Be Still for the Presence of the Lord.
0: Heißt, sei stille in der Gegenwart des Herrn.
1: I actually heard someone playing it a little bit earlier in the weekend.
0: Ich habe irgendwo gehört, dass es irgendjemand

0: am Wochenende schon mal auf dem Klavier hier gespielt hat.
1: I wondered whether you knew it as a song already in German.
0: Und ich weiß nicht so genau, ob ihr das Lied schon auf Deutsch kennt. Kennen wir das?
1: Are there German words to it already?
0: Ist es in der Quelle drin? Nein, ist nicht drin. Gut.
1: I have actually used this hymn as an introit for church.
0: Ich habe dieses Lied als Introitus, als Eingangslied zu meinem, als liturgisches Eingangslied, also jeden Sabbat. Aha, das ist etwas, was wir nicht haben. Also wir haben kein Eingangslied sozusagen, wir haben ein gemeinsames Ausgangslied, das wir immer machen, aber ihr macht es so, dass ihr ein Eingangslied habt. Okay, also das ist ein Lied, das er verwendet für den Beginn seines Gottesdienstes, und zwar wird das jeden Sabbat gesungen. Wir haben das ein Jahr lang benutzt für den Anfang des Gottesdienstes.
1: Because we then change it so that it still is meaningful to the congregation.
0: Und dann haben wir ein anderes genommen, so dass es immer noch seine Bedeutungsgehalt behält und nicht nur Routine wird.
1: We use it as an introit because before the worship starts sometimes we have announcements.
0: Denn wir benutzen es als Eingangslied, denn bevor wir den Gottesdienst beginnen, gibt es meistens noch so ein paar Bekanntmachungen und andere Dinge.
1: But the introit is the signal that now we are moving to worship.
0: Aber dieses Lied ist dann das Signal, dass wir jetzt zur Anbetung und zum Gottesdienst übergehen.
1: The first verse that we used, and we only used one verse.
0: Und die erste Strophe, und wir haben bisher nur die erste Strophe dafür benutzt.
1: Goes like this.
0: Geht so.
1: Be still for the presence of the Lord.
0: Sei stille vor der Gegenwart des Herrn.
1: The Holy One is here.
0: Der Heilige ist hier.
1: Come, bow before him now with reverence and fear.
0: Knie nieder vor ihm mit Anerbetung und Ehrfurcht.
1: In him no sin is found.
0: In ihm ist keine Sünde.
1: We stand on holy ground.
0: Wir stehen auf heiliger Erde.
1: Be still for the presence of the Lord, the Holy One is here.
0: Sei stille in der Gegenwart des Herrn, der Heilige ist da.
1: You've probably heard Lily play it, but let me go and play it as well.
0: Ihr habt es vielleicht schon von Lily gehört, aber ich werde es euch jetzt noch mal vorspielen.
1: This is the introduction.

0: Again, a very contemporary song.
1: Auch hier wieder ein sehr modernes Lied.
0: Probably only composed in the last 10 years.
1: Vielleicht in den letzten 10 Jahren erst komponiert.
0: You can see it by the fact that you don't come in on the first beat.
1: Man erkennt es daran, dass man nicht auf dem ersten Schlag einsetzt.
0: And some of the harmonies are a little bit more modern.
1: Und einige der Harmonien, die man drin findet, sind eher etwas modern.
0: But it still is a good expression that I believe fits the characteristics of that band.
1: Aber dennoch kreiert es einen Ausdruck, der dort reinpasst in den Bereich, den wir definiert hatten.
0: Perhaps what we should do in pulling together some of this.
1: Wenn wir jetzt nun so ein bisschen die Sachen zusammenbringen wollen.
0: Some of you have asked me, well, how do we really develop this unique aesthetic witness?
1: Wie sollen wir jetzt aber dieses einzigartige ästhetische Zeugnis entwickeln?
0: This sort of thing does not develop

0: So etwas geschieht nicht über Nacht.
1: That's why we actually have to try and to move towards a model, perhaps on various fronts.
0: Deswegen müssen wir zu einem Modell, zu einer Vorstellung kommen, indem wir uns von verschiedenen Seiten her dem annähern.
1: First of all, what we choose from what is available helps already to start developing the model.
0: Was uns hilft, dieses Muster, dieses Modell zu erzeugen, ist natürlich, indem wir jetzt gucken, was es alles gibt und dann eine Auswahl treffen und das mal zusammenbringen.
1: We will always remember that musicians will create out of the furniture of their own minds.
0: Wir werden uns immer daran festhalten können, dass Musiker immer nur mit dem etwas machen können, was in ihrem Gehirn, in ihrer Gedankenwelt vorhanden ist.
1: In other words, as musicians actually look at what is around, if they have a vision.
0: Wenn die Musiker sich also noch angucken, was es so alles gibt auf dem Markt und sie schon eine Vorstellung haben von dem,
1: then as they pick and choose, they are already beginning to form the beginnings of a model.
0: Von dem, was sie im Kopf haben und das dann zusammenbringen, dann haben sie schon eine Idee von, eine Vorstellung von dem Modell, wie es sein könnte.
1: And then, as we actually start listening to and using that model,
0: und wenn wir dieses Modell dann selbst gebrauchen, es hören, es ausführen, diese Musik machen,
1: eventually it will also inspire creativity.
0: Dann wird das auch Kreativität in unseren Reihen hervorbringen.
1: That we can actually then develop our own music within the denomination.
0: So dass wir dann in der Lage sind, hier in der Adventgemeinde unsere eigene Musik zu entwickeln.
1: That's precisely why our musicians hold a very important key here.
0: Da kommt den Musikern hier eine Schlüsselfunktion zu.
1: Because they are the ones who actually bring the different things to us.
0: Denn sie sind es, die verschiedenen Dinge der Gemeinde darbringen.
1: They make us aware of what is actually out there.
0: Sie zeigen uns, was es so an Musik gibt.
1: They also are the ones who create the tastes within the congregation.
0: Letztlich sind sie es, die den Musikgeschmack formen einer Gemeinde.
1: Another thing, always remember, choose words that are good expressions of faith.
0: Ganz wichtig, wählt die Worte so, dass sie einen guten Ausdruck des Glaubens sind.
1: Surely the words issue is something that is that all of us should be able to do ourselves.
0: Die Frage der Worte, ich denke, das ist etwas, was alle von uns selbst für sich auch tun können.
1: Then choose music that has good melody line.
0: Dann wählt Musik, die schöne Melodiebögen haben.
1: With supporting harmony and rhythm.
0: Mit einem unterstützenden Harmoniegerüst und auch einem unterstützenden Rhythmus.
1: Not just simply repetitive things.
0: Nicht diese Dinge, die sich nur ständig wiederholen.
1: Look for something with appropriate harmonic variation.
0: Schaut nach etwas aus, was eine angemessene harmonische Abwechslung der Harmonie hat.
1: But something that is also singable.
0: Aber auch nach etwas, was wirklich gut sanglich ist.
1: In other words, something that the congregation can actually do.
0: Etwas, was die Gemeinde auch wirklich bewältigen kann und singen kann.
1: Many times musicians are inclined to bring something to the congregation.
0: Ja, Musiker neigen dazu, der Gemeinde da etwas vor die Nase zu stellen.
1: That they themselves, because of their skill, can perform.
0: Was sie selbst natürlich, weil sie die Begabung dafür haben, ganz locker aufführen können.
1: But a lay congregation that has had no musical training finds it absolutely difficult.
0: Aber Laien, die keine Musikausbildung haben und davon nicht so viel verstehen, finden das dann vielleicht sehr, sehr, sehr schwer, dieses Lied zu singen.
1: That's precisely why, if the rhythmic configuration is too syncopated and so on, the congregation is never really going to be able to be part of it.
0: Ja, und deswegen ist es, wenn der Rhythmus viel zu synkopisiert ist, dann kann die Gemeinde nie so richtig dran teilhaben, weil sie das gar nicht so richtig singen kann.
1: I think that they can certainly get used to some things.
0: Einigen Dingen kann man der Gemeinde auch beibringen.
1: But we mustn't try and expect too much.
0: Aber wir sollten nicht über die Stränge schlagen und zu viel verlangen.
1: Because if every worship service becomes a singing lesson, then it is no longer worship.
0: Denn wenn jeder Gottesdienst zu einem Gesangsunterricht mutiert, dann ist es eben kein Gottesdienst mehr.
1: In other words, use things where the pitch range is not too

0: too high.
1: Dann benutzt also Lieder, wo die wo der Tonumfang nicht zu hoch ist.
0: And it's rhythmically easy to follow.
1: Und dessen Rhythmus man einfach folgen kann.
0: Remember that if the beginning is rhythmically complex,
1: und ihr wisst, wenn der Beginn schon rhythmisch kompliziert ist,
0: then the majority of the congregation won't start the hymn properly.
1: Dann wird die Mehrzahl der Menschen, die im Gottesdienst da sind, gar nicht den Anfang singen können.
0: They'll only join, if they join at all, a little bit further on through the first line.
1: Und dann werden sie erst viel, viel später, erst im Verlauf der ersten Linie, dann einsetzen können.
0: And then the whole meaning of the first phrase of the words is lost.
1: Und dann ist die erste Aussage der Worte aus der ersten Melodiestück ist dann verloren gegangen.
0: So, all of these things are important when musicians actually think of how are they going to do music within the congregation.
1: Alle diese Punkte sind also wichtig, wenn ein Musiker darüber nachdenkt, wie er der Kongregation, der versammelten Glaubensgemeinde Musik nahebringen möchte.
0: Just coming back quickly again to Adventist musicians and composers.
1: Lasst uns noch mal kurz auf adventistische Musiker und Komponisten zu sprechen kommen.
0: Remember, I've just said that composers end up composing out of the furniture of their own minds.
1: Ich habe euch gerade gesagt, dass Komponisten letztlich aus der Gedankenwelt, die in ihrem Kopf vorhanden ist, heraus ihre Kompositionen anfertigen.
0: What you listen to most often is what will provide the inspiration for your creations.
1: Das, was die Musiker, das, was ihr am meisten hört, damit, womit ihr euch am meisten beschäftigt, mit der Musik, daraus werdet ihr eure Inspiration schöpfen letztendlich.
0: That's why musicians need to be aware that they have an even greater responsibility to monitor their own listening habits.
1: Deswegen müssen sich Musiker darüber bewusst sein, dass sie hier eine viel größere Verantwortung haben, und zwar eine Verantwortung auch, welche Musik sie selbst anhören, mit welcher Musik sie sich selbst beschäftigen.
0: Listen to that which you know is wholesome.
1: Hört euch die Musik an, die ihr wisst, dass sie heilsam ist.
0: And here I'm not saying that you can't listen to something in your study that may not be wholesome.
1: Und das heißt aber nicht, dass ihr jetzt auf keinen Fall mehr Dinge anhören dürft, während ihr euer Studium macht oder wenn ihr verschiedene Musik euch anguckt, die nicht so besonders gut oder heilsam ist.
0: What I'm talking about here is what you habitually listen to.
1: Sorry?
0: What I'm talking about is what you habitually listen to. In other words, what you listen to regularly.
1: Ah ja. Okay, ich rede jetzt über das, was ihr eurem Hören ständig zuführt. Was ihr ständig anhört. Darüber rede ich.
0: Remember, there can be a difference between sacred music and secular music.
1: Es kann da einen Unterschied geben zwischen Gottesdienstmusik, also geistlicher Musik und weltlicher Musik.
0: And remember, as Christians, we are not totally removed from music that is not worship music.
1: Und wir sind auch nicht fern von der Musik, die nicht dem geistlichen Zweck dient.
0: There are some musicians who think, well, I'm only going to listen to music that is actually for worship.
1: Und es gibt da wirklich Musiker, die denken, okay, ich höre jetzt nur noch Musik an, die geeignet ist für einen Gottesdienst. Und auch Laien unter uns haben diese Ansicht und schieben das andere beiseite.
0: I do not believe that that is necessary.
1: Ich glaube nicht, dass das notwendig ist.
0: There is, even in Israelite history, there was music that they used for a Sabbath morning worship service at the temple.
1: Selbst im israelischen Volk gab es Musik, die sie am Sabbatmorgen für den Dienst im Tempel benutzt haben.
0: But there was obviously music that they used at other times.
1: Und es gab aber dann andere Musik, die sie zu anderen Zeiten auch benutzt haben.
0: For instance, when they went to war.
1: Zum Beispiel, wenn sie in den Krieg zogen.
0: Or when they came back from war.
1: Oder wenn sie aus einem Krieg zurückkamen.
0: The words may still have included God.
1: Die Worte mögen sicherlich auch den Gott Israels mit einbezogen haben.
0: But I'm sure that the dancing that was involved was probably more of a folk type of nature.
1: Aber ich denke, das Tanzen, was sie dort praktiziert haben, eher von einer

0: gewissen volkstümlichen Art war.
1: So here, as I say, we mustn't be too restrictive with regard to the actual music that we can listen to.
0: Wir sollten uns hier nicht zu sehr einschränken und nicht zu sehr die Scheuklappen anlegen.
1: The only thing that I would say is, you can't have the sacred music that you listen to and the secular music being so different that they are chalk and cheese.
0: Es geht nur nicht an, dass die geistliche Musik und die weltliche Musik sich so sehr unterscheiden, dass es ist wie schwarz und weiß.
1: They can certainly still be in the same ballpark and yet be different.
0: Sie können sicherlich im gleichen Rahmen sein, aber dennoch unterschiedlich.
1: And this is where we each have to make our decisions before God as to what we will do.
0: Und hier sind wir aufgerufen, unsere Entscheidungen vor Gott zu treffen, was wir tun wollen.
1: Perhaps I could just give one more example.
0: Ich werde jetzt noch mal ein Beispiel bringen.
1: If a composer is very much into contemporary classical type of composing.
0: Wenn ein Komponist sich sehr stark mit moderner E-Musik, nennen wir das, ernster Musik, moderner Musik, neuer Musik beschäftigt.
1: And if he's involved in composing a lot of atonal stuff.
0: Und wenn er sehr viel atonale Musik komponiert.
1: Even 12-tone.
0: Auch 12-Ton-Musik.
1: And of that sort of ilk.
0: Und diese Art von Sachen.
1: Then obviously he will say, well, I'm going to compose something sacred now. And the trouble is he will then say, okay, I'm going to do it in what I am used to working with.
0: Wenn er dann versucht, etwas Geistliches zu komponieren, dann ist er natürlich immer gleich bei der Hand mit dem, was er vorher gemacht hat, und versucht es natürlich mit seinen Mitteln, die ihm zur Verfügung stehen.
1: I would suggest to you, this creates a problem.
0: Und ganz klar, ich glaube, da kommt ein Problem dann.
1: We haven't talked very much about the boundaries within the serious art music area.
0: Wir haben uns noch nicht so sehr unterhalten über die Grenzen in der E-Musik bisher.
1: Often the discussion that I have to give for different conferences that I go to concerns more the difference between what the popular area is doing and that which is good.
0: Die Diskussionen, in die ich meistens involviert bin, umfassen meistens das Gebiet der modernen Unterhaltungsmusik und nicht so sehr das Gebiet der ernsten Musik.
1: But dear friends, I believe that in a church where people are musically educated.
0: Aber ich denke, in einer Gemeinde, wo die Menschen musikalisch ausgebildet sind,
1: I believe that we still have to have some boundaries in our minds in the area of classical music.
0: Dass wir dort gewisse Grenzen in unseren Gedanken haben müssen, auch was die ernste Musik, die neue Musik betrifft.
1: Do not give the impression that popular music is bad and classical music is all right.
0: Ihr solltet niemals den Eindruck vermitteln, dass die Popmusik alles ganz schlecht ist und die klassische Musik oder die ernste Musik, da ist alles okay und gut.
1: I believe that that is one thing that we have sometimes done that has totally spoiled the discussion for young people.
0: Und ich glaube, das haben wir sehr häufig getan und das hat die Auseinandersetzung mit jungen Menschen sehr, sehr, sehr negativ beeinflusst.
1: If young people can see that we are consistent,
0: wenn junge Menschen sehen, dass wir eindeutig sind,
1: then they're more willing to listen to what we have to say.
0: Wenn wir deutlich sind, dann hören sie uns besser zu und nehmen das auf, was wir zu sagen haben.
1: This huge trend that we have talked about that has happened in Western culture.
0: Der große Pendelschlag, den es in der abendländischen Kultur gegeben hat,
1: has also affected serious art music.
0: Hat auch die Kunstmusik ganz klar betroffen.
1: And I believe that as far as the music that has been written in the 20th century and into our own now.
0: Und ich glaube, dass die Musik, die im 20. Jahrhundert und auch im 21. Jahrhundert geschrieben wurde,
1: has a lot of problems, just as much as the popular area.
0: Viele Probleme mit sich bringt, genauso wie die populäre oder Popmusik.
1: You have to pick and choose very carefully.
0: Man muss das herausgreifen und sehr sorgfältig auswählen aus den Dingen, die dort angeboten werden.
1: And I don't want to offend anyone by saying this.
0: Und ich möchte jetzt niemanden zu nahe treten,

0: wenn ich das sage.
1: But if your habitual listening is in the area of Wagner, Bruckner and Mahler and so on, and that is where you always listen, I believe that you could be moving down the same problem as the people who are constantly listening to pop music.
0: Wenn dein Musikgeschmack und dein das, was du üblicherweise hörst, sich in den Bereich von Wagner, Bruckner und wen hast du noch genannt?
1: Mahler
0: und so weiter.
1: Richard Strauss.
0: Strauss, also alles, was

0: später ist, wenn du diese Hörgewohnheiten pflegst, glaube ich, sagen zu können, dass du in die gleiche Problematik hineinläufst.
1: Remember, popular music in the 20th century only takes to excess what art music was doing 50 years before.
0: Denn Popmusik übertreibt eigentlich nur das, was Kunstmusik 50 Jahre zuvor auch schon getan hat.
1: Everything that was done rhythmically in the popular music of the late 50s and 60s and 70s.
0: Was wir in der Popmusik der 50er, 60er und 70er Jahre im Rhythmus vorfinden,
1: was actually explored back in the 1920s and 30s in serious music.
0: Wurde ausgearbeitet in den 20er Jahren in der ernsten Musik, im Bereich der ernsten Musik.
1: Art music actually tends to lead the way.
0: Kunstmusik ist so eine Art Wegbereiter.
1: And we need to understand that as serious musicians.
0: Und als ernsthafte Musiker und aufrichtige Musiker müssen wir das wissen.
1: That may end up leading to some questions, but I'm happy to answer those if they come.
0: Das mag einige Fragen hervorrufen und ich werde sie auch gern beantworten.
1: Lastly, how do we deal with a situation where musically questionable things occur?
0: Zuletzt, was machen wir mit Situationen, wo musikalisch fragwürdige Dinge in unserer Gemeinde geschehen?
1: This is probably one of the questions I am asked most as a result of the seminars that we do.
0: Das ist eigentlich die Frage, die meistens kommt, wenn ich so ein Seminar gebe.
1: And again, it is not an easy situation to deal with.
0: Und das ist gar keine einfache Situation, mit der man da umgehen muss.
1: But let me perhaps suggest a couple of things.
0: Ich möchte einige Vorschläge dafür machen.
1: I believe our first example is Jesus.
0: Ich denke, unser Vorbild ist Jesus Christus.
1: If anyone had the excuse to stop going to church, he did.
0: Wenn es irgendjemanden gäbe, der eine gute Entschuldigung dafür hätte, nicht in den Tempel oder zur Kirche zu gehen, dann wäre es Jesus Christus.
1: I'm sure that he could have worshipped much better out in nature on his own than in the synagogue every week.
0: Ich glaube, er hätte mehr Muße zur Anbetung gefunden draußen in der Natur als jeden Sabbat dort im Tempel.
1: Yet the Bible says that it was his custom still to go to the synagogue every week.
0: Dennoch, die Bibel berichtet uns, dass es nach seiner Gewohnheit war, dass er jeden Sabbat zur Synagoge ging.
1: I imagine that after every prayer,
0: ich stelle mir vor, dass nach jedem Gebet,
1: every sermon,
0: nach jeder Predigt,
1: even every Bible reading,
0: nach jedem Bibel vorlesen,
1: every time they had music,
0: jedes Mal, wenn es Musik gab,
1: he could have gone up to the individuals and said, let me show you how to do it.
0: Er zu den Ausführenden hätte gehen können und sagen können, lasst mich mal zeigen, wie man das richtig macht.
1: But Jesus was actually very patient.
0: Aber Jesus war doch sehr geduldig.
1: And he took the attitude that his worship of the Father,
0: und seine Einstellung war, dass die Art und Weise, wie er seinen Vater angebetet hat,
1: was not to be controlled totally by what happened at the synagogue.
0: Nicht vollständig von dem bestimmt sein sollte, was dort in dem Tempel, in der Synagoge vor sich ging.
1: Despite what happened, he still went.
0: Und dennoch ging er immer dorthin.
1: We don't make friends and influence people by getting angry, storming out and criticizing from the sidelines.
0: Wir machen uns keine Freunde und können auch die Menschen nicht beeinflussen, wenn wir böse werden, ausfallend werden, kritisieren und versuchen, Dinge zu hintertreiben.
1: Some things within a congregation are not just musically conditioned.
0: Manche Dinge in einer Gemeinde sind nicht nur von der Musik her bestimmt.
1: I'm talking to you now as a pastor.
0: Jetzt rede ich zu euch als ein Pastor.
1: We can talk all about the music stuff and what the ideals are.
0: Wir können uns lang und breit über Musik unterhalten und welchen Idealen wir nachfolgen sollen dort.
1: But ultimately we are still working with people.
0: Aber wir arbeiten immer noch mit Menschen.
1: And we must try and win people.
0: Wir müssen versuchen, Menschen zu gewinnen.
1: That's why often it is better, rather than to make statements, ask

0: questions.
1: Denn so ist es doch manchmal besser, wenn wir statt harte Aussagen zu treffen, so und so ist es, beginnen, Fragen zu stellen.
0: And choose the right time to ask the question.
1: Und wir müssen dann auch noch bedacht sein auf den richtigen Zeitpunkt, wann es angebracht ist, die Fragen zu stellen.
0: You know the situation very well.
1: Ihr kennt das doch selber alle sehr gut.
0: You see a musical thing being done in a worship service.
1: Da wird ein Musikstück aufgeführt in einem Gottesdienst.
0: You're upset with what has happened.
1: Ihr seid völlig aufgeregt mit dem, was da jetzt gerade vorgetragen
0: wurde.
1: So as
0: soon as the service is finished,
1: alsbald der Gottesdienst dann zu Ende ist,
0: the feeling is, I've got to go and say something.
1: Ihr habt das Gefühl, jetzt muss ich aufstehen, muss endlich mal was sagen.
0: And you go and you talk and you make a statement. You say, I don't like what you did and so on and so forth.
1: Und ihr steht auf und geht dorthin und sagt zu den Menschen und macht eine Aussage und sagt, hey, hör mal zu, so und so und so.
0: You know the reaction that it creates.
1: Ihr wisst, ihr kennt die Reaktion, die das hervorruft.
0: It doesn't actually help.
1: Das hilft nicht. Es bringt nichts.
0: And ultimately we have to understand that those who are perhaps more educated in music need to still lead gently those who may not yet think the same way as we do.
1: Und wir müssen daran festhalten, dass darüber nachdenken, dass die Menschen, die musikalisch etwas weiter fortgeschritten gebildet sind, die anderen Menschen ganz langsam und sanft führen müssen auf dem Weg hin zu einer guten Musik im Gottesdienst.
0: Remember, it's always good to try and affirm if you're going to also criticize.
1: Es ist immer gut, etwas zu zeigen, wenn man auch etwas kritisieren möchte.
0: Applaud something.
1: Man muss etwas Positives finden, etwas Positives dem entgegenstellen oder voranstellen, wenn man etwas anderes kritisieren möchte. Man muss eine Richtung vorgeben.
0: Yeah, but I'm also saying we must try and affirm something that the person is doing so that they don't feel
1: okay.
0: That we are purely yeah. attacking
1: yeah.
0: them.
1: Okay, wir müssen auch den Menschen beipflichten bei dem, was sie tun, sodass sie nicht das Gefühl haben, dass wir nur auf ihnen rumhacken und sie nur attackieren. Wir müssen ihnen auch Applaus geben für das, was gut ist.
0: Galatians chapter 6, verse 1 and 2 is a very good principle to remember.
1: Galater 6, Vers 1 und 2 zeigt ein sehr gutes Beispiel, an das wir uns oft erinnern sollten.
0: If we see someone who is caught in a fault,
1: wenn wir jemanden sehen, dass er im Unrecht ist,
0: restore him gently, the Apostle Paul said.
1: Dann bring ihn sanft wieder auf den richtigen Weg zurück.
0: And beware that you don't get caught in traps yourself.
1: Und pass auf, dass du nicht selbst in irgendwelche Fallen reingerätst.
0: Always remember what Jesus says here.
1: Erinnert euch immer daran, was Jesus hier sagt.
0: So easy to try and see the speck in someone else's eye.
1: Es ist so einfach, den Splitter in dem Auge des anderen
0: when
1: zu sehen,
0: a beam in your own.
1: Wenn du einen Balken in deinem eigenen Auge hast.
0: And I think that it's very important to try and remember that as we try and deal with the difficult situations that arise about music.
1: Ich glaube, das ist ganz wichtig, wenn wir in solche schwierigen Situationen geraten, die Musik und Musikgeschmack und Musikstil eben hervorbringen können.
0: Please remember this even when you talk to youth leaders or conference presidents.
1: Erinnert euch bitte auch daran, wenn ihr mit Jugendleitern und mit Präsidenten der Generalkonferenz redet darüber. Vereinigung, danke. Ich war etwas zu hoch gegangen in der Hierarchie.
0: And as I said yesterday, don't be hard on young people.
1: Und wie ich hier gestern schon gesagt habe, geht nicht zu hart mit jungen Menschen um.
0: Yes, they do need to be educated in what is good.
1: Seid nicht zu streng, denn sie brauchen diese Führung und sie müssen ausgebildet werden in dem, was gut und richtig ist.
0: But remember, they are growing up in increasingly difficult times in Earth's history.
1: Aber ihr könnt auch feststellen, dass sie in sehr, sehr, sehr schwierigen Umständen und schweren Zeiten in unserer Geschichte, in unserer heutigen Zeit aufwachsen müssen.
0: They see and hear a lot of very confusing signals about music in their own church.
1: Sie sehen und sie hören sehr verwirrende Signale, was die Musik betrifft, auch in unserer eigenen Gemeinschaft.
0: They also see some hypocrisy.
1: Sie sehen auch Scheinheiligkeit.
0: Remember, if they have a musician who does everything correct musically,
1: selbst wenn sie einen

0: Musiker haben, der alles, was die Musik betrifft, richtig macht, vollständig richtig.
1: But that person is a nasty person to talk to.
0: Aber wenn dieser Mensch ein unangenehmer Mensch ist, mit dem man nicht gern redet,
1: then they won't listen to what they have to say about music either.
0: Dann werden sie diesem Menschen nicht zuhören und nicht anhören, was er über Musik zu sagen hat.
1: Most of all, let us all get into the habit of praying about the music situation in our churches.
0: Ich denke, wir sollten uns zur Gewohnheit machen, über die Situation der Musik in der Adventgemeinde zu beten.
1: Pray for wisdom and insight.
0: Wir sollten für Einsicht und Weisheit beten.
1: Ask God to make us comfortable and uncomfortable with things that we may not have the expertise to deal with.
0: Wir sollten Gott darum bitten, dass er uns vertraut macht mit den Dingen, die wir noch nicht so gut im Griff haben, wo wir mit denen wir noch nicht so gut umgehen können.
1: I'm talking particularly here to people who may not have much musical training.
0: Und hier spreche ich besonders die Menschen an, die nicht sehr viel musikalische Ausbildung genossen haben.
1: I know that some of you will say, well, it's all right for you who understand Centics and all of this sort of stuff, but I don't understand that.
0: Ja, ich kann das verstehen, ihr werdet dann sagen, naja, es ist alles gut und recht für diejenigen, die über Centic und Musikgeschichte was verstehen, aber ich klammer mich da aus, ich verstehe da sowieso nichts von.
1: Remember, the Holy Spirit can still make you uncomfortable with something that you are doing and individually.
0: Erinnert euch daran, der Heilige Geist kann auf eure Gewohnheiten Einfluss nehmen und euch zeigen, wenn etwas in euren Gewohnheiten nicht gut ist.
1: If you ask him to lead you, he will.
0: Wenn ihr ihn um Führung bittet, dann wird er das auch tun.
1: And I have heard many testimonies from people who have come to me and said, well, over time I actually gave this up.
0: Und ich habe viele Berichte von Menschen gehört, die gesagt haben, nun, über die Zeit durch das Wirken des Heiligen Geistes bin ich da und davon weggekommen, habe das aufgegeben, mach das nicht mehr.
1: In fact, people have come and told me that here this weekend.
0: Selbst hier an diesem Wochenende gab es Menschen, die mir solche Berichte zugekommen haben lassen.
1: Now the one important thing to remember about that, however,
0: es ist nun aber wichtig, dass man sich an Folgendes erinnert.
1: If you feel uncomfortable about something, then you can't go and say to someone else, you shouldn't do this either.
0: Wenn du selbst die Erfahrung gemacht hast, dass etwas für dich selbst nicht gut ist, wenn du dich unwohl fühlst dabei, dann kannst du nicht zu jemandem anderen gehen und sagen, du solltest das aber nicht machen.
1: Because you see, if you're just uncomfortable, you may not have good reasons as to why you're uncomfortable.
0: Wenn du dich unwohl fühlst über etwas, dann mag es sein, dass du nicht den klaren Grund dafür weißt, warum etwas nicht in Ordnung ist.
1: Then all you can say is, I feel uncomfortable.
0: Und das Einzige, was du dann sagen kannst, ist, ich fühle mich unwohl dabei. Du hast keine Argumente in der Hand.
1: But you can still say, I feel uncomfortable. And that's not wrong to say that.
0: Was du aber immer noch sagen kannst und darfst, und das ist auch richtig so, du kannst sagen, ich fühle mich da nicht ganz so behaglich. Ich fühle mich da etwas unwohl bei dem und dem.
1: When you do feel that you need to speak to a pastor or an administrator about an issue,
0: wenn du der Meinung bist, dass du mit einem Pastor oder mit einem aus der Verwaltung über diese Dinge reden musst,
1: do it with gentleness and respect.
0: Mache das mit Respekt und mit Sanftheit.
1: Don't wait until the thing has boiled up inside, until you are ready to explode, and then go and see them.
0: Warte nicht, bis die gesamte Suppe in dir so hochgerührt ist und so hochkocht, dass alles nur noch übergeht und mit dir durchgeht.
1: Because then they will switch off and they will not listen to a word that you are saying.
0: Denn dann schalten sie sofort ab und sie hören dir keine Silbe lang zu.
1: I just pray that one day we may all be in the gathering before the throne of God.
0: Ich hoffe und ich bete darum, dass wir alle einmal gemeinsam in dieser Gruppe versammelt vor Gott sein werden,
1: where we can all partake together of what is really the best of the music of heaven.
0: Wo wir alle einmal dann erleben und hören dürfen, was das Beste ist in der Musik, was die himmlische Musik eigentlich ist.
1: That is my prayer in Christ's name.
0: Das ist mein Gebet in Christi Namen.

Fürchte dich nicht, denn ich habe dich erlöst. Ich habe dich bei deinem Namen gerufen, du bist mein. Wenn du durchs Wasser gehst, will ich bei dir sein, dass dich die Ströme nicht ersäufen sollen. Und wenn du ins Feuer gehst, sollst du nicht brennen, und die Flamme soll dich nicht versengen. Ich bin der Herr, dein Gott.

Und nun spricht der Herr, der dich geschaffen hat, Jakob, und dich gemacht hat, Israel. Fürchte dich nicht, denn ich habe dich erlöst. Ich habe dich bei deinem Namen gerufen, du bist mein. Wenn du durchs Wasser gehst, will ich bei dir sein, dass dich die Ströme nicht ersäufen sollen. Und wenn du ins Feuer gehst, sollst du nicht brennen, und die Flamme soll dich nicht versengen. Denn ich bin der Herr, dein Gott, der Heilige Israels, dein Heiland. Wohlan, alle, die ihr durstig seid, kommt her zum Wasser. Und die ihr kein Geld habt, kommt her, kauft und esst. Kommt her und kauft ohne Geld und umsonst Wein und Milch. Warum zählt ihr Geld da für das, was kein Brot ist, und sauren Verdienst für das, was nicht satt macht? Hört doch auf mich, so werdet ihr Gutes essen und euch am Köstlichen laben. Neigt eure Ohren her und kommt her zu mir. Höret, so werdet ihr leben.

Und er zeigte mir einen reinen Strom vom Wasser des Lebens, glänzend wie Kristall, der ausging vom Thron Gottes und des Lammes. In der Mitte, zwischen ihrer Straße und dem Strom, von dieser und von jener Seite aus, war der Baum des Lebens, der 12-mal Früchte trägt und jeden Monat seine Frucht bringt, jeweils einer. Und die Blätter des Baumes dienen zur Heilung der Völker. Und es wird keinen Fluch mehr geben. Und der Thron Gottes und des Lammes wird in ihr sein. Und seine Knechte werden ihm dienen. Und sie werden sein Angesicht sehen und sein Name wird auf ihren Stirnen sein. Und es wird dort keine Nacht mehr geben. Und sie bedürfen nicht eines Leuchters, noch des Lichtes der Sonne, denn Gott, der Herr, erleuchtet sie. Und sie werden herrschen von Ewigkeit zu Ewigkeit. Und der Geist und die Braut sprechen, komm. Und wer es hört, der spreche, komm. Und wen da dürstet, der komme. Und wer da will, komm.

Und ich sah einen neuen Himmel und eine neue Erde. Denn der erste Himmel und die erste Erde sind vergangen, und das Meer ist nicht mehr. Und ich sah die heilige Stadt, das neue Jerusalem, von Gott aus dem Himmel herabkommen, bereitet wie eine geschmückte Braut für ihren Mann. Und ich hörte eine große Stimme

Und er sprach zu mir, es ist geschehen. Ich bin das A und das O, der Anfang und das Ende. Ich will dem Durstigen geben von der Quelle des lebendigen Wassers.